0: Wenn ich mich ändern kann, dann könnt ihr euch auch ändern.
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2: Ja, hallo und guten Morgen an diesem Montag, dem 1. Juni, hier im Programm bei den Freien Radios, bei Korax in Halle und wo auch immer Sie gerade sind, in Berlin.
3: In Frankfurt.
2: In
3: Leipzig.
2: Ja.
3: Marburg.
2: Marburg.
3: Hattest du Marburg schon?
2: Nee, hatte ich nicht. Stuttgart gibt es auch manchmal.
3: Ja, aber oder? Nur mittwochs. Warst lange nicht mehr da um die Uhrzeit.
2: Nee, genau. Und tatsächlich auch nicht in so wunderbarer Begleitung. Ich hoffe, Sie haben auch wunderbare Begleitung, gerade beim Aufwachen. Wenn nicht, dann sind wir jetzt Ihre Begleitung.
3: Oder dann machen wir das. Mein Name ist Max.
2: Und meiner ist Birk und...
3: Wir sind zu zweit heute 3 Stunden in diesem Studio und wie Zahlen sich sortieren, das schäkert sich gleich noch so ein bisschen in meinem Gehirn zurecht. Aber darüber hinaus begrüße auch ich Sie natürlich an diesem 1. Juni zu 3 Stunden Morgenmagazin, 3 Stunden tagesaktuelle Themen. Kuratiert durch die tagesaktuelle Redaktion von Radio Korax. Dafür auch jetzt schon mal ein herzliches Dankeschön. Und vielleicht erzählen wir Ihnen jetzt schon mal, geben Ihnen schon mal einen kleinen Ausblick darauf, was hier in der ersten Stunde des Morgenmagazins so inhaltlich alles besprochen wird.
2: Wir haben gleich ein paar Nachrichten. Dann blicken wir in die Schweiz auf den Care-Streik dort.
3: Der findet am 14. Juni statt und zwar dezentral in vielen, vielen Orten, dazu in einer Viertelstunde mehr.
2: Genau, dann gucken wir uns die neue Ausgabe von Sachsen rechts unten an.
3: Das ist eine ganz schöne Broschüre, die vom Kulturbüro Sachsen herausgegeben wird. Roman von Coloradio hat dazu ein Gespräch geführt. Was sind sozusagen die Strategien der neuen Rechten? Wie treiben Sie Ihren Kulturkampf voran? Welche Möglichkeiten sehen Sie, um eine kulturelle Hegemonie, so wie Sie es selbst nennen, zu erreichen? Dazu ab 7.30 Uhr ein Gespräch.
2: Und dann sind wir auch schon fast bei 8 Uhr und deswegen jetzt erst.
3: Ist ja noch ewig hin.
2: Ja, ein bisschen Musik, oder?
3: Sehr gern.
2: Ja.
3: Hast du einen oder soll ich?
2: Ja, ich habe hier schon was aufgelegt.
3: Schön, was denn? Achso, sagen wir danach.

0: Astrud Gilberto mit mit dem Song O Moro No Tem Vez. Hier gehört im Morgenmagazin, wie man so sagt, ne?
1: Ja, und auch interessant, dass Astrid auch manchmal mit U geschrieben wird anscheinend.
0: Das, genau, kommt drauf an, wo man sich bewegt. Das ist auf jeden Fall auf diesem Klassiker-Album von 1965 schon. Also schon ein bisschen älter, Astrud.
1: Astrud, was? Gilberto?
0: Gilberto.
1: Gilberto.
0: Ja, genau.
1: Ist es brasilianisch oder portugiesisch?
0: Das ist brasilianische Musik, genau.
1: Mm.
0: Und jetzt haben wir hier gar keinen Nachrichten-Jingle vorbereitet, wa?
1: Nee, aber...
0: Aber machen wir so?
1: Ja, machen wir trocken.
0: Hoffentlich wird es Ihnen nicht zu trocken. Und wir machen das mal hier...
1: Wir operieren am offenen Herzen. Aber hast du es oder brauchst du noch
0: ja,
1: was?
0: Ja, nee, ich habe hier was aufgeschrieben. Machst du mir einen Jingle?
1: Wie jetzt? So Beatbox-mäßig?
0: Nee, ja,
1: das war voll peinlich.
0: Okay.
1: Ich hasse Beatbox auch. Ich finde es scheiße. Ich finde auch scheiße, wenn auf Konzerten so Beats mit Schlagzeug, Live-Schlagzeug nachgespielt werden. Das hat mich furchtbar irritiert bei meinem ersten Konzert, auf dem ich war, von Seed in der Wuhlheide in Berlin. Da war ich 10. Mhm. Und ich wollte die dicken Bässe haben und dann haben die da so ein Schlagzeug auf die Bühne geschoben. Es ging gar nicht. Und deshalb würde ich jetzt auch nicht mit meinem Mund den Jingle substituieren. Aber Birk, es ist 7.08 Uhr, Manege frei für Birk mit den Nachrichten. Jetzt nicht lachen, zieh durch.
0: Die Hamburgerinnen und Hamburger haben sich in einem Referendum gegen eine Bewerbung ihrer Stadt um Olympische und Paralympische Spiele ausgesprochen. Das stand schon vor Auszählung aller Stimmen fest. Nach Auszählung aller Stimmen lagen die Gegner der Olympischen Spiele mit 54,9% vorn. 45% stimmten für eine Bewerbung für die Spiele 2036, 2040 oder 2044. Hamburgs erster Bürgermeister Tschentscher sagte, er bedauere das Votum. Es sei aber für den Senat verbindlich. Er habe dem Deutschen Olympischen Sportbund mitgeteilt, dass Hamburg seine Bewerbung zurückziehe. Der SPD-Politiker fügte hinzu, man wolle nun wichtige Projekte in der Stadtentwicklung auch ohne den Rückenwind von Olympia umsetzen. Die Wahlbeteiligung lag bei fast 50%. Rund 1,3 Millionen Menschen ab 16 Jahren waren stimmberechtigt. Bereits 2015 war in Hamburg ein Referendum zu einer Olympiateilnahme gescheitert. Weiterhin im Rennen um eine deutsche Bewerbung bei den Olympischen Spielen sind München, die Rhein-Ruhr-Region mit Köln als Zentrum sowie Berlin. Bei der Präsidentschaftswahl in Kolumbien gehen der rechtsgerichtete Anwalt De La Espriella und der linke Senator Capeda in die Stichwahl. De La Espriella kam laut vorläufigen Ergebnissen auf 44% der Stimmen. Cepeda erzielte demnach 41%. Da keiner von beiden in der ersten Runde mehr als die Hälfte der abgegebenen Stimmen erreichte, kommt es am 21. Juni zur Stichwahl zwischen den beiden. Amtsinhaber Petro durfte gemäß Verfassung nicht erneut kandidieren. Er war der erste linke Präsident in der Geschichte des südamerikanischen Landes. Während seiner vierjährigen Amtszeit sank die Arbeitslosigkeit und der Mindestlohn stieg um 75%. In Köln gelten seit heute Mindestpreise für Mietwagenfahrten über Vermittler wie Uber oder Bolt. Sie dürfen nur noch maximal 20% günstiger sein als Fahrten mit dem Taxi. Dadurch sollen laut den Angaben der Stadtverwaltung gleiche und faire Wettbewerbsbedingungen für alle Anbieter geschaffen werden. Kritiker werfen Unternehmen wie Uber unter anderem vor, Taxiunternehmen mit Dumpingpreisen vom Markt zu drängen und die Fahrer auszubeuten. Im Januar hatte bereits die Stadt Essen Mindestpreise für Mietwagenfahrten vorgegeben. Nach einer Eilentscheidung des Verwaltungsgerichts Gelsenkirchen Anfang April wurde die Maßnahme aber wieder ausgesetzt. Mietwagenanbieter hatten dagegen geklagt. Die Wiener Festwochen haben einen geplanten Auftritt des umstrittenen US-Milliardärs Peter Thiel wegen wachsender Kritik wieder abgesagt. Das teilte die Festivalleitung mit. Thiel hätte ursprünglich an einem öffentlichen Diskussionsabend am 7. Juni teilnehmen sollen. Im Vorfeld hatten mehrere KünstlerInnen ihre Auftritte bei den Wiener Festwochen aus Protest gegen die geplante Teilnahme Thiels abgesagt. Da diese Absagen das Festival in einem untragbaren Umfang schwächten, habe sich die Geschäftsführung dazu entschlossen, die Debatte mit Thiel abzusagen, teilten die Veranstalter mit. Kritik kam zuvor auch von der Stadt Wien, die die Festwochen finanziert. Kulturstadträtin Kaub Hasler hatte in der Zeitung Der Standard erklärt, die Einladung Thiels führe durchaus berechtigt zu großem Unmut. Der PayPal-Gründer Thiel gilt als einer der einflussreichsten Männer des Silicon Valley und als wichtigster Akteur des Rechtsrucks in den USA. Der Tech-Milliardär ist bekannt für seine libertären und rechtskonservativen Positionen, seine Nähe zu US-Präsident Trump und seine Kritik an liberalen Demokratien. In letzter Zeit hatten Berichte über Thiels apokalyptische Weltsicht auch seine religiöse Ideologie in den Fokus der Öffentlichkeit gerückt. Thiel hätte in Wien an einer Debatte mit dem österreichischen Theologen Wolfgang Pallava teilnehmen sollen. Der Festwochenintendant und Regisseur Milo Rau hatte sich für den öffentlichen Diskussionsabend eingesetzt. Soweit so gut oder schlecht? Die Nachrichten.
1: Um 7.13 Uhr und wir blicken gleich in die Schweiz. Dort findet am 14. Juni in vielen Städten des Landes der feministische Streik unter dem Motto "Ohne Care-Arbeit geht es nicht" statt. Dazu hören wir gleich ein Gespräch und vorher möchte ich einen Song spielen und zwar von Billy. Nee, der ist ja viel zu lang. Dann nehmen wir doch einfach. Der ist Quatsch. Das ist alles hier schwierig. Ach ja, ich wollte ganz rechts. Schau mal, da ist irgendwo Idas Sommer. Sommerlied, genau. Ich wollte nämlich, kannst du es nach oben wieder?
0: Ja, heute ist doch Kindertag,
1: oder? Heute ist Kindertag, genau, das dritte, bitte. Idas Sommer, Props an alle Kids, die jetzt gerade aufstehen und in die Schule eiern müssen. Leute, bald sind Sommerferien.

0: Herrgott, ist das süß. Idas Sommerlied gibt es auch auf jeden Fall nochmal in der schwedischen Version. Kann ich Ihnen auch empfehlen. Hören Sie sich das auch mal sehr gerne an. Hier aus Astrid Lindgrens Classic. Michel aus Lönneberger hörten wir hier eben den Song Idas Sommerlied. Ganz passend, war zum 1. Juni. Wird bestimmt auch wieder super Wetter heute. ich sagte ja gerade eben schon, ohne Care-Arbeit geht es nicht. Das ist nicht ganz richtig, sondern es funktioniert nichts. Unter diesem Motto findet unter anderem in Basel und anderen großen Schweizer Städten am Sonntag, den 14. Juni, der jährliche feministische Streik statt. Dazu war Sabine von Radio Dreieckland aus Freiburg im Gespräch mit Reha. Sie sprechen über die diesjährigen Themen und was für das kommende Jahr geplant ist. Zuerst fragt Sabine, warum der Streik an einem Sonntag stattfindet.
1: Ja, das ist durchaus etwas schwierig. Wir haben gesagt, wir machen trotzdem etwas unter dem Motto feministischer Streik. Aber wir haben auch gesagt, es ist wie ein Vorstreik für den großen Care-Streik 2027. Wir haben uns letztes Jahr entschieden, dass wir mit den anderen Schweizer Kollektiven so einen nationalen Care-Streik ausrufen. Und das ist wie so ein Vorstreik oder so ein Weckruf, dass Care-Arbeit auch am Sonntag getätigt werden muss und dass sie nicht wie Lohnarbeit 9-to-5 funktioniert. Genau. Deshalb.
2: Ihr habt auch letztes Jahr den Streik gemacht und da waren das 20 Kollektive, die in der Organisation auch waren und ihr habt 1 Million Menschen auf die Straße gebracht, habe ich das richtig im Sinn?
1: Ja, also letztes Jahr bin ich ganz sicher, ob es ganz 1 Million, ich glaube, es war 1/2 Million in der ganzen Schweiz.
2: Auch schon eine Menge.
1: Ja, genau. Also für die Schweiz ist das eine große Menge, genau. Und ja, wir sind immer mehr Kollektive, die dazukommen. Dieses Jahr ist zum Beispiel das Kollektiv in Davos neu gegründet worden oder das Kollektiv im Kanton Thurgau, das ist da sehr stark dafür einsetzt, dass ein Frauenhaus im Kanton Thurgau gebaut oder errichtet wird zum Beispiel, weil die haben seit 35 Jahren dort kein Frauenhaus und die sind jetzt dort zum Beispiel sehr aktiv. Oder eben in Davos mit dem WEF ist das auch ein ganz anderes Thema, aber dort gibt es jetzt auch ein feministisches Streikkollektiv. Das freut mich doch sehr.
2: Wie macht ihr das, dass ihr so ein großes Bündnis herstellen könnt?
1: Ich glaube, wir sind eigentlich sehr basisdemokratisch organisiert. Aber wir haben immer so jedes Jahr 2 bis 3 Mal ein Treffen, wo wir uns immer wieder sehen und wo wir uns austauschen und wo wir versuchen, Themen zu erarbeiten und auch an Themen, die andere schon erarbeitet haben, wie profitieren können. Gleichzeitig haben wir dann auch immer so kleinere nationale Treffen, wo das sonst themenspezifischer ist, wo es dann um Social Media geht oder um Forderungen erarbeiten. Und das machen wir dann immer online.
2: Habt ihr dieses Jahr spezielle Themen, nochmal neue Themen für den Streik am 14. Juni?
1: Ja, ich glaube schon, dass dieses internationale Ohnmachtsgefühl irgendwie sehr präsent ist und sehr viele Leute auf die Straße bringt und auch, ich merke schon, sehr stark auch beschäftigt.
2: Meinst du das mit den Kriegen oder welche Ohnmacht?
1: Ach, sorry, genau, aufgrund von diesen vielen Kriegen und diese schon diktatorischen Verhältnisse mit Trump und Erdogan etc., das ist, glaube ich, schon ein großes Thema und gleichzeitig schon auch diese Femizide, die in der Schweiz letztes Jahr auf einem maximalen Stand waren. Und gerade hier in Basel gab es vor 2 Wochen eine Verhandlung für ein Femizid, der wirklich sehr schrecklich war, in einer Nachbargemeinde von Basel in Binningen. Und ich glaube, das hat schon nochmal so eine sehr große, sagen wir, Ohnmacht oder so eine Traurigkeit auch ausgelöst, was auch wieder sehr mobilisiert hat. Genau. Das ist so sehr spezifisch jetzt lokal.
2: Und konkret heißt das, wie in was mündet das dann? Was plant ihr?
1: Genau, wir haben gesagt, wir versuchen, konkrete Forderungen an die Stadt Basel zu stellen, dass es zum Beispiel einen Lehrstuhl für die Gendermedizin in Basel gibt oder geben soll, dass es heute nicht gibt, dass zum Beispiel Femizide und Inzellattentate in der Statistik berücksichtigt werden müssen. Das sind so wirklich ganz konkrete Ziele, die heute einfach nicht Realität sind. Und dann braucht es aber auch aus unserer Sicht Arbeitszeitverkürzung, dass wir einfach mehr Zeit haben für die unendlichen Stunden an Care-Arbeit, die geleistet werden muss. Und dass wir sagen auch, dass die öffentliche Finanzierung von Betreuungs- und Pflegeangeboten besser werden muss. Auch das aus dem Hintergrund, dass die Schweiz eigentlich 2021 die Pflegeinitiative angenommen hat, aber die ganze Sorgearbeit, die bezahlt wird, einfach immer noch strukturell unterfinanziert ist.
2: Habt ihr im letzten Jahr oder seit dem letzten Jahr was durchsetzen können? Gibt es eine Veränderung?
1: Es gibt Ende letztes Jahres wurde das Budget erhöht für geschlechterspezifische Gewalt. Da wurde zuerst das Budget gekürzt werden und dann gab es einen großen Protest schweizweit und dann wurde das erhöht. Und jetzt seit dem 1. Mai gibt es eine nationale Hotline, wenn man von häuslicher und sexualisierter Gewalt betroffen ist. Das ist schon ein großer Erfolg für die Schweiz.
2: Ja, das verstehe ich. Ja. Und sag mal, also hier in Freiburg speziell, aber auch in ganz Deutschland, ist ja dieses Thema digitale sexualisierte Gewalt sehr in der Debatte. Ist das bei euch auch ein Thema und Schwerpunkt jetzt für den Streik?
1: Es ist für den Streik jetzt kein spezifisches Schwerpunktthema, auch einfach, weil wir noch viel zu wenig Wissen haben und auch merken, dass der Kantönli-Geist, den wir in der Schweiz haben, dass jeder Kanton hat seine eigene Anlaufstelle und seine eigenen Polizeistelle, wo man sich melden muss etc. Aber es gab schon journalistisch einiges, was aufgearbeitet wurde und so vielleicht schon, aber jetzt für den Streik spezifisch ehrlich gesagt nicht.
2: Ja, aber es gibt ja parallele Prozesse auch, wenn so Debatten geführt werden oder an welchem Punkt die sind und wo sich es ausdrückt. Ein Streik jetzt hier konkret bei euch. Genau. Und der ist ja auch schweizweit, der Streik, das muss ich vielleicht auch nochmal betonen. Hast du sonst noch was, das dir am Herzen liegt, was du noch transportieren willst?
1: Also ich glaube, am Herzen liegt uns schon zu sagen, dass wir versuchen, immer diesen Streikbegriff auszuweiten und nicht nur auf die Lohnarbeit zu beziehen. Und wirklich zu sagen, hey, also Care-Arbeit ist so ein essentieller Bestandteil unserer Gesellschaft und ohne Care-Arbeit funktioniert nichts. Und deshalb ist auch an einem Sonntag zu sagen, wir bestreiken die Care-Arbeit auch wichtig oder auch essentiell.
2: Genau. Und diese Streiks gehen ja schon ganz lange bei euch, seit 1991. Magst du das kurz nochmal was zu sagen?
1: Ah ja, genau. Also seit 1991 gab es dieses erste Mal diesen feministischen Streik und dann gab es eine größere Pause bis 2019 und jetzt seit 2019 streiken wir eigentlich jedes Jahr in irgendeiner Form. Natürlich während Corona war es ein bisschen anders, aber seit jetzt eigentlich 2019 sind wir jedes Jahr in Basel in irgendeiner Form präsent mit einer Demonstration durch doch schon Tausenden von Leuten. Und ja, ich glaube, es ist schon eine wichtige feministische Bewegung oder die größte feministische Bewegung, die in der Schweiz so entstanden ist. Und ich glaube, wo dieses sehr Lokale hilft, dass wir doch breit mobilisieren können und jedes Kollektiv auch lokal in seinem Kanton Themen finden kann, die dort wichtig sind. Wir in Basel haben andere Themen als der Kanton Genf oder in Zürich oder in den kleinen Gemeinden wie im Berner Oberland zum Beispiel.
3: Das sagt Reha über den feministischen Streik, der in verschiedenen Schweizer Städten am Sonntag, den 14. Juni, stattfindet. Sabine von Radio Dreieckland war mit ihr im Gespräch.
0: Und in der Tat gibt es aber auch schon vorbereitende Aktionen auf diesen 14. Juni, dem feministischen Streiktag. Beispielsweise, also ich habe jetzt hier gerade mal die Karte online und allein in Bern gibt es wirklich extrem viel zu erleben oder viele Aktionen, an denen man teilnimmt. Kann. Beispielsweise auch schon am 6. Juni kann man gemeinsam Siebdrucken und Buttons produzieren, vielleicht in Vorbereitung darauf. Und auch ab dem 12. und 13. Juni finden schon einige Aktionen statt. Schauen Sie mal, wenn Sie dort in der Gegend sind, online nach feministischer-streik-bern.ch. Da wird Ihnen auf jeden Fall alles sichtbar, was in Bern passiert.
3: Oder sie kaufen sich einfach noch ein Ticket schnell und fahren dahin.
0: Ja, nichts leichter als das.

0: Lizzie Mercier de Clou mit Queen of Overdub Kisses.
1: Mhm, ja, war richtig gut. Ich kenne eigentlich nur so beschwingtere Disco-Nummern von Lizzie Mercier und ihrer Band.
0: Genau, aber das ist ein Album, was sie irgendwie in Südafrika aufgenommen hat. Mhm. Ich kann dazu gar nicht so viel mehr sagen, aber das war, glaube ich, zu einer Zeit, wo da quasi noch diese
1: Apartheid
0: war, und sie hat aber natürlich, weil sie korrekt ist, da versucht, irgendwie ein Zeichen dagegen auch zu setzen.
1: Okay, und hat mit Menschen zusammen Musik gemacht, die davon betroffen waren.
0: Genau.
1: Okay, cool. Wie heißt das Album?
0: Ich weiß ja auch nicht. Das selbstbetitelt, würde ich sagen. Hier steht ist noch so ein fetter.
1: Ja, ja. Ah, okay.
0: Ich kann dazu gar nicht so viel mehr sagen, außer dass ich irgendwie auf das in so einem Plattenladen beim Stöbern auf dieses Album gestoßen bin und mir das gefallen hat.
1: Normaler Vorgang, war man in Kaufmannsland und dann irgendwann findet man was, was einem gefällt. Sehr gut, hier im Morgenmagazin der Freien Radios gehört im expansiven Sendegebiet um 7 Uhr fast 30 sind wir hier am 1. Juni bereit, Sie einzuführen in die neue Broschüre des Kulturbüros Sachsen. Die heißt Sachsen rechts unten 2026 im Mai. Also ja, diesen Jahres erschien diese neue Ausgabe und Roman von Coloradio hat mit Michael Nattke darüber gesprochen. Michael Nattke ist der Geschäftsführer des Kulturbüros Sachsen und eben deshalb auch verantwortlich für die Herausgabe dieser Broschüre. Wir hören jetzt hier den ersten Teil dieses Gesprächs. Roman beginnt ja sozusagen dieses Gespräch mit der Frage, wie lange es die Broschüre Sachsen rechts unten denn schon gibt.
2: Länger als 10 Jahre. Ich glaube, das ist die 12. Ausgabe von Sachsen rechts unten. Seit 12 Jahren bringen wir das raus. Jedes Jahr ist es so eine Art Jahrespublikation von uns.
3: So eine Art Wegweiser. Womit haben wir es eigentlich zu tun? Im hauptsächlich kleinstädtischen Bereich dieses Bundeslandes Sachsen, was manche mit U und X schreiben. Was lag für euch dieses Jahr eigentlich so auf dem, oder vielleicht noch mal kurz für unsere Hörerinnen eine kurze Rückbesinnung, also 12 Jahre macht ihr das schon. Wie kommen eigentlich diese Informationen zustande, die sich in diesem Reader Sachsen rechts unten finden?
2: Ja, wir haben in Sachsen mobile Beratungsteams mit Bürostandorten überall in Sachsen. Wir haben so den Anspruch, in allen Landkreisen unterwegs zu sein, überall auf dem flachen Land auch präsent sein zu können. Und da haben unsere mobilen Beratungsteams natürlich Kontakt mit vielen Leuten, die gegen Nazis, gegen Rechtsextremismus, Rassismus unterwegs sind und erfahren einfach eine ganze Menge Dinge von vor Ort. Und wir haben darüber sozusagen Wissen, was sich auf ganz Sachsen bezieht und gleichzeitig aber auch manchmal ganz lokal ist und können da so Vergleiche anstellen, was ist jetzt wirklich ein lokales Problem, was ist ein sachsenweites und so. Und wenn man das viele, viele Jahre lang macht und das Kulturbüro gibt es dieses Jahr seit 25 Jahren, dann ist das etwas, wo du dann auch was sagen kannst zu bestimmten Entwicklungen zum Thema Nazis in Sachsen und so weiter.
3: Wir sprechen ganz oft vom ländlichen Raum. Ich habe manchmal den Eindruck, so ganz ländlich ist der ländliche Raum nicht, sondern der Fokus sowohl der organisierten Nazenschaft als auch der Fokus von euch liegt schon eher in so einem kleinstädtischen Bereich, oder liege ich falsch?
2: Genau so ist es. Also wir sind hauptsächlich in Klein- und Mittelstädten unterwegs. Das ist tatsächlich der Hauptfokus, wo wir und ja, vielleicht auch das Paradoxon haben, weil da ist ja ganz viel entstanden in den letzten Jahren. Also mir fällt keine einzige Kleinstadt, vielleicht Freital, in Sachsen ein, wo es nicht eine demokratische oder antifaschistische oder beides irgendwie Gesellschaft auch gibt, die da vor Ort da ist und Dinge tut. Also die gibt es da überall und gleichzeitig ist halt gerade mit der AfD alles, was so Rechtsextremismus ist, viel, viel stärker geworden und das ist so eine Gleichzeitigkeit, dass sich beides entwickelt und wir arbeiten eben hauptsächlich mit denen zusammen, die demokratisch oder antifaschistisch unterwegs sind.
3: Nun gibt es so verschiedene Trends bei den Nazis, also wenn man man mit bestimmten Leuten redet, dann kann man sagen, okay, da gibt es Biografien, die sind seit den 90er Jahren ungebrochen, die sind in irgendwelchen freien Kameradschaften gewesen, haben versucht, vor Ort irgendwelche national befreiten Zonen am Rand von Cottbus zu organisieren oder was auch immer, oder in Hoyerswerda. Und das zieht sich so durch in verschiedenen Organisationsformen. Und gleichzeitig gibt es aber so thematische Verschiebungen. Was ist aus deiner Sicht jetzt von den politischen Interventionen der Rechten, worauf haben die ihren Fokus aktuell?
2: Ja, das ist gleich auch das Thema unserer diesjährigen Ausgabe von Sachsen rechts unten, weil ein wichtiger Fokus ist dieser Kulturkampf. Und wenn man diesen Begriff hört, dann denkt man erstmal noch nicht an das, was dahinter eigentlich steckt, oder die meisten tun es nicht. Dazu muss man sagen, ich gehe da gleich nochmal drauf ein, was Kulturkampf ist. Das ist jetzt nichts Neues. Also so ein rechter Kulturkampf wird schon seit 30, 40 Jahren propagiert, ja, also, aber dass es sich durchsetzt und dass wirklich Strategien dieses rechten Kulturkampfes 1:1 umgesetzt werden und passieren, das ist dann doch eher eine Entwicklung, die es gibt seit Pegida, also seit den letzten 10 Jahren, sage ich mal, und seit mit dem Aufstieg der AfD. Dieser rechte Kulturkampf, und da haben wir Beispiele gesammelt, wie das passiert, der ist die Idee, dass man, wenn man die Gesellschaft verändern will und die Gesellschaft in seinem Sinne verändern will, dass es nicht in erster Linie darum geht, jetzt die Wahlen zu gewinnen oder eine Revolution durchzuführen, sondern als erstes sagen die rechten Vordenker und nicht nur die, man muss das politische Bewusstsein einer Gesellschaft ändern. Und das politische Bewusstsein zu ändern heißt, ich muss die Diskurse ändern, worüber wird gesprochen, ich muss kulturell was ändern, was für kulturelle Dinge finden eigentlich statt. Das Denken der Leute, darum geht es, wie denken die über bestimmte Dinge in der Gesellschaft nach, das muss ich erstmal verändern und dort den Boden bereiten, und dann kann ich Wahlsiege und Revolutionen draufsetzen.
3: Letztendlich ein Konzept von, was in Deutschland unmittelbar mit Götz Kubitschek verbunden ist, der seit den 90er Jahren unter dem Namen Sezession im Netz und später mit seinem, was weiß ich wie, Verlag da irgendwie versucht. Und wenn ich so TikTok-Videos gucke oder sowas, dann habe ich den Eindruck, genau das läuft jetzt gerade. Es werden bestimmte Styles und so weiter, werden da, setzen sich durch, ja. Was für Aspekte sind das, wo jetzt gerade solche Kulturkämpfe in Sachsen eigentlich sichtbar werden hauptsächlich?
2: Also wir haben unterschiedliche Beispiele in der Publikation zusammengetragen, und ein Beispiel ist zum Beispiel so in den Kommunalparlamenten, dass es so einen Kulturkampf am Fahnenmast gibt, so haben wir das genannt. Also die AfD oder andere rechte Gruppen, die bringen Anträge ein, dass vor Schulen oder öffentlichen Gebäuden die schwarz-rot-goldene Fahne wehen soll, die Deutschlandfahne. Und diese Anträge, die dann von der AfD dort eingebracht werden in diese Kommunalparlamente, da ist es dann einfach so, dass die CDU dann unter Zugzwang kommt oder irgendwelche bürgerlichen konservativen Gruppen, weil denen wird dann vorgeworfen, naja, aber ihr seid doch auch für die Farben unserer Nation. Das ist doch schön, wenn es vor der Schule und überall hier weht. Und dann werden die dazu verleitet, die konservativen und bürgerlichen Kreise natürlich dafür zu stimmen, dass das so passieren soll. Und dann weht dann überall die Deutschlandfahne im Landkreis plötzlich. In einigen Regionen ist es sogar so, dass die CDU dann der AfD zuvorkommt, damit nicht die AfD den Antrag einbringt, bringt sie dann schon mal vorsichtshalber die CDU ein, dass diese Fahnen wehen sollen, und die AfD schließt sich dann an. Also das ist eine ganz erfolgreiche Strategie, wie man da praktisch die Demokraten vor sich hertreibt aus Sicht der AfD. Da haben sie einen Punkt gefunden zum Beispiel.
3: Das ist ja überhaupt schon ein Hinweis auf einen älteren Kulturkampf, der da auch mit drinne steckt. Denn die Umdeutung dieser Fahne Schwarz-Rot-Gold von einem eigentlich eher revolutionsorientierten Objekt hin zu düsterster Nationalismus ist ja eben in den früheren Jahrzehnten dann eigentlich auch schon betrieben worden, weil eigentlich gehört sich ja für Nazis gehört sich ja eigentlich eben genau die andere Fahne, die wilhelminische, wenn nicht gar schlimmere Dinge. Ihr habt auch eine Überschrift hier drinne, die mich natürlich an so einen Vorort von Görlitz Görlitz denken lässt, Volkstanz, Sonnenwende und Lagerfeuer, völkische Ideologie und Brauchtumspflege. Also das ist ja wirklich, da, wenn mir das früher, auch wenn das in den 90er Jahren jemand gesagt hätte, dass die Stiefelfaschisten, die mich hier irgendwie zusammenschlagen, dass die mal auf sowas stehen würden, hätte ich nicht geglaubt. Aber aktuell scheint das zu funktionieren, oder?
2: Ja, wir haben praktisch tatsächlich die Beobachtung, dass genau die, von denen du sprichst, also die, die in den 90er Jahren dann vielleicht die Schläger-Nazis waren und die, die sich noch nicht zu Tode gesoffen haben und heute noch leben, diejenigen von denen, dass die tatsächlich dann jetzt eher sind in Jahre gekommen und dann solche Volkstanz- und Brauchtumspflege durchführen. Sonnenwendfeiern haben sie ja schon immer gemacht, aber das hat nochmal eine neue Bedeutung und sie haben damit durchaus eben Anschlussfähigkeit vor Ort an andere Kreise im Dorf, weil schön zusammen mal so einen traditionellen Tanz aufführen, ist doch toll, macht ja sonst niemand. Also stoßen da auch eine Lücke, ja.
3: Interessant auch dieser Anschluss ans Hippieske, der seit Corona da irgendwie möglich ist, ne? Dass da sozusagen sogenannte QuerdenkerInnen.
2: Genau, also tatsächlich, das stimmt, das ist nochmal ein ganz wichtiger Aspekt, dass das eben nicht mehr nur in genuinen Nazi-Szenen stattfindet, sondern das viel breiter geworden ist und da eben irgendwelche Achtsamkeitskreise mitmachen und dann eben dann auch mal beiseite schieben, selbst wenn man die drauf aufmerksam macht, naja Leute, ihr seid da gemeinsam mit Neonazis, dann wird halt gesagt, naja, aber wir tanzen ja nur zusammen, wir machen ja nicht zusammen Politik, also jetzt seid man nicht so intolerant. So.
3: Lässt sich das irgendwie spezifizieren? Sind das zufällig entstehende Orte oder gibt es da feste Orte, wo man sagen kann, dort findet sowas in der Regelmäßigkeit statt?
2: Also in Ostsachsen gibt es schon sehr feste Orte für so Sonnenwendfeiern. Hauptsächlich tatsächlich im Dreiländereck gibt es so ein paar Orte rund um Herrenhut, Oberlausitz, wo regelmäßig Sonnenwendfeiern sind. Für die Volkstanzgruppen gibt es zum Beispiel auch in der Landeshauptstadt Dresden sehr aktive Volkstanzgruppen, die erstmal so als Tanzgruppen sich auch in städtische Gebäude eingemietet haben, bis man dann mitgekriegt hat, wer da eigentlich dahinter steckt und was die noch so machen, sich jetzt inzwischen so eher in private Etablissements einmieten und dort ihre Veranstaltungen durchführen. Völkische Siedlergruppen gibt es in Mittelsachsen, also man findet überall in Sachsen so Ansatzpunkte dafür, was wir da in diesem Artikel in unserer Sachsen-Rechts-Unten-Ausgabe beschreiben.
3: Es gibt ja, das schließt ja ein bisschen an diese Landnahmekonzepte, wo ja eigentlich in der gesamten Fläche des Landes auch irgendwie Orte entstehen, hochgepäppelt werden, bei denen sich die Leute sicherlich noch Größeres vorstellen, als aktuell dort läuft, aber wo ich euch erstmal für eure Aufmerksamkeit danke.
0: Das sagt Roman von Coloradio, der im Gespräch hier mit Michael Nattke zu hören ist. Michael Nattke ist Geschäftsführer des Kulturbüro Sachsen und Herausgeber der Broschüre Sachsen rechts unten, die in diesem Jahr zum 12. Mal erschienen ist und ihr über die Webseite der
1: des Kulturbüro Sachsen.
0: Des Kulturbüro Sachsen herunterladen könnt, kostenfrei. Und wir hören gleich noch einen zweiten Teil dieses Gesprächs.
1: Und vorher haben wir hier aus dem letzten Album von Remur, einer Band, die sich in der Schweiz gründete, mittlerweile in Brüssel ansässig ist, ein Duo, den Song Documentary aus ihrem, ja, wie gesagt, vor 2 Jahren erschienenen Album No Land.
0: Und jetzt muss ich hier nur noch richtig anmachen.

0: Documentary von Remur. Vor 2 Jahren ist das Album No Land der Band Remur auf dem schönen holländischen Label Knekelhuis erschienen. 7.45 Uhr, wir haben gerade eben schon einen ersten Teil eines Gesprächs gehört zwischen Roman von Coloradio und Michael Nattke, dem Geschäftsführer des Kulturbüro Sachsen. Und dieses Kulturbüro ist verantwortlich für die Herausgabe der Broschüre Sachsen rechts unten. Die 12. ist im Mai diesen Jahres erschienen und beschäftigt sich mit dem Kulturkampf der neuen Rechten. Gerade eben haben wir schon von Michael Nattke gehört, was das bedeuten kann auf kommunalpolitischer Ebene und aber eben auch im kleinstädtischen bis provinziellen Raum von Sachsen, wenn neue Rechte es schafft, mit auch unter anderem zivilgesellschaftlicheren AkteurInnen Sonnenwende feiern zu zelebrieren. Und jetzt sind wir gespannt, was Michael Nattke im zweiten Teil des Gesprächs mit Roman von Coloradio über den Kulturkampf der neuen Rechten zu sagen hat.
1: Hauptsächlich würde ich sagen, diese Medienstrategien funktionieren überregional. Also es gibt eine eigene rechte Medienwelt, die funktioniert sehr gut. Also wenn ich, es gibt ja keine One-Catch-All-Medien mehr. Das ist ja sehr diversifiziert. Das ist ja auch erstmal eigentlich eine positive Entwicklung. Und andererseits kann man sich seine Realität aussuchen. Wo ist meine Realität? Also ist die jetzt hier oder schalte ich dort ein und da ist meine Realität? Und das ist halt auch in Sachsen so verstärkt, dass wir diese rechten Medienstrategien an sächsischen Beispielen also zeigen praktisch. Wie werden Themen, die aus Sachsen sind, in diesen rechten Medien, News, Auf 1 und so weiter, auch Junge Freiheit, wie werden da Themen aus Sachsen verhandelt wie können dann Menschen aus Sachsen praktisch sich so eine extrem rechte Realität eigentlich auf verschiedenen Kanälen angucken? Ich habe eine Zeitung, in der ich blättern kann, ich habe einen Fernsehsender mit Auf 1, ich habe nochmal News? Naja, so ein Krawallmedium, also es ist alles da, was ich brauche, um Medien zu konsumieren. Ist schon etwas, wo man hinschauen sollte, weil das auch erklärt, warum manche Leute überhaupt nicht mehr erreichbar sind für Argumente und Fakten.
2: Das jüngste Beispiel dafür war ja im Raum Görlitz irgendwie so eine Bildungsveranstaltung in der Schule. Und das, was da hingelegt worden ist, war ein bisschen ein seltsames Aufklärungspaper früherer Zeiten. Ich habe jetzt auch jüngst vom Beate Use Verlag so was Ähnliches, was also wirklich eine ähnliche Qualität hat, in der Hand gehabt. Und man schlägt innerlich die Hände über dem Kopf zusammen. Wie billig können solche Darstellungen sein? Und das wird dann gleich mal hochgejatzt zu einem Bundestagsthema mit, wo es um Pornografie geht. Ja, ein Oldie but Goodie, das Thema Erinnerung, habt ihr auch wieder mit eingestampft. Es ist ja immer schon Teil von rechten hegemonialen Projekten zu umstreiten. Was ist Chemnitz? Was ist Dresden? Wo seht ihr da gerade im Ring um die Erinnerung? Wo seht dir da gerade den Fokus?
1: Ja, also zum einen gibt es diese alten Schlachtfelder, von denen du gerade schon gesprochen hast. Da geht es um den deutschen Opfermythos im Rahmen von so Bombardierungen deutscher Städte. Aber es gibt auch eine Sache, die AfD und andere neuere rechte Gruppen, extrem rechte Gruppen sehr gut spielen. Und das ist so eine nationale Erinnerung, so eine nationale Erinnerungskultur, Heldengedenken und so weiter. Also wo es darum geht, die deutsche Geschichte vor allem als eine glorreiche und gute Geschichte dastehen zu lassen und den Nationalsozialismus eben als ein kleines, kleinen Ausrutscher in dieser Geschichte. Und tatsächlich die AfD, das ist ja das Besondere auch an dieser Partei. Wenn man die Geschichtspolitik der AfD sich anschaut, dann ist die ja, also vom klassischen Nationalsozialismus grenzen die sich sehr klar ab. So. Also wenn man jetzt da auch nicht genau ist und das nicht genau so auseinanderklamüsert, und die gleichsetzt mit so knallharten Neonazis, dann glaube ich, macht man da auch einen analytischen Fehler, weil sie dann leicht darin sind, dir als Kritiker zu zeigen, dass du falsch liegst. Aber trotzdem bauen sie halt so eine Nationalgeschichte auf, die hauptsächlich vor dem Nationalsozialismus spielt und in der Erzählung von einem Deutschland, was aus den Ruinen sich wieder selbst aufgebaut hätte durch Arbeitskraft und so weiter. Und das machen sie sehr geschickt, weil die Leute fühlen sich darin ja auch gut. Also sie fühlen sich gut darin, ich bin Teil Teil dieser schönen deutschen Geschichte und das bringt ja auch Zustimmung.
2: Die Geschichte, muss man ja anfügen, ist ja immer schon eine Klitterung gewesen, weil Deutschland existiert seit 1872. Vorher gab es das Land nicht und diese Invention of Tradition, wie Eric Hobsbawm das nennt, ist sozusagen ja eigentlich schon ein Part des 19. Jahrhunderts und da sind wir tatsächlich in ganz langen Traditionen, wo man, ja, das ist eigentlich wieder aufgegossen. Was denkst du, jetzt müssen wir von dem Rückblick auf das Jahr 2025 hauptsächlich mal dahin kommen, okay, wohin bewegen wir uns gerade? Was ist gerade der Tanker? Nach meiner Beobachtung haben wir gerade sehr viel machtpolitische Bewegung, dass so Sachsen-Anhalt, man befindet sich oder man fühlt sich im Aufwind und bin noch einigermaßen gespannt, ob die Wählerinnen und Wähler das auch so sehen oder ob das Prognosen sind, die im Zweifelsfall halt nicht eintreffen. Aber wo seht ihr jetzt gerade die aktuellen Herausforderungen und wo müsst ihr drauf aufpassen?
1: Ja, also wenn ich jetzt ein bisschen an unserer Publikation bleibe, an diesen Sachsen rechts unten, dann würde ich sagen, dieser rechte Kulturkampf, der geführt wird, der muss halt erkannt werden von Menschen, die der Extremrechten nicht angehören. Das ist total wichtig. Also sich dann eben nicht da vor sich hertreiben zu lassen oder Dingen aufzusitzen. Und das ist total wichtig so, weil wenn das weiter so geht, dann werden sich die Diskurse so weit nach rechts verschieben, dass man da gar nicht mehr richtig rauskommt. Also und ansonsten gibt es da ganz, ganz viele Antworten auf deine Fragen. Deswegen schwimme ich hier gerade so ein bisschen, weil ich gar nicht weiß so richtig, wo ich anfangen soll. Wir haben gerade so eine Dynamik ja tatsächlich, dass die rechten Parteien immer stärker werden, von Prognose zu Prognose immer stärker werden und die versprechen halt irgendwie eine Veränderung und alle Parteien, die sonst so unterwegs sind, jetzt mal ausgeklammert vielleicht die Linke, die auch so ein Zukunftsversprechen macht, aber die Regierungsparteien haben ja gar kein Zukunftsversprechen. Die verwalten ja nur die Zustände irgendwie die ganze Zeit und tun auch nicht mal so, als wenn sie irgendwie mal was Neues hinkriegen würden und so weiter. Und das, ja, also das ist, glaube ich, gerade so ein Problempunkt, wo ich denke, eigentlich müsste da irgendwas entworfen werden. Was ist unser Ziel in 5 Jahren, in 10 Jahren, was hier in dieser Gesellschaft sein soll? Und das müsste man mal, also nicht ganz klar, sondern einfach mal beschreiben. Es muss gar nicht so klar sein, damit man so eine Richtung hat, wo Leute sich drauf einlassen und sagen, okay, dafür wähle ich jetzt auch. Dafür gehe ich jetzt zur Wahl, weil da wird mir was ja, beschrieben, worauf ich Lust habe. Ja, und das ist so, das, glaube ich, das große Problem bei diesen ganzen Wahlen, die du angesprochen hast und den Prognosen, die es dazu gibt.
2: Nach meiner Beobachtung ist natürlich so, dass die AfD da ja eigentlich gar nichts anbietet. Also sie kommen sozusagen mit einem Traumversprechen daher, wenn die ganzen Schwarzhäutigen raus sind aus diesem Land, dann wird es hier üppig und dann haben wir das Land, in dem Milch und Honig fließen. Das wird ja in der Tat nicht passieren. Und das, was wir in der Mühe, also in dem Moment sehen von Regierungspolitik, sind eben die Mühen der Ebene, dass eigentlich sich innerhalb eines kapitalistischen Wirtschaftens eigentlich auch politisch relativ wenig Spielräume ergeben. Ne? Das ist so, glaube ich, immer das Ding, dass die Leute hoffen, dass sozusagen das Politische ausgeschaltet wird damit, dass die Nazis an die Macht kommen.
1: Mhm. Ja, absolut. Also ich meine natürlich, die Versprechen der AfD sind natürlich einfach Quatsch, weil fast nichts von dem, was sie erzählen, wird irgendjemandem helfen. Und trotzdem glaube ich, und das ist das Problem an der Sache, ne, die Leute, die AfD wählen, sind ja, die werden, wenn die dann mal in Regierungsverantwortung irgendwo kommt, ja gar keine negativen Veränderungen spüren. Weil für die läuft ja erstmal alles so weiter. Das sind ja...
2: Die werden aber auch keine positiven Veränderungen spüren.
1: Keine positiven, nee. Positiv ist es alles nur eine Fiktion. Man wird ihnen erzählen, ihr seid jetzt Teil von was Großem, ihr seid jetzt Teil von einer neuen Zeit und so. Und wenn sie es schlucken, dann werden sie damit eine Weile zufrieden sein, weil sie Teil einer neuen Zeit sind, fühlt man sich ja gut darin. So, ich bin hier Avantgarde. Aber verändern wird sich halt nichts.
2: Die Fahne... zahlt ja nicht deine Wohnung.
1: Ja, genau.
2: Okay, ja. Also, aber ihr seid ja im Wesentlichen wirklich analytisch unterwegs und stärkt ganz, ganz konkret lokale Gruppen, Initiativen, die Dinge tun. Die Broschüre kann man bei euch bestellen?
1: Ja, die Broschüre kann man bei uns bestellen. Also Sachsen rechts unten kann man zum einen gedruckt bestellen, gern auch Rückporto, das unterstützt uns. Also einfach einen A4-Umschlag mit dem entsprechenden Porto drauf zu uns und dann schicken wir eine Broschüre zurück. Oder man kann sie sich auch als PDF ganz einfach im Internet runterladen. Genau. Dann ist es natürlich noch einfacher.
2: Und wir sind jetzt ja mit diesem Beitrag auch ostsachsenweit oder sachsenweit zu hören. Sollte es jetzt irgendwelche Zuhörerinnen geben, die überhaupt noch nichts von den mobilen Beratungsteams gehört haben und die aber vor Ort irgendwie eine gute Arbeit machen, melden, oder?
1: Auf jeden Fall bei uns melden. Also auf unserer Website kulturbüro-sachsen.de findet man alle Kontakte und alle, die irgendwie unterwegs sind, um diesen Dynamiken, die ich hier beschrieben habe, was entgegenzusetzen. Mit denen arbeiten wir gern zusammen, unterstützen wir und kommen dorthin, wo ihr seid. Also ihr müsst nicht zu uns kommen, wir fahren und sind da, wenn wir was zusammen machen wollen.
0: Soweit Michael Nattke, der Geschäftsführer des Kulturbüros Sachsen. Das Kulturbüro Sachsen hat im Mai diesen Jahres die 12. Ausgabe des Sachsen rechts unten Magazins oder der Broschüre des Sachsen rechts unten herausgegeben und darin werden eben die Strategien der neuen Rechten im Zusammenhang mit ihrem Kulturkampf und dem Streben nach kultureller Hegemonie aufgezeigt. Die Broschüre, 23 Seiten, kann ich sehr empfehlen, lässt sich gut mal bei einem Tässchen Kaffee oder Tee genießen. Am 1. Juni sind Sie jetzt vielleicht schon aufgestanden. Sie hören das Morgenmagazin der Freien Radios. Es ist 7.56 Uhr. Am Mikrofon sind Max und Birk und Letztiger hat
3: ein Song hier von dem Funk-Faker Kenny Larkins mitgebracht. Der fragt hier ganz, ist glaube ich so ein Sprichwort, ein englisches, ne? Why did the chicken cross the road?
0: Alter, was heißt das?
3: Warum ist das passiert einfach?
0: Ah, okay.
3: Also, ich glaube, es ist genau dieses, wenn irgendwie was passiert, was irgendwie voraussehbar war. Aber ich glaube, es ist auch ein Witz tatsächlich. So ein bisschen wie so ein Häschenwitz oder so. Aber mehr können wir uns vielleicht jetzt musikalisch erklären lassen.
0: Ja, zeig mal.

0: kurz und knapp hier die Frage danach, why did the chicken cross the road?
1: Ja, total mein Shit, Mann. Also Kenny Larkin liebe ich ja sowieso, Detroiter Techno-Legend und hier mit einem sehr humorvollen, kleinen, kurzen Exkurs.
0: Genau, das ist so sein Haus, Monika, wie man glaube ich sagt.
1: Wie sagt man?
0: Seine Haus, Monika. Dark Comedy nennt er sich da.
1: Ich hatte auf jeden Fall meinen Spaß. Hier um 8 Uhr im Morgenmagazin. Und wir sind damit in der zweiten Stunde angekommen. Wir läuten Sie hier ein mit der Auskunft darüber, was passieren wird. Wir
0: haben jetzt Nachrichten gleich nochmal.
1: Noch ach so,
0: stimmt. Und stimmt. Den geben wir Ihnen so einen kleinen Überblick über Veranstaltungen. Überall da, wo Sie uns hören und darüber hinaus.
1: Mhm. Genau, und dann wird es um 8.25 Uhr noch ein Gespräch geben mit Paul vom Kollektiv IFS Dicht machen. IFS, das steht kurz für Institut für Staatspolitik, ja, sowas wie ein neurechter Think Tank. Götz Kubitschek wurde auch schon im Gespräch zwischen Roman und Michael Nattke hier vorhin genannt. Das ist sozusagen einer der, naja, Sie kennen ihn wahrscheinlich, einer der wichtigsten neurechten, selbsternannten Intellektuellen, der dort einen Fascho-Buchverlag gegründet hat, der heißt Antaios und auch darüber hinaus immer wieder zu Tagungen, Seminaren und dergleichen einlädt.
0: Und es gibt ein breites zivilgesellschaftliches Bündnis, was sich dem ja entgegenstellt.
1: Genau, das sollten wir jetzt auch mal eigentlich ein bisschen stark machen, nicht irgendwie nur reproduzieren,
0: also, was der für eine Scheiße da vertappt. Das ist ja tatsächlich seitdem, das da passiert, hat sich relativ schnell irgendwie eine Gruppe an Menschen gefunden, die sich dem dann irgendwie ziemlich zuverlässig in den Weg stellt und da einen Gegenprotest organisiert. Und so wie hier in Halle die Identitären auch gegen die Wand gelaufen sind, scheint das IFS ja auch so ein Stück weit auf dem Rückmarsch, wenn man ihre Wortwahl benutzen will, zu sein.
1: Wie kommt es denn, dass wir so anfangen zu reden wie die?
0: Ja, das ist schlimm, ne? Das ist dieses Reproduzieren, wenn man darüber berichten will oder diese Inhalte, und dann hat man eigentlich fast schon gleich Werbung gemacht, ne?
1: Mhm. Deshalb lass uns kurz mal rüber gucken nochmal.
0: Wir haben noch eine Sache vergessen, die auch noch die 8 Uhr Stunde betrifft, und das ist der klassische Vogel chip, der Woche. Chip, chip.
1: Genau.
0: Am Montag.
1: Darauf können Sie sich natürlich wie jeden Montag freuen. Das ist so sicher wie das Amen in der Bibel. Und davor schwenken wir rüber in die Schweiz nach Zürich zu einem Label, das heißt Subject to Restrictions Discs. Und die haben sozusagen Schweizer Electronic Avantgarde ist in wieder neu aufgelegt. Musikalische, ja, Obskuritäten unter der Compilation, die heißt Toxico Tapes. Daraus hören wir jetzt Pony, nein, wie heißt die denn nochmal?
0: Poppy
1: Wannacott mit Pretense.

aus. Yeah. Poppy Wannacott mit Pretense aus dem Toxico Tapes Album, beziehungsweise aus der Toxico Tapes Compilation, die kürzlich erschienen ist. Es gibt noch ein paar Vinylscheiben davon abzugreifen, sehe ich hier gerade online. Naja, ganz wichtige Informationen, die hier im Morgenmagazin der Freien Radios so über den Äther gehen. Aber jetzt mal das ironische Auge wieder geöffnet und nicht mehr online, sondern wir kommen jetzt zu wirklich relevanten Nachrichten hier um 8:07 Uhr.

0: In der Koalition gibt es Streit über die BAföG-Reform. Auslöser sind Äußerungen von Bundesforschungsministerin Baer. Die SPD reagierte verärgert. Baer hatte in einem Interview gesagt, dass sie nicht mehr mit einer Erhöhung des BAföG-Satzes rechnet. Die CSU-Politikerin verwies dabei auf Widerstand aus den Regierungsfraktionen und äußerte Verständnis wegen allgemeiner Sparzwänge. Es sei auch kein Drama, wenn Studierende nebenher jobbten. Die stellvertretende Vorsitzende der SPD-Bundestagsfraktion Esther betonte, die SPD-Fraktion stehe geschlossen zur Umsetzung der Koalitionsvereinbarung. Baers Äußerungen seien falsch. Baers Ministerium bekräftigte mittlerweile den Zeitplan für die Umsetzung. Man arbeite daran, dass die Reform Ende Juli im Kabinett verabschiedet werde und zum Wintersemester 2026/27 in Kraft treten könne, heißt es in einer Mitteilung. PolitikerInnen der SPD werfen der Union vor, die Umsetzung einer EU-Richtlinie für mehr Transparenz bei Gehältern von Frauen und Männern zu blockieren. Die SPD-Abgeordnete Wegge sagte dem Magazin Spiegel, Entgelttransparenz sei kein bürokratisches Hindernis, sondern ein Instrument für Gerechtigkeit. Die Blockade der Union sei ein Affront gegenüber Millionen Frauen. Das CDU-geführte Familienministerium hatte erklärt, es seien noch weitere Abstimmungen nötig, sodass die Frist zur Umsetzung Anfang Juni nicht eingehalten werden könne. Die EU-Richtlinie dazu stammt aus dem Jahr 2023. Sie sieht vor, Bewerber frühzeitig über Einstiegsentgelte zu informieren. Es soll verboten werden, nach dem bisherigen Gehalt zu fragen. Größere Unternehmen sollen regelmäßig über die Verdienstlücke zwischen Männern und Frauen berichten. Die Hamburgerinnen und Hamburger haben sich in einem Referendum gegen eine Bewerbung ihrer Stadt um Olympische und Paralympische Spiele ausgesprochen. Das stand schon vor Auszählung aller Stimmen fest. Nach Auszählung aller Stimmen lagen die Gegnerinnen mit 10% vor den Befürwortern. Hamburgs erster Bürgermeister Tschentscher, sagte, er bedauere das Votum, es sei aber für den Senat verbindlich. Er habe dem DOSB mitgeteilt, dass Hamburg seine Bewerbung zurückziehe. Der SPD-Politiker fügte hinzu, man wolle nun wichtige Projekte in der Stadtentwicklung auch ohne den Rückenwind von Olympia umsetzen. Die Wahlbeteiligung lag bei fast 50%. Bereits 2015 war in Hamburg ein Referendum zu einer Olympiateilnahme gescheitert. Weiter im Rennen um eine deutsche Bewerbung sind München, die Rhein-Ruhr-Region mit Köln als Zentrum sowie Berlin. Bei der Präsidentschaftswahl in Kolumbien gehen der rechtsgerichtete Anwalt de la Espriella und der linke Senator Cepeda in die Stichwahl. De la Espriella kam laut vorläufigen Ergebnissen auf 44% der Stimmen, Cepeda erzielte demnach 41%. Da keiner von beiden in der ersten Runde mehr als die Hälfte der abgegebenen Stimmen erreichte, kommt es am 21. Juni zur Stichwahl zwischen den beiden. Amtsinhaber Petro durfte gemäß Verfassung nicht erneut kandidieren. Er war der erste linke Präsident in der Geschichte des südamerikanischen Landes. Während seiner vierjährigen Amtszeit sank die Arbeitslosigkeit. Der Mindestlohn stieg um 75%. In Köln gelten seit heute Mindestpreise für Mietwagenfahrten über Vermittler wie Uber oder Bolt. Sie dürfen nur noch maximal 20% günstiger sein als Fahrten mit dem Taxi. Dadurch sollen laut den Angaben der Stadtverwaltung gleiche und faire Wettbewerbsbedingungen für alle Anbieter geschaffen werden. Im Januar hatte bereits die Stadt Essen Mindestpreise für Mietwagenfahrten vorgegeben. Nach einer Eilentscheidung des Verwaltungsgerichts Gelsenkirchen Anfang April wurde die Maßnahme aber wieder ausgesetzt. Mietwagenanbieter hatten dagegen geklagt. Die Wiener Festwochen haben einen geplanten Auftritt des umstrittenen US-Milliardärs Peter Thiel wegen wachsender Kritik wieder abgesagt. Das teilte die Festivalleitung mit. Thiel hätte ursprünglich an einem öffentlichen Diskussionsabend am 7. Juni teilnehmen sollen. Im Vorfeld hatten mehrere Künstler ihre Auftritte bei den Wiener Festwochen aus Protest gegen die geplante Teilnahme Thiels abgesagt. Da diese Absagen das Festival in einem untragbaren Umfang schwächten, habe sich die Geschäftsführung dazu entschlossen, die Debatte mit Thiel abzusagen, teilten die Veranstalter mit. Kritik kam zuvor auch von der Stadt Wien, die die Festwochen finanziert. Kulturstadträtin Kaub-Hasler hatte in der Zeitung Der Standard erklärt, die Einladung Thiels führe durchaus berechtigt zu großem Unmut. Der PayPal-Gründer Thiel gilt als einer der einflussreichsten Männer des Silicon Valley und als wichtiger Akteur des Rechtsruck in den USA. Der Tech-Milliardär ist bekannt für seine libertären und rechtskonservativen Positionen, seine Nähe zu US-Präsident Donald Trump und seine Kritik an liberalen Demokratien. In letzter Zeit hatten Berichte über Thiels apokalyptische Weltsicht auch seine religiöse Ideologie in den Fokus der Öffentlichkeit gerückt.
1: Soweit die Nachrichten am 1. Juni. Hier gehört im Morgenmagazin wunderbar abgeschrieben von den Nachrichtenmeldungen des Deutschlandfunks. Vielleicht ist Ihnen die eine oder andere gestellte Formulierung ein bisschen aufgefallen oder aufgestoßen, aber ich finde, gut informiert zu sein, ist doch schon auch eine gute Sache.
0: Besser gut kopiert als so halbgar selber ausgedacht.
1: Mhm. Ausgedacht sowieso ganz schlecht bei Nachrichten, ne?
0: Stimmt.
1: Genau, wir wollen jetzt gleich nochmal ein paar Veranstaltungen Ihnen nahelegen und ich will Ihnen vorher noch eine Band nahelegen, die ich erst kürzlich entdeckt habe. Grandma's House heißen die und die haben einen wunderbaren Song, der sich mit einem Hund beschäftigt. Dog.

0: Ja. What a voice. Danke dafür, Birk.
1: Grandma's House mit dem Song Dog.
0: Brillant. Das wird direkt weggeliked.
1: Direkt weggeliked. Ja, ich habe es auch direkt weggeliked und mir schon ein paar Mal angehört. Tolle Band.
0: Ja, und was für eine Röhre. Ich habe ja jetzt um 11 heute Stimmtherapie. Ich glaube, den Song nehme ich mit und zeige meiner Stimmtherapeutin, dass ich zeige mit dem Finger drauf und sage so, so will ich auch klingen, wenn wir fertig sind miteinander. Dann mache ich nochmal ein Morgenmagazin und wir gucken, ob es geklappt hat.
1: Ja, wundervoll. Ja, ich freue mich schon. Wir haben jetzt ein paar Veranstaltungshinweise und der erste Veranstaltungshinweis betrifft all jene, die sich digital durch die Welt bewegen. Es ist eine Online-Veranstaltung. Heute ab 19 Uhr wird nämlich diskutiert, wer tüchtig oder wer flüchtig, wer verteidigt unser Land in einer Zoom-Veranstaltung des Katholischen Forums Erfurt. Und Sie können sich da anmelden per Mail an kat, also katholisch abgekürzt, kath.forum@bistum-erfurt.de. Das ist sogar Voraussetzung dafür, dass Sie da eine Gegenrede halten können wahrscheinlich.
0: Ich gebe zu, das ist vielleicht schon auch eine kleine Hürde, sich jetzt in der Kürze diese Mailadresse notiert zu haben, um dann da auch an dieser Veranstaltung heute Abend teilzunehmen.
1: Aber sonst gucken Sie einfach nochmal auf der Webseite des Katholischen Forums Erfurt.
0: Das ist vielleicht möglich. Wir schwenken rüber nach Halle. Im Landesmuseum für Vorgeschichte dort hier in diesem Ort Halle spricht Oliver Dietrich. Aber erst morgen, und zwar am 2. Juni ab 18.30 Uhr, über Glaubensvorstellungen nacheiszeitlicher Wildbeuter in Südwestasien. Der Abendvortrag gehört zur Sonderausstellung Die Schamanen und der Eintritt ist frei.
1: Das AWO Psychiatriezentrum Halle lädt heute von 14 bis 16 Uhr zum Informationscafé in die Cafeteria in der Tscherbener Straße 11 ein. Thema sind diesmal Mythen und Fakten bei Psychopharmaka.
0: Außerdem in Halle im Rabatz erklingen heute Abend ab 19 Uhr Lieder von Friedrich Holländer. Unter dem Titel Eine Träne im Knopfloch präsentieren Anton Masi und Almut Schulz Musik des Komponisten der 1920er Jahre.
1: Und wir schwenken rüber nach Bitterfeld-Wolfen. Auf dem Marktplatz in Bitterfeld-Wolfen startet heute um 18 Uhr die Kundgebung Montag bunt statt braun. Dabei setzen die Teilnehmenden ein Zeichen für Demokratie und Vielfalt und gegen verrückte Leute, die den Montag in Beschlag nehmen wollen.
0: In Leipzig ist auch was los. Einen gewerkschaftlichen Filmabend gibt es morgen am 2. Juni von 19.30 Uhr bis 21.30 Uhr an der HTWK Leipzig im Treffsbau in der Gustav-Freitag-Straße 43 bis 45. Gezeigt wird der Film Keiner schiebt uns weg über den Kampf der sogenannten Heinze-Frauen für gleichen Lohn.
1: Und die Meuterei in Leipzig lädt am Mittwoch, dem 3. Juni, also in zwei Tagen, von 18 bis 21 Uhr zum Vortrag Was tun bei Hausdurchsuchungen ein. Thematisiert werden Vorbereitung, Ablauf und Folgen von Polizeidurchsuchungen.
0: Und in Döbeln gibt es auch Sachen.
1: Oh, wollen wir ein bisschen Musik spielen zwischendurch?
0: Echt? War dir das jetzt schon zu viel?
1: Oh, ich finde das immer... Nee, ach, wir können auch... Aber manchmal brauche ich eine kleine Pause, weißt du?
0: Ey du, dann lass uns doch ein kleines Picknick am Wegesrand machen.
1: Ja, ich hätte hier schon eine Platte aufliegen, die bringt Musik aus Bristol zusammen.
0: Ein Song ha, die Grandmas House waren ja auch schon aus Bristol.
1: Ja, ja, ja, das kann gut sein.
0: Ey, wir bleiben auf der Insel.
1: Also. Genau, es ist und zwar bringt es Massive Attack mit Portishead zusammen. Einen Remix quasi von Portishead von einem Song von Massive Attack. Also das ist jetzt irgendwie unverständlich, wer jetzt was gemacht hat, aber irgendwie haben die auf jeden Fall kollaboriert und der Song ist eigentlich von Massive Attack, Karma Coma.

0: Karma Coma in der Portishead Experience Version. Hier das Morgenmagazin kurz mal die Handbremse angezogen und an die Seite rangefahren. Und jetzt geht's hier weiter mit Veranstaltungshinweisen. Vielleicht sind Sie ja in Döbeln unterwegs. Und da können Sie nämlich am Donnerstag, dem 4. Juni von 19 bis 21 Uhr über die Auswirkungen rechter Gegenmobilisierungen auf Pride-Teilnehmende diskutieren. Die Veranstaltung Sichtbarkeit und Sicherheit findet im Treibhaus e.V. in der Bahnhofstraße 56 statt.
1: In Berlin ist auch was los. Im K19-Café in Berlin, in der Kreuziger Straße in Berlin-Friedrichshain, treffen sich heute ab 20 Uhr der Club of Engineers and Friends. Im Mittelpunkt stehen praktische Innovationen und Ideen für eine gerechtere Zukunft.
0: Ein Gesprächsangebot zu den Folgen von Repression bietet die Gruppe Out of Action morgen von 19 bis 21 Uhr im Heilehaus in Berlin-Kreuzberg, Waldemarstraße 36 an. Eingeladen sind AktivistInnen, die Unterstützung und Austausch suchen.
1: Und in Dresden können Sie in das Kulturforum Riesa e.V. gehen. Da veranstaltet heute von 18 bis 19.30 Uhr wird es eine Podiumsdiskussion zu queerer Elternschaft in Deutschland und Europa geben. Der Eintritt zur Veranstaltung in der Wachsbleichstraße 4a ist frei.
0: Und eine Lesung mit Lisa Pöttinger gibt es am Mittwoch, dem 3. Juni in Dresden ebenfalls zu erleben, ab 19 Uhr im Hall of Fame in der Königsbrücker Straße 39 in Dresden. Vorgestellt wird ihr Buch Klimakollaps und soziale Kämpfe.
1: Und in Potsdam findet die queere Kneipennacht Molly statt. Die beginnt morgen um 19 Uhr in der Olga in der Charlottenstraße 28 in Potsdam. Der Abend richtet sich besonders an die Flinter-Sternchen-Community und sammelt Spenden für eine Beratungsstelle für Sexarbeitende.
0: Und damit haben wir hier einen kleinen Rundumblick Ihnen erlaubt. Und Max, du hattest hier auch noch eine ganz tolle Veranstaltung schon mal im Programm den Menschen nahegelegt. Ist leider in Manchester, ein bisschen weiter weg. Ist eine Diskussion anlässlich des Releases einer Schallplatte tatsächlich, wie man es denken könnte. Gelassenheit nennt die sich und die Diskussion findet statt mit Professor Ian D. Thompson und er diskutiert über Heidegger on Technology's Danger and Promise in the Age of AI. Das findet statt am 8. Juni, das ist am Sonntag, glaube ich, ne?
1: Mhm.
0: In Manchester.
1: Nächsten Montag, kommender Montag.
0: Na genau, in einer Woche haben sie noch ein bisschen Zeit. im Annihilation Eve P3, formerly O-Peaced Destroyed. Wie auch immer, vielleicht, wenn sie jetzt in Manchester sind, finden sie das sicherlich auch nochmal raus. Und was ich aber tatsächlich, als ich heute Morgen die Nachrichten durchforstet habe, gesehen habe, dass es einen Weltrekord gab, der aufgestellt wurde. Das größte Familientreffen quasi von Menschen, die den gleichen Namen tragen, hat stattgefunden zuletzt. Die O'Sullivans haben sich zusammengefunden. Es waren mehrere Tausende und die können jetzt sagen, dass sie quasi die größte Familie haben.
1: Ja,
0: wo wir gerade hier im britischen Raum unterwegs waren. Wir sind total abgedriftet. Das tut mir leid, das liegt jetzt in meiner Verantwortung. Und bevor wir uns jetzt hier gleich weiter noch mit politischen Themen beschäftigen, wollen wir auch ein bisschen Musik hören.
1: Why not? Du hast mich jetzt aber ganz schön schwindelig gemacht mit deinen Exkursen. Ich weiß, spielen wir doch Molina. Golden Brown Sugar.

0: Golden Brown Sugar von Molina aus Kopenhagen. Wirklich ein toller Song. Die ist so alt wie ich. Ich denke dann immer so, scheiße, Mann, es gibt Leute, die haben es einfach so krass viel mehr gerockt im Leben.
1: Aber wir moderieren hier gerade das Morgenmagazin. Ist doch auch eine schöne Sache, oder?
0: Ist eine wichtige Aufgabe.
1: So tolle Musik auch unter die Menschen bringen. Das ist auch wichtig. MultiplikatorInnen.
0: Stimmt.
1: Und Nachrichten und Meldungen haben wir auch für Sie. Und zwar wollen wir jetzt blicken auf eine Person, an der man nicht vorbeikommt, wenn man sich in Deutschland mit der neuen Rechten beschäftigt. Und die Rede ist von Götz Kubitschek. Er ist Mitbegründer des sogenannten Instituts für Staatspolitik, kurz auch IFS genannt. Ist kein offizielles Institut irgendeiner Universität, sondern deswegen auch nur so genannt. Und er betreibt auch den Antaios Verlag. Kubitschek und das IFS haben sich in Schnellroda niedergelassen, einem kleinen Dorf in der Nähe von Halle, und wollten dort ungestört ihr rechtes Weltbild verbreiten. Anfang des Jahres veröffentlichte die Gruppe IFS Dichtmachen ihr Buch, in dem sie über das IFS aufklären und Formen des Gegenprotestes beschreiben. Radio Korax sprach mit Lukas und Paul vom Kollektiv IFS Dichtmachen. Als erstes erklären sie, was genau das IFS ist und warum man es dicht machen muss.
2: IFS, das steht für Institut für Staatspolitik. Das ist ein faschistischer, selbsternannter Think Tank, also Denkfabrik, der versucht, rassistische, antisemitische, völkische, queerfeindliche, sexistische und so weiter Positionen in den Mainstream reinzutragen, durch vor allen Dingen Beeinflussen der Kultur und der versucht, eine Art politisches Vorfeld zu bilden. Sie haben immer sehr hohe Ansprüche formuliert, aber eigentlich ist eine Vorfeldorganisation der AfD, ist also auch abhängig von der Staatsknete, die die AfD als faschistische Partei bekommt und auch eben eigentlich davon vom Wahlerfolg der AfD abhängig. Aber es ist quasi eine Art, genau, Organisation, die versucht, diesen Erfolg der faschistischen AfD zu verbreitern. Und dieses IFS sitzt in Schnellroda im Saalekreis, eben 30, 40 Minuten von Halle entfernt. Und genau deswegen haben wir hier auch einen regionalen Fokus und genau wollen es da vor Ort tatsächlich angreifen und dicht machen, also politisch angreifen durch Demonstrationen, kritisieren und dann letztlich dicht machen.
3: 2024 hat sich das IFS selber aufgelöst. Welchen Grund hat das und warum arbeitet ihr trotzdem weiterhin gegen das IFS?
4: Das IFS hat sich aufgelöst, weil sie wahrscheinlich Angst davor hatten, dass ähnlich wie bei dem Verbotsverfahren oder dem versuchten Verbotsverfahren gegen das Kampakt-Magazin, den Verbotsverfahren entgegenzutreten vorher schon. Und deswegen vorsichtshalber davor schon zum Schließen, bevor überhaupt die Politik darüber nachdenkt, auch das IFS zu schließen.
2: Ja, vielleicht noch als Ergänzung. Es ist tatsächlich so, dass es zum Jahr 2024 eben eine erhöhte Aufmerksamkeit dafür gab und auch die Jahre davor durch Protest und kritische Berichterstattung war es dann so, dass die Gemeinnützigkeit zum Beispiel schon 2019 verloren wurde, das IFS als Verein, und es quasi schon höheren Druck gab. Und das ist ja durchaus auch was Positives, was passiert ist. Letztlich ist daraus nicht genug gefolgt, weil jetzt hat man halt zwei Unternehmen, die das einfach weiter betreiben, und auch da kann man natürlich behördlicherseits gegen vorgehen, weil es ändert sich ja nicht. Und die verbreiten ja nicht nur Menschenfeindlichkeit, sondern eben planen auch einen völkischen Umsturz, würden wir sagen. Und vielleicht da nochmal wichtig, weil du gesagt hast, aufgelöst wurde, das ist richtig, der Verein wurde aufgelöst, aber tendenziell, wir reden auch zum Beispiel immer noch von IFS und sagen immer noch, dass wir IFS dicht machen sind, weil diese Struktur selbst halt weiter besteht. Also dieselben Strukturen existieren noch und dieselbe völkische Vorfeldarbeit wird da auch noch gemacht.
3: Zum IFS kommen nicht diese klassischen Kloppy-Skinhead-Nazis, sondern eine selbsterkorene Elite in schicker Kleidung. Welchen Einfluss hat dieses ja auch Selbstbild, diese Wahrnehmung, sich selber als erkorene Elite zu bezeichnen, für die Außenwahrnehmung in der Gesellschaft?
2: Genau, ich glaube, das war schon immer ein Problem, dass vielen Medien und auch Leuten so im Feuilleton, also so im Kultur- und Kunstbereich, immer ein bisschen schwer gefallen ist, Leute, die habituell wie sie sind, zu verurteilen. Also es gibt 2016, 17 gab es ganz viele Home-Stories von Götz Kubitschek, wo er so als Verleger und Buchmensch wahrgenommen wurde. Und das wurde so kontrastiert mit dem eben diesem Nazi, der so prügelt, und der ist nämlich kein Buchmensch. Aber das ist natürlich Quatsch, weil sozusagen auch wenn wir jetzt in den deutschen Faschismus, den Nationalsozialismus schauen, das sind natürlich alles mögliche Leute, die auch Bücher geschrieben haben. Reinhard Heydrich, so aus einer Komponistenfamilie, Hitler hat ja auch ein Buch geschrieben, so, das kann offensichtlich jeder Fascho machen in dem Sinne. Und deswegen ist diese Gegenüberstellung natürlich grundsätzlich nicht richtig. Gleichzeitig ist es so, dass die sogenannte Neue Rechte und eben das IFS diesen Ruf lange bedient hat, um da besser reinzukommen in bürgerliche Kreise. Und man muss aber auch sagen, es ist nicht nur eine strategische Absicht, sondern es ist auch so, dass sie, und das hat zum Beispiel in unserem Buch Lukas Sintenfelder beschrieben, dass sie auch sich als Avantgarde sehen. Also sie sagen eigentlich auch dem Nazi, der da irgendwie klischeehafterweise auf dem Dorf sitzt und sich prügelt und vielleicht wenig formale Hintergrundwissen hat oder sogenannte Bildung hat in diesem ganz faschistischen Bereich, sagen die auch, dass er folgen muss und sie die Führung übernehmen und sich tatsächlich als die obersten paar Prozent sehen, die dann irgendwie zufällig im völkischen Staat dann eben auch das geistig vordenkt und die anderen machen es dann halt. Genau, und das ist also einerseits natürlich Strategie und das hat auch dann eben sehr gefährliche Auswirkungen auf die Gesellschaft. Zum Beispiel, wenn wir den Jungen Europa Verlag nehmen, der ist aus dem IFS heraus entstanden, beziehungsweise aus dem dortigen Verlag Antaios heraus entstanden. Der wird zum Beispiel, ein Nazi von denen hat halt so ein Buch geschrieben. Das wird jetzt teilweise bei Zeit Online, bei Welt und so weiter total positiv besprochen, obwohl der Inhalt total rechtsradikaler Kram ist. Aber da haben sie sich einfach von dem blenden lassen. Volker Zirke heißt der Mann, der auch durchaus zum Messer greift, wenn er mit politischen Gegnern konfrontiert ist. Und der wird jetzt als großer Literat besprochen. Und das ist wirklich genauso ein Beispiel, wie gefährlich das eben ist und wo diese Gegenüberstellung scheinbar immer noch nicht aus den Köpfen raus ist.
3: Dieses Jahr sind ja die Landtagswahlen in Sachsen-Anhalt unter anderem. Und die Wahrscheinlichkeit, dass die AfD die absolute Mehrheit bekommt, ist nicht gering. Wie ist die Verbindung vom IFS zur AfD und welchen Einfluss hätte das IFS dann auf die mögliche Landesregierung?
4: Dadurch, dass schon also etliche AfD-Politiker aus Sachsen-Anhalt, aber auch aus anderen Bundesländern regelmäßig bei Veranstaltungen vom IFS auftauchen, da die Verbindung sehr eng, also zum Beispiel der Till Schneider, der möglicherweise sogar Wissenschaftsminister wird, ist da ein ständiger Gast, genauso wie Ulrich Siegmund Wudow, war auch schon mal vor Ort. Und vor allem aus Bundesebene Leute wie Höcke und Maximilian Krah. Daher wird wahrscheinlich die Zusammenarbeit da wahrscheinlich noch leider wahrscheinlich enger werden.
2: Ja, man muss ja auch sagen, dieses Ganze zwischen Vorfeld und AfD passt ja wirklich maximal noch, also nicht mal ein Blatt Papier, das ist quasi dasselbe. Schnellroda würde auch ohne AfD-Geld gar nicht in der Form funktionieren. Erik Lehnert, der war Direktor des IFS, also bis zur Auflösung, jetzt führt er einen der Folgeunternehmen fort. Er ist Grundsatzreferent für die Landtagsfraktion der AfD in Brandenburg. Und Grundsatzreferent heißt eben auch, wir stellen mal jemanden ein, der quasi keine besondere Aufgaben hat, sondern so unsere Grundsätze, das wäre im Fall der AfD eben Faschismus, Menschenfeindlichkeit, antidemokratisches Denken, vertritt und er vertritt es dann eben beim IFS bzw. Nachfolgestrukturen. Er bestreitet seinen Lebensunterhalt ja überhaupt nicht über irgendwelche Akademien, die ausgerichtet werden, sondern kriegt das einfach schön vom Steuerzahler in Brandenburg, um da die Demokratie mit abzuschaffen. Aber das funktioniert eben gar nicht ohne die AfD eigentlich. Und das sehen wir in einigen Punkten. Benedikt Kaiser zum Beispiel hat seine Karriere ja begonnen bei den, ich glaube, verbotenen Nationalsozialisten Chemnitz und sonst auch nicht sonderlich davon abgewandt. Der ist sozusagen Dauerautor und Dauergast bei IFS-Veranstaltungen und der arbeitet auch für den AfD-Bundestagsabgeordneten, um da halt seinen Lebensunterhalt zu bestreiten. Und das zieht sich absolut durch. Das ist eine Vorfeldorganisation der AfD. Und jetzt beim Sommerfest des Verlags Antaios in Schnellroda, wogegen wir auch demonstrieren, wird zum Beispiel Maximilian Merkel erwartet. Der ist IB-Chef in Deutschland und war überraschenderweise auch die ganze Zeit Mitglied der AfD. Und die haben ja immer noch ihren albernen Pseudo-Unvereinbarkeitsbeschluss, der natürlich lächerlich ist, den sie aber immer noch hochhalten quasi. Und jetzt war dann Merkel, ist dann zwischendurch mal ausgetreten und dann wird dann irgendwie berichtet. Und Sicherheitsbehörden und Medien tun dann so, als würde das irgendeine Rolle spielen, aber das tut es natürlich nicht. Heißt AfD und dieser Kram 1:1 dasselbe, außer vielleicht, dass sie in Schnellroda ab und zu mal auf AfDler, die vielleicht zu boomerig oder zu ungebildet halten, mal herabblicken, aber sonst ist das 1:1 dasselbe.
3: Es ging jetzt schon immer wieder auch ein bisschen um Schnellroda. Das ist ein Dorf in der Nähe von Halle mit ein bisschen mehr als 200 EinwohnerInnen. Wie ist das Dorf dem IFS gegenüber eingestellt?
2: Das ist eine gute Frage. Wir haben nicht so richtig die Möglichkeit, jetzt sozusagen tatsächlich jetzt eine Meinungsumfrage da durchzuführen. Wir hatten tatsächlich auch nicht nur Gegenproteste, wo immer mal wieder einzelne DorfbewohnerInnen da waren, sondern auch zum Beispiel schon mal ein Demokratiefest 2024 und so ein Antifa-Festival 2018, wo sich auch auf jeden Fall Leute von vor Ort beteiligt haben und dann eben auch das IFS kritisch gesehen haben. Dann gibt es auch welche, die das IFS gut finden und dann gibt es einen Großteil von Leuten, die sich tendenziell da herausziehen. Also sagen, okay, wir sehen sozusagen uns nicht als zuständig an oder wenn sozusagen die gegen Protestierenden von links kommen und die ganzen Akademieteilnehmer eben von rechts, dann will ich mich da raushalten, dann mache ich die Gardinen zu, Vorhänge und so weiter zu und möchte sozusagen, ob man jetzt beides für Extremisten hält oder was auch immer, oder jedenfalls für Dorffremde, beides nichts mit zu tun haben. Das heißt, es gibt da eben auch einen Drang zu einer Neutralität, die natürlich, muss man auch fairerweise sagen, keine echte Neutralität ist, weil sozusagen man ja diese ganze rechte Scheiße vor der Haustür hat. Genau, aber deswegen ist es ganz schwer zu sagen, das Dorf ist so und so. Zum Beispiel gab es auch am Wasserturm direkt gegenüber des Gebäudes, wo die Akademie feststeht, das ist ein Dorfgasthof zum Stäbchen, gab es auch ein Transparent, da stand drauf, Schnellroda ist bunt, was da ganz lange hing, was natürlich ein ganz klares Zeichen auch gegen rechte Landnahme und gegen diese IFS-Zeug ist, weil die offensichtlich zwar ab und zu mal sagen, sie seien so bunt, weil sie so viele unterschiedliche Facetten von Faschismus hätten, aber im Wesentlichen natürlich genau das Gegenteil von bunt und vielfältig sind und deswegen haben wir da auch ein klares Zeichen dagegen. Deswegen ist es schwer zu sagen, das Dorf sieht es so, das Dorf sieht es so. Ich denke, es fehlt natürlich irgendwie eine starke antifaschistische Gegenmobilisierung von vor Ort. Das ist aber natürlich bei ganz vielen Dörfern so, muss man sagen, weil es einfach auch wenig politische Strukturen gibt. Es gibt einzelne Vereinsstrukturen und so weiter, aber jetzt Strukturen, wo wirklich sich mit Politik auseinandergesetzt wird, gibt es ja bei ganz vielen Dörfern einfach aus strukturellen Gründen nicht.
3: Wie erlebt ihr die Stimmung, wenn ihr zum Gegenprotest zum Beispiel vor Ort seid, dann gegenüber euch?
2: Relativ, also wie gesagt, neutral im Sinne von, es ist manchmal ist niemand zu sehen. Es gibt aber auch durchaus Anfeindungen von einzelnen Akteuren, die muss man aber auch, glaube ich, als einzelnen Akteurinnen ansehen, die quasi zum Beispiel, irgendwann hatten wir mal schon mal, dass irgendwer, das wissen wir natürlich nicht genau wer, irgendwie faule Eier extra da verstreut hat und sowas halt. Und es gibt auch ein paar Leute, die pöbeln, aber ich glaube, im Wesentlichen ist es tatsächlich sehr leer und die Leute wollen sich tatsächlich eher nicht damit irgendwie involviert sehen, was natürlich schade ist, weil wir würden uns natürlich wünschen, dass und glauben auch, dass um das IFS langfristig dicht zu machen, man eine breite Front aus verschiedenen demokratischen, antifaschistischen Leuten braucht, die einfach deutlich machen, wir wollen Kubizek nicht in der Nachbarschaft. Aber, und das vielleicht noch kurz als Ergänzung, weil ich es vorhin vergessen habe, ist es natürlich auch so, dass es immer schwierig ist, dagegen zu halten, weil zum Beispiel 2016, 2017, als wir Protest gemacht haben und dann Leute aus der Nachbarschaft gesehen wurden beim Protest, gab es auch extrem denunziatorische Briefkastenzettel, die mutmaßlich von Kubizek und Co. verteilt wurden, wo dann auch Druck gemacht wird auf einzelne Anwohner. Das kann man sich ja, das gibt es ja in Wien-Rode, gab es ja auch ganz viel dazu bei den völkischen Siedlern. Aber auch generell, wenn du halt so eine völkische Familie und Verlagsgebäude in deiner Nachbarschaft hast, dann ist es natürlich so, dass es einfach auch objektiv gefährlich ist, dagegen aufzusprechen. Aber genau, vielleicht ganz kurz, vor Ort ist es so, dass eher man wenig sieht und unsere Auseinandersetzung eher mit den AkademieteilnehmerInnen der extrem Rechten sind, die tatsächlich immer wieder zum Pöbeln kommen und immer wieder versuchen, Leute zu bedrohen, Journalismus zu verhindern und so weiter.
3: Ihr habt euch das Ziel gesetzt, das IFS dicht zu machen. Auf welchen Ebenen arbeitet ihr da?
4: Wir demonstrieren ja, aber wir machen nebenbei auch Recherche zu Veröffentlichungen von dem Antaios Verlag, von den anderen Firmen und anderen Verlagen. Dann machen wir Klärungsseminare oder Vorträge, um Leute aufzuklären, was da überhaupt passiert und mobilisieren in den Vorträgen auch für die Demonstrationen in Schnellroda.
2: Genau, ich würde sagen, mit so Recherche, Aufklärung und Protest ist es gut umschrieben. Was noch eben in dem Sinne fehlt, wäre den Aufbau von breiten Bündnissen vor Ort. Das ist aber auch was, was immer wieder im Hinterkopf ist, zum Beispiel bei sowas wie dem Demokratiefest oder so.
3: Ihr beschäftigt euch ja schon länger jetzt mit dem IFS und habt jetzt eure Erkenntnisse in einem Buch zusammengefasst. Wie ist es zu dem Entschluss gekommen, jetzt ein Buch zu veröffentlichen und wie war der Entstehungsprozess?
2: Genau, der Entstehungsprozess war, dass wir 2022 auch vor diesem Hintergrund, dass wir das IFS halt noch nicht dicht gemacht hatten, da dann eben tatsächlich auf einer fachlichen und politischen Ebene darüber diskutieren wollten, auch mit Rechercheergebnissen, aber auch so nach dem Motto, wie geht's weiter, wie macht man überhaupt eine Immobilie der extrem Rechten dicht und so weiter. Und da hatten wir quasi zu einer Tagung eingeladen, 2022 in Merseburg, das war auch sehr schön und da waren verschiedene Expertinnen da und manche davon hatten wir dann gewonnen zu so einem Tagungsband, wie es da so klassisch bei so wissenschaftlichen Konferenzen stattfindet, auch wenn es eben eine politische Konferenz war. Eben da haben wir die dazu gewonnen, da genau sich zu beteiligen, entweder ihre Vorträge zu verschriftlichen, wie Lukas Dintenfelder das gemacht hat, zur Bildungsbegriff der extremen Rechten, wie ich schon mal erwähnt habe. Oder zum Beispiel auch Leute, die quasi nur sich mit dem Thema auskennen und da mit beitragen wollten. Zum Beispiel ein Beitrag von Nadine Langer zum Thema Ökologie und Faschismus. Genau, und dann Workshop-Verschriftlichungen und Berichte von der Podiumsdiskussion findet man da auch drin. Und dann haben wir in einer sehr tollen Zusammenarbeit mit dem UNRAS-Verlag, der auch sehr verständnisvoll war, mit der Zusammenarbeit mit einer politischen Gruppe, sage ich mal, da haben wir das dann sozusagen zu Papier bringen können. und dann, ich sag mal so, nur 4 Jahre später auch schon veröffentlicht. Glauben aber, dass es einen sehr guten Überblick über das Thema bietet und dass es vielleicht auch interessant ist zu lesen, wenn man selbst bei sich zu Hause eine rechte Immobilie vor Ort hat, die eben vielleicht nicht gemacht werden will, weil zum Beispiel gibt es auch einen Beitrag von Stefanie Heide über den Protest, die sich ja sehr gut damit auskennt, und von Henriette Quade über Möglichkeiten der Politik dazu unterstützen, rechte Immobilien dicht zu machen. Und sie hatte ja auch sehr lange Erfahrung mit der Situation in Sachsen-Anhalt mit ganz vielen rechten Immobilien. Wir haben ja hier über 30 Stück leider, und das ist damit auch reingeflossen. Genau, das war so ein bisschen der Entstehungspunkt, und jetzt haben wir gerade die Situation, dass wir gerne Vorträge darüber halten und Lesungen machen und Leuten ein bisschen das Thema einführen. Natürlich auch mit dem Ziel, dass dann viel mehr Leute noch nach Schnellroda kommen und auch vielleicht Ideen zusammenkommen, wie man den Drei-Seiten-Hof in Götz-Kubitschek und den Verlag Antaios und das IFS dann endlich auch zerschlägt und dicht macht.
3: Du hast gerade schon Vorträge angesprochen. Ich bin auch auf das Buch aufmerksam geworden durch den Vortrag im April hier in Halle im Reil. Habt ihr schon andere Vorträge jetzt geplant und könnt da vielleicht eine kurze Übersicht geben, wo man euch treffen kann in den nächsten Wochen?
2: Ja, genau. Also wir hatten in Halle hatten wir schon 2 gemacht. Zuletzt waren wir bei der Buchhandlung Jacobi und Müller. Das war auch sehr cool. Genau, aber es geht ja um die zukünftigen. Da sind wir auf jeden Fall am 19. Juni, würde ich sagen, bei der Eastside Antifa in Berlin. Da müsste die Ankündigung auch schon draußen und über Instagram, also IFS Licht machen, zu finden sein und eben Eastside Antifa. Und dann haben wir auch noch weitere Sachen geplant. Ich glaube sogar Richtung Österreich und tiefsten Westen, kann ich schon mal sagen. Aber ich glaube, das ist noch nicht ganz spruchreif mit Datum. Aber sozusagen Südwestdeutschland und Österreich werden zum Beispiel noch 2 Stationen, wo wir schon Einladungen in Aussicht haben. Und genau, sind auch grundsätzlich bereit und freuen uns über andere Einladungen, weil es geht ja um die neue Rechte und auch, weil du hast ja von die Landtagswahl angesprochen, um eine Einschätzung, wie man die AfD auch bekämpft und was sozusagen auch die Gefährlichkeit angeht. Gerade auch in Zeiten von Normalisierung des Faschismus ist ja auch interessant, denken wir. Genau, da freuen wir uns auf jeden Fall, da noch weiter ins Gespräch zu kommen.
3: Wie kann man ja außerhalb vom Man kauft sich das Buch, sich noch über das IFS und ja vielleicht auch das IFS dicht machen als Gruppe informieren?
2: Genau, wir haben auf jeden Fall eine Instagram-Seite, da kommen auch regelmäßige Recherchen. Es gibt auch noch ein Bündnis gegen rechte Netze, die auch zum Beispiel jetzt für die Demo am 11. Juli aufrufen und auch Inhalte aufbereiten. Und dann gibt es natürlich auch, zum Beispiel gab es 2020 von der Rechte Rand auch eine Zusammenstellung über die Geschichte des IFS und warum es zu bekämpfen ist. Das ist zum Beispiel auch, also wenn man sozusagen sehr tief da einsteigen will, dann hat man da auch Artikel von 20 Jahren Beschäftigung mit diesen faschistischen Strukturen. Da gibt es auf jeden Fall auch einiges bei so klassischen antifaschistischen Zeitungen. Und ich hatte ja schon vorhin angesprochen, Autorinnen wie Lukas Tintenfelder, Henriette Quade, Stefanie Heide, die bei uns ein Buch veröffentlicht haben, veröffentlichen ja auch woanders teilweise oder haben andere Kanäle. Da gibt es, glaube ich, auch immer neue Erkenntnisse. Genau, und am wichtigsten ist ja gar nicht, das Buch zu kaufen oder bei Instagram zu gucken, sondern zum Protest mitzukommen. Weil ich glaube, also tatsächlich glaube ich, dass man da vor Ort auch nochmal einen anderen Eindruck erhält von der Situation, plus sind dann auch immer Redebeiträge, die versuchen, das eben einzuordnen.
3: Schnellroda ist ja nicht so im Zug oder so erreichbar. Wie ja, macht ihr immer eure Anreise und wie kann man sich vielleicht auch selber in Gruppen zusammenschließen und am besten nach Schnellroda kommen?
4: Wir haben jetzt bei dem nächsten Protest am 11. Juli in Schnellroda gegen das Sommerfest. Haben wir wieder eine Busanreise geplant. Einmal aus Halle, aber wir haben auch eine Busanreise aus Leipzig. Vorher werden wir wahrscheinlich bei Movie-Vorträgen und so mal Tickets verkaufen und über unsere Instagram-Seite auch nochmal dafür werben.
2: Genau, ansonsten ist es natürlich möglich, auch Fahrgemeinschaften zu bilden oder sowas. Parkplätze gibt es auf jeden Fall und genau, das wäre noch die Möglichkeit. Genau, wir würden auch natürlich mit dem ÖPNV anreisen, das ist aber natürlich sehr schwierig, gerade am Wochenende. Eben, du hast ja angesprochen, dass es ein kleines Dorf ist. Genau, deswegen ist, glaube ich, eine gemeinsame Anreise auf jeden Fall gut und da wird auch alles rechtzeitig veröffentlicht.
0: Das sagen Lukas und Paul vom Kollektiv IFS Dichtmachen. Mit ihnen sprach die tagesaktuelle Redaktion von Radio Korax über ihr neues Buch zum IFS und Strategien des Gegenprotests.
1: Und auch am Ende nochmal gehört, und ich würde es jetzt nochmal kurz wiederholen, am 11. Juli ab 14 Uhr ruft das IFS Dichtmachen, die Initiative, zum Protest in Schnellroda gegen das Sommerfest des Verlags Antaios dort auf. Und es gibt Anreisemöglichkeiten, über die ihr dann sicherlich zeitnah euch nochmal informieren könnt. Es lohnt sich auf jeden Fall, dahin zu fahren. Das ist eine wichtige Sache. auch wenn ja das IFS formell quasi eingestellt wurde, bestehen ja die Strukturen weiterhin und der Verlag veröffentlicht weiter.
0: Bücher. Um 8.54 Uhr hören Sie das Morgenmagazin der Freien Radios. Und hier kommt gleich der Vogel der Woche ins Studio geflogen. Vorher noch ganz hinreißend schöne Musik von Nana Yamato, eine sehr junge sogenannte Bedroom-Producerin aus Tokio, die ja die Corona-Pandemie und quasi auch die Isolation, die der Gesellschaft dieser Welt sozusagen dann leider zuteil wurde, genutzt hat, um kreativ sich auszuprobieren. Zu leben. Es gibt ein wirklich tolles Album, es heißt Before Sunrise und daraus hören wir jetzt hier die Single If.

0: etwas kitschige, synthetischer Bläsersatz hier zum Schluss gehört. If von Nana Yamoto und ich bin wirklich total begeistert.
1: Ich finde es auch richtig schön.
0: Ja.
1: Das ist so ein schöner, zwischenkratzig und reibender Sound irgendwie und dann so eine ganz
0: helles Organ.
1: Helle Stimme, sehr
0: ja,
1: schön.
0: Ja, wirklich toll. Und ich dachte ja eigentlich immer, dass das am allerniedlichsten ist, wenn französische MuttersprachlerInnen Englisch sprechen. Aber jetzt hat doch Nana Yamoto mit ihrer japanischen Englischversion auf jeden Fall einen nachgelegt. Fand ich auch, ist auch sehr charmant.
1: Ja.
0: Ja, wir haben jetzt heute, fliegt ein Greifvogel uns, oder ein Raubvogel. Was ist denn eigentlich der Unterschied zwischen Greif- und Raubvögeln? Oh mein Gott, das ist ja richtig kollegial von mir.
1: Jetzt habe ich dich reingeworfen. Du weißt doch, ich bin...
0: Orni.
1: Nee, ja, das... was ich sagen kann, wir haben heute den Rotfußfalken hier, der über uns kreist. Skrrr. Im Morgenmagazin.
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3: Ja, willkommen bei der ornithologischen Aktion und einem heißen Sommer. Wir hatten beim letzten Mal ja so ein bisschen Farben beim Wickel, nämlich das Blau zurückzuerobern. Um Farben geht's mir heute auch. Populär, selbst in ländlichen Gebieten, Rot und Schwarz. Das bietet unser Vogel der Woche, gerade aufgetaucht hier bei Halle am Salzigen See. Der Rotfußfalke, etwas kleiner als der bekannte Turmfalke, auch wesentlich schnittiger und eleganter im Flug. Taumelt er manchmal fast so ein bisschen wie so eine Trauersichschwalbe über dem Boden, wenn er Ausschau hält nach dem, was ihm und ihr natürlich schmeckt, nämlich Großinsekten. Jetzt sind Großinsekten selten geworden. Dadurch ist auch der Rotfußfalke da, wo er eigentlich vorkommt, auf dem Rückzug begriffen. Das betrifft nämlich so offene, steppenähnliche Landschaften mit ein paar Gehölzen drin.

0: auf dem Nachhausezug begegnen, denn die Rotfußfalken ziehen so lustig in so einer Schleife. Das heißt, im Herbst, so September, Anfang Oktober, geht es nach Ostafrika und im Frühling geht es eher so auf westlicher Tour, breit übers Mittelmeer und über Europa dann zurück, zumindest was die nördlichen Populationen angeht. Das Schöne an diesem Vogel ist, dass er so zweigestaltig daherkommt. Ne? Geschlechtsdimorphismus nennt man das, wenn die beiden Geschlechter, sofern es nur zwei gibt, eben sehr unterschiedlich aussehen. Evolutionär wahrscheinlich entstanden darüber, dass der Partner, der sich hauptsächlich um die Brutpflege kümmert, möglichst unscheinbar und unsichtbar ist, damit die Aufmerksamkeit von Fressfeinden nicht auf die Jungen fällt. Und der Partner, der eher um das andere Geschlecht wirbt, in der Regel als starkes, überlebensfähiges Individuum daherkommen solle und deshalb sich als kräftig farbiges Wesen dann eben ein Ausdruck für Durchsetzungskraft ist und für den Überlebens, ne, und so, Sie wissen schon. Aber die Natur hat ja da keinen Plan. Das heißt, es hat sich ganz unterschiedlich entwickelt und gibt tausend Formen, in denen sowas auftaucht. Manchmal sind die Weibchen die bunteren und größeren, hat man ja schon mal beim Wickel. Manchmal sehen sie beide gleich aus, die Geschlechter, wenn die sich zum Beispiel gemeinsam um Brut kümmern oder auch lange zusammenbleiben oder sich das einfach leisten können, wie größere Tiere, die Kraniche, ne, zum Beispiel oder so. Die können sich ja auch ein bisschen verteidigen und dann können die halt auch beide schick aussehen. Beim Rotfußfalken nun ist es so, dass die beide sehr unterschiedlich hübsch sind. Also Männchen, so ein schiefer Grau bis fast schwarz am Kopf, so einen kleinen roten Ring ums Auge und der ganze Körper so schiefer Grau. Aber da, wo die Füße anfangen, die sogenannten Hosen, die sind so schön knallig kastanienrot. Das Weibchen wiederum, oberseits so bräunlich gebändert, hat eine fast gelblich wirkende Brust und auch so unterhalb des Gesichts quasi, was schwarz ist. Und dann so eine tropfenförmige Strichelung auf dem Bauch, auch sehr schick. Also die machen echt beide was her. Vor allen Dingen, wenn sie dann so gemeinsam jagen. Das sind nämlich sehr soziale Tiere, sehr soziale Falken. Die können also außerhalb der Brutzeit, wenn sie jetzt nicht gerade da mit ihren, ne, Eiern, Jungen und so beschäftigt sind, dann können das mal so Wandergruppen werden von bis zu 400, 500, 600 Falken. Und das sieht dann sehr lustig aus, wenn die gemeinsam jagen. Und sehr hübsch natürlich auch, weil das ja so schnittig ist und so flink und fix, so fast wie unsere Mauersegler. Und das bis in den Abend hinein, daher haben sie den lateinischen Namen Vespertinus, also das sind so der abendliche Falke, ne, die also bis es dunkel wird tatsächlich draußen jagen nach Insekten, die sie im Flug erbeuten. Sind aber auch manchmal, sitzen sie einfach rum und gucken, ob ihnen da unten irgendeine kleine Maus vor die Nase krabbelt. Denn Mäuse und Lurche, das ist das, was sie ihren Jungen verfüttern. Die brüten sogar auch in so kleinen Kolonien, da wo es sich anbietet, nämlich in alten Krähennestern, zum Beispiel so Saatkrähennestern. Mixen sich manchmal auch unter die. Das ist dann auch sehr lustig. Hat man so eine Saatkrähenkolonie und dann sind da so ein paar Rotfußfalken mit dabei. Allerdings nicht in Deutschland. Wenn die hier mal ausnahmsweise brüten, dann ist es ein Pärchen. Aber auch die suchen sich ein Krähennest. Ja, darauf hoffe ich jetzt ein bisschen und gucke da nochmal hin zum Salzigen See, wenn denn Zeit ist, der sich da vielleicht ansiedeln mag. Das ist ja gerade so ein Magnet offenbar für verrückte Vogelarten, aber da komme ich nochmal drauf. Schöne Woche.
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2: Und wir melden uns hier zurück aus dem Studio 3 im Unterberg 11 für ausgedehnte Sendegebiet des Morgenmagazins der Freien Radios. Und wir haben Informationen zugetragen bekommen von unserer Kollegin Fiene. Die weiß nämlich ganz genau, dass Greifvogel eher der Fachbegriff ist und der Raubvogel, das ist eher sowas Volkstümliches. Das wird am Kneipentisch so verhandelt, dass das Thema Greifvogel und OrnithologInnen nehmen solche Schmuddelbegriffe gar nicht erst in den Mund.
3: Danke. Ich habe es auch gerade nicht gehört im Beitrag, ne? Aber danke auch für den Hinweis, die Zurechtweisung hier, wo wir mal wieder... ist durchgegangen. Ist
2: mit uns. Es war zumindest die Rede davon, dass eben der Rotfußfalke gerne Großinsekten frisst.
3: Mhm, der gehört nämlich, ist ein kleiner Vertreter der echten Falken, wie Wikipedia mir zugeflüstert hat.
2: 9.05 Uhr. Wir sind in der letzten Stunde des Morgenmagazins angelangt. Und Birk, was hören wir als nächstes?
3: Wir hören heute noch einen Bericht oder also ein Gespräch zum CSD in Wernigerode.

0: Rode, der am Wochenende stattgefunden hat. Das Gespräch hat unser Kollege Lukas am Freitag schon geführt. Ist deswegen ein bisschen ein Vorausblick, aber nicht weniger interessant, weil da ja auch irgendwie strukturell einiges zu berichten ist, wie in Wernigerode der CSD ja immer wieder bedroht wurde in den letzten Jahren und dass es, also wie da der CSD-Verband Sachsen-Anhalt versucht, auch diese Veranstaltung abzusichern, dass sie stattfinden kann.
1: Und bis dahin gibt's Waterfalls von TLC.

0: Waterfalls von TLC. TLC ist eine Abkürzung, steht für Tender, Love and Care. Und falls ihr euch das schon immer mal gefragt habt, so wie ich. Und wir wollen jetzt...
1: Das sind die drei Säulen des Rundfunksystems ja. In Deutschland.
0: und deswegen habe ich das euch gesagt, weil ich ja auch für euch da bin, quasi. Caretaker. Am Samstag fand der CSD in Wernigerode statt. Der CSD vor Ort wird dabei vom CSD Sachsen-Anhalt unterstützt, um CSDs auch in kleineren Städten in ganz Sachsen-Anhalt möglich zu machen. Wie bereits im letzten Jahr kam es im Vorfeld des CSDs zu massiven Drohungen gegen den Demonstrationszug. Das ordnet sich in eine Entwicklung ein, die in Sachsen-Anhalt nicht erst seit den letzten zwei Jahren zu spüren ist. Wir sprachen vorab mit Falco Jentsch vom CSD Sachsen-Anhalt über die Entwicklungen im Bundesland und den CSD in Wernigerode.
2: Ja, das Ganze ist im Prinzip daraus entstanden, dass es ja über 20 Jahre in Sachsen-Anhalt nur in den beiden Oberzentren in Halle und Magdeburg CSDs gab und wir halt gemerkt haben, dass immer mehr auf uns zugekommen sind und gesagt haben, hey, in meinem Ort möchte ich auch gerne ein CSD zu organisieren, aber sind viele Hürden, viele Schwierigkeiten, vor allen Dingen halt, weil auch nicht so viele Helferinnen und Helfer da sind, was können wir machen? Und damals war zuerst der CSD Schönebeck, das war sozusagen der erste Satellit, wo sich eine Gruppe gefunden hat vor Ort, gesagt hat, hey, mit Unterstützung machen wir das. Und aus dieser Idee sind halt eben noch viele weitere entstanden, die gesagt haben, hey, mit dieser gemeinsamen Unterstützung, mit zum Beispiel auch dem Austausch von Material, mit dem gemeinsamen Know-how, ob das jetzt Webspaces ist oder andere Sachen, dass man so gemeinsam auftreten kann und so natürlich sich auch Ressourcen teilen kann und somit erst die Möglichkeit hat, an vielen Stellen ein CSD durchzuführen.
3: Jetzt hast du ja schon diese beiden großen Städte, also Magdeburg und Halle, angesprochen, auf denen oftmals der Fokus liegt. Aber es ist ja eben so, dass Sachsen-Anhalt ja ein Flächenbundesland ist und es eben auch sehr viele kleinere Ortschaften und Landstriche gibt, wo ich mir vorstellen kann, das macht ja eine landesweite Vernetzung umso notwendiger, so wie du das jetzt auch geschildert hast. Der Christopher Street Day ist ja ein Anlass, um queeres Leben sichtbar zu machen und um Forderungen nach Gleichstellung auf die Straße zu tragen. Wenn wir das auch nochmal auf dieses Bundesland übertragen, was fordert denn der CSD Sachsen-Anhalt in Bezug auf schwules, lesbisches, queeres Leben in Sachsen-Anhalt?
2: Jetzt haben wir natürlich einen ganzen großen Forderungskatalog und ich sag mal, insbesondere sind uns ja auch schon Dinge gelungen umzusetzen, zum Beispiel insbesondere der Schutz zum Beispiel von CSDs und CSD-ähnlichen Veranstaltungen, denn aufgrund der massiven Übergriffe, die wir ja nicht nur auf die Community im Alltag hatten, sondern auch auf die CSDs an sich, gab es im Jahr 2023 einen Beschluss im Landtag, für den und wir sozusagen bundesweit beneidet werden, der eben genau das aussagt, dass CSDs und CSD-ähnliche Veranstaltungen eben besonders zu schützen sind. Und dadurch halt auch eine gute Zusammenarbeit mit den Behörden und der Polizei seitdem erfolgt, die uns schon viel möglich macht. Aber da gibt es natürlich auch noch viele landesweitere Themen. Da kommen wir natürlich immer schnell auf das Thema bessere Finanzierung, vor allen Dingen auch in der Fläche und nicht nur in den beiden Oberzentren.
3: Jetzt hast du die Sicherheitslage ja schon so ein bisschen angesprochen oder die Bedrohungslage und das ist ja was, was man auch insbesondere in den letzten zwei Jahren sehen kann, dass es da so eine Mobilisierungswelle gab aus einem jüngeren rechtsextremen militanten Spektrum heraus, wo zu Gegendemonstrationen gegen CSDs aufgerufen wurde und es aber eben auch zu Angriffen auf CSDs gekommen ist. Jetzt klingt das so von dem, was du erzählst, dass das eine Erfahrung ist, die nicht erst so ihr seit den letzten zwei Jahren macht. Was kannst du da erzählen, was für Erfahrungen habt ihr da machen müssen?
2: Richtig, genau das. Es ist so ein Phänomen, was sozusagen die breite Öffentlichkeit in den letzten zwei Jahren heiß diskutiert. In Sachsen-Anhalt begann das viel früher. Also sagen wir mal, vor Corona war die Welt noch in Ordnung. Da sind wir selbst in Magdeburg irgendwie mit 4000 Teilnehmern beim CSD mit einem Polizeiauto vorne und einem hinten durch die Straßen gezogen und dann war die Welt in Ordnung. Dann hat das funktioniert. Das ist heute unvorstellbar. Heute reden wir immer über Hundertschaften, die entsprechend CSDs schützen. Und dabei muss ich ganz ehrlich sagen, so aus der Erfahrung heraus ist aus meiner Perspektive eine angekündigte rechte Gegendemo noch das, in Anführungsstrichen, harmloseste. bei dem man sich am besten auch ja in eine bestimmte Richtung orientieren kann, einen Schutz in eine bestimmte Richtung aufbauen kann. Viel schwieriger sind es für uns, und das ist gerade sozusagen im ländlichen Bereich sichtbar, diese diffusen Bedrohungslagen. Und da erinnere ich nur als Beispiel an vor 2 Jahren in Köthen die Buttersäure, die halt am Hauptbahnhof und auf dem Marktplatz verschüttet wurde. Oder auch vor 2 Jahren, da erinnere ich an Wernigerode, wo sozusagen die Regenbogenflaggen in der ganzen Stadt eingesammelt wurden und dann in der Nacht zum CSD an verschiedenen Gebäuden entsprechend mit Brandflecken, mit Schmierereien wieder auftauchten und selbst am Gebäude der Harzer Schmalspurbahn so ein Willkommenssignal hing, also das ganz klar zeigen würde, hier ist Community nicht willkommen. Und gerade diese diffusen Bedrohungen sozusagen, dass im Endeffekt hinter jeder Ecke irgendwas lauern kann, das ist für uns im Prinzip das Schwierige. Und da, das könnten wir alleine auch gar nicht beherrschen. Da brauchen wir einfach auch eine gute Zusammenarbeit mit den Behörden.
3: Und da muss man ja leider auch sagen, dass es nicht nur eine diffuse Bedrohungslage gab, sondern ganz konkrete Drohungen. Im letzten Jahr gab es das, aber auch erschreckenderweise auch in diesem Jahr. Was kannst du denn darüber berichten?
2: Richtig. Wernigerode ist leider so schön, diese bunte Stadt am Harz, die Region und auch das Ansehen ist immer für uns nochmal, gerade was die direkten Bedrohungen trifft, eine absolute Herausforderung. Also umso näher es auf den CSD zugeht, sind dort eben in den vergangenen Jahren immer wirklich auch sehr klare Äußerungen gefallen. Also du hast den Fall aus dem letzten Jahr, der publik geworden ist, schon angesprochen, da wo jemand davon gesprochen hat, dass er noch Munition zu Hause hat und es soll ja wehtun auf dem CSD und auch wirklich bei der Hausdurchsuchung 2 Tage vor dem CSD dann im Prinzip diese scharfe Munition mit Waffen gefunden wurde. Und hier gibt es immer wieder so Dinge, wie man den CSD wirklich erheblich gefährden und bedrohen und stören will. Ich möchte jetzt keine weiteren so ganz konkreten Sachen sagen, weil ich natürlich auch keine Anleitung dafür geben will. Aber es sind halt wirklich direkte, man darf das Wort in so den Mund nehmen, Anschlagsdrohungen, die per DMs, per Nachrichten, per Videos geäußert werden.
3: Wie schätzt ihr da jetzt vor diesem Hintergrund die Sicherheitslage in Wernigerode ein?
2: Wir schätzen sie als sehr, sehr sicher ein. Wir sind entsprechend mit den Behörden super gut vor Ort unterwegs. Wernigerode hat im letzten Jahr stark aufgerüstet, nicht nur wegen uns allgemein. Das ist eine Stadt, wo ständig viele Veranstaltungen stattfinden. Das heißt, der gesamte Innenstadtbereich ist für den Autoverkehr gesperrt. Hier ist also schon etliche Straßen vorher Schluss, bevor man in die Nähe des Marktplatzes kommen könnte. Und auch die Polizei ist sozusagen darauf so ausgerichtet, dass sie nicht sozusagen den Marktplatz umstellt, sondern wirklich im großen Umkreis auch guckt, wo sind eventuell verdächtige Personen, die sich dem Platz nähern. So ist also sozusagen im Umfeld des CSDs schon mit der ein oder anderen Polizeikontrolle zu rechnen, die halt einfach gucken, okay, wer begibt sich jetzt eigentlich, warum heute überhaupt in diesem Bereich? Und aufgrund dieser Sache auch, dass zum Beispiel bei der Demonstration entsprechend Beamte auf Überführungen stehen und ähnliche neuralgische Punkte schon im Vorfeld sich angucken, haben wir da ein sehr, sehr gutes Gefühl für den eigentlichen CSD, für die Strecke und auch in den Absprachen zählt für uns immer der Weg vom Bahnhof zum Marktplatz mit einer Rolle, also An- und Abreiseweg. Das heißt also, wenn man sich in Gruppen in den Bereichen bewegt, die wir auch sozusagen mit ausgeben, dann ist man bei dem CSD absolut sicher.
3: Jenseits von diesen unschönen Dingen wie Bedrohung und Sicherheitslage, vielleicht nochmal einen Blick auch auf Wernigerode. Was kannst du denn vielleicht erzählen über diese Stadt im Harz? Also inwiefern sind da die CSD-Akteure vor Ort vernetzt und verankert und welche Bedingungen findet queeres Leben da vor?
2: Wir hatten tatsächlich jetzt in der CSD-Aktionswoche im Vorfeld eine wunderbare Veranstaltung am Mittwoch, in der es darum ging, wie hat queeres Leben schon zu DDR-Zeiten in Wernigerode stattgefunden. Und da haben wir ein super positives Bild, das von verschiedenen Akteuren gezeichnet wurde, die halt schon sich immer in dieser weltoffenen und auch touristisch sehr aktiven Stadt gut wohlgefühlt haben, selbst damals zu den Zeiten. Natürlich nicht so sichtbar, aber sie sagten auch, alle ihre Umfeld wussten, dass sie queer sind. Wir hatten das Beispiel, dass jemand mit seinem Ehepartner zusammen zur Ostseite ein Restaurant geführt hat mit Fremdenzimmern und im Prinzip der Ort wusste das und das hat alles gepasst. Also für sie ist auch diese neuerliche Bedrohungslage und ist was Neues. Und dazu auch zu sprechen, wie sind die Akteure da vernetzt? Es gibt verschiedenste Partner, die über das ganze Jahr hinweg zusammenarbeiten. Ein ganz großer Vorreiter ist natürlich die Hochschule in Wernigerode, die halt auch eine eigene Queergruppe hat nochmal. Dann gibt es im offenen Kanal viel Aktivitäten, wo immer auch ständig Sendungen produziert werden. Bis hin, dass es ja jetzt am Anfang der Aktionswoche eine tolle Brockenwanderung gibt. Da wird schon einiges auf die Beine gestellt, dass sozusagen durch den CSD immer so ein Höhepunkt im Jahr findet und dadurch auch natürlich UnterstützerInnen für die vielen Veranstaltungen und Aktionen über das ganze Jahr hinweg.
3: Nach dem CSD ist vor dem CSD und du hast ja jetzt die anstehenden Landtagswahlen ja auch schon angesprochen mit derzeit sehr hohen Umfragewerten für die AfD, eine Partei, die in ihrer Ausrichtung ja auch die sogenannte Gender-Ideologie als einen Hauptgegner identifiziert hat, wo man, denke ich, sagen kann, also das, was die AfD politisch umsetzen will, passt nicht zu dem, wofür ein CSD steht. Das sind Monate, wo jetzt auch die bundesweite Öffentlichkeit ja mehr auf Sachsen-Anhalt auch blickt. Wie geht ihr denn rein in diese nächsten Monate?
2: Wir gehen mit unheimlich viel Energie in die nächsten Monate. Wir haben ganz viel noch vor. Ich sag mal, der Kalender ist so voll wie nie. Wir beteiligen uns an ganz vielen zivilgesellschaftlichen Aktionen, die eben auch bis hin reichen, dass wir natürlich bei gemeinsamen Demonstrationen teilnehmen, auch bei regionalen Bündnissen immer wieder vor Ort präsent sind, teilweise auch mit unserem Material, was wir einfach über die Jahre jetzt auch angeschafft haben, was wir oft nutzen, dort aushelfen und halt gemeinschaftlich für eine demokratische Wahl kämpfen. Das ist sozusagen die Monate bis zur Wahl. Und danach müssen wir ganz einfach schauen, hat es gereicht für einen positiven Ausgang und wie wird es dann sozusagen im nächsten Jahr auch für die CSDs weitergehen.
0: Gehört haben wir Falko Jentsch vom CSD Sachsen-Anhalt über die Entwicklungen im Bundesland und den CSD in Wernigerode, der am Samstag stattfand. 350 TeilnehmerInnen waren am Wochenende beim vierten CSD in Wernigerode dabei. Und bevor es aber losgehen konnte, mussten schwarze Schrauben eingesammelt werden, die auf dem Asphalt verteilt worden waren. 20 bis 30 Neonazis hatten sich zudem auf einer Brücke in der Stadt zusammengefunden, teilweise mit verfassungsfeindlichen Symbolen und überdimensionierten Fahnen.
1: In den Justizvollzugsanstalten Halle und Burg sind vor kurzem Menschen umgekommen und darüber hören wir im Folgenden ein Gespräch. Allerdings haben wir jetzt hier um 9.22 Uhr noch im Morgenmagazin der Freien Radios eine kleine musikalische Intervention vorbereitet. Wobei vorbereitet vielleicht auch gar nicht mal so richtig stimmt, oder Birk? Haben wir uns
0: euphemistisch, meinst du? Ich hätte da einen Song, es gibt einen neuen Song von Kim Gordon, Play Me.

0: Cool. I liked it. Ey, Kim Gordon, kannst du ein paar Infos mir geben?
1: Ein paar Takte dazu. Ich bin jetzt gerade auch, ich hatte das schon befürchtet, Sonic Youth ist vielleicht das Stichwort, was man dazu geben kann, wenn man es ganz kurz machen will. Bassistin, Sängerin, Gitarristin spielt hier ein paar neue Takte. Und ich glaube, das Album ist schon raus oder es kommt jetzt noch. Verdammt. Europa-Tournee für April 2026. Na toll, wir sind ganz schlecht wieder vorbereitet, ne?
0: Deshalb.
1: Nee, aber das Album ist noch nicht da.
0: Okay. Kommt zur Tour, hoffentlich. Deshalb dann jetzt einfach Frog mit Best Buy.

0: Die Fraktion Die Linke fordert, dass die jüngsten Todesfälle von Untersuchungsgefangenen in den Justizvollzugsanstalten Halle und Burg aufgeklärt werden. Um das zu erreichen, hat Die Linke einen Antrag auf Selbstbefassung im zuständigen Ausschuss gestellt. Dabei sollen mögliche strukturelle Defizite offen diskutiert und Fehlerquellen identifiziert werden. So die Idee, damit in Zukunft Todesfälle in der Untersuchungshaft verhindert werden können. Was passiert ist und wie es zu diesem Antrag kam, hat die Fachreferentin für Kommunal- und Rechtspolitik in der Landtagsfraktion Henriette Krebs gegenüber Radio Korax ausgeführt.
1: Genau, also im Endeffekt ist es ja so, dass es immer mal wieder auch Selbstmorde in unseren Justizvollzugsanstalten in Land Sachsen-Anhalt gibt. Wenn wir jetzt uns einfach die letzten Jahre angucken, ich habe noch mal ein bisschen Statistiken angeguckt, 2024, 2025 hatten wir keine Selbstmorde und jetzt haben wir natürlich in sehr kurzer Zeit am 14. Mai 2026 und am 22. Mai 2026, also knapp eine Woche, zwei vermutliche Selbstmorde, muss man dazu sagen, von Untersuchungsgefangenen. Und das ist ja nochmal eine ganz spezielle Herausforderung. Das heißt, da sind Gefangene, die noch nicht verurteilt waren, sondern sich eigentlich noch in Untersuchungshaft befinden. Das ist einmal in der JVA Burg, auch einmal in der JVA Halle. Und wir haben jetzt einen Selbstverfassungsantrag, nennt sich das, für den Rechtsausschuss, der ist nächste Woche Freitag am 5. Juni gestellt, dass die Justizministerin erklären muss. Also sie muss darüber berichten, was ist da passiert. Auch wir haben momentan nur die Faktenlage, dass es da eine Pressemitteilung sehr kurz, sehr knackig gab seitens des Ministeriums. Und wir wissen eigentlich auch nicht, wie das passieren könnte. Wir wissen jetzt sozusagen vom Wortlaut her, Gefangener, dass es sich um zwei Männer handelt und dass es zwei unterschiedliche Einrichtungen sind und die Zeitpunkte. Also mehr Faktenlage haben wir zum aktuellen Zeitpunkt auch nicht. Deswegen würden wir gerne erklärt bekommen, was ist passiert, wie ist das passiert. Und dann müssen wir das auch aufarbeiten und klären, mit welchen Mitteln hätte das dann verhindert werden können.
2: Ich glaube, es ist ja auch eigentlich so ganz logisch, im Interesse von Justizvollzugsanstalten ist es jetzt auch nicht, dass es zu Suiziden in diesen Anstalten kommt. Also da, das ist etwas, was nicht passieren sollte. Ich würde jetzt von meiner Seite so ein bisschen davon ausgehen, dass so eine Justizvollzugsanstalt da auch interne Prozesse hat, um sowas aufzuarbeiten und zu gucken, dass es nicht unbedingt wieder passiert. Ihr wollt jetzt aber trotzdem diese Aufklärung auch auf landespolitischer Ebene. Was soll das bezwecken?
1: Ja, die gibt es, diese Prozesse. Also wir erinnern uns ja noch an die Jahre vor 24, ne? Also von 2021 bis 2023 hatten wir, ich würde nicht sagen etliche, doch vermehrt Selbstmorde auch in Justizvollzugsanstalten. Da wurden ja auch die Systeme überprüft, ne? Interne Abläufe überprüft und Verbesserungen, dass genau das nicht passieren kann. Jetzt hatten wir zwei Jahre keine solche dramatischen Fälle und jetzt passiert es wieder. Und deswegen muss man natürlich fragen, greifen die Szenarien noch? Wo war der Fehler? Und deswegen müssen wir aber erstmal mit der Grundfrage anfangen, was ist denn eigentlich genau passiert? Na, und wieso hat die Struktur an der Stelle, die das eigentlich auch verhindern soll, wie wir das jetzt auch kennen, ne, dass da die Kleidung ersetzt wird, dass es da keine Dinge gibt, wo man sich vielleicht auch selbst verletzen kann. Also was genau ist da jetzt passiert, dass es trotz dieser ganzen Prozesse, die wir ja schon angeschoben haben, jetzt doch in sehr kurzer Zeit, ne, knapp innerhalb von einer Woche, wieder zu zwei Selbsttötungen, vermutlichen Selbsttötungen, ne, wir wissen ja auch die Faktenlage auch noch nicht, kommen konnte. Ich würde gerne an der Stelle ergänzen, genau, wieso ziehen wir uns das auf den Tisch? Ja, weil es anscheinend eine Nachbesserung bedarf. Und gerade bei Untersuchungsgefangenen ist ja nochmal eine andere Sensibilität geführt. Das sind ja Menschen, die sich einen nochmal extremeren Ausnahmezustand befinden. Die erwartet ja noch ein Strafverfahren an der Stelle. Da ist ja noch ein ganzer Rechtsprozess offen. Es kann natürlich auch sein, dass sie unschuldig sind. Es gibt ja unterschiedliche Gründe, wieso Menschen in Untersuchungshaft gelangen. Also deswegen ist da auch nochmal unsererseits mit dem Blick drauf eine höhere Sensibilität auch gefragt. Und langfristiges Ziel, ich glaube, da sind wir uns alle auch einig, ist sowas genau zu verhindern.
2: Ein ganz wichtiger Punkt vielleicht, dass gerade Untersuchungsgefangene sind ja jetzt noch nicht welche, die schon verurteilt wurden und gerade eine Strafe absetzen. Das ist nochmal eine andere Situation. Ich habe mich jetzt aber trotzdem auch so ein bisschen gefragt, okay, es kommt dann zu einer Befassung im Ausschuss für Recht, Verfassung und Verbraucherschutz im besten Fall. Das ist ja jetzt beantragt. Aber welche Hebel gibt es dann eigentlich von parlamentarischer Seite? Geht es da einfach nochmal um eine Verbesserung von rechtlichen Rahmensetzungen oder ist da auch mehr möglich?
1: erster Punkt ist Aufklärung an der Stelle. Also das ist ja auch unsere Aufgabe als Opposition, ne? Transparenz, Aufklärung, den Fall miteinander aufzuklären und dann einfach zu gucken, genau, wie sind die Prozesse, was müssen wir intern. Ich sag mal so, die Justizministerin hat ja schon sowas wie Weisungsbefugnis, sie kann ja auch schon Prozesse ändern, oder müssen wir gesetzliche Rahmen nochmal ändern? Das wäre jetzt einfach die Frage, braucht es vielleicht auch mehr Personal? Was genau war der Hintergrund? Also momentan wissen wir es halt einfach nicht, können es nicht genau beantworten. Und wir können aber natürlich bestimmte Prozesse, wie angesprochen von Landesseite, anschieben, dass man sagt, okay, war es Personalmangel, war es andere Gründe, bräuchten wir einfach mehr Mitarbeiterinnen und Mitarbeiter in der Justiz, das ist das Problem. Dann kann man sowas natürlich über erhöhte Zahlen, ne, über mehr Finanzzuweisungen ändern. Aber erstmal müssen wir herausfinden, wo lag genau das Problem an der Stelle oder die Probleme bei den beiden Fällen jetzt leider.
2: Sie hatten aber vorhin auch gesagt, oder es ist schon so formuliert, als ob Sie eh schon Ideen hätten, wo Verbesserungen möglich sind. Vielleicht da ganz kurz nachgehakt, wo sehen Sie aktuell denn schon Problemstellungen, die auf jeden Fall angesprochen werden könnten, die vielleicht auch in diesen Fällen geholfen hätten?
1: Na, was wir erleben ist, wir befassen uns ja regelmäßig mit dem Thema Justizvollzugsanstalten, auch im Rahmen von kleinen Anfragen. Wir uns erreichen auch Schriftsätze, Briefe aus Justizvollzugsanstalten von Gefangenen, die uns letztes Jahr Sommer zum Beispiel dargestellt haben, dass es große Krankheitswellen gab, dass es Personalmangel gab, dass die Schließzeiten sich erhöht hatten, dass sie sozusagen ihre Resozialisierung nicht angehen könnten. Also da, das ist etwas, wo wir natürlich schon einen Faktor vermuten, dass es da vielleicht von der Seite nicht stimmig sein könnte. Aber das wäre jetzt ein Punkt, wo man nochmal ansetzen könnte. Deswegen hatte ich ja sozusagen das Thema Personalaufwuchs schon angesprochen. Vielleicht lag es daran, vielleicht lag es aber auch nicht daran. Aber das sind natürlich diese Hebel, da könnten wir reingehen. Die kleinen Anfragen, die wir Richtung Landesregierung diesbezüglich auch gestellt haben, haben uns dieses Bild bisher nicht bestätigen können, also seitens der Landesregierung. Aber auf der anderen Seite erhalten wir halt von einzelnen Gefangenen ein ganz anderes Bild. Und das macht uns natürlich schon an der Stelle stutzig.
2: Das ist wahrscheinlich auch ein bisschen in der Natur der Sache, von der betroffenen Perspektive nochmal eine andere Blickweise darauf zu kriegen. Wie es in diesen beiden Fällen jetzt die Situation ist, werden wir ja im besten Fall rausfinden und wenn das dann auch thematisiert wird. Ihr habt jetzt diesen Antrag gestellt auf eine Selbstbefassung in diesem Ausschuss. Ist es wahrscheinlich, dass das auch passiert oder wie geht es damit weiter?
1: Grundsätzlich haben wir immer das Recht, dass unser Antrag behandelt wird. Bei bestimmten Sachen parlamentarisch wird auch mal darum gebeten, wenn Informationen noch nicht vorliegen, dass Selbstverfassungsanträge auch verschoben werden. Angesichts dessen, dass ja die Legislatur jetzt auch an sich endet. Und ich gehe auch davon aus, dass die Justizministerin ein erhöhtes Interesse hat, das aufzuklären. Gehen wir da schon davon aus, dass das auch nächste Woche Freitag behandelt wird.
0: Mehr zu den beiden Todesfällen in den Justizvollzugsanstalten Halle und Burg wird also vermutlich jetzt am Freitag zu erfahren sein. Das Gespräch hatte Radio Korax Ende letzter Woche geführt. Über die Hintergründe, warum es eine Aufklärung braucht und was diese bezwecken soll, war hier im Gespräch mit Radio Korax die Fachreferentin für Kommunal- und Rechtspolitik in der Landtagsfraktion der Linkspartei Henriette Krebs zu hören. Die Linke hat den Antrag auf Befassung im entsprechenden Ausschuss gestellt, um eine Aufklärung und eine Diskussion über mögliche Änderungen, die zum Schutz von Gefangenen nötig sein könnten, zu ermöglichen.

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1: Celo, Abdi, Waisel und Khatar hier mit Besuchstag im Morgenmagazin der Freien Radios um 9.45 Uhr. Und hier folgt nochmal ein kurzer Block mit Veranstaltungshinweisen für die kommende Zeit im Sendegebiet.
2: Und da hätten wir zum Beispiel heute um 19 Uhr ein Konzert im Rabatz mit Liedern von Friedrich Holländer unter dem Titel Eine Träne im Knopfloch präsentieren Anton Masi und Almut Schulz Musik aus Musik des Komponisten der 1920er Jahre, Friedrich Holländer.
1: Das AWO Psychiatriezentrum in Halle lädt heute von 14 bis 16 Uhr zum Informationscafé in die Cafeteria in der Zscherbener Straße 11 ein. Thema sind diesmal Mythen und Fakten bei Psychopharmaka.
2: In Bitterfeld-Wolfen findet heute auf dem Marktplatz um 18 Uhr eine Kundgebung statt unter dem Titel Montag bunt statt braun. Dabei setzen die Teilnehmenden ein Zeichen für Demokratie und Vielfalt.
1: Und schauen wir nach Leipzig. Auf den morgigen Tag. Einen gewerkschaftlichen Filmabend gibt es da morgen am 2. Juni von 19.30 Uhr bis 21.30 Uhr an der HTWK Leipzig im Treffsbau in der Gustav-Freitag-Straße 43 bis 45. Gezeigt wird der Film Keiner schiebt uns weg und der geht um den Kampf der sogenannten Heinze-Frauen für gleichen Lohn.
2: Die Meuterei in Leipzig lädt am Mittwoch, dem 3. Juni von 18 bis 21 Uhr zum Vortrag Was tun bei Hausdurchsuchungen ein. Thematisiert werden Vorbereitung, Ablauf und Folgen von Polizeihausdurchsuchungen.
1: Schauen wir nach Berlin. Im K19-Café in der Kreuziger Straße Berlin-Friedrichshain treffen sich heute ab 20 Uhr der Club of Engineers and Friends. Im Mittelpunkt stehen praktische Innovationen und Ideen für eine gerechtere Zukunft.
2: Ein Gesprächsangebot zu den Folgen von Repression bietet die Gruppe Out of Action morgen von 19 bis 21 Uhr im Heilehaus in Berlin-Kreuzberg, Waldemarstraße 36 an. Eingeladen sind AktivistInnen, die Unterstützung und Austausch suchen.
1: In Dresden können Sie im Kulturforum Riesa e.V. in Dresden heute Abend von 18 bis 19.30 Uhr eine Podiumsdiskussion erleben zum Thema queere Elternschaft in Deutschland und Europa. Der Eintritt zur Veranstaltung in der Wachsbleichstraße 4a ist frei.
2: Und am Mittwoch, dem 3. Juni, findet ebenfalls in Dresden eine Lesung mit Lisa Pöttinger statt. Ab 19 Uhr im Hall of Fame, Königsbrücker Straße 39 in Dresden. Vorgestellt wird ihr Buch Klimakollaps und soziale Kämpfe.
1: In Potsdam gibt's morgen eine queere Kneipennacht. Die heißt Molly, beginnt um 19 Uhr in der Olga in der Charlottenstraße 28 in Potsdam. Der Abend richtet sich besonders an die Flinter-Community und sammelt Spenden für eine Beratungsstelle für Sexarbeitende.
2: Soweit der Blick. Wir haben hier noch einen digitalen Ausgeh-Tipp quasi, wenn Sie diskutieren wollen, unter dem Motto Wer tüchtig oder wer flüchtig, wer verteidigt unser Land, dann können Sie heute Abend eine Zoom-Veranstaltung des Katholischen Forums Erfurt wahrnehmen. Dafür müssen Sie sich anmelden per Mail. Die Kontaktdaten finden Sie im Internet auf der Seite des Katholischen Forums Erfurt.
1: Und das sind die Corgis.

0: ist dann irgendwann nach hinten raus, wird es ein bisschen dröge. Aber es gibt aus dem Jahr 1992 so eine UK-Rave-Hymne, muss man sagen, die genau das sampled hier, Everybody's Got to Learn Sometimes und I Need Your Lovin', mit einem sehr, sehr beschwingten Breakbeat, Hardcore-Beat sozusagen drunter gelegt von NRG. Und es gibt davon aber leider keine so coole Version online. Ich könnte mir vorstellen, dass es daran liegt, dass die bei der Erklärung des Samples nicht so ganz erfolgreich waren. Genau. Und deswegen mussten wir jetzt den OG-Song hören von den Corgis.
1: Aber ich fand den auch gut.
0: Ja, das ist schon, ja, der ist schon cool. Aber, auf 5,5 Minuten, wie gesagt, wird es irgendwie mir dann ein bisschen viel Honig im Ohr.
1: Ah ja.
0: Mei.
1: Aber so am Morgen ein bisschen Honig im Ohr hat eigentlich den wenigsten bislang geschadet, oder?
0: Ja, weiß nicht, aber vielleicht pusten wir den auch nochmal raus.
1: Also genau, ich habe tatsächlich lustigerweise genau jetzt hier so eine Hardcore- Platte quasi so ein Breakbeat aufliegen. Algorithmic Control heißt der Track und ist von Driss Bennis aus Marokko. Kommt der gute Casa Voyager. Nehmt euch mit auf die Reise.

0: Na Mensch, da haben wir jetzt wirklich noch perfekt ein bisschen Zeit, bis es 10 Uhr ist. Bis das Morgenmagazin der Freien Radios sozusagen hier heute zu einem Ende kommt, um Ihnen ein bisschen zu erzählen, was denn eigentlich auf den jeweiligen angeschlossenen Sendeanstalten als nächstes läuft. Wir gucken zuerst nach Marburg. Da wird es ab 10 Uhr den Plattenbau geben, die Radiosendung Plattenbau.
1: Was mir aufgefallen ist mit Blick auf das Programm bei denen, die wiederholen das Morgenmagazin von 4 Uhr bis 7 Uhr vor dem Morgenmagazin, kommt wahrscheinlich dann die Version vom Tag davor oder so. Mhm. Interessant.
0: Das ist, ja.
1: Radio
0: Schalten Blau. Sie doch mal ein, um 4 Uhr morgen früh, da können Sie uns hören.
1: genau, und weiter geht's. In Leipzig kommt jetzt gleich im Anschluss Filmriss, das Kinomagazin, was dann auch bei Korax heute noch zu hören sein wird.
0: Hier kommt auf Radio Korax Metaspace. Und in Berlin und Brandenburg ist die Webseite irgendwie gerade im Sack, ich weiß auch nicht. Aber wir haben auch gar nicht mehr so viel Zeit.
1: Genauso wie bei Radio Korax übrigens. Und aber ein Hinweis sehr noch erlaubt, ab 23 Uhr gibt es noch eine schöne Sendung Achsensprung, das kritische Filmmagazin mit dem Fokus auf Filmmusik.
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0: Master Reggie nicht. Sie können unmöglich mit diesen Kindern spielen. Ich muss aufs Allerschärfste protestieren.
1: Cadbury, ganz ruhig, mir passiert nichts.
0: Aber bestimmt haben die überhaupt keine Impfung.
2: Ja, wir haben aber zum Glück Impfung. Und ihr seid bei Filmriss und wir legen direkt los mit den
3: Veranstaltungstipps der Woche.
2: Und es ist wieder warm, das heißt, es ist wieder Zeit für Freiluftkino und Sommerkino. Wo geht es denn da los, Aki?
4: Ja.
2: Fang an.
4: Ich fang an, alles klar. Auf der Feinkost könnt ihr euch Sommerkino reinziehen. Und am Montag kommt The Drama oder das Drama nochmal auf Anfang, den wir

0: hier sehr gut in Erinnerung haben. Der hat uns gut gefallen allen,
1: ja,
0: oder?
1: Den kann man auf jeden Fall gucken.
0: Den kann man gucken. Der ist eine Überraschung wert. Da kann man schon mal hingehen und sich eine gute Zeit gönnen. Danach kommt am Dienstag, am 2.6. Der Held vom Bahnhof Friedrichstraße. Auch ein sehr guter deutscher Film vom letzten Jahr. War unterhaltsam und erinnert so ein bisschen an Goodbye Lenin. So ein bisschen auf den Spuren auch vom selben Macher, von Wolfgang Becker. Am Mittwoch kommt auch diese Lücke, diese entsetzliche Lücke von Simon Verhoeven. Den hattet ihr gesehen, ne?
2: Ja, den mochten wir sogar.
0: Den mochtet ihr super.
2: Ja. Senta Berger gerade Deutscher Filmpreis gewonnen,
0: genau,
2: als Hauptdarstellerin.
0: Richtig. Ich habe das gesehen, genau. Am Donnerstag kommt kein Sommerkino und am Freitag gibt es dann nochmal Hütten sind für alle da von Birk Pösner. Posecker,
1: entschuldige. Klassiker inzwischen schon.
0: Genau, irgendwie kommt mir der Name sehr bekannt vor.
1: Ich glaube, der Film kommt seit 2 Jahren, seit er raus ist, irgendwie regelmäßig im Sommerkino und ist immer ausverkauft, wenn irgendwo ist. Meistens.
0: Sehr gut.
1: Das ist, ja.
2: Leute sehen, wie das alte Leipziger Video aussieht.
1: Korrekt.
2: Das interessiert sie.
0: Sehr gut, sehr gut. Also, das ist alles möglich und kommt auf der Feinkost immer ab 21 Uhr.
1: Wunderbar.
0: Halt! Im Juni beginnt das Sommerkino ab 21.30 Uhr. Also Sonntag nochmal bis ab 21 Uhr und dann am 1. Juni ab 21.30 Uhr, weil es dann noch länger hell ist, wahrscheinlich.
1: Jo. So, Jasmin, Lurokino oder Schaubühne, ich weiß nicht, was du gerade hast.
2: Ich habe gerade die Schaubühne.
1: Wunderbar, machen wir das.
2: Das Drama kommt Dienstag um 21.30 Uhr und wurde eben schon angekündigt. Das ist derselbe Film. Dann Sirat am Mittwoch, dem 3.6. um 21.30 Uhr. Ein Vater fährt mit seinem jungen Sohn in die Wüste, um die verschollene, weggelaufene, Kontakt abgebrochen und weiß es nicht so genau, Tochter zu suchen, die da in der Westsahara einen Rave besucht. Und das ist so eine gute Idee, wie eben in der Westsahara einen Rave zu besuchen. Und so nimmt das alles eine sehr tragische, gewaltsame Wendung. Und wir erleben eine Tortur in der Wüste. Dazu gibt es ballernde Rave-Musik. Freitag ist dann Tom Popo angesagt. Da hattest du dich persönlich drüber gefreut, Aki.
0: Da freue ich mich persönlich sehr drüber. Den habe ich auch erst gar nicht mehr vor langer Zeit geguckt. Der ist richtig, richtig lustig. Ist ein japanischer Film und da geht es um zwei LKW-Fahrer, die zufällig an einem Restaurant vorbeikommen, wo eine so ein bisschen struggelt, ihren Rahmenladen wieder auf Vordermann zu bringen. Und der eine, der hilft ihr dann, den besten Rahmen der Stadt zu machen, indem sie so ein bisschen so die ganzen anderen Läden im Umkreis infiltrieren. Ist ein echt lustiger Film, aber ich warne euch, guckt den nicht auf leeren Magen. Ihr kriegt sowas von Appetit auf Rahmen. Ganz, ganz, ganz, ganz toll. Ja, also den kann ich empfehlen. Tampopo heißt übrigens Pusteblume. Kommt am Freitag, 5.6. 21 Uhr.
2: Genau, immer unterschiedliche Zeiten hier und damit sind wir auch da durch. Was am Samstag kommt, da müsst ihr nächste Woche wieder einschalten.
1: Und dann gehen wir jetzt zu den regulären Veranstaltungstipps, die drinnen stattfinden.
2: Ja, auch in der Cinemathek am 5.6. um 19 Uhr, original mit englischen Untertiteln im Rahmen des Latschodivers-Festivals, kommt Afirim von Radu Jude, dem großen Trashmeister aus Rumänien. Ein historischer Spätbalkan-Western in Schwarz-Weiß thematisiert die Verfolgung eines entlaufenen Roma-Sklaven im Jahr 1835 in der Walachei und man kann sich überraschen lassen, wie das umgesetzt ist.
1: Ja, vermutlich alles auch sehr provokant, wie bei Radu Jude.
2: Ja, vielleicht ist Ed Edgelord. Oder Edgevoivode, je nachdem. Ja.
1: Und dann gibt es auch wieder die Stummfilmtage auf der Warze. Da geht es am 3.6. los. Da gebe ich euch einmal kurz das Programm durch. Das sind jeweils 16mm Filmprojektionen mit live eingespielter Musik. Eben auf dieser Warze im Clara Zetkin Park. Ja, geht es am 3.6. um 21.30 Uhr los mit dem Klassiker Nosferatu aus dem Jahre 1922 von Friedrich Wilhelm Murnau, mit einer der bekanntesten Dracula-Adaptionen. Dann gibt es am 4.6. Ab 21.30 Uhr eine Sammlung von Kurzfilmen von Georges Méliès, Der Kinomagier ist da die Überschrift davon, wird dann am Piano auch begleitet. Am 5.6. gibt es dann noch Easy Street, Charlie Chaplin 1917, Fliegende Elefanten und die Cops, Buster und die Polizei, also einmal Charlie Chaplin, einmal Laurel und Hardy und einmal Buster Keaton, auch mit Piano-Begleitung. Könnt ihr euch ein bisschen hoffentlich lachen und ein bisschen Spaß mit haben.
0: Ja. Gehen wir dann zu den kurdischen Filmtagen über.
1: Ja.
0: Genau, die finden im Cineding in der Ostpassage-Theater vom 3. bis 6.6. statt, im Original mit englischen Untertiteln. Es sind Filme aus Kurdistan und der kurdischen Diaspora.
1: Genau, da guckt ihr dann einfach nochmal. Da haben wir jetzt das gerade nicht so auf dem Schirm, aber da läuft bestimmt auch was Interessantes.
2: Ja, Ehrenamt, eine Kulturreise in den ländlichen Raum, läuft im UT Konnewitz am 2.6. um 20 Uhr und am 3.6. auch 20 Uhr. Anhand der Erfolgsgeschichte des 2013 gegründeten Metal Diver Festivals zeigt der Dokumentarfilm in Form einer Musik- und Kulturreise, wie eine einfache Idee von Freunden durch gelebte Gemeinschaft und Ehrenamt zu einem Festival mit deutschlandweitem Einfluss werden kann. Ja, Ehrenamt, eine Kulturreise im ländlichen Raum, UT Konnewitz, 2., 3., 6. jeweils 20 Uhr.
1: Und dann gibt es in der Cinemathek am 3.6.1930 How I Became a Partisan zu sehen, einen Dokumentarfilm aus dem Jahr 2021. Er beleuchtet den weitgehend vergessenen Widerstand von Roma und Sinti gegen den Nationalsozialismus im Zweiten Weltkrieg. Und die Regisseurin Vera Lakova wird auch noch anwesend sein und ein Gespräch mitführen. How I Became a Partisan am 3.6.1930 in der Cinemathek im Original mit englischen Untertiteln.
2: Ich vermute auch in diesem Festivalrahmen, also informiert euch da, was.
1: Ja.
0: Ja, und im der Kinobar Prager Frühling am 1.6. 19 Uhr kommt Los Sueños que Compartimos, eine Dokumentation aus Mexiko vom letzten Jahr, mit Filmgespräch mit Aktivistinnen aus Lützerath, Original mit Untertitel. Es ist eine Doku über die Europareise einer Delegation indigener Menschen aus Mexiko, die im Kampf gegen die Zerstörung ihrer Heimat um Mitstreiter werben.
2: Nulpen gibt es im Passagekino am 4.6. 18 Uhr ist dort Premiere mit Gästen. Deutscher Film scheinbar. Und ja. Die besten Freundinnen Ramona und Nico haben gerade ihr Abitur fertig. Statt Zukunftspläne zu schmieden, lassen sie sich lieber durch den heißen Berliner Sommer treiben. Die Zerrissenheit der Generation Z zwischen Klimakrise, Zukunftsängsten und politisch aufgeladenem Alltag. Deutsches Kino, Premiere, Gäste sind da. Geht in die Passage am 4.6. um 18 Uhr im Nulpen zu sehen.
1: Und dann ist am Dienstag, der 2.6., der erste Dienstag im Monat, das heißt, es ist wieder Best of Cinema Zeit und da gibt es dieses Mal als Abschluss der ersten Jahreshälfte den Spoof-Film Spaceballs von Mel Brooks aus dem Jahr 1987 zu sehen. Ein Spoof-Film auf hauptsächlich Star Wars und viele Sci-Fi-Filme aus der damaligen Zeit. Geht dahin, wenn ihr wollt, am 2.6. im Cineplex um 18 Uhr im Original mit Untertiteln und um 20 Uhr im Deutsch, im CineStar am 2.6. 19.30 Uhr auch nur die deutsche Version und im Regina-Palast auch um 20 Uhr dann die deutsche Version von Spaceballs.
0: So. Ja, das hatten wir ja schon gesagt, Tampopo kommt. Wichtig, genau. Guckt euch das an. Wenn ihr mal wissen wollt, wie Ken Watanabe früher aussah. Dead Boy kommt am 1.6. 19 Uhr im Polnischen Institut. Das sind die Lacho Dives mit Regiegespräch. Und es gibt zu sehen Dokumentarfilmer, der führt ein ehrliches, aufschlussreiches Gespräch mit einem ehemaligen Neonazi. Da kann man okay, gut, ja, schön. Das gibt's am 1.6. 19 Uhr im Polnischen Institut.
1: Und dann gibt's Internetphänomene, Jasmin. Es gibt Internetphänomene.
2: Ja, scheinbar. Amazing Digital Circus, The Last Act, läuft zahlreich. CT-Lichtspiele Taucher am 4.6. um 17.30 Uhr und am 5.6. um 17.30 Uhr. Cineplex, 4.6. 18 Uhr und dann 18.30 Uhr Original mit Untertitel und 18.45 Uhr Original mit Untertitel und Cinemax Halle, 4.6. 17.30 Uhr und 20 Uhr. Prisma Cinema Halle Neustadt, 4.6. um 17.15 Uhr und 20 Uhr. UCI Nova Eventes, Am 4.6. um 17 Uhr, 17.30 Uhr, 19.30 Uhr und 20 Uhr. Also.
0: Na, ich habe meinen Stift vergessen. Kannst du es nochmal bitte wiederholen?
2: Ja, nein. Ja, ich weiß auch nicht, warum wir die Zahlen vorlesen. Die Leute haben alle Internet. Aber ja, Abschluss der enorm erfolgreich skurrilen YouTube-Animationsserie Der unglaubliche digitale Zirkus, ja, wenn das so heißt.
1: Das, ich habe das auch davor nicht mitbekommen, aber das scheint wohl tatsächlich einfach ein Riesending zu sein. Und ich meine, dass wahrscheinlich viele dieser Vorstellungen auch später immer noch dazu kamen, weil einfach die Dinger voll sind.
2: Davon gehe ich aus, wir belegen noch einen weiteren Saal.
1: Ja. Das ist, wer es kennt, der kennt es und wird wahrscheinlich eh schon ein Ticket haben. Und der Rest guckt von der Seite auf die Poster und denkt sich, was ist da passiert?
2: Ja.
1: Aber wenn ihr Bock habt, Amazing Digital Circus, ne? Könnt ihr Sechster überall, immer.
2: Genau, läuft in Kinos, von dem man teilweise noch nie gehört hat und dann taucht sie hier auf für diesen Film.
1: Korrekt.
2: Von dem man auch nicht gehört hat.
1: So, und dann gibt es wieder ernste Dokumentarfilme. Aus Großbritannien. The Spies Who Ruined Our Lives gibt es zu sehen in Ostpassage Theater am 5.6. um 20 Uhr in der Reihe Film und Forum im Original mit Untertiteln. Der Dokumentarfilm behandelt den sogenannten Spy-Cop-Skandal in Großbritannien um eine geheime Abteilung der britischen Polizei, die über 40 Jahre lang mehr als 1000 linke, antirassistische und Umweltschutzgruppen infiltrierte, auch in Deutschland. Ja, das klingt spannend und deprimierend. Wenn ihr Lust drauf habt, Ostpassage Theater, 5.6. 20 Uhr, The Spies Who Ruined Our Lives. Und dann geht's nach Halle, Aki.
0: Ja, auf geht's nach Halle, 20 Uhr. Am 2.6. im Push-Kino kommt die Filmreihe Musikfilme, Filme über Musik. Krass. Blue for a Moment kommt da aus Luxemburg von 2017. Der Dokumentarfilm zeichnet die künstlerische Laufbahn des 2025 in Berlin verstorbenen schwedischen Jazzmusikers, Avantgarde-Komponisten, Dichters und bildenden Künstlers Sven Aki Johansson nach. Einer der einzigartigsten und experimentierfreudigsten Persönlichkeiten der europäischen Improvisationsmusik. Mit einem Gespräch.
1: Wunderbar.
2: Am 3.6. läuft im Pushkino um 18 Uhr in der polnischen Filmreihe Migration Ode to Joy im polnischen Original mit deutschen Untertiteln. Ja, ein Film, der in drei Episoden das Leben von Jugendlichen, polnischen Jugendlichen, ihren Träumen erzählt. Und das Ganze wird mit einer Einführung Diskussion gezeigt. Also ja, polnische Jugendliche von 2005, der Film Ode to Joy im Pushkino um 18 Uhr am 3.6.
1: Dann gibt es am 3.6. ebenfalls im Pushkino ab 20 Uhr in der Filmreihe Doc im Pushkino die Doc-Shorts mit Eva Gemmer. Wird eingeladen zu einem Kurzfilmabend mit der Filmemacherin Eva Gemmer. Es wird gezeigt, drei Kurzdokumentarfilme von ihr, die vom Älter- und Erwachsenwerden erzählen, über das Abschiednehmen, Zuhause, Aufbrüche und erste Male. Es wird natürlich auch ein Gespräch geben, wenn die Regisseurin schon da ist. Am 3.6. Die Doc-Shorts mit Eva Gemmer um 20 Uhr im Pushkino. Und dann Jasmin.
2: Ja, richtig.
1: Ich geb dir den.
2: Am 5.6. im Pushkino um 14.30 Uhr läuft in die Sonne schauen in der Reihe Kino, Kaffee und Kuchen. Das heißt, ihr könnt euch da am helllichten Tag mit Kaffee und Kuchen hinsetzen und über den Tod nachdenken.
0: Toll.
2: Ja, ist. Also es war mein Film des letzten Jahres. Es ist ein Film, der gerade beim Deutschen Filmpreis 11 Preise gewonnen hat und so viel mehr gibt es da auch gar nicht zu holen. Und das in meinen Augen vollkommen verdient. Es spielt in einem Vierseitenhof in Sachsen-Anhalt und dort werden mehrere Generationen von Mädchen, die in diesem Haus leben, gezeigt, ineinander geschnitten und das Unheimliche und das Grauen des Patriarchats spielt eine große Rolle und schon in den ersten Minuten des Films wird Schweiß aus einem Bauchnabel probiert. Das ist die Art Filme, in die man da reingeht und man wird nicht enttäuscht.
1: Das ist korrekt. Es lohnt sich. Geht dahin ins Pushkino.
0: Schlürft doch ein bisschen Kaffee aus eurem Bauchnabel.
1: Nee, lass das mal im Kino lieber sein. Das müssen dann andere Leute immer wieder wegmachen.
2: Da haltet euch auch nicht gegenseitig Penisse an die Stirn.
1: Das ist korrekt. Nicht im Kino.
2: Ja, genau.
1: Wenn ihr das sonst mal, mir egal. So, Das war es mit unseren Veranstaltungstipps. Bevor wir weitermachen, machen wir erstmal Musikpause.
0: Ja, wir müssen erst mal klarkommen.
1: Ich habe jetzt hier dem lieben Rolf zu Ehren ein bisschen Musik noch mitgebracht, die ich gestern auch da hören durfte. Denn, ja. Grüße gehen raus. Die Leute wissen Bescheid, die Bescheid wissen. Es gibt Udo Lindenberg mit dem Sonderzug nach Pankow.
0: Oh!

0: Товарищ Шериф, между прочим, Верховный Совет не имеет ничего против гастролей господина Линденберга в ГДР.
1: Wenn wir jetzt an Liebe denken und damit automatisch auch an Ehe, was ist dann das Erste, was Ihnen dazu einfällt?
2: Die Scheidung.
3: Genau. Die fällt uns heute aber zum Glück nicht so ein. Ihr seid bei Filmriss und wir gehen jetzt hier mitten rein in unsere Filmstarts und ihr habt beide, glaube ich, euch entschieden, mehr oder weniger, dass es einen
4: Filmstart der Woche.
3: Einen Filmstart Absolut. Der Woche gibt.
5: Für mich ein Film des Jahres. Für Oha. Mich ein Film meines Lebens.
3: Klingt wunderbar. Ja. Er heißt im Deutschen Verflucht normal.
5: So sieht's aus.
3: Bin mir jetzt unsicher, was ich davon halten soll. Ich finde es immer noch ein bisschen, weiß ich nicht.
5: Komplett kacke die Übersetzung.
3: Ja, aber dafür im Englischen heißt er I swear.
5: I swear.
3: Und es geht um einen jungen Mann, der lernen muss, mit Tourette zu leben. Ja. Richtig?
6: Absolut. Das ist die Sache. John, wie ist er, Davidson? John Davidson ist ein Mann, der an Tourette durchaus leidet, kann man sagen, wie man den Film herausfindet. Und der Film beginnt mit einer spektakulären Eröffnung. Nämlich wird dort offensichtlich jemand im Buckingham Palace mit einem Orden bedacht, also sozusagen von der Königin geehrt, ist erst nervös, in den Raum reinzugehen und dann überwindet er sich doch, geht rein, ist einer der Letzten, bevor die sich setzen. Und als die Königin da zu sehen ist, ruft er laut Fuck the Queen. Und dann schneiden wir zurück, wie es zu dieser Situation gekommen ist. Und erleben den jungen John, dann auch von einem Kinderdarsteller gespielt oder einem Jugenddarsteller, wie er mit 14 die ersten Symptome von Tourette erlebt, dass eine Chance im Fußball und auch seine Schulkarriere deutlich negativ beeinflusst. Und bekommen dann so in so einem Biopic-Stil einfach Stationen seines Lebens erklärt, gezeigt, wo er immer wieder auch positiv, also er kriegt natürlich Diskriminierung mit, dass die Krankheit, das Syndrom schränkt ihn ein, aber er erlebt eben auch viel Verständnis immer wieder und hat einige Menschen, die ihn annehmen und ihm Dinge ermöglichen, und ist ein Film, der für mich auf jeden Fall auch wieder gezeigt hat, wie wichtig so Verständnis für Neurodivergenz ist und wie wichtig auch Found Family sein kann. Das hat mir da gefallen.
5: Das ist richtig. Also der Film, wie gesagt, hast du eine Verflucht normal, denkst du, was kommt denn jetzt auf mich zu? Und dann hast du diesen Film gesehen und also so viele Emotionen hatte ich lange auf einmal in einem Film, von ich heule, weil das mir so leid tut, weil das so aufrührend und emotional, und dann ist es wieder so lustig und dann ist es wieder so eine schöne familiäre Moment, also und dann ein freundschaftlicher Moment, dann wieder was Schlimmes. Also es waren so viele krasse Emotionen in diesem Film. Also ich habe da bestimmt eine halbe Taschentuchpackung verbraucht, weil das mich so mitgenommen hat. Es war so ein schöner Film, und diese Tatsache, dass die Krankheit in den 80er Jahren noch gar nicht so erforscht war. Ich meine, ist die jetzt schon richtig so erforscht? Also schon mehr als in den 80er Jahren. Ja. Aber was dieser arme Junge mit 14 Jahren, der ja, du kannst ja nichts dafür, und plötzlich hast du so eine Krankheit und keiner hat Verständnis dafür und behandelt dich, als wärst du ein bisschen blöde, ne? Und das war so gut gespielt, so gut dargestellt. Du hast so richtig mitgefühlt. Also das ist ein Film, der wird für immer einer meiner Lieblingsfilme bleiben.
6: Ja, das
5: ich kann es nicht anders sagen.
6: Es ist also wirklich gut gespielt. Ja. Also man merkt die Ticks der, also sowohl der junge Darsteller als auch dann der
5: Hauptdarsteller.
6: Der Hauptdarsteller, ich muss gerade auch hier mal ein paar Namen nennen, glaube ich.
5: Ja, Robert Aramayo. Den kennt ihr als Elrond aus den Ringen der Macht. Da habe ich ihn hergekannt, optisch zumindest schon mal. Und Palästina 36 hat er mitgespielt.
3: Der ist ja auch aktuell noch im Kino.
5: Ja, stimmt. Genau, siehst du? The Kingsman war er mit dabei. Also er war schon mal ein paar Filme zu sehen, aber ich glaube, sein Gesicht kennt ihr, wenn ihr die Ringe der Macht gesehen habt, da kennt er sein Gesicht her. Und der hat das fantastisch gespielt. Also ich kann noch ganz, ganz schwer über den Film anderen Leuten erzählen, weil mir dann so die Tränen in die Augen schießen, weil mir dieses Kind, also dieses Kind, das müsst ihr euch vorstellen, das war so ein lieber, gut erzogener Junge, der sich der sich im Haushalt eingebracht hat und plötzlich geht das da los und alle sind so auf Abstand zu ihm und das war so aufrührend, also wie gesagt, ich fange da gleich mit Heulen an, weil das so schön war. Also wirklich so ein schöner Film. Ich habe es glaube ich schon mehrfach gesagt, dass das ein sehr schöner Film war.
6: Ja, man merkt eben auch wirklich den Unterschied, ob das jetzt gerade ein Tick ist oder ob das ein ob er das wirklich sagt und es gibt auch viel körperliche Darstellung, weil so dieses das Zucken und die Muskelanspannung da die ganze Zeit mitgespielt werden. Auch dass die Anspannung, etwas nicht zu sagen, wird von den Darstellenden gespielt. Und das war, fand ich sehr beeindruckend. Hast du es im Englischen oder im Deutschen gesehen?
5: Nee, wir hatten den in der Sneak, da war der im Deutschen. Aber ich werde ihn mir nochmal im Englischen angucken.
6: Ja, weil das, also wenn es dich im Deutschen auch so berührt hat, dann würde ich das mal als ein Zeichen für eine gute Synchro nehmen, weil ich hatte mich wirklich gefragt, ob das gelingen kann, weil das die Stimme halt auch so viel aus dem Körper kommt. Also man merkt, dass die Körperhaltung die Stimme mitprägt und dass in diesen Ticks dann halt so super angespannter Körper und Hals halt, das klingt mit und man hört den Unterschied und ich hatte mich halt gefragt, wie es eben nachgesprochen funktioniert, aber vielleicht haben die die Synchronsprechenden das im Studio dann halt auch einfach nachgemacht. Und das
5: muss man sagen, es war richtig gut gemacht. Also da war nicht irgendwie so, was ist das denn auch noch? Keine komische Übersetzung von irgendwelchen Ticks, die er da ausruft. Ja. Das war durchweg, kann man wirklich ganz als gute Synchro abstempeln. Und weil du eben von den Ticks gerade sprichst, es war dann auch immer so, klar, dann werden ja so Sachen rausgehauen, die will er ja nicht sagen, aber dann es ist halt so auch so dieses zwischen. Ich schmunzel jetzt eigentlich, weil es lustig ist, aber eigentlich willst du auch nicht drüber lachen, weil die Person das ja eigentlich gar nicht sagen wollte. Aber da sind manchmal so eine Situation dabei, da lachst du wirklich aus vollem Herzen, weil der eben das eben auch so rüberbringt, dass du sagst, okay, das ist jetzt ein lustiger Moment. Das ist jetzt.
3: Ich habe das Gefühl, die Leute nehmen das ja oft selber auch dann irgendwann mit Humor. Also ich finde, das kam im Trailer schon raus.
5: Genau.
3: Wenn sie irgendwie vor Gericht, also im Trailer gab es diese eine Szene, wo sie da vor Gericht sind, wo er irgendwie Spunk for Milk immer sagt und dann der Typ, der befragt wird, auch Spunk for Milk.
5: Genau.
3: So und basiert doch aber auch auf der Lebensgeschichte von echten Menschen, weil der war ja auch bei den BAFTAs und sowas, da gab es dann auch eventuell da gab irgendwie nicht Aufsehen, weil da irgendwo ein Mikrofon zu nah vielleicht auch bei ihm stand und er entsprechend Scheißsachen.
6: Die BBC hat einen Skandal provoziert, weil die das wollten. Die haben halt, also BAFTAs sind Filmpreise, die haben, wo dieser Film auch gewonnen hat. Und da war auch Sinners nominiert eben mit den schwarzen Darstellern und der Regie dort. Und dann hat er rassistische Dinge gerufen. Das Problem ist nicht nur, dass sie das gehört haben, sondern dass es mikrofoniert war, also dass die BBC offenbar vorbereitet war, da auch das aufzunehmen und zu senden. Und
3: sie haben es halt auch trotz Zeitverzögerung weiterhin gesendet.
6: Genau, während sie andere Sachen geschnitten haben.
3: Genau, und das war so ein bisschen, da gab es auch im Nachhinein, da hat man auch gemerkt, dass dem Menschen, dem echten Charakter hier, das auch sehr leid hat oder sowas, weil er auch gesagt hat, der kann ja nichts dafür. Und Leute auch so ein bisschen skeptisch waren, aber das, glaube ich, kommt ja auch ein bisschen im Film, glaube ich, darüber, dass die, oder ich weiß nicht, ob das darüber kommt, aber dass diese Sachen, die Leute mit Tourette sagen, ja oftmals auch wirklich schon bewusst, in Anführungsstrichen, bewusst, unbewusst, einen richtigen Kontext haben. Also wenn irgendwie Polizei da ist, dann gibt es Beleidigung gegen die Polizei. Bei der Queen sagt er bewusst was gegen die Queen, wenn Schwarze da sind, lässt sein Tourette ihn rassistische halt, Dinge sagen und sowas.
6: Genau, zwanghaft das zu sagen, was jetzt am unfassendsten ist.
5: Genau. Ja. Sagst das, was du gerade jetzt lieber mal nicht sagen solltest, also was aus dir rausbrodelt und ja, so ist es ja dann auch bei der Queen und ja, das ist aber schon ganz schön mies von der BBC. Also.
3: Ja, das ist unangenehm, ist,
6: ja. Ja, muss man absolut kritisieren, dass sie da auch eben ihn zu so einem Sprachrohr für Rassismus irgendwie machen, Skandal aufbauen, nochmal demonstrieren. Wir haben hier einen Tourette-kranken Menschen eingeladen, um ihn so,
3: wie so vorzuführen.
5: Ja, man hat irgendwelche Orden gewonnen und die führen den vor. Das ist ja schon ein bisschen.
6: Anstatt eben seinen Film, der auf seinem Leben basiert, wo er auch mitgemacht hat. Also der Hauptdarsteller hat längere Zeit mit ihm verbracht, also auch so Begleitung, um halt zu lernen, wie speziell seine Ticks sind, wie speziell er sich verhält. Also der war auch da aktiv in diesen Film eingebunden und kam mir nicht wie eine gebührende Ehrung vor. Und der wirkt halt im Film, also die Figur wirkt auch einfach wie ein guter Typ, der sich da. Also für den erstmal kleine Erfolge sehr, sehr groß sind, wie einen Freundeskreis aufbauen und Beruf ergreifen und dann beginnt er eben in so eine Peer-Beratungssache reinzugehen und sich mit anderen Leuten, die Tourette haben, verbinden, verknüpfen und mit denen was aufzubauen. Das ist, wofür er am Ende letztlich geehrt wurde. Mhm. Und das ist halt ein Biopic, das nicht irgendwie diese klassische Rockstar-Geschichte erzählt, aber auch jetzt keine, nicht so rührselig, und es ist eigentlich aus der Perspektive erzählt von den Leuten, die drumherum sind. Also keine Ahnung, so Brightside wird ja aus der Geschichte von einer Frau erzählt, die jemandem hilft. Und hier ist es halt, die Person wird aus ihrer Perspektive erzählt. Und das schafft ja auch gleich direkt einen anderen Eindruck auf Tourette, auf die Ticks, auf sein Verhalten. Und man kriegt eben auch die Momente mit, wo es ihm wirklich nicht gut damit geht. Oder und die Momente, wo er eben halt auch für sich selbst wirksam ist.
5: Genau. Also dieses Verständnis, was man einfach mal für die Krankheit dort vermittelt bekommt, oder dass man das wirklich einfach mal, eigentlich erlebt man es wie quasi mit. Es ist einfach, du fühlst dich wie, als wärst du die Person, und es ist richtig, richtig krass, und man lernt halt eben wirklich, wie die Leute im Umfeld mit dem gar nicht klarkommen können und wie wichtig das in diesem Film auch wirklich war, das mal so drastisch zu zeigen, dass da wirklich dieses Verständnis auch über seine Arbeit hinaus quasi auch noch in die Welt getragen wird. Also es ist ein wichtiger Film, würde ich auch für alle Generationen, um einfach mal Verständnis für auch, wie du sagst, so neurodivergente Sachen mal zu entwickeln und zu sehen, okay, es ist nicht alles nur, okay, man hat manchmal eine Depression, was auch ganz super schlimm ist. Ja. Es gibt halt ganz viele Krankheiten, die Menschen belasten, und andere wissen gar nicht, damit umzugehen oder was sie damit anfangen sollen, und grenzen sich dann eher aus, als Verständnis zu zeigen.
6: Ja, und es demonstriert ja auch jetzt den Unterschied zwischen, ich würde sagen, Höflichkeitskonventionen und Respekt.
5: Genau.
6: Also ja, natürlich ist das nicht respektvoll, wenn er da Fuck the Queen ruft, aber es gibt halt Gründe, warum er das tut, und das sozusagen sollte ihm nicht den Respekt als Mensch verlustig bringen. Genauso wie wenn einem jetzt autistische Menschen nicht in die Augen schauen, who cares? Am Ende sind das immer noch Leute, mit denen man einen Umgang haben kann und die dann eben Teil von hier Gruppen sein können. Und das ist hier natürlich bei Tourette auffälliger, aber es ist etwas, wo viele Menschen mit strugglen, dass die Gesellschaft auf eine Höflichkeit gebaut ist und auf eine stille Art von Gewaltausübung, die dann legitim ist. Also man kriegt da halt auch das 70er Jahre Schulsystem mit, wo dann auch hier körperliche Gewalt ausgeübt wird von so einem Lehrer.
5: Ja.
6: Und das ist halt auch so, ja, der kann das halt machen, weil er in so einer Position von Autorität gesetzt wurde. Und das passiert halt öfters eben, da einfach dass es gewaltvolle Inhalte in der Gesellschaft gibt, die denen er da begegnet, die eigentlich schlimmer und verachtenswerter sind, als wenn man unflätige Dinge sagt.
5: So sieht's aus. Das kann man so unterstreichen. Ja, das war auch schon sehr schockierend, was da noch in der Schulzeit da so abging.
3: Ich bin gespannt. Ich habe bis Guck jetzt nur den an. Trailer gesehen. Ich habe schon auch noch Lust. Ich will den auf jeden Fall auch noch sehen. Das sieht schon alles ganz interessant aus. Wenn ihr den Film jetzt auch sehen wollt.
5: Ihr wollt den sehen.
3: Ihr wollt
5: Vertraut
3: den sehen.
5: Uns, ihr wollt Aki den sagt, Film ihr wollt den unbedingt sehen.
3: Der ist diese Woche, wenn ich das hier richtig sehe, auch so mit der größte Filmstart. Er läuft, startet in den Passagekinos, in der Kinobar Prager Frühling, in der Schauburg, im Cineplex, im Regina-Palast, im Push-Kino in Halle und im Prisma und im UCI gibt es ihn auch zu sehen. Also basically überall, wo irgendwie eine Leinwand hängt, mehr oder weniger könnt ihr Verflucht nochmal oder I Swear sehen. Müsst ihr gucken, wo er überall auch in OMU vielleicht läuft.
6: Genau, OMU würde ich sagen, kann man sich geben. Untertitel sind gut gemacht, zum einen, und zum anderen, die sind zwar aus Schottland und man hört das an dem gerollten R raus. Das finde ich auch sympathisch, dass sie halt so Working Class Schotten sind in ihrer Sprache, aber es ist kein unverständliches Trainspotting-artiges Genuschel, sondern die sprechen schon relativ klar. Man kann das nachvollziehen, was sie sagen.
3: Wunderbar.
5: Sehr gut. Lars fand den auch gut. Das möchten wir auch noch kurz zur Kenntnis geben.
3: Der ist gerade noch irgendwo beschäftigt. war auch angetan auf jeden Fall. Also wer weiß, was ich rechne mal damit, dass der mindestens bei Aki irgendwo in der Top 10 relativ weit oben landet.
5: Bis jetzt halt Top 1.
3: Top 1. Da hören wir den am Ende des Jahres nochmal wahrscheinlich irgendwo drüber schwärmen. Und wir haben nochmal Musik davon mitgebracht, denn es sind irgendwie die 80s und die 90s in Großbritannien. Deswegen ist Oasis nicht fern. Und mir wurde gesagt, das ist ein ganz emotionaler Song in diesem Film. Deswegen gibt es jetzt Stop Crying Your Heart Out.
6: Einer von mehreren emotionalen Momenten in einem emotionalen Film.
3: Na dann.
5: Sehr schöner Film.

0: Die Grillsaison fängt an. Da trennt man sich doch nicht so einfach. Also ich bitte dich.
1: Ja, die Leute, die kaufen jetzt Koteletts und...
2: Ich dreh durch, wenn ich noch einmal das Wort Kotelett höre.
0: Was soll das jetzt? Ich habe überhaupt nicht von Koteletts geredet. Was denn für Koteletts?
2: Es geht nicht um Koteletts oder irgendwelche andere Fleischgerichte. Wir passen einfach nicht zusammen, Sven.
3: Jawohl, aber wir haben noch hoffentlich einiges Passendes für euch hier bei Filmriss, dem Kinomagazin. Und wir sind mittendrin, statt nur dabei bei den
4: Filmstarts der Woche.
3: Und Jasmin, du hast noch einen Dokumentarfilm gesehen, der dir sogar sehr gut gefallen hat, wenn ich das gerade im Kopf habe.
5: Der hat mir gefallen. Ich habe Born to Fake über Michael Born gesehen. Das ist jemand, der in den 90er Jahren für Stern-TV Beiträge erarbeitet hat und war erst Krisenberichterstatter und hat dann auch viele Berichte aus Deutschland gemacht. Und ein Problem bei diesen ganzen Berichten ist, dass die ab einem Zeitpunkt seiner Karriere einfach gefälscht waren. Er hat, also sie haben ihm gesagt, wir brauchen Bilder von etwas. Und niemand anders hat die. Und dann ist er halt losgegangen und hat diese Bilder so gefunden, erstellt. Teilweise hat er sich was ausgedacht. Unter anderem hat er was über die einen berühmten Beitrag über die Colorado-Kröte gemacht, die Leute ablecken, um Drogenrausch zu bekommen. Und hat dann da so angeblich einen Zoohändler befragt. Und betrunken hat seinen Assistenten eine Kröte abgeleckt vor der Kamera.
3: Klassischer Fall von was nicht passt, wird passend gemacht einfach.
5: So. Ja, also das ist so, die Redaktion kauft es ja, die wollen was Sensationelles und mal gucken auch, wo man durchkommt bis zu einem gewissen Grad. Also er ist dann am Ende aufgeflogen, als er einen, erfährt man auch viel da drin, aber er hat einen Beitrag über den Ku Klux Klan in Deutschland gemacht und da haben sie halt gefälscht, die Aufnahmen, und da sie in Heimarbeit diese ganzen Paraphernalien hergestellt haben, war unter anderem das Hakenkreuz auf einer Flagge falsch rum und das ist den Leuten aufgefallen. Und
3: da gibt es in Deutschland genügend, den auffällt, das ist nicht mein Hakenkreuz.
5: Was? Genau, da kriegst du einen Leserbrief, wenn du ein Hakenkreuz falsch machst in Deutschland. Ja, es ist so. Ja, genau, dann ist er verurteilt worden und danach nach Griechenland abgehauen und hat noch so eine Zeit lang einen YouTube-Kanal betrieben und ist dann aber gestorben.
3: Was man halt so macht, ne?
5: Ja, und es geht jetzt halt eben darum, also was für ein Typ war das, wie hat er das gemacht, warum hat er das gemacht, und was ich fast interessanter finde, warum haben Redaktionen auf ihn zurückgegriffen und das nicht geprüft, warum haben die diese Sachen versendet oder sind einfach dann nicht in eine sorgfaltspflichtige Prüfung gegangen, sondern haben entschieden, nee, das ist gut genug, wir sind die Einzigen, die Bilder haben.
2: Reicht.
5: Eine Geschichte über Kröten, das klingt doch sensationell, da kann Günther ja auch dann schön im Fernsehen drüber reden und...
3: Es klingt so, als hätte er wirklich einfach diesen Sweet Spot getroffen zwischen immer noch so gerade so glaubhaft genug und seriös genug zu sein und sowas und trotzdem einfach komplett sich aus dem Arsch gezogen.
5: Genau.
3: Und was Leute sehen wollen.
5: Genau. Da hat er angefangen.
3: Interessant.
5: Weil er gemerkt hat irgendwann, die Leute wollen nicht mehr Bilder, sondern Geschichten. Und gleichzeitig brauchen sie aber auch Bilder für die Geschichten. Und dann hat er das halt in Einheit produziert. Und die Stern-TV-Leute waren eben auch dankbar, dass sie immer direkt ein Bild hatten.
3: Das glaube ich.
5: Und das
3: ist ja ganz gut dann im Fernsehen, so schön draufhalten.
5: Ja, genau. Das ist so exklusiv hier, nur wir haben diese Bilder. Und ob das jetzt tatsächlich das ist, was gezeigt wird, kann man ja erstmal nicht wissen. Das ist genau die Frage, sind die Bilder falsch? Ist die Geschichte falsch sozusagen? Geht es nur um die Rahmung? Und er hat nichts falsch gemacht, weil er nur Bilder hergestellt hat und die zur Verfügung gestellt. Und dann konnten sie ihre Geschichten drum machen. Oder hat er eben aktiv gelogen? Und auch so rechtliche Fragen, wie kann man den Zuschauer betrügen? Weil eben natürlich es einem prinzipiell jetzt nicht Geld kostet, über die Gebühren hinaus Privatfernsehen zu gucken zu dem Zeitpunkt, ist es ja nicht wirklich Betrug, die zu belügen, weil ihnen wird ja kein Geld abgenommen, das ist kein Betrug. Und solche Sachen, also wer ist eigentlich der Betrogene in diesen Fällen? Und all diese Fragen werden da gestellt und es wird auch so abgerundet, dass es das Thema KI nochmal wieder anspricht und Fake News, was ja heute nochmal viel absichtlicher und im größeren Stil und mit anderen politischen Hintergründen verwendet wird. Das ist halt auch nochmal eine Frage. Und der Film endet dann halt auch auf einer ziemlich düsteren Note, würde ich sagen, wie sie es abschließen und wie sie eben mit künstlicher Intelligenz nochmal das Thema auf eine andere Ebene heben, als das in den 90er Jahren eben gehabt hat. Und deswegen finde ich es eine sehr zeitgemäße Dokumentation und auch einfach ein interessantes Thema. Man muss sich ein bisschen für Medienethik auf irgendeiner Ebene interessieren oder für weirde Geschichten aus dem 20. Jahrhundert. Sonst bringt es wahrscheinlich nicht viel, aber es ist jetzt nicht spektakulär geschnitten, aber man sieht eben Ausschnitte aus seinen Filmen, man sieht Talking Heads, man sieht ein bisschen Umgebung. Das ist nicht langweilig anzusehen, aber es ist mehr ein Film, der durch eben die Informationen, die da zusammenkommen, besticht, als durch spektakuläre Bilder. Und dennoch in der Montage gelingt da eben eine schlüssige Aussage. Und das hat mich durchaus positiv angetan. Also Born to Fake von mir eine Empfehlung. Läuft am 4.6. in der Passage mit Regiegespräch. Das heißt, da kann man sich auch mit den Menschen nochmal unterhalten, die bestimmt viel wissen über das Thema.
3: Hoffentlich haben die ja da viel wissen, wenn sie diesen Film gemacht haben. Aber genau, dann ihr...
5: Es wäre eine Meta-Aussage, wenn wir sagen, wir haben es einfach ausgedacht.
3: Würde ich fast schon respekten.
5: Genau. Du bist alles Darsteller.
3: Wenn ihr das sehen wollt, in die Passage-Kinos. Und ich glaube, wenn es voll genug ist, dann wird ja bestimmt auch nochmal ich gehe auch allgemein davon aus, dass ihr vielleicht noch die ein oder andere Einzelvorstellung in Leipzig bekommt. Mhm. Und man den hier, wenn man den sehen möchte, auch sehen kann. Danke dir, Jasmin.
2: Hast mich überzeugt.
3: So, du hast jetzt was, Aki. Mhm. Was, glaube ich, niemanden überzeugt. So.
4: Jetzt lieber noch, mach doch mal noch ein Lied.
3: Soll ich noch?
4: Lieber noch ein Lied. Muss
3: Luft holen. Aki muss erstmal Luft holen. Deswegen gibt's, es kam letzte Nacht, irgendwann letztens, vor einem Tag, neue Musik von Kim Petras.
4: Oh ja, das passt sehr gut
3: zum Film. Weiß ich auch. Jetzt weiß ich nicht, was wir davon halten sollen. Naja, auf jeden Fall gibt's jetzt hier Bitch Ball Out von Kim Petras.

0: kriegt nichts rein, der Empfang ist sehr schlecht.
1: Das wird nicht gehen. Das ist das Tal. Ultrakurzwellen bewegen sich in geraden Linien. Sie können Berge nicht durchdringen. Stell auf AM.
0: Ja. Wo warst du, als ich in Physik durchgefallen bin?
2: Ja, keine Ahnung, aber wo wart ihr, als wir bei den
3: Filmstarts der Woche
2: waren und Aki euch erzählt hat, wie sehr sie einen Kinobesuch bei Solo Mio bereut hat?
4: Ja, also wir haben ja so einen Servicegedanken. Wir gucken Filme, damit ihr sie nicht gucken müsst. Und jetzt kommt die größte Warnung, die ihr hören könnt. Solo Mio. Ich fasse euch den gesamten Film zusammen, damit ihr wirklich den nicht gucken.
2: Wow. Also ihr könnt euch schon mal darauf einstellen, wie ihr vielleicht mitbekommen habt. Aki war weniger als wenig gut begeistert von diesem Film. Das neueste Projekt von Kevin James, in dem er irgendwie, glaube ich, versucht, ein bisschen ernster zu sein. Und du hast ihn in der Sneak gesehen?
4: Ja, ich habe ihn in der Sneak gesehen und ich dachte, ach Mensch, Kevin James, der hat ja eigentlich schon öfter mal einen ganz netten, soliden, schnuckligen Film, wo du denkst, ach ja, so ein putziger Typ, dem passieren Dinge, ach, das tut dir aber leid und ach, ich will, dass es dem am Ende gut geht, ach, schön, ne? Aber ja, gut, so ist es am Ende in dem Film auch, aber irgendwie sind die ganzen Darsteller und das alles, die Aneinanderreihung von Dingen, die dort passieren, derart bescheuert. Nee, da kann ich nicht mal sagen, auch oh Mensch, Kevin James. Man kann eigentlich nur sagen, auch oh Mensch, der Kevin James hat wieder einen scheiß Film gemacht. Danke.
2: Ja. Und ich meine, du bist ja schon auch jemand, der in sehr vielen Filmen auch noch eine gute Zeit mit haben kann, sag ich mal.
4: Schon.
2: Ne, also wenn ich dort reingehe, öfter mal auch, wenn Jasmin und ich auch so sind, so nee, ist nicht so, oder ich so, nee, bist du noch so, ach ja, komm, können wir doch noch gucken, ist doch alles nur in Ordnung.
4: Ja,
2: deswegen, ja. Also deswegen sage ich, wenn so Aki was richtig scheiße findet, dann ist schon, Freunde, Warnung, Warnung.
4: Ja. Achtung!
5: Ressourcenorientiert, würde ich mal sagen. Du bist bereit, Filme auch aufs Gutes drin zu sehen.
4: Ja, das mache ich tatsächlich. Ich versuche auch in diesem Film gute Dinge zu sehen. Also, was ist gut an dem Film? Er kriegt einen schönen Eindruck von Rom. Ist ein bisschen Rom zu sehen. So ein schöner italienischer Urlaub in Rom. Ciobella. Sowas. Und in der Toskana werdet ihr euch auch aufhalten in dem Film. Und ansonsten geht's um Folgendes. Matt Taylor, gespielt von Kevin James, der ist Kunstlehrer aus den USA und plant eine Traumhochzeit in Rom. Doch kurz vor dem Jawort lässt ihn seine Verlobte Heather vor dem Altar stehen und dann hinterlässt nur einen Brief. Menno. Statt die bereits bezahlte Hochzeitsreise jetzt verfallen zu lassen, beschließt eben Matt, die Reise allein anzutreten. Ja, und das sieht folgendermaßen aus. Tandem-Fahrradausflüge durch Rom mit anderen verliebten Pärchen muss er alleine bestreiten auf dem Tandem. Er muss allein seinen Kaffee im Café trinken. Er muss sämtliche Pärchenausflüge alleine machen und alle gucken immer so und denken so, warum macht er mit uns diesen Pärchenausflug? Den ist nicht so ganz klar, dass er von seiner Verlobten oder ja fast Ehefrau vom Altar stehen gelassen wurde. Ja, und ja, das ist so die Kernaussage und während seines Aufenthaltes, bevor er dann immer zu seinen Ausflügen fährt, lernt er die Gia kennen, die betreibt ein Café ganz in der Nähe vom Hotel und gegenüber vom Ausfluganbieter und die ist ganz nett und ja, die findet er dann auch eigentlich ganz nett und die ist dann so freundlich und mimt quasi seinen zweiten Part und macht dann mit ihm die Ausflüge. Und dabei kommen die sich ein bisschen näher. So, das klingt jetzt alles erstmal ganz hübsch. Wen haben wir denn alles noch mit dabei? Wir haben noch Kim Coates dabei, der mit seiner wieder mal Ehefrau Urlaub macht. Wir haben Allison Hennigan dabei, die auch wieder mal Urlaub macht. Und ich glaube, die sind sogar verheiratet gewesen. Dann noch ein paar andere Leute, die ihr vielleicht schon mal irgendwo in einem Film gesehen habt und ansonsten ist das jetzt nicht so die Riege der Darsteller, wo ich sage, oh mein Gott, das ist ja der Wahnsinn. Aber es kommt eine Weltgröße noch in diesem Film vor und das ist niemand Geringeres als Andrea Bocelli. Okay. Der ist nämlich zufällig der Onkel von ihr und dann sind die zufällig in der Toskana und da sitzt er am Klavier und dann
2: wird geplinkert.
4: Dann spielen sie auch noch ein Lied und Kevin James würde ja gerne mal für sie Nessun Dorma singen, weil das ist wahrscheinlich das einzige Lied, das die Leute dort kennen, also Amerikaner an italienischen Liedern. Ja, das ist eine Aneinanderreihung von blöd mit blöd und was richtig anstrengend ist, Kevin James, der nuschelt immer und kriegt keinen vernünftigen Subjekt-Prädikat-Objektsatz raus und nuschelt nur so irgendeinen Scheiß vor sich hin und sie ist wirklich die Italienerin. Und dann in so einem, ich versuche jetzt mal ein bisschen amerikanischer zu klingen, italienischen Akzent, es war anstrengend. Die ganzen Leute haben mir nur noch Kopfschmerzen bereitet. Ich frage mich bis heute, warum ich diesen Film nicht verlassen habe. Ich glaube, das fragt sich auch mein Freund und unser Kumpel, der mit war. Warum haben wir diesen Film bis zu Ende durchgezogen? Einfach, damit ich sagen kann, ich habe ihn bis zu Ende geguckt und ich fand ihn durchweg blöd. Wenn ihr jetzt natürlich sagt, ach, das schreckt mich aber nicht ab, das klingt doch ganz hübsch. So Toskana und so, dann guckt den euch an und bitte sagt uns Bescheid, habe ich recht, habe ich unrecht, schreibt uns in die Kommentare, ob ihr den genauso scheiße fandet wie ich oder ob ihr sagt, ich habe keine Ahnung, Aki darf nicht mehr beim Radio mitmachen, die gibt uns falsche Tipps. Also ich fand den durchweg blöde.
2: Man, hast du nicht gesagt, du hast vorhin uns noch kurz erzählt, der Film war so schlecht, dass du einen Beziehungsstreit hattest oder sowas.
4: Wir waren wirklich alle danach echt, so pisst, dass der Film so blöd war. Und mein Partner und auch, na gut, und unser Kumpel vielleicht nicht, der hat das ein bisschen anders weggesteckt, aber mein Freund hat dann so schlechte Laune, dass wir irgendwie auch noch so erhitzt waren und uns dann tatsächlich dann noch so leicht gestritten haben. Also der Film macht keine gute Laune.
2: Das spricht leider ja nicht dafür.
4: Nee.
2: Also, seid gewarnt.
4: Er will gute Laune machen, aber bei mir hat er eigentlich eher nur so Kopfschütteln ausgelöst. Ich fand ihn blöd. Also, das war auch nicht niedlich oder sympathisch oder irgendwie schön. Es war einfach eine Aneinanderreihung von blöden Menschen in blöden Situationen, die blöden Scheiß erzählen.
2: Genau. Falls ihr aber doch Lust habt, nach Italien, Rom, Toskana, Kevin James, oder euch davon überzeugen wollt, ob die Frau ja die Wahrheit sagt oder irgendwie ihr der Meinung seid, die labert einen großen Haufen Grütze.
5: Kevin James Ultras seid.
2: Genau. Yeah. Dann könnt ihr den Film sehen im Cineplex, Cinestar, im Prisma, im Cinemax, im UCI und sogar in den Passage-Kinos in Leipzig. Es ist unfassbar, dass ihr den da überall sehen könnt. Mhm. Aber anscheinend steht Kevin James drauf und irgendjemand glaubt an diesen Film und hat ihn in ganz viele Kinos gebracht. Ja.
4: Möglicherweise. Der hatte doch jetzt mit
2: ja.
4: Christina Ricci hatte der doch so einen Ballerfilm, wo der so ein,
2: so ein
4: Retirement-mäßig nicht mehr Kopfgeldjäger oder irgendwas ist. Und dann plötzlich, wenn ihr den gut fandet, dann ist der Film vielleicht was für euch. Den fand ich auch richtig rotze. Den fanden wir alle.

0: Liebe Jasmin, machen wir das hier einfach live on. Dass wir den Lars jetzt hier, der hat uns nämlich, auch wenn er nicht irgendwo zugeschaltet ist, wenn mich gerade nicht alles täuscht, nochmal kurz hier überprüfen. Nein, kein Lars in der Leitung. Der Lars ist im Handy von Jasmin gefangen. Mhm. Und du sagst mir einfach, ob du bereit bist oder so. Und dann fahren wir den Lars ab, der uns was erzählt zu Ticket ins Leben.
1: Ja, kannst du ihn schon mal hier reinschalten? Ich drücke das Play dann.
0: Let's go.
2: Hallo ihr Lieben, herzlich willkommen und Grüße aus Groß-Hennersdorf vom Neiße Filmfestival. Wieder ein schönes Festival, das noch bis zum Sonntag geht. Ich kann es euch sehr empfehlen, wirklich, mit wirklich wieder tollen Filmen im Wettbewerb. Spielfilm und Dokumentarfilm, Kurzfilme gibt es auch reichlich. Und das so aus dem Dreiländereck, also aus Deutschland, Tschechien und Polen kommen die Filme. Und dazu gibt es halt eben dieses großartige 70mm Filmfestival im Zentrum Panorama Warnsdorf. Da habe ich gestern schon One Battle After Another gesehen und heute Abend freue ich mich auf Sinners und ja, viele andere tolle Sachen wie zum Beispiel Singing in the Rain gibt es nochmal zu sehen auf der großen Leinwand oder auch Pulp Fiction. Das ist also auf jeden Fall auch eine Reise wert, da nach Warnsdorf. Kann ich euch wirklich sehr empfehlen. Ihr habt ja wahrscheinlich schon geschwärmt von Verflucht Normal, I swear, der auch mir wirklich große Freude bereitet hat. Super Film, kann ich also auch sehr, sehr empfehlen. Und ich habe jetzt noch die Ehre, die französische Komödie der Woche zu besprechen. Ticket ins Leben heißt sie auf Deutsch. Ein Film von Jean-Pierre Amery mit Valérie Lemercier und Gérard Darmon in den Hauptrollen. 90 knackige Minuten, also schön kurz und bündig auf jeden Fall und echt unterhaltsam, kann man nicht anders sagen. Im Mittelpunkt steht Antoine Toussaint, den hier Gérard Darmon spielt. Der fast sein ganzes Leben auf der Bühne. Seine Interpretation des Gassenhauers Mambo Italiano machte ihn unsterblich. Das dachte er zumindest. Denn nach einem Schlaganfall im Rampenlicht sieht sich Antoine plötzlich mit der eigenen Sterblichkeit konfrontiert. Er fasst deswegen einen Entschluss. Bevor er als Gemüse endet, will er seinem Leben lieber selbst ein Ende bereiten. Die Koffer sind also gepackt, der Termin bei einem Institut für Sterbehilfe in der Schweiz ist gebucht und im Zug nach Genf trifft er auf Victoire, die gerade auf Freigang aus dem Gefängnis unterwegs zur Hochzeit ihrer Tochter ist. Und natürlich ist sie Antoines größter Fan und hyperaktiv. Und als sie von seinen Plänen erfährt, weicht sie ihm fortan nicht mehr von der Seite. Ja, die Basis für diese Tragikomödie von Jean-Pierre Amery, der vorher die anonymen Romantiker gemacht hat, ist natürlich total konstruiert und an den Haaren herbeigezogen. Und auf dem Weg zum Happy End gibt es allerlei haarsträubende Plot-Twists. Aber das charmante Gespann sorgt wirklich für eine ebenso leichte wie höchst vergnügliche Kinozeit. Es ist manchmal ein bisschen anstrengend, ein bisschen nervig durchaus auch, aber nicht so schlimm, wie ich gedacht hätte, muss ich sagen. Also ich fand den unterhaltsam. Ich finde die beiden Darsteller wirklich gut in den Hauptrollen. Und da hat man schon eine gute Zeit in jedem Fall. Bei Ticket ins Leben, der ab dieser Woche in den Passagekinos und in der Schauburg zu sehen ist. Das war's von mir. Ich sag Tschüss hier aus Groß-Hennersdorf vom Neiße Filmfestival. Und vielleicht sieht man sich ja noch bis morgen Abend. Ist ja hier noch reichlich Film. Viel Spaß weiter im Studio. Tschüss.
0: Jawohl. Tschüss Lars, viel Spaß noch beim Neiße Filmfestival. Danke dir dafür. Und ja, wie ihr vielleicht schon gemerkt habt, ich habe zum Beispiel nichts gesehen, deswegen gibt es diese Woche einfach sehr viel Musik. Und Lars hat sich gewünscht, dass wir noch Dean Martin spielen mit Mambo Italiano, denn der ist da präsent vertreten im Film.
1: Ja, deswegen. Das ist ein Italien-Block.
0: Also, genau, wir hatten jetzt Italien. Stimmt. Dann viel Spaß damit.

0: Mein Luftkieselfahrzeug ist voller Aale.
1: Genau. Bei uns ist aber nichts voller Aale, aber wir sind bei den
2: Filmstarts der Woche.
1: Genau. Und einen haben wir tatsächlich noch, den wir gesehen haben. Der ist auch ungefähr so lang wie zwei, bis je nachdem, wie lang Filme sind, auch drei Filme. Und Jasmin hat sich da einmal komplett durchgewühlt. Gequält will ich jetzt nicht direkt behaupten, ich habe es nicht gesehen. Ich glaube, du hattest schon eine gute Zeit.
3: Ja, ich habe ihn angesehen.
1: Du warst im I Only Rest in the Storm und hast dich reinbegeben in der 211 Minuten.
3: Ja, genau. 3,5 Stunden portugiesischen Untertiteln. Es geht um Sergio, den portugiesischen Ingenieur, der bei einer NGO arbeitet und dann die lange Fahrt macht nach Guinea-Bissau, um dort einen Bericht über ein Straßenbauprojekt zu machen. Und wir erleben ihn eben, wie er da ankommt in Bissau und sich heimisch macht, beziehungsweise in ein Hotel einzieht, erstmal wie ein Spießer. Seine Nachbarn sagt, dass sie die Musik leiser stellen sollen und dann so bei der NGO kriegt man mit, dass das alles auch irgendwie so Leute sind, die so eine Selbstbestätigung suchen und dass das, also dass eben da immer noch ein bisschen so der Kolonialismus im Hinterkopf der Leute mitschwingt. Ob es ist durch eine ganz, ganz starke Abgrenzung oder durch das Gefühl, dass sie es doch eben besser wissen als die Bewohner von Guinea-Bissau, eben in einem der ärmeren Länder der Welt unterwegs und postkolonial, also sie sprechen Portugiesisch oder eben Kreol mit Portugiesisch und gehören zu einem Imperium, das nicht länger existiert oder gehörten dazu und sind jetzt eben noch immer ein bisschen der Einflusssphäre, weil die Leute, die Portugiesisch können, kommen eben dahin und machen irgendwelche Dinge, oft aus so humanitären Projekten. Also man trifft da auch Guilherme, der als Selbstfindungsding nach Afrika gegangen ist, also ist Brasilianer, die eben auch Portugiesisch sprechen und hat sich in Brasilien immer schwarz gefühlt und wird hier jetzt eher als weiß wahrgenommen, weil er halt helle Haut hat im Vergleich zu den sehr dunklen Bewohnern des Landes und hat dann eben ein bisschen Identitätskrise darüber, wie er hier in Afrika selber wahrgenommen wird. Und das ist halt etwas, was man da viel mitkriegt, dass Leute über Identität reden und über die Auswirkung von Kolonialismus und eine gemeinsame Sprache, aber sehr unterschiedliches Welterleben und unterschiedliche Anteile dessen, was da auseinandergebrochen ist mit dem portugiesischen Imperium. Und man trifft dann da auch so Wirtschaftsleute aus dem Land, die selber so sagen, die sind alle faul hier, aber ich habe mir eine europäische Arbeitsmoral angewöhnt und bin Workaholic und natürlich hier, du verstehst das als Europäer, der jetzt hier ist und solche anbiedernden Gespräche gibt es da auch. Also es ist ein Film, der viel in Dialogen lebt und in Bildern, wo eben Sachen aus dem Land oder Stadt gezeigt werden oder einfach sich Charakter unterhalten über irgendetwas, wobei man auch durchaus Dinge über das Land mitnimmt, also wo eben über die Kolonialzeit geredet wird oder über das persönliche Erleben von einer Person. Zwischenzeitlich gehen sie in Clubs und feiern und der Sergio beginnt dann so romantische oder zumindest sexuelle Anziehung zu Guilherme und Diara, die ich bisher nicht erzählt habe, das ist eine im Grunde eine Barkeeperin, die da unterwegs ist in der Stadt, die wir halt auch sehen, wie sie ihre Familie besucht, Leuten, bei denen sie irgendwie Schulden hat, entkommt und den beiden beginnt er eben so eine Art Romanze jeweils und vielleicht wird das auch zu einer Dreiergeschichte über die Zeit, das ist so, wir kriegen auf jeden Fall hier einen bisexuellen Hauptcharakter, der auch in die queere Szene reingeht und da werden dann auch so mehrfach Marginalisierungen deutlich, wie eben er und Guilherme dort als im Grunde Ausländer in der Szene wahrgenommen werden, man teilt eine Marginalisierung und ein Begehren, aber hat dennoch sehr unterschiedliche Lebenserfahrungen, ist jetzt hier gemeinsam in so einem Club und kann Queerness das überbrücken, was sie trennt, ist eine gemeinsame Sprache genug, um das zu überbrücken. Das ist halt viel die Frage, so was reicht, um eine Beziehung auf Augenhöhe aufzustellen, jetzt wo Kolonialismus nicht mehr das Ding ist, aber dennoch unterschiedliche eben Reichtums- und Machtverhältnisse in der Welt existieren. Die einen kommen zur Selbstfindung her und die anderen würden das Land am liebsten verlassen, um irgendwo anders ihr Geld machen zu können, und andere sind eben hier aus humanitärer Hilfe, weil sie eben das Gefühl haben, wir müssen diesen Menschen helfen, wir haben auch eine Verantwortung, weil wir haben die sozusagen als Kolonie ruiniert und jetzt müssen wir denen eine Straße bauen oder sowas. Und da, also Straßenbau ist halt auch wieder ein Thema mit den, wo sie halt mit den Dörfern reden und denen erzählen müssen, hier, wir bauen hier eine Straße, das ist eine gute Sache, und aber ja, wir müssen die jetzt durch eure Dörfer bauen, weil in diesem Sumpf da drüben, wo niemand wohnt, gibt es 30 vom Aussterben bedrohte Nilpferde, und das heißt, wir müssen jetzt halt hier über eure Felder rüber, und halt so diese, also Skurrilitäten werden da auch gezeigt. Das ist ein Film mit, würde ich sagen, durchaus guter Musik, auch cool, portugiesischsprachige Sachen und Techno, der da in den Clubs läuft, und sicherlich auch bis so volkstümliche Sachen sind da gut eingebunden, und es ist, hat teilweise auch ja so schnellere Momente, aber der Film ist nicht nur 3,5 Stunden lang, weil so viel Inhalt kommt, sondern er ist auch 3,5 Stunden lang, weil er sich Zeit lässt. Wenn sich ein Charakter Hände wäscht, dann sieht man den Charakter jetzt vom Händewaschen zu. Und Straße geht man manchmal runter, und dann folgt man ihm, wie die Straße runtergeht. Wenn ein Gespräch jetzt nichts verläuft, dann erleben wir, wie das Gespräch jetzt nichts verläuft, und sie dann so irgendwann merken, dass es awkward geworden ist. Mhm. Und das sind schon Momente, die irgendwie natürlich mit der Zeit funktionieren, aber man kann nicht sagen, dass das ein Film ist, dessen Pacing jetzt einwandfrei funktioniert, oder wo man sagen kann, das sind zwar 3,5 Stunden, aber das sind tighte 3,5 Stunden. Das ist nicht der Fall.
1: Also es ist schon eher Slow Cinema oder kurz davor,
3: ist
1: in diese Richtung.
3: Es ist Slow Cinema, aber zwischenzeitlich gehen wir über in den Club und dann geht's schneller, weil es zur Musik geschnitten ist. Also wir haben Slow Cinema, fast dokumentarische Momente, manchmal auch einfach Sachen, das ist, wo es einem wirklich vorkommt, hier erzählt uns jetzt jemand über das Land und wir über das Land lernen. Und dann wird Techno geballert und Leute wogen im Club.
1: Okay.
3: Das ist, also es ist uneben in seinem Tempo. Man kann natürlich auch sagen, das zeigt oder kontrastiert eben so den schleppenden Alltag mit dem Rausch des Nachtlebens. Das ist auch eine Sache, die man sagen kann. So, im Club muss ich nicht über Kolonialismus nachdenken, aber dann entwickeln sich halt da doch Gespräche an der Bar und plötzlich reden sie wieder über das Thema, das sie eigentlich die ganze Zeit beschäftigt, und im Hintergrund wird getanzt.
1: Hm. Ja.
3: Ja, also ist ein Dialogfilm. Und es hat, wie gesagt, Slow Cinema-Momente, und es ist queeres Kino auf eine interessante Art und eine Perspektive, die man sonst wenig mitbekommt. So Afrika postkolonial ist ja jetzt nicht super präsent, würde ich sagen, im queeren Kino.
1: Nee, das ist tatsächlich was, glaube ich, immer noch alles sträflich unterrepräsentiert ist.
3: Ja.
1: Und genau, wenn ihr das jetzt auch sehen wollt und euch auch im Sturm ausruhen wollt oder nur im Sturm ausruhen wollt bei I Only Rest in the Storm, dann könnt ihr euch die 3,5 Stunden auch antun, vor allen Dingen im Luru-Kino auf dem Spinnereigelände. Da gibt es den die Woche auf jeden Fall regelmäßig zu sehen und vielleicht auch noch eine Weile, wenn da immer mal wieder ein paar Leute drin sitzen.
3: Ja, ich finde ihn durchaus sehenswert. Ich glaube, ins Kino zu gehen kann einem auch helfen, die Konzentration für die Länge des Films einfach aufrechtzuerhalten. Und das, man lebt halt der Welt für 3,5 Stunden, und dann weiß man, wie Leute sich in der Wüste die Hände waschen und wie der Club in Bissau aussieht.
1: Ja, ist dann die Frage, ob das dann die spaßige Art von Eskapismus ist.
3: Das ist überhaupt kein Eskapismusfilm.
1: Ja, genau. Aber
2: mal so über den Tellerrand gucken.
3: Genau, ja. mal Finger in die Wunde legen und auch so halt interessant im Sinne von, dass Portugal ja wirklich kein Imperium mehr hat. Das ist also sozusagen der kulturelle Einfluss Portugals ist ja wirklich geschwunden und zusammengebrochen. Und was so sozusagen, wie ist das wirklich postkolonial, wenn zum Beispiel eben Brasilien sie längst im kulturellen Einfluss weit überholt hat und die ja sozusagen eigentlich das ist, was man mit der portugiesischen Sprache fast eher verbindet als Portugal selbst. Mhm. Und das kommt da durchaus durchaus rüber als eine interessante Betrachtung. So. Mhm.
1: Wunderbar, danke dir. Genau, wie gesagt, I Only Rest in a Storm im Luru-Kino. Das war es dann auch mit den Songs, davon habe ich noch genug, mit den Filmen, die wir gesehen haben von den Leuten hier im Studio. Wie gesagt, ich habe leider gar nichts geguckt diese Woche.
2: Hast du erwähnt, ja.
1: Ja, ich habe viele, egal.
3: Wir waren zweimal zusammen im Kino diese Woche.
1: Korrekt, wir waren sogar zweimal zusammen im Kino, aber der neueste Film, den ich diese Woche im Kino gesehen habe, ist vom Jahr 2000. Ja.
2: Was kam denn?
1: Also, wir haben Luru-Doppel, es kam Dance in the Dark zum VGT, es kam Perfect Blue. Freut euch auf noch mehr Anime-Wiederaufführungen, hier an dieser Stelle mal versteckt erwähnt. Es kommt noch ein bisschen hier Grave of the Fireflies, auch noch. Es gibt auch noch anderes japanisches. Aber wir haben ja noch, wieder um zurück zum Thema zu kommen, Filmstarts diese Woche, die keiner von uns gesehen hat, die aber trotzdem laufen. Ich habe zum Beispiel, es gibt noch einen Horrorfilm der Woche. Und zwar einen neuen Film von André Ovredal, der auf den Namen Passenger hört. Der Mann hat auf sich aufmerksam gemacht mit Dingen wie Autopsy of Jane Doe, Trollhunter. Der hat dann auch den Scary Stories oder in the Dark verfilmt. Er hat vor ein paar Jahren kam er mit The Last Voyage of the Demeter, wo aus einem Dracula-Kapitel einen ganzen Film gemacht hat.
3: Ja.
1: Kam alles oftmals auch so gemischt an, nicht immer so gut. Ich mochte zum Beispiel den Last Voyage of the Demeter-Film ganz gerne, weil der ein sehr cooles Dracula-Design auch hatte und ich fand, der war ganz cool ausgestattet und hatte eine schöne Optik und Atmosphäre. Hat dieses Monströse gehabt. Jetzt eben macht er Haunted House im Van, wie ich gelesen habe und mitbekommen habe. Es geht um ein junges Paar, das den Fesseln der Normalität entgehen möchte und ein Nomadenleben auf der Straße führen möchte mit einem in einem Mercedes-Van, der anscheinend präsent gezeigt wird. Und die brechen halt auf und das ist irgendwie ein bisschen Euphorie und dann gibt es da eben nachts einen Unfall und weil sie gut zu ihnen anhalten, locken sie damit irgendeine übernatürliche Entität an, die ihnen dann von da an das Leben oder den Trip zur Hölle macht und mit ihnen spielt und Quatsch macht. Und ja, das ist dann der Grusel. Bisschen Jumpscares, bisschen irgendwie hier so eine Vermischung von so Urban Legends, die es anscheinend auch in Deutschland gibt und so. Da gibt es bei uns auch welche mit komischen Geistern am Wegesrand. Aber es ist, wie gesagt, nicht das Allerneueste, aber...
2: Polizist.
1: Das auch, aber das sind ja keine Geister, sondern Schweine, was?
2: Stopp.
1: Da könnt ihr dann hingehen und euch überzeugen, ob das so mittelmäßig ist, wie ich von einigen Leuten mitbekommen habe, oder ob ihr euch doch abholen lasst von dem Jumpscare-Fest und da Spaß habt auf der einsamen Straße in dem Liminal Space Nachtstraße/Van oder ob wir warten auf die Backrooms und schauen, ob die uns mehr überholen. Genau, den gibt es zu sehen in jedem größeren Kino vermutlich. Genau, im Cineplex, im CineStar, im Regina, im Prisma, im Cinemax und im UCI könnt ihr André Ovredals Passenger ab dieser Woche im Kino sehen. Und dann hat jemand von euch gerade den anderen Film offen?
2: Ja.
1: Wundervoll, Aki. Du hast In Case We Never Meet Again.
2: Genau. Ist ein Dokumentarfilm über das Leben im Krieg in der Ukraine, allerdings nicht als klassische Kriegsreportage, sondern sehr persönlich und nah an den Menschen erzählt. Im Mittelpunkt stehen die Auswirkungen des Krieges auf Familienbeziehungen und Kinder. Inhalt kurz zusammengefasst, der Film begleitet unter anderem das Ehepaar Tanja und Roman, teilweise auch Zenit genannt. Während Roman an der Front kämpft, lebt Tanja mit den gemeinsamen Kindern in Kanada, wohin sie vor dem Krieg geflohen ist. Die räumliche Trennung belastet ihre Beziehung stark. Der Film zeigt ihre Sehnsucht nacheinander, aber auch Konflikte, Unsicherheit und die Frage, wie eine gemeinsame Zukunft überhaupt noch möglich sein kann. Parallel beobachtete der Film ukrainische Kinder, die den Krieg in ihren Spielen verarbeiten. Sie bauen Kontrollposten, spielen Soldaten und übernehmen Rollen, die sie täglich in ihrem Umfeld sehen. Gleichzeitig versucht eine Figur namens Lara den Kindern durch ein Theaterprojekt andere Perspektiven und Hoffnung zu geben. Ja, so ungefähr der Abriss. Kritik beschreibt den Film als sehr intensives und teilweise verstörendes Stimmungsbild des Kriegsalltages. Besonders eindrucksvoll sei die selbstverständliche Gewalt für viele Kinder, wie sie dies geworden ist. Und die Kamera bleibt extrem nah an den Menschen und vermittelt dadurch ein Gefühl von unmittelbarer Nähe.
1: Wunderbar.
2: Ja, In Case We Never Meet Again. Aber wo kann man das gucken?
1: In den Passagekinos in Leipzig natürlich.
2: Wunderbar.
1: Da geht ihr hin, wenn ihr irgendwie, falls ihr nicht wieder treffen wollt. Genau. Das war's jetzt tatsächlich um diese Uhrzeit schon mit allen Filmstarts diese Woche. Aber
2: bleibt gespannt und bleibt dran.
1: Wir finden noch schon lustig. Wir finden schon noch Kram.
3: Irgendwas wird im Heimkino schon laufen.
1: Korrekt, aber davor gibt's erstmal noch Brühwarm, nämlich so wie es draußen auch ist. Mit ich freue mich schon auf Dienstag.
3: Zeit für Sauna.
1: Zeit für die Sauna, die Männersauna.

0: Ja, schönen Tag. Wir veranstalten hier heute einen kleinen Männerabend und hätten gern dazu Damenbesuch.
1: Genau. Ihr seid bei Filmriss und wir sind jetzt bei der.
2: Die Filmriss-Sofa-Ecke.
1: War das den hier? Genau, denn Aki, du hast was geguckt, was jetzt
3: Ja,
1: auf Blu-ray rauskam.
3: so sieht's aus. Dachte ich, ach, den gucke ich mir jetzt mal noch an. Und habe es nicht bereut. War sehr lustig. Es geht um Feckham Hall. Das ist eine britische Satirekomödie, die sich über die klassische Adels- und Kostümdramen lustig macht, wie zum Beispiel Downton Abbey, Gosford Park oder eben auch Agatha Christie-Kriminalfilme. Und wenn jetzt euer Partner euch oder eure Partnerin euch immer mal sagt, oh, lass uns doch mal Bridgerton gucken oder Downton Abbey und ihr habt da gar keinen Bock drauf, dann ist das Alternativprogramm. Denn dann ist es so ein bisschen wie Nackte Kanone quasi in Downton Abbey. Also ein Film, der ein Gag nach dem anderen dranhaut. Am Anfang dachte ich noch so, oh, das wird aber jetzt hier, was ist, es waren schon Flachwitze dabei, aber durch diese Konzentration dieser Flachwitze und dieses wirklich so ernst trotzdem in dieser Rolle bleiben, dass das auch gar nicht so cringe rüberkommt, hat das diesen Film super sympathisch gemacht. Also es waren so gute Gags teilweise dabei, das hat mich tatsächlich öfters mal weggeruppt, wie ich so gerne sage. Das war wirklich
1: Bist du von deiner Couch gefallen beim Gucken oder
3: viel
1: wie?
3: Lachen von der Couch manchmal gefallen. Waren
1: Oha.
3: richtig gute, lustige Sachen dabei. Also genau, es geht um die wohlhabende Familie Devonport, die besitzt seit Generationen das Landgut Feckham Hall. Weil es keine männlichen Erben gibt, muss jetzt die Tochter Poppy ihren Cousin Archie bald heiraten, damit das Anwesen in Familienbesitz bleibt. Das ist ja gar nicht so schlimm, denn sie haben ja ganz viele Sachen gemeinsam, zum Beispiel ihre Großeltern.
1: Wow.
3: Das sind so die Jokes da. Es ist wahrscheinlich.
1: Aber das ist ja auch gar nicht so viel Witz in europäischem Adel.
3: Nee, irgendwie
1: Das
3: nicht.
1: ist ja auch wieder so dieses ist zu wahr.
3: Ja, dann gleichzeitig
1: Aber
3: taucht
1: gut.
3: da noch der Waisenjunge und Taschendieb Eric No One auf, der eigentlich einen Brief übergeben soll, aber dann wird er versehentlich so gefragt, dann willst du nicht hier als Bedienstete arbeiten? Und dann denkt er, ach ja, und dort verliebt er sich dann eben in diese junge Schwester Rose Davenport. Und genau, jetzt soll Poppy den Archie bald heiraten und irgendwie ist sie aber in einen ganz anderen verliebt, mit dem sie nicht so eine große, so einen großen Stammbaum teilt und ist dann erstmal weg vom Alltag und jetzt steht so ein bisschen auf der Kippe, wer jetzt Feckham Hall übernimmt. Ja, und da reihen sich so ein paar unangenehme Sachen aneinander und dann dummerweise stirbt dann auch noch der Lord und dann geht es dann um den Streit, wer hat den umgebracht und wer kriegt jetzt eigentlich Feckham Hall. Ja, also sehr gut besetzt auch tatsächlich der Film, weil mehr will ich jetzt auch zur Story nicht erzählen, auch wenn das eigentlich vollkommen egal ist, weil es ist irgendwie sehr vorhersehbar, wo die Reise hingeht. Es spielt unter anderem Thomasin McKenzie mit, die kennt ihr aus Last Night in Soho, das Mädchen, das an der Uni da
1: Ja.
3: dieses Studium da beginnt und dann aber von ja, ihrem Alter Ego träumt. Die kennt ihr. Damien Lewis spielt Lord Davenport, Ben Radcliffe, den Eric No One. Wir haben Catherine Waterson als Lady Davenport und wir haben Tom Felton als den Cousin Archibald, den irgendwie keiner
1: Okay.
3: heiraten möchte. Also es sind doch viele bekannte Gesichter aus anderen Filmen mit dabei und es sind wirklich durchweg unterhaltsame knapp 90 Minuten, die man sich wirklich mal antun kann. Also für mich ist es auch ein Film mit hohem Wiederschauwert, weil viele Gags auch erst wahrscheinlich beim zweiten Mal gucken rüberkommen. Es war durchweg unterhaltsam. Und dann habe ich mich im Nachgang gefragt, kam der im Kino? Das habe ich nämlich nicht mitbekommen. Wisst ihr da?
1: Ich gucke, der hatte, so wie ich das sehe, keinen deutschen
3: Nee.
1: Kinostart.
3: Schade dafür und schade, dass der jetzt auch nur auf DVD erschienen ist und vielleicht auf dem einen oder anderen Streamingdienst, aber der hatte, denke ich, doch im Kino gut funktioniert. Jetzt kommt nächste Woche ja Scary Movie
1: 6.
3: 12 und okay, jetzt 6, danke.
1: Bin gespannt, ob wir auch irgendwie lustige Popcorn-Buckets bekommen in Bongform oder sowas, weil das ist ja deren Ding. Haha, die sind ganz lustig.
3: Lustig. Aber
1: Werde ich es mir antun, vermutlich schon.
3: ich bin für sowas sehr empfänglich. Also so richtig, wenn es richtig blöde wird, dann würde ich da wirklich schon sehr lachen und schmunzeln, weil ich auch so eine Gags aus dem Alltag von meinem Partner gefunden bin, dass ich so doofe Antworten kriege. Also es war ein sehr, sehr unterhaltsamer, gut schaubarer Film, der tatsächlich für jede Generation ab 16 doch gut geeignet ist. Also es ist für Männer wie Frauen und ältere Leute und jüngere Leute durchaus sehenswert. Es ist weder, dass man sagt, okay, nee, ich gucke jetzt nicht sowas wie Downton Abbey, das finde ich blöd. Nee, es ist wirklich mehr so ein nackte Kanone, Spaceballs, Top Gun, nee, wie heißt es nicht Top Gun, Hot Shots. Es ist so ein Hybrid aus allem, nur eben mit Kulisse Downton Abbey. Und ich würde den euch wärmstens ans Herz legen, den könnt ihr durchweg mal gucken und gespannt sein. Und auch da gerne sagen, Aki, du hast keinen Filmgeschmack. Sole mio, das war so ein toller Film und du empfiehlst uns diese Scheiße hier. Nein, guckt euch bitte Fackhammer an und habt eine gute Zeit. Ist durchaus lustig.
1: Genau, der ist jetzt erschienen über Leonine bei uns. Danke, Aki.
3: Ja, my pleasure. Yes. Lady N, bitte.
1: So. Jasmin, du hast auch gesagt, dass du noch was hast, was du empfehlen möchtest, was man zu Hause gucken kann, auf jeden Fall.
4: Bestimmt einiges. Ich bin da ja umtriebig, aber ich möchte zum einen darauf hinweisen, dass wahrscheinlich mein Film des Jahres dieser Tage bei PlayOn auf DVD erscheint, nämlich Small Town Girl, deutscher Film von Hille Norden mit der jetzt ja leider tragisch verstorbenen Luna Jordan, die sich auch als ja Sprecherin, Stimme gegen sexualisierte Gewalt in der Filmbranche und allgemein hervorgetan hat. Und sie spielt hier in dem Film eine junge Butch, würde ich sagen. Auf jeden Fall, sie trifft ihre alte Schulfreundin wieder, die sehr exaltiert ist, ständig Beziehungen mit verschiedenen Männern hat und man merkt direkt, da ist irgendwas falsch mit Nore, der exaltierten schönen Frau, die aber Probleme damit hat, Konsent vernünftig auszudrücken, Nein zu sagen. Und sie zieht dann mit Jonna zusammen, der von einer Jordan gespielten Figur, und sie beiden beginnen eben in ihrem Zusammenleben auch sich besser kennenzulernen und die gemeinsame Vergangenheit in der Schule zu besprechen. Und da bekommen wir dann Sequenzen, wo es eben ein Gespräch zwischen Nore und ihrem jüngeren Ich gibt, Rückblenden und all das. Und wir erleben, wie im Grunde sexualisierte Gewalt oder auch einfach Objektifizierung sie dazu gebracht haben, welche Person sie heute ist und wie eben unter ihrer auch natürlich sexpositiv begründbaren Fassade sich Abgründe auftun und wie es vielleicht auch an den Männern, mit denen sie was anfängt, gewesen wäre, wahrzunehmen, dass sie gerade offensichtlich kein enthusiastisches Ja gibt, sondern einfach irgendwie eine verzweifelte Suche nach Anerkennung hat. Also es ist ein Film, der sich mit finsteren Seiten von Sexualität, auch mit viel zu früh ausgeübter und sexualisierter Gewalt beschäftigt und das Ganze als eine Art Teilearbeit macht. Also ein Gespräch zwischen dem jüngeren Ich, der Figur, und gleichzeitig haben wir als Publikum auch das Wissen, dass Hille Norden hier autofiktional arbeitet und ihre eigenen Erlebnisse in diesen Film einbringt. Und zum angehenden Pride Month ist es queeres Kino, eben mit Butch und Femme und cooler Mode und eben dieser Beziehung zwischen den zwei Frauen als ein sehr zentraler Punkt. Und es ist auch durchaus, würde ich sagen, ein Film, der eine spezielle Art von Unsicherheit im Umgang mit Sexualität sehr, sehr, sehr gut einfängt oder eine bestimmte Art von Umgang mit Trauma. Das ist einer von den Filmen, wo ich emotional noch sehr lange mit beschäftigt sein werde und dran zehre. Und ich habe ihn mir jetzt halt auch zum Release unmittelbar geholt. Und da es ein deutscher Independent-Film ist, glaube ich, der kann sozusagen jede Fürsprache gebrauchen.
1: Ja, ich habe es halt immer noch nicht geschafft, aber ich werde mich vielleicht mal bei dir bedienen.
4: Ja, ich habe jetzt eine DVD zu verleihen.
1: Genau, dass ich den auch mal gucken kann, wenn du da so begeistert bist.
3: Es gab auch noch mehr Releases.
1: Ja, Moment.
3: Entschuldigung.
1: Ich dachte, ich greife einfach direkt Play-On auf, weil du das gerade erwähnt hast. Es ist noch nicht released, es wird aber vermutlich irgendwann noch kommen, es ist noch nicht mal angekündigt. Aber ich habe es mir aus UK schon mal geholt, denn es gibt John Woo-Filme, die ja endlich verliehen werden. Und ich habe letztens eben das erste Mal Hardball geguckt, als sehr spät jetzt. Und hatte damit eine sehr, sehr gute Zeit, was John Woo da mit seinem Baller-Ballett macht, mehr oder weniger wieder, was da alles so los ist. Und ich glaube, da können wir uns auch noch drauf freuen, dass das dieses Jahr eben auch noch irgendwie rauskommt. Mhm. Und da habe ich auch schon Bock drauf zu sehen, was dann das deutsche Label, vermutlich Play-On eben, daraus macht, was da dann ins Heimkino kommt.
3: Ja. Ja, ist das ein neuer Film oder älterer, der ist jetzt
1: Actionfilm aus Hongkong aus den Ende der 80er.
3: Ah, okay.
1: Von den 90er, das ist das korrekt. Immer nur sehr schwer zu kriegen in Deutschland. Ah. Deswegen hat man sich gefreut, als letztes Jahr, glaube ich, diese Rechte endlich an die großen UK- und US-Labels gingen. Und das halt auch bedeutet, dass jetzt die Deutschen vermutlich auch dann Zugriff drauf haben. Es dauert bei uns nur wieder ein bisschen länger. Deswegen bin ich einfach mal, habe ich Leute auf so einer Insel beauftragt, mir Filme zu kaufen. So wie man das manchmal macht.
3: Wen du so kennst, toll.
1: Ja. Ja, du hast auch noch was rausgesucht,
3: was dir zusagt oder sowas. Was heißt, was mir zusagt, aber ja. Wenn ihr euer eigenes Sommerkino vielleicht machen wollt, dann holt euch einfach die DVD oder ihr wartet ab, weil Extrawurst wird sowieso 3050 Mal in irgendwelchen Sommerkinos laufen.
4: Ja. Der lief auch schon im Sommerkino,
3: da müssen wir jetzt nicht weiter viel zu sagen, aber auch Marty Supreme wird viel kommen. Denke ich mal. Den fandet ihr super geil, aber ich fand
4: das ist der schlechteste Film, den ich, das schlechteste Filmerlebnis, was ich in den letzten 5 Jahren hatte.
3: Unterschreibe ich genauso. Katastrophe.
1: Ich finde es gut, dass wir hier aber sehr divers aufgestellt sind und gerade niemand im Studio ist, der diesen Film ähnlich liebt und ganz, ganz toll fand. Die hören alle nur maximal zu und können sich dann später beim Nachhören beschweren, wie böse
3: genau. Schreiben Sie es in die Kommentare. Nein, die sind kritikfähig. Wir löschen es dann nur.
4: Es ist halt gar kein schlecht gemachter Film. Ich mochte ihn nur überhaupt nicht.
1: Ja. Ich hatte meinen Spaß damit, aber ich bin da auch nicht so invested.
3: Genau, aber was ich sehr gut fand, No Other Choice kommt jetzt auf DVD raus. Der Thriller von Park Chan-wook mit Lee Byung-hun und Lee Jong-sun, wo es um einen Mann geht, der trotz jahrelanger Arbeitslosigkeit, also der arbeitet in so einer Papierherstellerfirma. Habt ihr den gesehen?
4: Ja.
3: Ja, ne? Super Film. Also der arbeitet in einer Papierherstellerfirma und irgendwie machen die so ein bisschen Digitalisierung und ein bisschen mehr alles mit Geräten und irgendwie dämmen die so ein bisschen oder machen die weniger Mitarbeiter und er verliert seinen Job und er möchte gerne einen neuen Job haben, aber er muss seine Konkurrenten ausschalten, die vielleicht auch den Job wollen. Und das ist derart dunkelhumorig, satirisch auf das, ja, der Blick auf das südkoreanische Arbeitsweltenleben. Es war schon sehr gut gemacht und auf jeden Fall durchweg sehenswert. Was sagt ihr?
1: Ich fand den in Ordnung. Ich mochte vor allen Dingen, wie der inszeniert war, weil ich mag Park Chan-wook, wie kreativ der öfter mal auch umgeht mit Übergängen und was er eben so macht. Den richtig großen Wurf und die große Begeisterung kam bei mir da aber auch leider nicht unbedingt auf. Aber
4: Hast du was gesehen in letzter Zeit, was dich begeistert hat oder was du relativ neu besorgt hast?
1: Habe ich gleich noch. Aber ich will noch mal Musik machen.
3: Es kommt noch die progressiven Nostalgiker auf DVD. Der war nett.
1: Der war nett,
3: ja. Für einen französischen Film war der nett und auf jeden Fall sehbar.
1: Alles klar. Ich habe auch noch was ich letztens geguckt habe zum ersten Mal, einen alten Re-Release. Aber davor will ich noch mal euch mit Musik nerven. Denn ich kenne ja auch Menschen, die Musik machen, wenn es nur über das Internet ist. Und die will ich euch nicht vorenthalten. Ich habe jetzt hier mitgebracht aus Berlin, die liebe Hülya mit Manifestation. Viel Spaß.
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1: General, Sie sind...
0: vollkommen wahnsinnig, ich weiß.
2: Ja, wir sind auch vielleicht noch ein bisschen wahnsinnig. Und immer noch in unserer Heimkino-Impro... Show hier. Ich habe letztens mir noch ein bisschen reingeschoppt. Ich habe noch nicht alles davon geguckt, aber Turbine Medien hat mal wieder eine neue UHD-Variante von Texas Chainsaw Massacre rausgebracht.
3: Ach, schön.
2: Und der muss ich diesmal tatsächlich zuschlagen, denn nicht nur, dass sie eben das UHD, die UHD-Sys noch mal mit dabei haben, gibt es auch diesmal Dokumentarfilme dazu. Es gibt einmal Dinner with Leatherface, was beiliegt, was jetzt neu ist, und vor allen Dingen Chain Reaction, ein Dokumentarfilm aus dem letzten Jahr, ja, auf den ich sehr viel Bock habe. Ich habe es noch nicht geschafft reinzugucken, aber ich hatte letztes Jahr schon mitbekommen, dass der entsteht, also als er noch in der Entstehung war, und habe da sehr viel Interesse dran, weil da nochmal viele neue Interviews auch gemacht wurden und Material gesammelt wurden eben aus diesem ganzen Entstehungsprozess und wie das eben alles um das Texas Chainsaw Massacre von Toby Hooper da ablief.
4: Ja, da ist auf jeden Fall auch viel durch meine Timeline gegangen, als dass es einen Festivallauf hatte. Also
2: genau, der wurde dann letztes Jahr, glaube ich, Ende letztes Jahr auf den ganzen internationalen Fantastic-Fests etc. gezeigt und hat da eben für Aufsehen gesorgt. Und den hat Turbine jetzt da mit reingepackt nochmal.
4: Ja, ist auch selten genug, dass da ein Dokumentarfilm einer der meistbesprochenen ist. Das ist, denke ich, ein gutes Zeichen für Leute, die sich für diese Art von Filmgeschichte interessieren. Also so der Fokus voll auf ein einzelnes Werk und dessen Echo.
2: Genau. Das und das andere, was ich nachgeholt habe, weil es auch neue Auflagen bei Turbine gab, tatsächlich, sind Hexen bis aufs Blut gequält. Da kam auch was Neues raus und dann habe ich mir diesen Exploitation- oder Hexploitation-Klassiker mal angeguckt. Ich glaube, du bist da auch bewandert, Jasmin.
4: Ich habe den mal gesehen, ja.
2: Möchte den auch nochmal empfehlen, weil ich tatsächlich einfach sehr positiv überrascht war, was der inhaltlich alles zu bieten hat und wie es da eben um Machtmissbrauch von Autoritäten geht und von Männern, die sich da irgendwie in eine Autorität reinsetzen und einfach andere Menschen diffamieren und das dann ausnutzen, was sie da mit denen machen können. Das ist tatsächlich im Gewand eines 70er-Jahres-Exploitation-Films, hat mich sehr positiv überrascht. Hat mich auch gefreut natürlich über Udo Kiers wunderschöne Augen, die einen da immer mal wieder auch anschauen. Das gibt es da jetzt auch für zu Hause zu sehen.
4: Ja, ist halt ein Exploitation-Film, aber keiner von diesen Satanic Panic-mäßigen, sondern einer von denen, wo das Patriarchat der eigentliche Horror ist und man sich durchaus alles Schlechte wünscht, was denen passieren könnte.
2: Genau. Ich würde sagen, für die letzten paar Minuten gehen wir einfach jetzt mal noch gucken, was die nächste Zeit so kommt und aber was ihr da Lust habt. Also ich kann auf jeden Fall sagen, dass ich mich nächste Woche tatsächlich Scary Movie eher so mittelfreue angucken werde ich es mir vielleicht trotzdem, aber vor allen Dingen habe ich Bock auf Masters of the Universe, den Travis Knight ja gemacht hat jetzt und da nachdem er da sein Studio Leica, seinen Kubo-Film gemacht hat und dann geht er jetzt in die Kindheitsfranchises, erst mit Bumblebee, jetzt mit Masters of the Universe und dann, auch wenn ich vermute, dass es mir nicht gefallen wird übernächste Woche, aber ich will es trotzdem sehen, weil ich von der Berlinale sehr viel Hype mitbekommen habe, ist der Angelika Schaneleck-Filme. Meine Frau weint, da gibt es dann auch eine Premiere schon mal als im Voraus gesagt. Hier in Leipzig, wo sie anwesend sein wird, da bin ich sehr gespannt drauf. Da habe ich jetzt schon von vielen Leuten sehr viel Positives gehört und von ein, zwei Leuten auch gehört bekommen, dass das ganz, ganz schlimm ist und sie es ganz, ganz schlimm finden. Aber wir überzeugen uns dann. Das wäre so das, worauf ich nächste Woche und übernächste Woche mich freue und Lust habe. Wie sieht es denn bei euch aus, Aki?
3: Ich freue mich auf Scary Movie 6. Ich habe jetzt die ganzen Trailer. Oh Gott, ich niese. Mach erstmal Jasmin. Nee, geht
5: wieder.
3: Wundervoll. Alles super. Ich freue mich auf Scary Movie 6 und habe die Trailer gesehen. Ich muss darüber lachen. Das ist irgendwie meine Humorschiene und Scary Movie 1 und 2 sind so Filme, die ich nach wie vor oft in meinem Alltag zitiere. Und ich hoffe, dass...
2: What's up?
3: Genau. Fühlst du dich untenrum nicht frisch? Das ist einfach super. Naja, also ich freue mich auf jeden Fall auf Scary Movie 6. Ja, der Rest so Master of the Universe kann ich jetzt vielleicht gar nichts mit anfangen. Ziehe ich mir trotzdem rein, wenn es sich ergibt. Aber sonst muss ich sagen, ist viel wahrscheinlich Überraschung.
4: Ja, ich werde wahrscheinlich für weitere 3 Stunden nach Guinea-Bissau zurückkehren und mir Dao angucken.
3: Ah.
4: Einfach um zu sagen, ich habe das 2 Wochen hintereinander gemacht.
3: Sehr gut.
2: Ja, legitim. Legitim. Du bist, weiß nicht, ob noch irgendjemand Lust auf Good Boy hat oder sowas. Ich habe ihn jetzt auch schon gesehen. Das Ding gibt es ja auch. Kann man gucken. Okay. Gibt es nächste Woche dann zu hören, ne?
3: Sehr gut.
2: Da mit Lars und so. Ja. Sonst noch irgendwas, was dich anspricht, die nächsten 2 Wochen vielleicht? So.
4: Bestimmt werde ich was finden. Hier die kleine Amelie kommt.
2: Ja.
4: Oscar nominiert.
2: Ich hab auch das Gefühl, man sieht aber auch gleichzeitig, wenn man auf diesen Startplan aktuell so ein bisschen guckt, dass noch nicht so viel draufsteht. Vielleicht kommen noch mal kleinere Sachen auch dazu. Oder wir vergessen gerade wieder Sachen, das kann auch sein. Aber es ist halt einfach Sommer und dann geht demnächst auch die Fußball-WM los und dann ist in den Kinos wieder eher Flaute. Und dann schauen wir mal, was wir, ja, wie wir uns über die Zeit bringen. Ja, wir kriegen das ja heute auch
3: Wochen,
2: hin, ne?
3: In 2 Wochen Disclosure Day. Mit dem Trailer, aus dem ich gar nicht schlau werde.
2: Der große Steven Spielberg-Film dieses Jahr.
3: Bin ich auch sehr, da bin ich sehr gespannt.
2: Ja, gespannt bin ich auch. Gleichzeitig auch ein bisschen skeptisch nach dem Trailer.
3: Naja, aber ihr wollt wissen, wie der Film ist, dann müsst ihr hier mal reinhören. Jeden Samstag von 12 bis 14 Uhr.
4: Ja, ihr könnt auch euch melden, um dabei zu sein. Wir sind ein freies Radio.
2: Könnt, auch wenn ihr sagt, die reden ja nur Stuss, dann könnt ihr auch vorbeikommen.
3: Keine Ahnung.
4: Diese Sendung braucht dringend FürsprecherInnen von Kevin James. Dann
3: genau. Wenn ihr euch da seht, bewerbt euch.
2: Ja, da schauen wir mal. Das ist doch aber schön. Wir haben alle irgendwas, worauf wir zumindest ein bisschen Lust haben. Und ansonsten versuchen wir eben, im Zweifel gucke ich mir auch Sachen an, auf die ich gar nicht so viel Lust habe, einfach nur um der Hitze zu entfliehen, wenn es weiterhin so heiß ist. Weil, denkt dran, Kinos sind in 90% der Fälle mindestens klimatisiert und man kann der Hitze entfliehen darin. Und im Zweifel einfach mal Sachen angucken, die man vielleicht nicht auf dem Schirm hat und seinen Horizont erweitern. Und vielleicht ist ja was dabei, was einen wo man danach sagt, hey, das hätte ich mir sonst nicht angeguckt, jetzt bin ich der Hitze entflohen, habe das gemacht. Und es hat mich weggehauen.
3: Genau, wie zum Beispiel I Swear.
2: Ja. Wenn ihr den Film doof fandet, dann tut's mir leid, irgendwas. Dann seid aber nur nie sauer auf die Leute im Kino, die können auch nichts dafür, wenn der Film euch nicht gefallen hat.
3: Nie.
2: So, jetzt haben wir nicht mehr so viel, außer wenn ich's finde. Hallo?
3: Hallo.
2: Das hier. Na? Das fehlt noch.
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2: Jasmin, bist du bereit? Drück den Knopf.
4: Ich bin bereit. Möchtest du vorher sagen, was letzte Woche die Antwort gewesen ist und
2: natürlich,
4: was es zu gewinnen gibt?
2: Natürlich, verzeih mir. Letzte Woche gab es natürlich Guy Ritchie's The Gentleman im Filmquiz. Und zu gewinnen gibt es diese Woche Verflucht Normal oder I Swear Freikarten. Wir haben zu Passenger Freikarten. Könnt ihr euch überzeugen, ob ich das zusagt oder nicht. Und im Rahmen von Best of Cinema mit der Spaceballs Re-Release, da gibt es wieder wundervolle Poster, wo dann eben nicht die anderen Filme drauf sind, sondern nur einfach das aktuelle Spaceballs-Motiv als frisches Poster. Die sehen eigentlich auch immer sehr, sehr schick aus. Und jetzt Filmquiz ab.
6: Also, der vorläufige Bericht sagt, dass Sie Alkohol im Blut hatten, Captain. Und zwar 2,4 Promille. Nun, in den guten alten USA, einem der nachsichtigsten Länder für Trunkenheit am Steuer in der Welt, kommen Sie ins Gefängnis, wenn Sie bei einem Wert von 0,8 Promille noch fahren. Und mit fahren meine ich ein Auto.
7: Danke sehr. Das war also. Ich meine, das heißt nichts. Ich habe am Abend vor dem Flug ein paar Bier getrunken. Ist deswegen das Heck der Maschine explodiert?
6: Ein paar Bier?
7: Ja, ein paar Bier, genau. Weißt du, jetzt brauche ich einen Anwalt.
6: You ist dein Anwalt.
7: Ich brauche eine größere Nummer. Ich brauche jemanden, der versteht, dass mich jemand in ein kaputtes Flugzeug gesetzt hat. Ohne mich da oben hätte es 102 Beerdigungen gegeben und nicht nur 6.
6: Also wir reden hier nicht über Beerdigungen.
7: Wovon reden wir dann, Herr Anwalt?
6: Wir reden von einer Gefängnisstrafe.
7: Was?
6: Gerichtsverfahren. Jemand muss dafür bezahlen.
7: Was, einen Scheck ausstellen? Ich werde es nicht sein, das verspreche ich euch. Wenn schon Schecks ausgestellt werden, sagen Sie denen, ich will auch einen haben. Die haben mich nämlich in ein kaputtes Flugzeug gesetzt und dafür will ich eine Entschädigung.
6: Whip. Dieser toxikologische Bericht sagt, dass Sie betrunken waren. Und high durch Kokain. Straftaten, die mit bis zu 12 Jahren Gefängnis bestraft werden. Und wenn bewiesen wird, dass Ihr Rausch die Ursache für den Tod von 4 Passagieren wird, ja, dann haben wir 4 Fälle von Totschlag. Und das könnte lebenslänglich bedeuten. Dürfte ich jetzt also bitte meine Arbeit in Ihrem Namen machen und diesen toxikologischen Bericht anfechten?
2: Genau, wenn ihr wisst, was das war, dann
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2: Wunderbar, damit sind wir auch tatsächlich doch relativ gut gelandet und am Ende der Sendung angekommen. Deswegen gibt's hier.
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2: Genau, das war heute hier. Ihr wisst jetzt Bescheid, ob ihr Solo Mio angucken sollt oder nicht.

0: Ich sage Dankeschön, Aki, dass du da warst.
1: Gerne, ich komme gerne wieder.
0: Wirklich?
1: Na gut.
0: Okay.
1: War schön, ciao.
0: Danke, Jasmin.
2: Ich freue mich schon auf Samstag.
0: Ich bedanke mich natürlich auch bei Lars, der uns eingeschickt hat, was es so gab. Und auch wenn er mit der Musik vielleicht nicht ganz zufrieden war, keine Sorge, wir nerven dich weiter damit, Lars. Es ist jetzt Pride Month, das heißt, du kriegst einiges auf die Ohren von uns. Und ihr natürlich auch. Und ich bin der Flo und ich sage jetzt nicht Hallo, sondern Tschüss.

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0: Das Thema, das wir uns heute gestellt haben, wird Ihnen, meine verehrten Hörerinnen und Hörer, vielleicht ein wenig ungewöhnlich formuliert erscheinen.
1: Aus der Bibliothek. Aus der Bibliothek.
2: Ja, jetzt bin ich im Gespräch mit Andreas Friedrich vom 23. Neiße Film Festival, um das es jetzt gehen soll. Du bist ja dieses Jahr zusammen mit Clemens Meyer für die Festivalleitung zuständig. Und vielleicht nochmal zu den Anfängen zurück. Das Neiße Film Festival ist ja 2004 schon entstanden, um damals in Zusammenarbeit von Filmclubs aus Groß-Hennersdorf, wo sich so ein bisschen das Zentrum befindet des Neiße Film Festivals, und dem tschechischen Liberec, wo auch ein Filmclub ist und ein schönes altes Kino, und dem polnischen Jelenia Gora, das war eben damals noch, 2004, jährlich einen Einblick in das Filmschaffen der drei Nachbarländer zu verschaffen. Also das war die historische Formulierung aus dem Jahr 2004. Und schon seit 1993 gibt es ja das Kunstbauer-Kino in Groß-Hennersdorf, also noch länger. Und die Fokusreihe des Jahres, des Festivals dieses Jahr, beschäftigt sich mit dem Thema Transformations, also mit Umwandlungsprozessen. Du hast ja das Kunstbauer-Kino 1993, glaube ich, auch mitbegründet. Was für ein Ort war denn Groß-Hennersdorf damals, als das Kino begonnen hat, um jetzt bei diesem Thema Transformations zu bleiben, auf Groß-Hennersdorf bezogen?
3: Ja, also Groß-Hennersdorf hat ja eine besondere Geschichte. Das muss man vielleicht dazu sagen. Der Katharinenhof in Groß-Hennersdorf ist hier in der Gegend ein größerer Arbeitsgeber. Und es gab in den 80er Jahren sehr viele junge Leute, die, naja, so diese Philosophie, am Rande der Gesellschaft zu arbeiten und eben hier mit geistig Beeinträchtigten und damit auch so ein bisschen in so eine oppositionelle Blase zu kommen. Und das ist, denke ich, ein ganz wichtiger historischer Hintergrund für die Entstehung des Kinos und das später des Festivals, weil diese Leute, junge Leute, dann, als die Mauer gefallen ist, hier wirklich ihre Fantasien, ihre kreativen

0: natürlich dadurch auch so ein, doch ein sehr gemeinsam, eine gemeinsame Basis in ihrem Blick auf die Gesellschaft und auf die Entwicklungen in Osteuropa wie auch in Westeuropa.
1: Also für die Lausitz als Ganzes war diese Transformation ja wahrscheinlich kein ganz einfacher Prozess dann die 90er Jahre, aber Groß-Hennersdorf hatte da schon ziemlich Utopien scheinbar, wie es scheint.
0: Ja, Groß-Hennersdorf ist ein utopisches Dorf. Ich sage auch jetzt gerade in dieser, wir brauchen es ja nie beschönigen. Die politische Landschaft ist ja in Ostsachsen ja doch von einer hellblauen Welle bestimmt, die gerade hier politisch großen Einfluss hat und politisch sich sehr intensiv auch, denke ich, gegen manches stemmt, was demokratisch oder offen ist für andere Nationen, andere Nationalitäten. Da muss man sehr vorsichtig sein. Und das ist im Moment natürlich ganz wichtig, dass es so eine Orte gibt wie hier, wo noch Demokratie ja, Völkerverständigung zwischen gerade in dem Grenzgebiet zu Polen und Tschechien, das ist ja von Anfang an unser Ansinnen gewesen. Und das Kino als solches ist ja nach dem Mauerfall ist ja viel verschwunden, was polnisches, tschechisches Kino traditionell damals in der DDR war. Und ich denke, diese Tradition, die war uns sehr wichtig, wieder aufrechtzuerhalten. Außerdem haben wir ja mit den polnischen und tschechischen Nachbarn doch irgendwo Gemeinsamkeiten in der politisch wie gesellschaftlichen Entwicklung, historisch und auch aktuell.
1: Ja, zurück ins Jahr 2026, 35 Jahre nach der Wiedervereinigung und eben auch nach diesen ganzen Transformationen. Gucken wir mal was Neues dieses Jahr. Einmal ist da natürlich Ulla Stassel nicht mehr in der Festivalleitung. Sie ist zur Leitung des Leipziger Dokumentarfilmfestivals zur DOC Leipzig gewechselt. Aber zudem gab es ja vermutlich auch schon länger gute Beziehungen zur DOC Leipzig, oder?
0: Also man gab gute Beziehungen. Also DOC Leipzig war ja für uns auch immer ein gewisser Fundus, was Filme betrifft, ne? Und wir haben ja auch, denke ich, zum Kurzfilmfestival in Dresden gute Beziehungen, also auch mal in der Jury oder Ähnliches. Und ich denke, diese Aufnahme von Ulla Stachel in die Leitung des DOC-Filmfestes Leipzig ist ja auch eine Art von Wertschätzung, dass hier eine gute Arbeit geleistet wurde. Und sie da dort angesprochen wurde, die Leitung zu übernehmen, das empfinden wir auch als Wertschätzung, ne? Hier ist was aufgebaut worden in den Jahren, denke ich, was auch eine Wirkung nach außen hat. Und was wir dann auch dass uns jemand was wegnimmt, sondern dass da auch ein Geschenk ist. Und denke, wir haben einen guten Weg gefunden. Wir hatten sehr viele Bewerbungen. Das war erstaunlich. Das war auch toll. Ne, und aus diesen ganzen Bewerbungen hat sich jetzt Clemens Mayer herauskristallisiert als junges Blut im Festivalteam, was, denke ich, auch sehr wichtig ist, dass wir hier an der Stelle auch eine Brücke zu jungen Leuten schlagen als Zielgruppe, wo doch, ich denke, jemand, der in dem Alter ist wie Clemens Mayer, doch nochmal ein anderes Faible hat als, ja, dass wir als Festival nie überaltern im Team.
1: Jetzt vielleicht mal dazu, wie es so
0: Ja.
1: losgeht, das Festival auch. Es beginnt ja am Dienstag, wenn auch schon die Eröffnung quasi schon am Freitag vorher ist. Da wird schon ein Film gezeigt und auch die Ausstellung wird drin eröffnet. Aber der Eröffnungsfilm ist natürlich auch immer was ganz Besonderes und heißt dieses Jahr auch etwas ganz Besonderes, nämlich
0: Etwas
1: von
0: ganz
1: Eva Trobisch,
0: Besonderes, ja.
1: ein Film, der auch ganz gut zu dieser Reihe Transformations passt, obwohl er jetzt, glaube ich, nicht in der Reihe läuft. Wie würdest du diesen Film beschreiben? Wieso habt ihr diesen Film ausgewählt für die Eröffnung?
0: Ja, weil er, denke ich, viele, viele Bezug auch hat zum Leben hier ja, wir haben ja immer noch die Narrative Ost und West, ne? Und er erzählt halt dann doch eine konfliktreiche Geschichte, die im Osten spielt, ne? Und von der jungen Frau bis zur Tante, bis in die ganze Familie, die da integriert ist in verschiedene Situationen der Transformation. Und ich denke, der passt ganz gut in unser Programm allgemein. Ja, und ich denke, wir freuen uns sehr, dass wir den Film als Eröffnungsfilm zeigen können. Ja, es ist ein Film, wie du sagst, der auch zum Thema Transformation gut passt.
1: Toll finde ich auch, dass die Filmemacherin Helke Misselwitz nach Groß-Hennersdorf kommen wird. Ihr Film Winter AD wurde, habe ich nochmal recherchiert, 1988 bei der DOC-Woche in Leipzig gezeigt. Jetzt zeigt ihr da Herzsprung von 1992, der so ein bisschen ähnliches Thema hat.

0: gut zur Reihe Transformations passt. Bist du froh, dass ihr auch immer so viele Filmschaffende zum Nice Filmfest einladen könnt?
1: Ich denke, das ist uns das eigentlich sehr wichtig, dass das die Filmschaffenden kommen. Und Helge Misselwitz ist ja nicht das erste Mal bei uns. Sie war ja schon mit Winter AD und sie war auch schon mit Engelchen bei uns. Ja, und Herzsprung ist eigentlich für uns eine wiederentdeckte Perle, das filmisch. Ne? Sie war ja ursprünglich mit Winter AD Dokumentarfilmerin und hat sich dann nach dem Mauerfall dem Spielfilm zugewandt. Und Engelchen war der erste, dann kam Herzsprung. Und ich denke, das passt ja gut. Sie ist eigentlich schon für uns wie eine Freundin des Festivals und wir freuen uns sehr, dass wir sie wieder begrüßen können und mit ihr über den Film sprechen können.
0: Ganz fasziniert bin ich auch immer von den ganzen Kinos in der Region, die da mitmachen bei euch. Und seit dem Anfang ist auch immer das Kino Warschawa in Liberec mit dabei. Ist das eigentlich inzwischen renoviert? Sonst hat sich ja, glaube ich, nicht so viel geändert bei den Kinos, die mit dabei sind.
1: Nee, also das Kino Warschawa ist leider immer noch in der Renovierungsphase. Die hatten nochmal einen Wasserschaden und müssen also nochmal ausweichen in die Bibliothek mit ihrem Kino dieses Jahr. Aber sie sind weiterhin dabei und ich denke, bis zum nächsten Jahr werden sie es schaffen, dass das schöne alte Kino, was sie da schon über Jahrzehnte renovieren und restaurieren, wieder als Kino, als Spielstätte wieder verfügbar ist. Und ich denke, dass der Kontakt mit Liberec ist sehr wichtig. Der Liberecker Kreis ist ja auch einer der wenigen gerade, die in Tschechien uns dann auch mit dem Drehbuchpreis unterstützen. Und da besteht ja nun schon, wie schon gesagt, von Anfang an eine Beziehung zu dem Kino Warschawa. Das gehört ja einfach zu den Gründungsmenschen des Festivals. Ne? Die waren von Anfang an dabei, obwohl es da auch Teamwechsel gab. Aber ist ein treues Kino, was eben dem Festival schon ewig von Anfang an verbunden ist. Und das soll auch so bleiben.
0: Sonst ist ja auch immer noch Warnsdorf mit dabei und eben auch auf der polnischen Seite Sienjawka und Skorzeles. Also die zwei anderen Länder sind immer noch gut vertreten auch und ja, Liberec ja auch vertreten, wie gesagt.
1: Ja. Also da kann man vielleicht noch dazu sagen, Warnsdorf ist ja nochmal was ganz Spezielles. Es wird jetzt dieses Jahr auch in Tschechien, weil wir darauf immer Wert legen, dass auch in den drei Ländern entweder Eröffnung oder Preisverleihung stattfindet. Die findet dieses Jahr in Warnsdorf im Theater statt, die Preisverleihung. Und das Zentrum Panorama ist halt die spezielle Geschichte, die sehr viel Kineasten anlockt, dass dort eine 70mm Projektion stattfindet auf einer der größten Leinwände Tschechiens. Also das ist schon ein ganz spezielles Event für Menschen, die so ein bestimmtes Hebel oder Freaks sind im Bereich 70mm Kino. Also gigantische Leinwand und ganz besondere Technik, die man dort auch, und das ist das Schöne, die kann man dort auch bewundern. Also es gibt dann so eine Art Führung durch das Kino und so eine 70mm Rolle ist ja schon nochmal was Spezielles. Also das sind ja Filme, die man sich heute gar nicht in der digitalen Welt gar nicht vorstellen kann. Das sind ja, die müssen ja mit dem Gabelstapler gehoben werden, weil die so schwere Filmrollen sind. Ne, die, also ich würde mir die nie zumuten, alleine auf dem Kinoapparat zu hieven. Da muss man das schon zu zweit machen, weil die Rolle so schwer ist.
0: Auch ein ganz schöner Unterschied dann zu den schönen kleinen Kinos in Groß-Hennersdorf. Da gibt es ja den kleinen Saal auch noch, der immer sehr faszinierend ist. Tolle Bandbreite auf jeden Fall an Kinos, die dabei sind. Ja. Wir leben ja finanziell auch in schwierigen Zeiten und das Nice Film Festival basiert auch immer noch zu großen Teilen auch auf Ehrenamtlichkeit. Wie gut ist das Festival denn finanziell abgesichert? Wie sehr macht ihr euch da vielleicht Sorgen?
1: Naja, was heißt Sorgen? Im Moment ist alles abgesichert. Dieses Ehrenamt, also ich muss immer wieder, wie du jetzt schon angesprochen hast, ist das ein wesentlicher Bestandteil des Festivals, diese ehrenamtliche Mitarbeit. Also dass hier eine hohe, auch gerade im Verein des Kunstbauerkinos, eine hohe Identität mit dem Festival und mit dem Kino stattfindet, wo viele, viele Leute einfach an verschiedenen Stellen helfen. Ob das beim Catering ist, beim Einlass, wir haben Shuttleverkehr zwischen verschiedenen Kinos. Da helfen freiwillig Leute mit, also auf ehrenamtlicher Basis. Und das ist eine wichtige Basis überhaupt für das ganze Festival. Sonst würde das überhaupt nie funktionieren. Und, naja, was uns Sorge macht, ist schon eventuell die politische Entwicklung. Ne? Also ich denke, hier findet ja etwas statt, was nicht gerade für Völkerverständigung oder Migration oder so positiv ist, sondern es geht um Patriotismus in einer bestimmten Partei und die hat natürlich, gewinnt immer mehr an Einfluss auf verschiedenen Ebenen. Ob das bei Bürgermeisterwahlen ist oder ob das in Sachsen-Anhalt ist, wenn die Wahlen sind, wir werden sehen. Also da sind natürlich Dinge, ja, wir tun uns nicht fürchten, aber was kommt da, was passiert da? Wir können es eigentlich nicht wirklich einschätzen und hoffen, dass uns das nie allzu schwer trifft.
0: Ja, wir haben jetzt einige Themen gestreift. Was möchtest du denn noch herausheben dieses Jahr? Was ist wichtig? Also das Rahmenprogramm haben wir jetzt vielleicht noch nicht so sehr erwähnt. Das sind ja auch immer, ist immer die Lesung am Mittwoch, glaube ich, dann. Und dann am Samstag auch das Abschlusskonzert und noch weitere Dinge. Was ist noch so wichtig dieses Jahr?
1: Ja, Peggy Mädler mit ihrem mit der Lesung, das ist eigentlich eine gehört ja auch zum Thema Transformation oder Transformation, ne? Mit der Selbstregulierung des Herzens, also Kybernetik, freuen wir uns sehr. Es ist im Gerhard-Hauptmann-Theater. Es gibt Konzerte, wie am Freitag und am Samstag natürlich die Festivalparty. Und was auch ganz toll ist, dass wir jetzt dieses Jahr ein spezielles Programm haben für das Midnight Open Air. Also es findet im Garten des Kunstbauerkinos in Großhennersdorf an 4 Abenden ein Open Air, ein Silent Open Air statt, wo auch unter anderem das erste Mal eine Kooperation mit dem Anifilm Festival in Liberec stattfindet. Also es wird eine Kurzfilmreihe, Animationsfilme vom Anifilm Festival Liberec zu sehen sein. Wir haben einen Genrefilm mit der Blutgräfin und Isabelle Hubert, die leider nicht kommt. Aber ist ein Genrefilm, machen wir auch das erste Mal, dass so ein spezieller Film, es kommt ein Film über 50 Jahre Rocky Horror Show, also ich denke, es ist ein sehr spannendes Programm, was da in Mitternacht, wir hatten das letzte Jahr das erste Mal, dieses Jahr das zweite Mal und das wurde ganz gut angenommen. Da laufen dann die Marsmännchen durch den Garten mit ihren leuchtenden Kopfhörern und hören Mitternacht den Film und können den hier im Garten auf einer großen Leinwand schauen.
0: Ja, die Umgebung der Kinos ist natürlich auch immer was Besonderes, weil Großhennersdorf allein durch seine Ausstrahlung durch den schönen Garten und so natürlich dann immer so bezaubert und auch Stenjewka und die anderen Orte haben natürlich sehr schöne Umgebung und sind sehr schön als Orte einfach für Kinos und machen damit auch Werbung so ein bisschen für Kino an sich, finde ich. Ja, vielleicht können wir noch auf die Internetpräsenz auch verweisen, nicefilmfestival.net, da kann man alles finden. Wie wird das Wetter eigentlich dieses Jahr? Ich hoffe gut, oder?
1: Also das Wetter wird zum Festival, haben wir alles so organisiert, dass das super wird. Es wird sommerlich, ne? Ganz tolles Wetter. Und ich denke, das macht es natürlich auch nochmal schön, weil man hier in Großhennersdorf zwischen den Filmen entspannt im Liegestuhl auf der grünen Wiese liegen kann. Also wir haben keine roten Teppiche, wir haben grüne Wiesen. Das macht das Festival aus und abends kommen alle hierher und sitzen an der Feuertonne und reden miteinander vom Filmemacher, Jurymitglied bis über das Publikum aus dem Dorf. Also das ist eine sehr schöne Mischung, die da stattfindet. Und das ist, denke ich, auch was das Festival besonders macht und sich von anderen Festivals unterscheidet in Deutschland.
0: Ja, die Gespräche am Lagerfeuer sind auf jeden Fall ganz wichtig und gehören immer mit dazu, dass man sich dann mit den Filmemachenden dann auch nochmal unterhalten kann über ihre Filme am Lagerfeuer und das ist auch mal eine sehr herzliche und schöne familiäre Atmosphäre in Großhennersdorf, ja, aber auch in den anderen Orten, die das Festival ausmachen.
1: Ja,
0: ja, dann bedanke ich mich.
1: Wir sind ja sehr viel im ländlichen Raum, sind natürlich Kleinstädte wie Zittau und es ist aber auch Görlitz als Filmstadt immer wieder hervorzuheben, wo ja neben zwei Kinos auch ein Stadtrundgang durch Gollywood stattfindet, der mit im Festivalprogramm angeboten wird, wo man also Drehorte, also Kulisse Görlitz und Drehorte anschauen kann und etwas über Filmgeschichte der Stadt Görlitz erfährt. Und das ist ja nie erst seit der Mauerfall, das war ja schon zu DDR-Zeiten eine Filmstadt. Und da gibt es eine Menge zu erzählen und eine Menge zu sehen. Und große Produktionen, wenn man bloß an Grand Hotel Budapest denkt, Inglourious Basterds oder Vorleser denkt, sind alle in Görlitz gedreht worden. Und da gibt es, denke ich, bei dem Stadtrundgang eine Menge zu erfahren und zu sehen.
0: Also steckt doch viel Kinogeschichte auch in der ganzen Region drin.
1: Steckt auch in der ganzen Region. Und
0: dann bedanke ich mich sehr für das Gespräch bei Andreas Friedrich und ja, kann nochmal verweisen auf das 23. Nice Film Festival. Das geht am Dienstag dann offiziell los und wünsche dann gutes Gelingen für die 23. Ausgabe. Ja. Vielen Dank.
1: Danke.

0: haben gerade den Film Kokata Mitty gesehen im Rahmen des Neiße Film Festivals. Jetzt bin ich mit Daniel Kötter zusammen hier, der Regisseur, Filmemacher dieses Films. Das ist ja auch ein Teil einer größeren Reihe, soweit ich das mitbekommen habe. Vielleicht kannst du ein bisschen darüber erzählen, was da schon für Filme entstanden sind, die auch dazu passen zu dem jetzt.
1: Ja, zum einen ist es einfach eine Zusammenarbeit und eine Kollaboration mit verschiedenen Leuten in Indonesien und Kongo, vor allem dem Künstler Iqbal Lubis aus Indonesien und der Journalistin und Rechtswissenschaftlerin und Frauenrechtlerin Olaun Biamungu aus der Demokratischen Republik Kongo, die seit 2018, 2019 besteht und wir zusammen recherchieren in diesen Gebieten und über verschiedene Themen, erst einige Jahre zum Thema Bergbau jetzt in den letzten Jahren vor allem zum Thema Entwaldung, wobei die beiden Themen auch schon wieder eng zusammenhängen, weil erstmal muss man ja den Wald wegmachen, um dann unter die Erde zu kommen und an die Rohstoffe. Und also insofern ist das alles entstanden aus so einer Zusammenarbeit, die schon mehrere Jahre besteht und jetzt eben neben Theateraufführungen, anderen Filmen, die wir gemacht haben, auch 360-Grad-Filmen, die man auf VR-Brillen schaut, gibt es eben jetzt auch im Kokata Mitty eine Kinofassung, die das Material unserer Recherche und unserer Arbeit an dem Thema der Entwaldung ins Kino bringt.
0: Du bist selber, glaube ich, im Bergischen Land aufgewachsen. Das spielt auch eine Rolle im Film zu Beginn. Wie war dein Verhältnis als Jugendlicher oder als Kind zum Wald?
1: Ja, ich habe irgendwann so als Jugendlicher die Landschaft des Bergischen Landes für mich entdeckt und habe dann auch versucht, immer jenseits der eingetretenen Pfade und Wege meinen Weg zur Schule zu finden, zum Beispiel jeden Tag versucht, irgendeinen anderen Weg zu finden, und deswegen hatte ich eine sehr enge Beziehung zu den Wäldern und der Landschaft im Bergischen Land und war dann, also ich wohne seit 30 Jahren nicht mehr da, aber meine Eltern sind zum Beispiel noch da, deswegen bin ich ab und zu mal so 2-3 Mal im Jahr dort und war dann sehr geschockt, dieselben Orte, dieselben Locations zu sehen, und plötzlich sahen sie so komplett anders aus. Und das war auch einer der mehreren Anlässe für dieses Projekt.
0: Ich habe den Wald jetzt ja betrachtet in Indonesien, eben im Kongo und noch dann eben in Deutschland im Bergischen Land. Einerseits natürlich ist der Wald so ein Lebensort für Menschen und Tiere, andererseits natürlich auch ein Wirtschaftsstandort. Wie wichtig oder wie ergebnisoffen seid ihr dann in den Film reingegangen, in die Recherche? Also habt ihr erstmal recherchiert und dann versucht, das zu konzipieren, oder seid ihr schon mit quasi einem Ergebnis in den Film hineingestartet?
1: Mhm. Nee, also wir arbeiten eher recherchebasiert. Das funktioniert dann natürlich so, also auch gemeinsam mit unserer Dramaturgin Anna Ptak und der Szenografin Natalia Orendain, aber auch mit Iqbal und Dolan, dass wir viel lesen, also über Anthropologie, über Forstwirtschaft. Wir führen viele, viele Interviews an allen drei Standorten in Deutschland, Indonesien und Kongo, Gespräche, die wir aufnehmen, transkribieren, übersetzen. Und versuchen dann sozusagen aus diesem Material, was wir generieren, diese Geschichte zu erzählen und diese Geschichte zu bauen. Und das funktioniert nur, wenn man relativ vorurteilsfrei in die Sache reingeht. Nur dann kann man auch überrascht werden, weil sich bei solchen Projekten doch oft herausstellt, dass A, die westliche Sicht auf Dinge und dann auch die Sicht auf Dinge, die man so durch die Medien mitbekommt, oft nur die halbe Wahrheit ist oder sogar eine falsche Wahrheit.
0: Interessant ist natürlich, dass der Wald, wie nicht überraschen dürfte, für wirtschaftliche Zwecke missbraucht wird. Palmölplantagen zum Beispiel in Indonesien werden gezeigt, aber eben auch ganz überraschende Aspekte sind mit drin, zum Beispiel der Wald als ein Ort, wo Flüchtlinge aus Ruanda damals sich versteckt haben, aber auch dann, wo terroristische Gruppen oder so dann weiter auch den Wald als Rückzugsort benutzt haben. Mhm. Kannst du was darüber erzählen, über diesen Ruanda und Kongo? Das grenzt ja auch aneinander, oder?
1: Ja, Ja, das ist eine, oh, das ist ein sehr, sehr komplexes Thema, weil eigentlich seit dem Genozid in Ruanda 1994, was man ja bei uns vielleicht noch so ein bisschen kennt und erinnert, die Situation sehr, sehr, sehr komplex ist, mit sehr, sehr vielen unterschiedlichen Milizen, die tätig sind im Osten des Kongo, eben im Nachklapp dieses Genozids in Ruanda. Das sind benachbarte Länder und mittlerweile ist Ruanda sehr stabil wirtschaftlich. Politisch ist es eine horrende Diktatur und die Stabilität Ruandas beruht sehr darauf, den Osten des Kongo auszubeuten und die Rohstoffe im Osten des Kongo auszubeuten und das oft mit extremer Gewalt und gegen Frauen, gegen die lokale Bevölkerung. Jetzt auch gerade wieder, also wir haben im September 2024 gedreht und seit Januar 2025 ist die Region besetzt von einer Milizengruppe M23, die von Ruanda unterstützt wird. Das heißt, es ist eine sehr komplexe Situation da, die sich nicht so einfach irgendwie auch zusammenfassen oder nacherzählen lässt. Was aber für unser Projekt eben relevant war, war genau diese Sache, dass der Wald dort als ein Rückzugsort verstanden wird für diese Rebellen und deswegen eigentlich so der Twist im Plot unseres Films auch ist, dass der Wald zum Komplizen wird an diesen Gräueltaten. Was natürlich wiederum nur funktioniert, wenn man dem Wald eine eigene Wirkmächtigkeit zugesteht, was erstmal ja vielleicht eine sinnvolle Art und Weise ist, Wald zu lesen, weil wir im Westen sehr oft den Wald nur als ökonomische Ressource sehen und ihm deswegen auch Gewalt antun können oder glauben, das zu tun. Und deswegen ist diese Rache, umgedrehte Rache-Story im Kongo war für mich einfach auch einer der interessantesten, überraschendsten Aspekte.
0: Ihr arbeitet ja auch zusammen mit lokalen Initiativen, mit dem Café de Femme zum Beispiel. Wird das jetzt auch weitergehen oder ist das mit dem Film jetzt auch erstmal abgeschlossen oder arbeitet ihr da weiter zusammen?
1: Also das Café de Femme ist eine monatliche Zusammenkunft von Frauen auf einem gerodeten Hügel, wo sie Spiele spielen, sich gegenseitig ihre Geschichten erzählen. Auch es ist so ein bisschen, weil dort gibt es natürlich auch keine Psychotherapie, es ist ein therapeutisches eine therapeutische Einrichtung, aber auch eine ökonomische, weil die sich gegenseitig wirtschaftlich unterstützen. Und dieses ganze Café de Femme ist ein Projekt von unserer Mitarbeiterin Olonde Biamungu, das sie ins Leben gerufen hat vor vielen Jahren, weil sie in Deutschland mittlerweile lebt und als Flüchtlingshelferin arbeitet in Deutschland und dort gemerkt hat, dass so miteinander sprechen und sich austauschen, dann, wenn es halt keine professionelle therapeutische Hilfe gibt, die die Menschen stabilisieren kann. Und sie hat das quasi eigentlich aus Deutschland, diese Idee, zurückgebracht in den Kongo. Und deswegen kommt das auch in dem Film vor, nicht weil wir das initiiert hätten, sondern weil das schon seit vielen, vielen Jahren besteht und von unserer Mitarbeiterin Hollande initiiert wurde. Das Problem ist, dass halt eben seit Januar 2025 das Gebiet, in dem wir gedreht haben, besetzt ist von dieser Miliz, die dort auch weiter Gräueltaten verübt und deswegen zurzeit das Café de Femme eben nicht mehr monatlich stattfinden kann.
0: Ihr habt ja auch viel in Sägewerken gedreht. Wie haben denn die Sägewerke darauf reagiert? Ich meine, das war denen ja vielleicht auch klar, dass ihr einen eher kritischen Film dreht oder so.
1: Ja, tatsächlich war die Zusammenarbeit vor allem mit dem Sägewerk zum Beispiel in Deutschland, in Hückeswagen mit Holz Zeppenfeld, sehr, sehr freundlich und unterstützend. Also die haben sich sehr gefreut, dass wir auch bei ihnen drehen wollten. Und das sind ja jetzt nicht Leute, die beschäftigen sich ja auch seit ihr ganzes Leben mit dem Wald und sehen das vielleicht auch ein bisschen komplexer und wollen halt auch Geld verdienen. Und per se ist ja ein Sägewerk auch nicht böse. Und die Familie Zeppenfeld, bei dem wir gedreht haben, die haben den Film auch gesehen und waren sehr, sehr begeistert. Also die haben das gar nicht so gesehen. Also ich würde auch gar nicht sagen, dass man das jetzt nur kritisiert, weil der Wald hat auch immer eine ökonomische Komponente, schon immer gehabt. Es ist einfach die Frage, wie geht man mit ihm um, dass, also es gibt ja sehr unterschiedliche Ökonomien, ne, mit denen, wie man sich mit dem Wald ins Vernehmen setzen kann und da ist halt die gewalttätige kapitalistische nur eine und ich glaube, Sägewerke wird es immer geben. Es ist also nicht nur per se schlecht.
0: Ihr schildert ja auch so die lokalen Kulturen in Indonesien, da gibt es auch so eigentlich den traditionellen Umgang mit Wald, wo auch Brandrodung eine Rolle spielt. Aber dagegen steht dann halt wieder diese wirtschaftlich effizientere Nutzung zum Anbau von Palmöl. Ja, wie siehst du das mit dem Palmöl? Das ist ja auch dann doch eine Kritik, die da formuliert wird. Gibt es auch Gegeninitiativen in Indonesien, die, also gibt es da eine Hoffnung auf Änderung dieser Praxis?
1: Na, ich glaube, es hat sich jetzt global schon ein bisschen rumgesprochen, dass die Palmölproduktion in Indonesien und Malaysia sehr, sehr schädigend ist für nicht nur die lokalen Landschaften, sondern eben auch für das Weltklima. Deswegen gibt es da, glaube ich, schon Initiativen daran, was zu ändern. Ich meine, man muss auch immer gucken, auch da, ne, ich glaube, dass diese großflächige Abholzung von Regenwald und die Ausbeutung des Bodens durch die Palmölplantagen industrieller Art, dass man sich da, glaube ich, sehr schnell einig sein kann, dass das schädlich ist, und zwar nicht nur für das weltweite Klima, sondern auch für die Sozialstruktur vor Ort der indigenen Bevölkerung. Allerdings versucht zum Beispiel die Regierung in Indonesien auch kleinere Bauern dazu zu bringen, vermehrt Palmöl anzubauen, was vielleicht per se gar nicht so eine schlimme Idee wäre, wenn sie dadurch sozusagen ökonomisch stabiler sind, aber das ist natürlich auch, also ich glaube, dass eine Monokultur funktioniert auf Dauer halt nirgendwo, und das kann man eigentlich von der indigenen Bevölkerung in Kalimantan lernen, nicht nur den Wald so als etwas Belebtes zu verstehen, dass man ihn auch erstmal um Erlaubnis fragen muss oder die Lebewesen des Waldes um Erlaubnis fragen muss, weil man ja mit ihnen zusammenleben will, sondern auch Wald in all seiner Diversität wahrzunehmen und deswegen viel, viel nachhaltiger zu arbeiten. Und ich glaube, da kann man sehr wohl von denen lernen, und das hat die indonesische Regierung falsch verstanden, würde ich sagen.
0: Jetzt läuft der Film ja erstmal auf Festivals. Gibt es auch schon Pläne, da weiter dran zu arbeiten an dem Thema? Du hast dich ja dem Bergbau gewidmet, jetzt dem Wald. Gibt es Pläne, da irgendwie weiter dran zu bleiben?
1: Also die ganze Recherche und Zusammenarbeit setzt sich fort. Wir sind gerade auch sehr im Austausch für weitere Projekte. Und es gibt immer auch so zwischen den Projekten Übergänge. Also natürlich hat, wie ich vorhin schon gesagt habe, dass erstmal der Wald weg muss, bevor man in die Erde, an die Ressourcen kommt. Insofern haben wir jetzt quasi mit diesem Waldprojekt die Vorgeschichte zu dem vorhergehenden Projekt über Bergbau erzählt. Aber das Ganze hat, also dann, wenn man sagt, das hat auch Konsequenzen auf unser Klima, hat natürlich auch sehr viel mit der Luft zu tun. Insofern wird quasi das nächste Projekt, an dem wir jetzt recherchieren gerade, mit Luft und mit Gasen zu tun haben, wieder in den drei Regionen Indonesien, Kongo und Deutschland. Aber man kann nie, also es ist, wie gesagt, es ist so eine kontinuierliche Arbeit, eine kontinuierliche Auseinandersetzung und eine kontinuierliche Recherche, die dann alle paar Jahre oder einmal im Jahr zu entweder einem Theaterstück oder zu einem Film führt. Und genau, aber wir orientieren uns gerade so ein bisschen Richtung Thema Luft.
0: Habt ihr eine Internetpräsenz, wo ihr vielleicht die Sachen nochmal verwertet? Da entstehen ja viele Interviews jetzt und es gibt viele Initiativen, die ihr unterstützt vielleicht. Gibt es sowas, eine Internetpräsenz?
1: Na, man kann halt über die Projekte sich informieren auf meiner Webseite, danielkötter.oe.de. Aber ja, das ist immer so eine Sache, ne? Man recherchiert wahnsinnig viel, man generiert wahnsinnig viel Material und dann denkt man, ja, das könnte man eigentlich auch nochmal anders zur Verfügung stellen, nicht nur für die Theateraufführung und auch nicht nur für die Kinopräsenz und natürlich auch vieles wir gar nicht benutzen, ne? Sondern es für unsere eigene Recherche ist, und das ist immer so eine, es ist mir ein bisschen traurig, wenn das Material dann quasi nicht weiter aufbereitet werden kann, aber wir sind auch freischaffende Künstler alle in unseren Netzwerken, und es gibt einfach Grenzen dessen, was für uns machbar ist, ne? Also weil das braucht auch Ressourcen, das braucht finanzielle Ressourcen, das braucht Zeit, deswegen im Moment lagert das alles auf Festplatten, aber wer weiß, vielleicht gibt es andere Zusammenhänge, wo dieses Material auch mal wieder aktiviert werden kann.
0: Dann bin ich gespannt auf Weiteres und bedanke mich sehr für das Gespräch bei Daniel Kötter.
1: Danke auch.

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1: Ja, jetzt bin ich im Gespräch mit Kai Stänecke, Filmemacher und auch Co-Produzent des Films Der Heimatlose. Der wurde gerade beim Nice Film Fest hier gezeigt. Ja, der Film, der ist ja in so einem historischen Setting angesiedelt. Beschreib vielleicht selber mal dieses Setting. In was für eine Welt entführt uns der Film?
2: Also es ist ein historischer Film und es geht um Hein, der nach 14 Jahren Abwesenheit in seinen Heimatort zurückkehrt. Und sein Heimatort ist eine winzig kleine Insel mit einer ganz, ganz kleinen Gemeinde. Und das ist die Welt, in der der Film spielt. Also es ist ein historisches Setting, aber mir war es immer sehr wichtig, dass man nicht genau bestimmen kann, okay, welches Jahr ist es jetzt und welcher Ort ist es jetzt, weil es ist eine Art Parabel. Und in dieser Gemeinde zum Beispiel sind die Häuser offen, also die Wände oder die Häuser sind nur fragmentiert. Das heißt, wir haben nur einzelne Wände. Es hat also ein quasi eine Kulisse. Es ist quasi eine theaterhafte Welt, in der wir uns bewegen. Und das war alles dem parabelhaften Charakter der Geschichte geschuldet.
1: Das ist ein bisschen wie eine Theaterkulisse. Ein bisschen musste ich auch an Franz Kafka denken, weil nämlich das Schloss zum Beispiel von Kafka führt den Protagonist ja auch in so eine Welt, wo er dann erstmal befragt wird und vor Gericht steht sozusagen, oder der Prozess von Kafka natürlich vielleicht noch mehr. Hattest du auch an so Vorbilder gedacht oder hat dich das beschäftigt? Hast du viele Einflüsse da auch verarbeitet?
2: Ja, total. Also und Kafka war auf jeden Fall einer davon, gerade der Prozess. Denn es kommt zu einem Gerichtsprozess auf dieser Insel, für die Leute, die es noch nicht wissen. Also Hein kommt zurück und wird nicht erkannt und die Gemeinde fordert ein Dorfgericht, wo er seine Identität beweisen muss. Und Kafka war eine große Inspiration, aber auch Dürrenmatt, Der Besuch der alten Dame und Die Panne und ganz viele Werke. Und auch filmisch gab es so viele Inspirationen. Dogville von Lars von Trier, natürlich eine sehr große Inspiration, auch was das Szenenbild angeht, aber auch Michael Haneke, Das Weiße Band und Babettes Fest und auch Gerichtsdramen, 12 Angry Men, und es gab halt sehr viele Einflüsse und Inspirationen von ganz vielen Seiten.
1: Und der Film ist auch eine queere Liebesgeschichte, das wird einem dann vielleicht auch erst später im Film klar, weil sich das auch, der Film handelt ja auch ein bisschen davon, von so einer Scheinwelt von Dingen, die man anderen vorspielt, oder einem Mensch, der halt anders wahrgenommen wird. Pust das auch auf biografischen Erfahrungen? Vielleicht wolltest du so eine Geschichte erzählen?
2: Ja, also der ganze Film basiert auf einer persönlichen Erfahrung, die ich gemacht habe. Ich bin aufgewachsen in einem kleinen Ort in Nordrhein-Westfalen in den 90ern und ich hatte oft das Gefühl, dass ich nicht ich selbst sein konnte in meiner Kindheit und Jugend. Und erst später, als ich diesen Ort verlassen habe, konnte ich Teile von mir akzeptieren, die ich vorher nicht akzeptieren konnte. Und wenn ich dann zurückgekommen bin in diesen kleinen Ort, hatte ich oft das Gefühl, das ist ein anderes Leben, was ich dort geführt habe, und ich könnte nie zurück in dieses Leben. Und aus dieser Grundidee, oder aus diesem Gefühl ist die Grundidee des Films entstanden.
1: War dir von Anfang an klar, dass du das in so einem historischen Setting ansiedeln willst? Du hättest es ja auch in der Gegenwart ansiedeln können.
2: Nee, genau, das war tatsächlich auch schon sehr, sehr früh klar, weil ich wollte meine persönliche Erfahrung nehmen und sie universal erfahrbar machen. Und ich wollte eine Parabel daraus machen. Und deswegen war es schon sehr früh klar, dass es dieses historische Setting haben wird und auch, dass es auf dieser Insel spielen wird, weil ich wollte einen Ort, der irgendwie außerhalb der Welt ist, der nicht mehr Teil der Welt ist, was auch diesem parabelhaften, märchenhaften Charakter geschuldet ist.
1: Wo hast du die Schauspieler gefunden? Die sind sehr beeindruckend, und auch die Insel. Natürlich ist das wirklich an der Nordsee dann gedreht. Und was sind das für Schauspieler? Die haben ja sehr große theaterhafte Qualitäten auch.
2: Also wir haben ein ganz großartiges Ensemble, und wir waren schon sehr gesegnet mit der Reaktion auf das Buch. Also wenn die Leute das Buch gelesen haben, konnten sie immer schon sehen, was für eine tolle Geschichte das ist und was das werden kann, und wollten unbedingt dabei sein. Auch bis in die kleinsten Nebenrollen haben wir tolle Schauspieler und Schauspielerinnen besetzt. Janet Hein und Sebastian Blomberg und Margarita Bruch, und die haben alle mitgemacht, weil sie dieses Buch so toll fanden. Und das war einfach eine ganz, ganz tolle Erfahrung. Und ja, die Inseln, also wir haben auf zwei verschiedenen Inseln gedreht, in der Nordsee, auf Sylt und Norderney. Und auf Sylt haben wir alles gedreht, was am Wasser spielt, und auf Norderney alles, was innerhalb der Insel spielt, also Dorf und Dorfgericht.
1: Jetzt beim Film vorzeigen, wie ist der Film angekommen bis jetzt? Wir sind jetzt ja auch auf dem Land, und das ist ja so eine queere Liebesgeschichte, und da denkt man immer noch, ja, auf dem Land, schwierig. Wird das da auch verstanden? Denkst du, dass das trotzdem sein Publikum findet?
2: Also ich habe schon das Gefühl, also die Reaktionen, die immer an mich herangetragen werden, sind wirklich sehr, sehr stark und sehr berührt. Und ich glaube, dass die Menschen Zugang zu diesem Film finden, auch wenn sie keinen queeren Hintergrund haben, weil es einfach auch um viel mehr geht. Der queere Aspekt ist ein wichtiger Aspekt des Films, aber es geht um das Gefühl zur Heimat und auch ein sich selbst finden.

0: Dinge, die es halt sehr, sehr teuer machen. Und die Finanzierung für einen Debütfilm ist halt super schwierig und es hat auch super lange gedauert. Also wir haben sehr, sehr lange versucht, dieses Projekt zu finanzieren und wir haben auch sehr viele Absagen von Filmförderung bekommen und es war dann jedes Mal so, dass es sich angefühlt hat, okay, wir können den Film nicht machen und da hast du halt schon Jahre deines Lebens in diese Arbeit gesteckt und das ist dein Baby und das ist dein Herz irgendwie und dann wird es vielleicht nicht gemacht. Und es war einfach eine super schwierige Zeit, das zu finanzieren und am Ende haben wir es mit Ach und Krach tatsächlich so hinbekommen, weil es halt schon ein sehr ambitioniertes Debütfilmprojekt war.
1: Glaubst du, dass sich Einstellungen auch ein bisschen ändern, dass so ein Film mit dazu beitragen kann, dass ja, Menschen sich nicht mehr so sehr verstellen müssen in ja, da, wo sie herkommen?
0: Also es wäre natürlich ein Traum, aber was ich schön fände oder was mein Ansatz ist, ist, dass Leute sich selbst wiederfinden in dieser Geschichte und dass es ihnen vielleicht Zuversicht oder eine andere Sicht auf die Dinge gibt, das wäre ein Traum.
1: Ja, dann bedanke ich mich sehr bei Kai Stennecke, dem Filmemacher und Regisseur von Der Heimatlose. Gibt es eine Internetpräsenz, wo man mehr erfahren kann über den Film, oder?
0: Ja, bei unserem Verleih. Wir sind bei DCM, da kommen wir im August ins Kino. Und ansonsten auf meiner Website kaistennecke.com.

0: Ja, jetzt unterhalte ich mich mit Franzi von Pro-Choice Leipzig. Es soll um die feministische Gegendemonstration in Annaberg-Buchholz gehen. Da findet ja alljährlich der Marsch für das Leben statt, der von dem Verein Lebensrecht Sachsen organisiert wird. Was verbirgt sich denn eigentlich hinter diesem Schweigemarsch für das Leben?
1: Der Schweigemarsch heißt Schweigemarsch, weil die Teilnehmenden bis zu ihrer Endkundgebung auf der gesamten Demo-Route schweigen und dabei Schilder hochhalten oder Transparente, mit denen sie ihre Meinung kundtun. Ein Schweigemarsch deswegen, weil die Veranstaltenden eine beerdigungsähnliche Trauerstimmung damit erzeugen wollen, um quasi den, in ihren Worten, unzählig getöteten Kindern zu gedenken, die durch Abtreibung Jahr für Jahr angeblich umkommen würden.
0: Schon seit mindestens 2012 richten sich die Proteste dieser AbtreibungsgegnerInnen auch gegen das Erzgebirgsklinikum. Was haben solche Proteste denn für Auswirkungen auf Kliniken und was wollen die da genau beim Erzgebirgsklinikum erreichen?
1: Genau, also das Erzgebirgsklinikum ist betroffen, weil das sehr

0: sehr lange die einzige Anlaufstelle für Menschen, die ungewollt schwanger sind, im Erzgebirgskreis waren. Seit, ich glaube, 2 oder 3 Jahren gibt es noch eine private Praxis im Erzgebirgslandkreis, die auch Abtreibung durchführt. Nichtsdestotrotz sind natürlich 2 mögliche Anlaufstellen für einen Landkreis, wo über 300.000 Leute wohnen, also lächerlich wenig und offenbar eine total schlechte Versorgungslage. Und das ist auch genau das, was solche Proteste weiter anfeuern. Also es gibt einfach in Deutschland eine total mangelnde Versorgungslage mit potenziellen Stellen, an denen man sicher und legal abtreiben kann. Solche Proteste sorgen dafür, dass sich Ärztinnen nicht auf die Liste des Gesundheitsministeriums eintragen lassen, wo man eigentlich online einsehen kann, wo man in seiner Nähe quasi Beratungsstellen findet, aber auch wo man Kliniken oder Praxen findet, bei denen man dann den Abbruch durchführen lassen kann. Wenn ich aber Angst haben muss als Arzt oder als Ärztin, dass ich dadurch zum Ziel von AbtreibungsgegnerInnen werde, dann lasse ich mich auf so eine Liste natürlich nicht eintragen. Und das erschwert wiederum für Betroffene massiv einen Informationszugang. Also es gibt ja vor 2 Jahren, meine ich, kam die ELSA-Studie raus zur Situation von ungewollt Schwangeren in Deutschland. Und da haben 60% der Befragten gesagt, dass sie Schwierigkeiten hatten, überhaupt an Infos zu kommen. Und das für einen medizinischen Eingriff ist einfach ein Armutszeugnis.
1: Jetzt vielleicht auch mal zu dem Verein, der diesen Schweigemarsch durchführt, das ist nämlich Lebensrecht Sachsen e.V. Was für Menschen fühlen sich denn angezogen von seiner Demonstration gegen Abtreibungen und was ist das für ein Verein?
0: Na, also Lebensrecht Sachsen e.V. ist ein Verein, der zum Dachverband Bundesverband Lebensrecht e.V. Gehört und setzt sich zusammen aus, also der Vorstand setzt sich zusammen aus Evangelikalen und auch aus AfD-Mitgliedern. Die Susanne Georgi beispielsweise, das ist die Vorstandsvorsitzende von Lebensrecht Sachsen e.V., die ist einfach eine christlich-fundamentalistische Evangelikale, also sie evangelikal bedeutet quasi, sie glauben an die wortgetreue Auslegung der Bibel und die Gesetze im Land sollten sich nach dieser wortgetreuen Auslegung richten. Susanne Georgi ist außerdem in der christlichen Polizeivereinigung aktiv. Das ist eine Gruppe, die findet, dass wenn man über rechtsextreme Tendenzen in der Polizei aufklärt oder spricht, auch einfach nur, dass man öffentliche Diffamierung der Polizei betriebe. Also das sind schon mal so vom Gefühl her, was da für Leute zusammenkommen. Und auch sonst, ein anderes Vorstandsmitglied ist der René Kaiser, der hat 2013 den Kreisverband AfD in Mittelsachsen gegründet, war dort auch bis 2018 Kreisvorsitzender und ist auch weiterhin aktives Mitglied. Und ich finde, das zeigt schon ganz gut, wer da so zusammenkommt. Also es sind nicht nur Evangelikale aus den umliegenden Gemeinden, es sind eben auch rechte und auch rechtsextreme Kräfte vor Ort. Wenn man sich im Umfeld von Lebensrecht Sachsen umschaut, findet man noch viele weitere durchaus problematische Charaktere. Da gibt es alles von Holocaust-Relativierung in den Aussagen, massivsten Ethnonationalismus, also zum Beispiel der Joachim Hattlich, der den ersten Schweigemarsch organisiert hat, der schreibt regelmäßig für die Junge Freiheit und auch für Idee, also so einem rechtsoffenen Magazin. Und der spricht immer mal wieder von der Invasion fremder Völker, Religionen und Kulturen und solche Dinge. Es gibt auch Leute, die Abtreibungen mit dem Holocaust vergleichen, zum Beispiel der Theo Lehmann oder der Jörg Swoboda. Das sind auch 2, die regelmäßig auf dem Schweigemarsch auftreten als Redner oder Liedermacher. Und das zeigt es, wie gesagt, schon einfach sehr gut. Also es sind einfach polemisch gesprochen Faschos, christliche Fundamentale. Es sind viele junge Männer, die sich unserer Theorie oder unserer Hypothese nach von feministischen, modernen, emanzipatorischen Bestrebungen abgehängt fühlen und das Gefühl haben, sie würden irgendwas verlieren und sich deswegen gegen sowas stellen müssen. Es sind aber leider auch viele Familien, die ihre Kinder dann mitbringen.
1: Das gibt es ja schon seit 2012. Kannst du da so bestimmte Konjunkturen ausmachen? Wie erfolgreich sind die mit ihrer Mobilisierung? Also ich könnte mir vorstellen, dass sich die katholische Kirche oder so andere Akteure dann vielleicht doch auch ein bisschen davon abgrenzen wollen, manchmal von solchen doch rechten Protesten. Wie erfolgreich sind die damit? Wie viele Leute ziehen die an und ja, wie ist das?
0: Ja, genau. Also das sind keine Katholiken, das sind Evangelikale. Das ist ja für sie ein Unterschied, auch wenn man es von außen vielleicht nicht so empfindet. Tatsächlich hat die Evangelische Landeskirche Deutschlands, die distanziert sich von sowas und die ist auch bestrebt, irgendwie eine offenere Kirche zu gestalten. Da gibt es lustigerweise auch im Umfeld des Schweigemarsches auch Proteste dagegen, also gegen diese offene Haltung der Evangelischen Landeskirche. Da gab es, ich weiß leider nicht mehr in welchem Jahr, aber mal vor ein paar Jahren so ein Brandbrief von diversen AkteurInnen, weil zum Beispiel homosexuelle Fahrer zugelassen werden sollten und solche Dinge. Also da sind sie schon auch sehr aktiv, um sich gegen so eine Modernisierung der Kirche zu stellen. Gleichzeitig muss man aber sagen, in den fundamentalistischen Gemeinden mobilisieren die wunderbar. Zu Spitzenzeiten sind da fast 1000 Leute zusammengekommen, die da demonstriert haben. Das ist dann während Corona, also logischerweise während Corona gab es die Demonstration nicht, dann ist es danach wieder eingebrochen. Also wir sind von ungefähr 800 auf 200 Teilnehmende zurückgefallen, also der Schweigemarsch, aber auch wir bei dem Gegenprotest. Jetzt muss man aber sagen, in den letzten Jahren können wir beobachten, dass sie es schaffen, wieder mehr Leute zu mobilisieren. Also letztes Jahr waren es wieder so um die 400 und 500, also zwischen 400 und 500. Und ja, dadurch, dass sie jetzt eben diesen René Kaiser haben, der in der AfD so aktiv ist, kann man auch davon ausgehen, dass sie jetzt noch einen neuen Mobilisierungskreis für sich erschlossen haben, nämlich die rechte Szene im Erzgebirge.
1: Jetzt mal zur allgemeinen Situation in Bezug auf Abtreibungen. Die Koalition, die wollte ja eigentlich auch die Versorgungslage für ungewollt schwangere Frauen verbessern. Da passiert aber auch relativ wenig, oder? Ist euch das auch wichtig, halt da einen Blick drauf zu haben?
0: Ja, auf jeden Fall. Also wir selber arbeiten nicht parlamentarisch. Und dennoch ist natürlich eine unserer Forderungen, dass der Paragraph 218, also der das Abtreibungsrecht in Deutschland regelt, ersatzlos aus dem Strafgesetzbuch gestrichen wird. Und natürlich sind wir in der aktuellen politischen Situation, die wir haben, mit dem aktuellen Staatsverständnis, das wir haben, davon abhängig, dass da die Regierung aktiv wird. Aber man muss sagen, die Koalition, wie wir sie jetzt haben, hat im Koalitionsvertrag eigentlich nur bloße Lippenbekenntnisse gemacht und auch die waren eher auf Seite der Lebensschutzszene. Also es ist sich, also sie schreiben auch explizit, dass das Leben des ungeborenen Kindes Vorrang hat. Und als der Koalitionsvertrag rauskam und die SPD oder einige aus der SPD gesagt haben, für sie liest es sich so, als würde das bedeuten, dass man an dem Paragraph 218 etwas reformieren wollen würde, haben sofort Spitzen aus der CDU reingekrätscht und haben gesagt, nein, nein, nein, auf gar keinen Fall. Wir haben hier seit 20 Jahren einen Rechtsfrieden und an dem Paragraph wird nichts geändert. Das Leben der ungeborenen Kinder hat immer Vorrang. Und so ist es jetzt auch in ihrer Handlung. Also es ist im Grunde nichts passiert. Das letzte Mal, das, was zum Thema Lebensschutz oder Pro-Choice geändert wurde, war von der Ampelregierung, als also Schutzzonen vor Kliniken oder Beratungsstellen eingerichtet wurde, weil es dort immer zu Gehsteigbelästigung kam durch AbtreibungsgegnerInnen. Aber seitdem ist eigentlich nichts passiert.
1: Jetzt vielleicht nochmal zum Schweigemarsch und zur feministischen Gegendemonstration. Wie und wo kann man denn zur feministischen Gegendemonstration dazukommen am dem Tag?
0: Ja. Also der Protest selbst ist am 30.05., also am kommenden Samstag. Er findet, wie ich jetzt schon sagte, im Erzgebirge statt. Es gibt eine gemeinsame Busanreise aus Leipzig. Ein paar wenige Tickets gibt es dafür noch im No Borders. Ansonsten gibt es von uns keine gemeinsame Anreise aus Leipzig, eben außer mit dem Bus. Das heißt, man müsste sich dann selbst um eine Zugverbindung oder um Autokursoplätze kümmern. Ansonsten, es geht 13 Uhr los und Treff ist am Treffpunkt Busbahnhof. Kommt gerne dazu. Wir freuen uns immer über Unterstützungswillige.
1: Was macht ihr sonst bei ProChoice Leipzig noch so? Wahrscheinlich Veranstaltungen und auch, ja, helft ihr auch so ungewollt Schwangeren oder vermittelt ihr da?
0: Genau, also wir vermitteln an entsprechende Stellen, wenn uns Anfragen erreichen, aber dafür sind wir gar nicht so die beste Gruppe. Also es gibt auf jeden Fall Gruppen, die haben das besser auf dem Schirm, wie zum Beispiel Women on Web, die Abtreibungswilligen oder ungewollt Schwangeren, Frauen und auch generell ungewollt Schwangeren Abtreibungspillen per Post zusenden, wenn es sonst keinen Zugang zur sicheren oder legalen Abtreibung gibt. Kumpela organisiert für Frauen aus Polen. In Polen gibt es derzeit eines der schärfsten Abtreibungsgesetze in der EU. Daran sind schon mindestens 6 Frauen gestorben. Genau, Kumpela organisiert für diese Frauen Reisen in die Niederlande oder nach Deutschland, um abtreiben zu können. Und wir vermitteln dann an die entsprechenden Stellen. Ansonsten machen wir aber auch Recherche zu rechten Netzwerken und christlich-fundamentalistischen Netzwerken im Erzgebirge, wie zum Beispiel unsere Recherche, die kann man auf Knack News nachlesen, die heißt Jesus hängt am eisernen Kreuz der Schweigemarsch in Adalbert-Buchholz. Wir schreiben generell Texte und wir halten auch Vorträge, zum Beispiel jetzt gleich morgen im Coney Island zum Thema Antifeminismus als Einstiegsdroge in Rechtsextremismus, 19 Uhr im Coney Island Café, kommt gerne vorbei.
1: Vielleicht können wir auch noch eure Internetpräsenz durchsagen, damit Leute noch mehr erfahren können.
0: Oh ja, sehr gerne. Das ist eine richtig gute Idee. Genau, also man findet uns am leichtesten, wenn man auf Google einfach ProChoice Leipzig eingibt. Ansonsten findet man uns auch auf WordPress unter prochoiceleipzig.wordpress.com oder auf Instagram unter prochoice_le.
1: Dann bedanke ich mich sehr fürs Gespräch bei Franzi von ProChoice Leipzig.
0: Vielen lieben Dank auch für die Einladung.

0: Diesen Mittwoch am 20.05. findet im Botanischen Garten der Universität Leipzig, um genauer zu sein, im Botanischen Salon, eine Buchvorstellung statt über das Buch Grünger Wohnen, Pflanzenkulturen um 1800 und um 1900. Die Referentinnen Dr. Stefanie Freier, Dr. Christiane Holm und Professor Dr. Julia Schmidt-Funke stellen dort 18 bis 19.30 Uhr ihr Buch vor. Und worum es in diesem Buch geht, damit habe ich mit Dr. Christiane Holm gesprochen in diesem Interview, in das wir jetzt reinhören. Zimmerpflanzen, Objekte im Raum, die wir als selbstverständlich wahrnehmen. Pflanzen, ob auf Balkons, Terrassen oder auf den Fensterbrettern. Und auch auf sozialen Netzwerken gibt es viel Content zu diesem Thema. Und da stellt sich die Frage, war die jetzige Präsenz von Zimmerpflanzen schon immer so? Die Herausgeberinnen Stefanie Freier, Christiane Holm und Julia Schmidt-Funke veröffentlichen das Buch Grünger Wohnen, Pflanzenkulturen um 1800 und um 1900. Und wir sprechen jetzt mit Christiane Holm. Frau Holm, wollen Sie sich kurz vorstellen?
1: Ja, vielen Dank für die Einladung zum Gespräch, Herr Neumann. Meinen Namen kennen Sie schon. Ich bin Literaturwissenschaftlerin an der Martin-Luther-Universität Halle-Wittenberg. Und meine Kolleginnen, die sind Historikerinnen, Julia Schmidt-Funke, Professorin in Leipzig und Stefanie Freier, Referentin im Wissenschaftsreferat der Klassikstiftung Weimar.
0: Vielen Dank. Dann kommen wir direkt mal zum Titel. Grünger Wohnen, Pflanzenkulturen um 1800 und um 1900. Was ist mit Grünger Wohnen gemeint?
1: Ja, also zunächst ist das ja ein Phänomen, was wir aktuell auch beobachten. Also zumindest im städtischen Bereich der uns vertrauten Industriestaaten der westlichen Welt, ne, dass draußen immer mehr Fläche versiegelt wird und in den Innenräumen wird es grüner und grüner. Also das geht wirklich erstmal von diesem Befund aus. Und wenn man das jetzt in eine historische Linie zieht, dann kann man beobachten, dass dieses grüner und grüner werden eigentlich einen Vorlauf von 200 Jahren hat. Und das hängt damit zusammen, dass in diesen 200 Jahren sich die Heiztechnik verändert hat, dass man so stabile Temperaturen in Räumen überhaupt erstmal hinbekommen hat, bauliche Änderungen, ne? Mehr größere Fenster, es kommt mehr Licht in die Wohnung und natürlich auch mehr Wohnfläche für eine Person. Und damit waren erstmal überhaupt die Lebensbedingungen für Zimmerpflanzen geschaffen. Und zugleich hängt das ganz entscheidend natürlich zusammen mit der kolonialen und postkolonialen Politik, also dass überhaupt ein Pflanzenmarkt entstanden ist, der immer größere Mengen auch zu immer kleineren Preisen verfügbar machte. Also das ist diese historische Linie, mit dem es wird zunehmend grüner. Und das andere ist aber auch, dass man grüner Wohnen ja auch als ein Imperativ verstehen kann. Und so wird es ja zum Beispiel auch im Kontext des klimaneutralen Bauens gebraucht. Und als wir diesen Titel gefunden haben, dann gerade so zufrieden damit waren, dann haben wir festgestellt, dass es bereits so Lifestyle- und Ratgeberbücher gibt, die genau so heißen, grüner Wohnen. Und dann haben wir uns aber gedacht, letztlich ist es konsequent, weil es uns weniger um den Wohnraum als um das Wohnen geht, also die Alltagsroutinen, ne, die in diesem Spannungsfeld von der, von dem Bedürfnis nach Naturnähe und zugleich aber den Bedingungen auch von Kulturkonsum stattfinden.
0: Wie kam es dazu, dass es diese Idee gab und dass ihr euch dachtet, daraus machen wir ein Buch über dieses Thema?
1: Ja, da haben wir tatsächlich schon vor 2,5 Jahren eine Konferenz gemacht, eben in der Klassikstiftung Weimar, und dort waren wir eigentlich angetreten, weil es ein Themenjahr zum Wohnen gab, und da haben wir uns eben mit einem Konzept zu grünen Pflanzen im Wohnbereich beworben. Und was das Tolle ist an diesen Tagungen, die sind eben so ausgerichtet, dass sie einmal internationale, interdisziplinäre ExpertInnen einladen und zugleich den Standortvorteil nutzen in Weimar und dann zwischendurch immer wieder in die Sammlung gehen. Also dann ist man direkt vorbereitet von den KustodInnen mit einem Original konfrontiert und kann das diskutieren. Und da wussten wir, da sind schon Steilvorlagen. Also Goethe hatte Zimmerpflanzen, der hat Ableger verschickt. Und dann haben wir ja auch diese puristischen Architekturikonen der Moderne, also in Henry van de Veldes Haus, wo Pappeln zum Beispiel, da sieht man auf den Dokumentarfotografien, da waren sehr wohl auch solche Hängepflanzen angebracht. Oder wenn Sie an diese sehr cleanen, coolen Bauhauseinrichtungen denken, dort gibt es auch an den Flächen dann Kakteenregale. Und das konnten wir dann eben auf dieser Tagung auch so umsetzen, dass wir immer wieder in die Bestände gegangen sind. Dann waren auch sehr, sehr viele starke Thesen im Raum. Und wir hatten dann diese 2,5 Jahre Zeit mit den AutorInnen und dem Waldstein Verlag, das neu zu konstellieren, dass eben auch teilweise ein einzelner Diskussionsbeitrag dann zu einem Textbeitrag werden konnte. Und das Buch ist so gebaut, dass sie immer so einen Wechsel haben zwischen solchen größeren Linien in den Aufsätzen und dann der Nahsicht in den Essays, wo es wirklich mal um ein Fallbeispiel geht. Und das ist eben in dem Buch so umgesetzt, dass sie bei diesen Essays, diesen Interventionen Klapptafeln haben, die sie aus dem Buch rausklappen und dadurch auch dieser Einspruch sozusagen, dieser andere Blick nochmal am konkreten Objekt sichtbar wird.
0: Waren Sie von Anfang an schon zu dritt an diesem Projekt?
1: Ja. Wir sind von Anfang an, haben uns mit dem Konzept zu dritt schon beworben.
0: Bevor wir tiefer in das Thema Geschichte einsteigen, würde ich kurz noch vorweg fragen, was die Zimmerpflanze eigentlich heute so attraktiv macht.
1: Ja, das ist zunächst mal dieses ganz schlichte, aber folgenreiche Faktum, dass Pflanzen Lebewesen sind, ne? Also eine Pflanze wächst, blüht und gedeiht. Oder sie kränkelt und primelt ein, wenn man sie nicht regelmäßig versorgt. Das heißt, ganz anders als andere Einrichtungsstücke, Artefakte jetzt wie Tische oder Teppiche, die verschleißen dann irgendwann und werden auch tendenziell weniger. Aber die Pflanze, die baut ja immer mehr Biomasse auf, wenn sie richtig versorgt ist. Und deswegen haben wir da auch einen anderen Begriff von Original und Kopie, weil eine Pflanze kann sich ja unendlich vervielfältigen. Wir haben also immer nur ein Exemplar von einer Gattung, was prinzipiell gleichwertig ist, aber eben permanent sich verändert, weil es eben wächst, blüht und gedeiht. Dann kommt hinzu, dass die Pflanzen, die wir im Haus haben, sich ja ganz grundsätzlich von den Pflanzen unterscheiden, die wir vor unserem Haus sehen oder vielleicht in den Gärten haben. Sie können sich im Moment keine Akelei oder was so draußen blüht jetzt, ne, Storchenschnabel, später Malve, die können Sie nicht als Zimmerpflanzen kultivieren. Die brauchen den kalten Winter, die brauchen den Jahreszyklus und die sind dann auch unansehnlich dann im Winter natürlich. Das heißt, die Pflanzen, die uns interessieren, die kommen aus ganz anderen Regionen, also vor allen Dingen aus Südeuropa am Anfang oder auch aus dem globalen Süden. Zum Beispiel die Grünlilie aus Afrika. Ich dachte, das wäre so ein 1970er Phänomen, aber Goethe hatte die auch schon. Oder spätere Klassiker dann wie Orchideen aus Asien oder sehr beliebt ja heute auch die Monstera, die kommt aus Südamerika. Das heißt, die Pflanzen sind aus ihrem eigentlichen angestammten Habitat als Freiluft- und Freilichtwesen entnommen und in das menschliche Habitat umgesiedelt, um dann dort genau diese Lebensbedingungen zu simulieren, die die Pflanzen brauchen. Deswegen sind sie keine reinen Naturwesen, aber sie sind auch keine reinen Kulturwesen. Sie sind irgendwas dazwischen.
0: Es klingt auf jeden Fall sehr spannend und hat auch, glaube ich, so Einblicke gegeben, warum es vielleicht nicht schon immer Zimmerpflanzen gegeben haben kann. Mhm. Ja. Da würde ich auch direkt die Frage anschließen, seit wann gibt es denn die, also seit wann ist es denn Brauch bzw. verbreitet, Zimmerpflanzen zu haben?
1: Ja, Sie fragen schon ganz richtig nach Brauch und Verbreitung in unserem Sinne, weil so einzelne Topfpflanzen kann man auch schon auf spätmittelalterlichen Bildern sehen. Aber die Frage ist ja, wann wird es wirklich auch zu einem Phänomen, was irgendwie auch Gegenstand des Nachdenkens wird und was auch größere Bevölkerungsgruppen betrifft. Und los ging es ganz klar als ein Oberschichten-Luxusphänomen in den Innenräumen. Das war die sogenannte Wintergärtnerei, also dass, wenn draußen nichts blühte, man eben drinnen etwas haben wollte. Das war im 17. Jahrhundert das beliebte Treiben mit so Zwiebelgewächsen, dass man also zum Beispiel Hyazinthen dann auch als Raumbedufter dann im Dezember, Januar vorhanden sind. Die waren sehr, sehr teuer, diese Zwiebeln zu Beginn. Gab es auch den ersten Börsencrash übrigens, weil man sich da, heute würde man sagen, verzockt hatte mit Tulpenaktien. Und dann das Zweite sind die baulichen Veränderungen, dass man dann in den Gärten, wo man mediterrane Zitrusfrüchte vor allen Dingen hatte, diese Orangerien baute. Das hatte man im 17. Jahrhundert perfektioniert, dass man dann auch mit großen Glasflächen umgehen konnte und drinnen stabile Temperaturen halten konnte. Aber das waren ja erstmal nur Funktionsbauten. Und als man dann lernte, mit dem Glas besser umzugehen und die Eisenträger noch dazu kamen, dann im 19. Jahrhundert, dann konnte man diese Gewächshäuser bauen, die wir heute kennen. Das heißt, dass dann nicht der Mensch eine Pflanze ins Haus holt, sondern ganze Häuser für Pflanzen baut, die dort auch fest eingesetzt sind. Ganze Tropenwälder, die dann dort in diesen simulierten Klimazonen auch als städtische Attraktivität besucht werden konnten, schon Anfang des 19. Jahrhunderts, also noch während Goethe lebte. Und durch diese Glashäuser kamen dann natürlich viele mediterrane Pflanzen, eben neben den Zitrusbäumen auch Oleander und Myrten nach Nordeuropa und später dann auch außereuropäische Pflanzen, da haben wir eben schon drüber gesprochen, also Begonien waren am Anfang beliebt, Orchideen, aber auch dann später Monstera oder Farne. Und das kam nun eben dann zunehmend aus diesen Gewächshäusern, weil da hatte man ja damit umgehen gelernt, in die Innenräume. Und da gab es zunächst mal neue Möbel für diese Pflanzen, also Jardin portatif, tragbare Gärtchen, in die man die einsetzen konnte und dann auch innerhalb des Zimmers, man muss sich ja klar machen, man hat noch mit dem Ofen geheizt, ne, die Temperaturen waren nicht so stabil, konnte man die dann auch an unterschiedliche Wärmezone bewegen. Und dann kam hinzu, dass man dann Anbauten machte für diese Pflanzen, die sogenannten Wintergärten, kennen wir ja heute auch noch, solche Glasanbauten. Und da haben dann in unserem Buch Anna Ananjeva und Markus Köhler gezeigt, dass hier eben besonders innovativ die russische finanzstarke Oberschicht war, schon im mittleren 18. Jahrhundert, weil die diese langen Winter hatten und weil die irgendwie auch sehr günstig Heiz- und Arbeitskosten decken konnten und deswegen da ganz viel Innovatives passiert ist. Und dann kommt also neben diesen baulichen Veränderungen dann noch hinzu eine andere Linie, die nicht so als Oberschichtenphänomen zu beschreiben ist, sondern eher das, was man so Scientific Community nennt. Das ist das, was Sophie Ruppel gezeigt hat, dass eben die Arbeit an der Botanik, das muss man sich klar machen, die war noch nicht im Wissenschaftsbetrieb an den Universitäten etabliert, dass da sehr viele Laien auch zugange waren. Das heißt, also Akademiker und nicht akademische AkteurInnen, Adel, Bürgertum, Männer, Frauen. Und diese Pflanzenbegeisterung ermöglichte dann vielen, die das Wissen hatten und auch den sogenannten grünen Daumen, dass die sich diese exklusiven mediterranen Pflanzen, diese lassen sich ja relativ einfach ziehen aus Stecklingen, ne, oder Sämereien und so weiter, dass sich das dann auch verbreitet und die Pflanzenhändler berichten, dass schon bei den ganz einfach, sogenannten einfachen Leuten dann auch schon so Myrten oder sowas im Fenster stehen. Und das führt dann dazu, dass im 19. Jahrhundert es sehr, sehr grün wird. Also wenn Sie sich historische Stiche anschauen, dann sehen die eher aus wie heutige Urban Jungles, also wirklich sehr verdichtet. Und dann gibt es eben mit dann der neuen Architektur um 1900, und das führt dann auch zum Bauhaus, dann eine Bewegung, das Grünzeug muss raus, alle überflüssigen Objekte müssen raus, wir wollen klare Linien, klare Konturen. Das Interessante ist aber, dass die Pflanzen dann auf einem anderen Weg reinkommen und zwar auch sehr, sehr ideologisch, weil man dann diese Tropenpflanzen ablehnte und schaute, wir wollen uns an den heimischen Pflanzen orientieren, auch im Sinne von so einer nationalen Ikonografie. Und Judith Weiss hat das gezeigt, dass die heimische Pflanze dann als Lehrmeisterin für eine formale Reform des Innenraums verwendet wurde, also dass dann eben genau Akelei oder Mohnblüten oder so etwas, dann Möbelformen daraus abgeleitet wurden, Raumformen oder Tapeten. Also die Pflanze, das sieht man eben auch hier sehr gut, die ist irgendwie nicht dieses unschuldige Naturding, was uns ein bisschen tröstet darüber, dass wir leider sehr weit uns in der Natur entfernt haben und auch nicht besonders gut mit ihr umgehen, sondern die kann wirklich auch sehr politisch aufgeladen sein, wie jetzt eben dann in dieser Bewegung heimische Pflanzen in die Innenräume zu holen.
0: Also Sie sind auch gerade darauf eingegangen, dass quasi die Pflanze auch nicht nur als etwas Positives gesehen werden kann, sondern eben auch als, naja, etwas Böses. Gibt es da auch eine Beziehung zum Kolonialismus in dieser Sache?
1: Ja, natürlich, auf jeden Fall. Also der Kolonialismus ist ja die Bedingung dafür, dass Pflanzen zum Beispiel aus Afrika in die deutschen Wohnräume oder überhaupt in die europäischen oder überhaupt in die Wohnräume der westlichen Welt kommen. Also das sind richtige Pflanzenraubzüge gewesen, dass auch Pflanzen kurz vorm Aussterben waren, weil Pflanzenhändler sie eben dort an den Orten entnommen und in Kisten auf die europäischen Märkte geschickt haben und natürlich nur ein ganz kleiner Teil dieser Pflanzen das überlebt hat. Also es waren Riesenverschleiß auch, der mit diesem Handel einherging. Schon im 18. Jahrhundert fing das schon an.
0: Und nochmal genau auf die einzelnen Stände in der Bevölkerung. Bis wann war so Zimmerpflanzen zu halten eher so ein Privileg der etwas Wohlhabenderen? Und gab es da so schon Ansätze, ab wann das losging, dass auch die, naja, einfache Bevölkerung, Anführungszeichen, da quasi mit begonnen hat?
1: Ja, man könnte noch mal so ein bisschen so eine andere Linie auch ziehen bei den Zimmerpflanzen, die eigentlich heute wieder sehr aktuell ist, nämlich dass man schon davon ausgehen darf, dass Pflanzen auch bei den einfachen Leuten, die draußen nur im Sommer existieren konnten, dass die dann über Winter reingeholt wurden. Oder auch in den Küchen, ne, dass man Kräuter auch dann noch im Winter hatte zum Würzen. Also dass irgendwie schon immer mal Pflanzen in den Wohnräumen standen, davon darf man schon ausgehen. Aber was Sie ja meinen, ist, dass es jetzt wirklich auch, so wie wir heute Zimmerpflanzen auch als Teil der Einrichtung behandeln. Und das zu einem breiten Phänomen wird es wirklich sehr, sehr schnell, interessanterweise, in einer sehr kurzen Zeitspanne um 1800.
0: Zum Beispiel um das Jahr 1800. Welche Gründe hatten damals die Menschen, sich Zimmerpflanzen in ihre Häuser zu holen?
1: Ja, das war ganz klar, so wie heute auch zunächst mal auch so ein Lifestyle-Projekt. Also es war in den Modezeitschriften diskutiert worden, diese Pflanzen kamen auf den Markt. Das war wirklich ein Breitenphänomen. Und zugleich, wir interessieren uns ja auch für diese Praktiken, also es geht uns ja nicht nur um die Objekte, ist das so eine richtige Bewegung. Also einmal diese Botanophilie, diese Scientific Communities, dass eben viele sich dafür interessieren, dass die Botanik so eine Modewissenschaft geworden ist. Und dann entsteht auch eine ganz eigene Textsorte von so Ratgeberliteratur. Und da merkt man eben auch, dass sich das insbesondere an Menschen richtet, die eben keinen großen Raum und auch vielleicht nicht viel Licht haben, weil dann gerade dieses Erfahrungswissen geteilt wird. Man hat ja noch gar nicht so viel Daten irgendwie dazu gehabt, wie man auch mit ganz wenig Licht und mit ganz wenigen Heizmöglichkeiten bestimmte Pflanzen gut versorgen kann. Und dann berichten eben gerade die AutorInnen, und vor allen Dingen sind es Autoren, muss ich sagen, in dem Falle, die unter schlechten Bedingungen starten und sagen, genau deswegen möchte ich das veröffentlichen, so was heute bei Social Media passiert, dass ich dieses Wissen teilen kann. Und was da interessant ist, dass diese Zimmergärten, Stubengärten hießen die, der kleine Stubengärtner, und so heißen diese Ratgebertexte, dass die ganz stark auf so eine persönliche Beziehung zu den Pflanzen setzen, weil sie müssen die ja auch irgendwie so versorgen und durchpäppeln, dass zum Beispiel dann auch die Rede entsteht von den Adoptivkindern, weil die Pflanzen sind ja aus ihrer eigentlichen Klimazone entrissen und in die Zimmer versetzt, und jetzt ist man als Adoptiveltern dafür verantwortlich. Also wirklich so eine sehr persönliche Beziehung, und genau das haben sie heute auch. Also da haben sie auch Plant Parents zum Beispiel, nennen sich dann diese Plantfluencer, die dann auch ihr Wissen teilen, wie kann man diese angekränkelte Monstera, wie kann man die wieder ins Grüne zurückbringen und dergleichen mehr. Also diese persönliche Beziehung ist das, was tatsächlich in dieser Ratgeberliteratur, die den Buchmarkt schwemmt, um 1800 verhandelt wird.
0: Also würden Sie sagen, dass auch viele Aspekte, warum die Leute damals es genossen, Zimmerpflanzen zu halten, sich bis heute hin nicht sonderlich verändert haben?
1: Ja. Also die verändern sich natürlich unter verschiedenen historischen Bedingungen. Sie haben ja schon die dann postkolonialen Formen, Pflanzen auf den Markt zu bringen, schon angesprochen. Also die Bedingungen verändern sich. Aber Sie haben völlig recht, dass diese historische Tiefenschärfe, die wir hier jetzt mal vorgenommen haben, gerade, und ich glaube, so waren Sie auch eingestiegen, diese vermeintlich selbstverständlichen Alltagsroutinen nochmal anders beleuchten und auch beobachtbar und damit auch reflektierbar machen kann. Was heute ja komplett anders ist, dass man zum Beispiel auf dem Markt auch Pflanzen bekommen kann, die eben möglichst unter fairen Arbeitsbedingungen entstanden sind und dergleichen. Aber es ist natürlich nach wie vor ein gewaltiger Widerspruch, dass wir mit einem riesen Energieverbrauch Pflanzen ins Haus holen und uns dabei der Natur näher fühlen. Und auch in der Zeit, in der man von Erderschöpfung noch nichts wusste, um 1800 und um 1900, da war man trotzdem in genau demselben Dilemma, also diese Naturnähe versus Kulturkonsum. Und das macht es besser beobachtbar und besser greifbar, dieses Phänomen.
0: Und wir hatten vorhin mal kurz die Universitäten angesprochen. Da habe ich mich gefragt, ab wann haben Universitäten begonnen, sowas wie Gärten aufzubauen für das Studium?
1: Ja, das ist schon eine sehr, sehr viel ältere Sache. Sie meinen jetzt so die botanischen Gärten, die Lehrgärten. Genau. In Padua zum Beispiel, das ist schon in der frühen Neuzeit. Also das datiert lange, lange vor der Zimmerpflanzenmode.
0: Also ich würde gern jetzt noch ein bisschen genauer einsteigen in den Inhalt des Buches und das anhand des Beispiels mit dem Kapitel bzw. mit dem Essay über Goethe und die Zimmerpflanzen. Also vielleicht verrät der Titel eh schon ein bisschen was, aber dennoch die Frage, worum geht es in diesem Essay?
1: Ja, also der Beitrag über Goethes Zimmerpflanzen ist von Petra Lutz, die als Kuratorin im Goethehaus gearbeitet hat. Das heißt, sie hat sich mit Ausstellungen beschäftigt. Und da ist auch die Frage, was ist eine Pflanze eigentlich für ein Ausstellungsobjekt? Sie sehen dort auf dieser Klapptafel, die man ausklappen kann, eben nicht das berühmte Bild von Goethe in seinem Arbeitszimmer, was kurz nach seinem Tod entstanden ist, wo man eben solche Pflanzen auf dem Fensterbrett sieht, sondern man sieht eine Installation von Sonja Schönberger zu Goethes Topfpflanzen von 2023. Also das war in dem Jahr, in dem wir auch diese Tagung gemacht haben. Und wir sprachen ja schon darüber, was ist eigentlich Original und was ist Kopie bei einer Topfpflanze und gibt es eigentlich noch Abkömmlinge, ne? Zum Beispiel diesen grünen Lilien, die Goethe schon hatte, aus Goethes Wohnraum. Das ist nicht der Fall. Also wir haben hier eine andere Form von Originalität der Objekte. Aber was entscheidend ist, Goethe hatte ganz klar Zimmerpflanzen, die sind auch auf einer eigenen Zeichnung, haben wir ein Beispiel von so einem Rosenstrauch, was er selber gezeichnet hatte. Und er hat auch Ableger gemacht und auch verschickt von Pflanzen und darüber geschrieben, wie man die am besten dann ansetzt und wie man die am besten vermehrt. Also das war für ihn ein Thema seiner täglichen Umgebung und ist natürlich heute eine ganz andere Frage. Wir hatten also viele KollegInnen aus Museen da, weil sie können sich vorstellen, dass unter den konservatorischen Bedingungen da erstmal niemand von begeistert ist, wenn man Zimmerpflanzen in historische Interieurs stellt. Die müssen ja ganz klimastabil sein, da dürfen keine Schädlinge rein, da darf eigentlich kein organisches lebendes Material rein. Die Menschen als Museumsbesucher sind schon schlimm genug, was die an Feuchtigkeit und Problemen reinbringen. Und dann gibt es aber auch Ansätze, wie zum Beispiel von dem Jan Mende im Knoblauchhaus Berlin, der sagt, nein, aber diese grünen Pflanzen gehören dazu. Und er hat dort so ein historisches Glasfenster, so ein rauskragendes Fenster, eben so ein Anbau wie so einen kleinen Wintergarten. Und der hat sich das getraut und hat eben wieder originale Pflanzen reingesetzt, um auch diesen Eindruck des historischen Interieurs auch ja wirklich komplett zu machen und rüberzubringen. Also das ist eben auch eine Riesendebatte in der Museologie, wie man mit Grünpflanzen umgeht, ob die überhaupt ins Museum dürfen. Und das wird deutlich an diesem Goethe-Beitrag.
0: Und kann man davon ausgehen, dass zu seiner Zeit Goethe eine Ausnahme war, oder war es eher so, dass es noch sehr viele andere Menschen neben Goethe gab, die Zimmerpflanzen damals genossen haben?
1: Goethe ist in den seltensten Fällen eine Ausnahme. Also er war da voll in dieser Mode drin. Goethe hat es nur verstanden, sehr gut Dinge zu beobachten und pointiert auch zu formulieren. Und wir haben dieses Riesenglück, dass, weil es nun mal Goethe war, dass eben ganz viele Objekte von Goethe auch erhalten sind, dass wir deswegen gut darüber forschen können. Aber er ist definitiv Teil eines breiten Modephänomens gewesen.
0: Sie haben gerade so ein bisschen die Museen angesprochen und vielleicht gehören die auch dazu. Und zwar habe ich mich gefragt, welche Quellen ihr für die Recherche für das Buch genutzt habt.
1: Ganz unterschiedliche Quellen. Also zum einmal die materiellen Objekte, ne? Also die Architekturen. Wir waren zum Beispiel auch in dem großartigen Gewächshaus in Weimar, Belvedere. Das hatte Andreas Pahl, der Gärtnermeister von der Klassikstiftung, uns präsentiert, also einmal die Bauform, dann natürlich Blumentöpfe, Saatgutsammlungen, solche Dinge, Bildmaterial, dann auch Herbarien, wo Pflanzen gepresst sind. Da waren auch sehr viele Botanikerinnen unterwegs, also wir haben uns Goethes Herbarien angeschaut, der hatte viele Objekte von Botanikerinnen, ganz komplizierte Sachen wie Algen. Dann ist es aber auch pädagogische Literatur, da fällt mir ein, haben wir noch gar nicht drüber gesprochen, weil nämlich, das ist ein toller Beitrag von Sophie Oberkamp, dass so die Idee auch da war im 19. Jahrhundert, nur der gärtnernde Mensch ist ein guter Mensch, und dass man Kindern aus Unterschichten Pflanzen mitgegeben hat und die dann nach einem halben Jahr wieder zurückgebracht wurden und dann prämiert wurden. Also welche Kinder haben ihre Pflanzen am besten gepflegt, dass die dann eben top aussahen. Und da findet man dann auch in den Berichten über diese Preisverleihung, dass dann zum Beispiel in einer Pflanze ein Kind ein Zettelchen befestigt hat, in unsere Mietskaserne kommt aber nur 20 Minuten Tageslicht rein. Ne? Also die Pflanzen waren dann ja auch gewissermaßen Seismographen, um diese Wohnsituation dieser Unterschichtskinder dann auch ja zu verstehen. Also auch solche Literatur haben wir, pädagogische Literatur, dann Einrichtungsratgeber, aber auch diese Fragen nach den Nationalikonografien, die Pflanze eben als Formgeber, ist wieder eine ganz andere Ebene. Dann haben wir auch übrigens, es gibt ja auch Pflanzenhorror, ja, also dass Menschen durch Pflanzen ersticken oder dass es Horrorfilme gibt, in denen die Menschen eben durch Pflanzen zu Schaden kommen. The Triffids zum Beispiel oder Little Shop of Horrors. Auch im 19. Jahrhundert spielt dieser Pflanzenhorror schon eine große Rolle. Wir haben einen großartigen Beitrag von Katharina Hottmann und Andrea Polaschek, Blumen morden, ein Gedicht von Ferdinand Freiligrath, der Blumenrache, wo eben eine junge Frau in ihrem Schlafzimmer durch ihre Blumendeko ermordet wird. Und das ist gar nicht so abwegig, weil man hatte nicht so viel Erfahrung damit und die Ärzte haben gewarnt, dass man eben beim Schlafen an den Zimmerpflanzen ersticken kann. Heute würde man das allergischen Schock nennen, anaphylaktischen Schock, dass man dann plötzlich solche Asthmaanfälle bekam. Da hatte man ja noch nicht so viel Erfahrung mit. Deswegen gab es durchaus auch von Anfang an die in Anführungszeichen böse Pflanze. Das hatten Sie, glaube ich, vorhin auch schon mal angesprochen.
0: Was macht das Buch Ihrer Meinung nach heute noch so aktuell?
1: Ja, wir haben vorhin schon drüber gesprochen, es hilft uns auch, einen schärferen Blick auf unsere aktuelle Situation zu nehmen. Und wenn wir uns nochmal diese Glashäuser anschauen, um 1800 war das Glashaus, stand für diese anonyme kommerzielle Pflanzenzucht und diese Stubengärten für diese natürliche Natur oder persönliche, meine ich, Naturnähe. Um 1900 standen diese Glashäuser dann für das Fremde. Und dass sie bitte die tropischen Pflanzen aus den deutschen Stuben draußen bleiben sollen. Und heute, um 2000, ist klar, wir sitzen bereits global alle im selben Treibhaus, ob wir da nun vor oder hinter der Tür sitzen. Ne? Das ist eine ganz andere Denkfigur. Und interessant finde ich auch, wenn man sich heute solche Pflanzenmoden anschaut, dann gibt es ganz neue Szenarien, dass man sich eben auch vorstellt, dass die Pflanzen eine andere Rolle spielen bei Naturkatastrophen oder in der Pandemie haben wir es erlebt, Stromausfall, Bombenangriff. Da gibt es so eine Londoner Künstlergruppe, Superflux, die hat das mal simuliert, wie man sich eigentlich in Wohnungen ohne Außenkontakt selbst ernähren kann. Und die Prepper, die die Regale leer kaufen, stehen ja auch irgendwann mit leeren Händen da. Und deswegen sind die Pflanzen, das sehe ich zumindest auch in der aktuellen Mode, ich sehe es bei meinen Studierenden, dass das so ein neuer Trend ist, so Nutzpflanzen als Zimmergrün zu verwenden, wie zum Beispiel so einen sehr hübsch blühenden Zimmerknoblauch zum Würzen oder Aloe Vera ist ja auch beliebt, also ist ja eine nordafrikanische Zimmerpflanze oder aus Nordafrika stammende Zimmerpflanze, dass man das zur Hautpflege verwendet. Also da hat sich die Perspektive schon nochmal verschoben, aber wie gesagt, diese Grundkonstellation, über die wir jetzt schon in verschiedenen Perspektiven sprechen konnten, Naturnähe versus Kulturkonsum und in welchem Verhältnis steht das generell zu unserem Kultur-Natur-Verhältnis. Die Konstellation ist halt dieselbe, nur die Rahmenbedingungen verändern sich.
0: Und weil es sich so vielleicht ein bisschen anbietet, was kann man so aus der Geschichte der Zimmerpflanze lernen?
1: Also es ist vielleicht jetzt lustig, aber ich persönlich kann das nur für mich beantworten. Ich war wirklich fasziniert von diesen Stubengarten-Ratgebern, weil das ein so intensives Beobachten und Erfahrungswissen ist, dass zum Beispiel ich gelernt habe, das Problem kennen wir alle, ne? Man gießt entweder zu viel oder zu wenig und dass wenn man die Töpfe abklopft, dass man dann den idealen Wasserstand feststellen kann. Also wirklich so ein ganz haptisches, praktisches Erfahrungswissen kann man wirklich einiges lernen, wenn man sich diese frühen Ratgeber anschaut.
0: Okay, das klingt auf jeden Fall echt cool, weil es ist ja vor so über 100 Jahren aufgeschrieben und dass man da noch Erfahrung für heute schöpfen kann. Ist
1: über
0: schon
1: 200,
0: sehr schön.
1: Vor über 200 Jahren sogar.
0: Okay, schön. Es war quasi 18. Jahrhundert dann?
1: Genau.
0: Okay, ja. Super. Also ich würde noch ein bisschen eingehen auf das Buch an sich, denn das Buch gibt es ja als gebundene Version und es gibt es theoretisch auch als PDF in Open Source, genau. Mhm. Und da würde ich noch fragen wollen, was sind so die Unterschiede bei dieser haptischen Version? Warum könnte es sich lohnen, die sich zu holen?
1: Weil wir diese Klapptafeln haben. Also dieses Buch in die Hand zu nehmen, ich habe es jetzt ja hier auch in die Hand, ist sowieso ein ganz anderes Erlebnis. Es ist, hat über 100 Farbabbildungen. Und wenn Sie das an dem Buchblock anschauen, also da, wo die Seiten verlaufen, dann haben Sie durch diese Klapptafeln auch schon so eine Struktur, weil da springt es rein, da ist es praktisch so ein bisschen wie gerillt. Dann gibt es unten wie beim Däumeln noch so eine Navigationshilfe, weil wir ja immer diesen Wechsel haben von großen Bögen und dann wieder Nahsicht ans Objekt. Also diese beiden Wahrnehmungsmodi, die kommen auch in der Handhabung des Buches sehr gut zur Geltung und das haben sie natürlich nicht, wenn sie am Bildschirm scrollen.
0: Ja, das war das Interview mit Christiane Holm und wenn ihr vorbeischauen wollt, dann macht das gerne im Botanischen Salon am Mittwoch, also morgen am 20.05. von 18 bis 19.30 Uhr. Der Eintritt, der ist frei und der Treffpunkt ist bei der Kasse bzw. am Eingang in die Gewächshäuser. Viel Spaß!

0: Grünau feiert heute seinen 50. Geburtstag. Vor genau 50 Jahren legte der damalige Leipziger Oberbürgermeister Karl-Heinz Müller und Vertreter des FEB-Baukombinats den Grundstein für den neuen Stadtteil im Westen der Stadt. Anlässlich des Jubiläums findet ab 15:30 eine Veranstaltung mit Reden und einem Familienprogramm statt. Grünau entstand in den 1970er und 1980er Jahren als Großwohnsiedlung der DDR. Mit bis zu 85.000 Einwohnern war es 1989 zeitweise der größte Stadtteil Leipzig und zählt bis heute zu den größten Plattenbaugebieten Deutschlands. Nach der Wiedervereinigung verlor Grünau mehr als die Hälfte seiner Einwohner. Viele Wohnblöcke wurden abgerissen und seit einigen Jahren wächst die Bevölkerung jedoch weiter. Ende 2025 lebten rund 49.600 Menschen in dem Stadtteil.
1: Zum heutigen Kindertag wird auf dem Wilhelm-Leuschner-Platz in Leipzig ein Weltrekordversuch gestartet. So viele Menschen wie möglich sollen dort gleichzeitig die Sportart Street Racket spielen. Organisiert wird die Aktion von der Sportabteilung der Universität Leipzig. Mit dem Rekordversuch soll die Elternhilfe für krebskranke Kinder in Leipzig unterstützt werden. Für jede Teilnehmerin und jeden Teilnehmer wird 1 Euro gespendet. Die Anmeldung beginnt um 17 Uhr, der Rekordversuch startet um 18 Uhr. Die Veranstalter bitten darum, eigene Schläger mitzubringen. Rund 100 Schläger stehen aber auch vor Ort zur Verfügung. Es heißt, dass notfalls sogar Bratpfannen als Ersatzschläger genutzt werden können.
2: Die Leipziger Wohnungs- und Baugesellschaft, kurz LWB, will auch in den kommenden Jahren einen neuen Wohnraum schaffen. Bis 2035 sollen mehr als 2000 Wohnungen gebaut werden. Das hat das kommunale Wohnungsunternehmen mitgeteilt. Nach Angaben der Stadt gehört die LWB derzeit zu den wenigen Akteuren in Leipzig, die trotz hoher Baukosten weiterhin Wohnungsbau betreiben. Oberbürgermeister Burkhard Jung bezeichnete das Thema Wohnen als die wichtigste Herausforderung der Stadt. Viele Menschen sorgten sich um steigende Mieten, deshalb sei es wichtig, dass die LWB ihr Bauprogramm fortsetze. Mehr als die Hälfte der geplanten Wohnungen soll im geförderten Bereich entstehen und damit zu vergleichsweise günstigen Mieten angeboten werden. Die LWB verfügt aktuell über mehr als 37.000 Wohnungen und hält damit einen Marktanteil von rund 10% in Leipzig. Die durchschnittliche Netto-Kaltmiete liegt bei 6,13 Euro pro Quadratmeter und damit nach Unternehmensangaben deutlich unter dem städtischen Durchschnitt. Im vergangenen Jahr erwirtschaftete die LWB einen Jahresüberschuss von 10,6 Millionen Euro. Das sind deutlich weniger als im Vorjahr. Als Grund nennt das Unternehmen höhere Ausgaben für die Instandhaltung seiner Gebäude. In mehreren Leipziger Stadtteilen müssen sich Anwohnerinnen und Anwohner in dieser Woche auf Einschränkungen bei der Fernwärmeversorgung

0: betroffene Haushalte unter anderem Gutscheine für Leipziger Schwimmbäder und Duschangebote. Die Leipziger Gruppe bittet Anwohnerinnen und Anwohnern um Verständnis für die vorübergehenden Beeinträchtigungen.
1: Das waren die Nachrichten.
2: Sie müssen ein bisschen besser aufpassen.
3: Ich glaube, da wäre jetzt eine Entschuldigung fällig. Sag einmal, weißt du nicht, wer ich bin?
4: Na, entschuldige, aber ich glaube, er hat recht. Wer bist denn du eigentlich?

0: Hey, wo wollen Sie hin?
1: Dieses Gerede von Frühstück, da habe ich Hunger gekriegt. Und unten gibt's Kuchen und Chips.
0: Setzen Sie sich hin. Ihr Frühstück kommt offenbar gleich. Na los, Schluss mit den Spielchen. Ihr Handy bitte.
2: Das ist ein Lockdown. Gib mir dein Handy.
0: Her damit. Keine Kommunikation. Das ist ein Lockdown.
3: Ich höre einen Podcast.
0: Mir doch egal.
2: Na los, gib mir dein Handy.
0: Warum so hilfsbereit?
2: Naja, weil hin und wieder ist er ein bisschen schwer zugänglich. Aber was kümmert's mich? Nur zu.
0: Dann wissen Sie auch, dass ein paar hier Probleme haben. Kommen Sie zum Punkt. Nun, das Hören von Musik.
3: Podcasts.
0: Von Musik oder Podcasts hat auf Mr. Crow einen beruhigenden Effekt. Und was würde passieren, wenn er nichts hört? Ich weiß nicht, wir haben es noch nie ausprobiert. Okay, hören Sie Ihre verdammte Musik, was soll's?
3: Ist ein Podcast.

0: Hallo?
1: Hallo? Hier ist Dick Dutton vom Columbia Record Club. Ich rufe an, weil es jetzt 4 Monate sind und wir noch immer Ihre erste Zahlung erwarten.
0: Das muss ein Irrtum sein. Ich bin kein Mitglied des Columbian Record Club.
1: Sind Sie Helmut Zoll? Wohnhaft in Leipzig, Sir?
0: Nein, ich wohne im Jolly Roger.
1: Wie bitte?
0: Nein, ich... Wissen Sie...
1: Ja, okay. Ja, Sie sind also Helmut Zoll? Okay, heißt...
0: Okay, ja, ja.
1: Gut, Sie haben Ihre 12 LPs zur Begrüßung bekommen und Sie erhalten die Platte des Monats jetzt seit 4 Monaten.
0: Die Platte des Monats? Ist das eine Schallplatte? Ich habe keine Schallplatten bestellt.
1: Um die Platte des Monats zu erhalten, müssen Sie nichts tun.
0: Genau, ich habe nichts getan.
1: Ja, deshalb haben Sie die Platte des Monats erhalten.
0: Die letzte war
1: Santana, Abraxas.
0: Ich habe das nicht bestellt, dieses Santana Abraxas.
1: Sie bestellen die Platte des Monats zum Vorzugspreis, indem Sie gar nichts tun. Die geht Ihnen automatisch zu. Zuzüglich Porto und Verpackung. Sie erhalten in Kürze...
0: Eine neue Platte jeden Monat kann ich mir nicht leisten. Ich hab das nicht...
1: Sie erhalten in Kürze Cosmos Factory, Sir. Die Platte des Monats im Juni und...
0: Hören Sie, irgendetwas läuft hier völlig falsch. Ich will Ihr Santana Abraxas nicht. Ich hatte gerade einen schlimmen Autounfall.
1: Das tut mir leid, Sir.
0: Ja, danke. Aber ich...
1: Alles in Ordnung?
0: Ja. Ja, es wurde niemand verletzt.
1: Okay. Gut. Tja, Sie hatten 14 Tage, um sich Santana Abraxas anzuhören.
0: Hören Sie, ich habe es nicht bestellt, Ihr Santana Abraxas. Ich habe es nicht angehört, Ihr Santana Abraxas. Ich habe nichts dergleichen getan.
2: Ja. Ihr Sohn, er sagt, es sei dringend.
1: Ich kann Sie nicht zwingen, die Platte anzuhören. Wir stellen Ihnen nur die Platte des...
0: Ich rufe Sie zurück. Das ist...
1: Nein, Mr.
0: Tut mir leid.

0: Warum machst du die Musik aus?
1: Was ist denn? Gefällt dir das Lied?
0: Dir etwa nicht? 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

0: Und, hat's dir gefallen?
1: Es war gut. Ich habe keine Ahnung von Jazz, aber das hat mir gefallen.
0: Ich besorg dir ein paar CDs.
1: Ich habe keinen CD-Player. Ich lade meine Musik runter.
0: Na klar. Ich besorg dir ein paar CDs und einen Player. Oder besser noch, gleich ein paar Schallplatten und einen Plattenspieler. So hört man das.
1: Das wäre echt cool. Danke.
2: Danke.

0: Bist du manchmal einsam?
1: Nein. Eigentlich nicht.
0: Und wenn du mit Leuten zusammen bist? Es kann doch sein, dass man immer einsam sein wird, weil niemand die Welt so kennt wie man selbst.
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0: Willst du mir eine Platte mitbringen?
1: Weiß ich noch gar nicht. Müsste ich erst mal. Aber ja.
0: Kann ich mitkommen?
1: Ach, das ist ganz schlecht, weil ich muss auch noch anderes.

0: meine Platte dabei?
1: Deine Scheißplatte.
0: Wieso?
1: Wozu brauchst du überhaupt so dringend hier?
0: Ja, so dringend gar nicht.

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1: Hallo meine Damen und Herren, herzlich willkommen zu unserer Sendung Wir sind da. Mein Name ist Thomas Preibisch und ich möchte heute ein Projekt vorstellen, das heute da ist. Und wir fragen uns natürlich, was sind das für Leute, welches Projekt ist es denn? Wer seid ihr denn?
2: Wir sind das Projekt TTT.
1: Das Projekt TTT, das hört sich ja schon mal interessant an und ich freue mich heute, dieses Projekt mit Ihnen kennenzulernen. Viel Spaß! Hier ist die Sendung Wir sind da und nun interessiert uns natürlich, wie viele Menschen sind das in diesem Projekt TTT und wer ist das im Einzelnen? Und da bitte ich jetzt einfach mal ans Mikrofon, weil wir wollen den Namen erfahren. Wer bist du denn?
3: Sunny.
4: Daniel.
5: Sandra.
6: Eduard.
7: Stefan.
8: Hallo, ich bin Patrick Sommer. Ich bin selber gehörlos und ich habe heute zwei Dolmetscherinnen mit dabei. Die leihen mir heute ihre Stimme.
9: Ich bin die Conny.
10: Felix.
11: Die Beata.
12: Lars Lindbeil.
13: Und der Thilo.
14: Ich bin Juliane.
15: Lia.
16: Thomas.
1: Vielen Dank. Ja, jetzt bin ich hier in einer etwas intimeren Atmosphäre. Wir sind jetzt nicht mehr so dieser ganze große bunte Haufen, den ihr gerade gehört habt, sondern jetzt stehe ich hier mit zwei Vertretern, die meinen, sie können vielleicht ein paar Fragen beantworten und uns erzählen, worum es sich handelt bei diesem Projekt TTT. Wer seid ihr beiden denn?
11: Ja, ich heiße Beata.
1: Hallo Beata.
4: Ich heiße Daniel.
1: Hallo Daniel. Genau, und euch möchte ich jetzt ein bisschen ausfragen, worum handelt es sich? Und die Hörer hatten ja jetzt schon einen Eindruck von relativ vielen Menschen. Beata, was würdest du sagen, wie könnte man das für jemanden, der das nicht sehen konnte, beschreiben? Also diese Leute jetzt.
11: Also ich würde sagen, wir sind besondere Menschen mit einem Handicap. Wir haben... gehen alle arbeiten und das ist ja ein Teil unserer Arbeit.
1: Und welche Arbeitsspanne, welche Altersspanne können wir uns so vorstellen? Was ist der Jüngste, der Älteste oder die?
11: Da muss ich jetzt gerade mal überlegen. Wer jetzt der Jüngste? Ich überlege eher, wer der Älteste ist. 55 so etwa, vielleicht der Älteste und der Jüngste vielleicht so um die... Weiß ich jetzt gerade gar nicht.
4: Ich glaube, unser Küken ist das Jüngste. Die Sandra.
11: Wie alt ist sie? Weißt du das?
4: Die ist um die 20.
1: Ah. Und sagt mal, wie kommt denn diese Gruppe zusammen? Wohnt ihr zusammen? Habt ihr ein Arbeitsprojekt? Wie ist das? Beata,
11: ja.
1: Erstmal noch.
11: Das ist ein Außenarbeitsplatz in Werkstätten. Also wir sind zusammengekommen über einen Projektpartner. Das ist die Akademie in Moritzburg.
1: Mhm.
11: Dort treffen wir uns regelmäßig, meistens einmal die Woche inzwischen, um dort die Schulungen vorzubereiten, die wir dann halten.
1: Ah, und dazu werden wir ja gleich kommen. Daniel, wenn du diesen Ort beschreiben würdest in Moritzburg, wie kann man sich das vorstellen? Ist das ein Haus? Sind das viele Häuser?

0: Daniel, wie ist das? Ist das ein Arbeitsort und Schulungsort für euch oder wohnt ihr da auch in der Nähe?
1: Nein, ihr hat sein eigenes Zuhause.
0: Aha, und ihr kommt dann früh um 7 oder um 8 dahin?
1: Nee, um 9.
0: Um 9.
1: Es ist Start.
0: Ja.
1: Und geht meistens bis, wenn es hochgeht, bis 16 Uhr.
0: Ja.
1: Und dann, wenn wir dort Schulungen haben, da haben wir einmal die Vorbereitung und einmal die Nachbereitung zu machen. Das heißt, aufzuräumen und Ordnung wiederherzustellen.
0: Ja.
1: Und dann reden wir über die Behindertenrechtskonvention.
0: Aha, da wollen wir dann später nochmal genau eingehen. Beata, das ist ein Ort der Schulung. Das heißt, ihr werdet ausgebildet da. Was sollt ihr denn da werden? Was ist das für eine Ausbildung?
2: Genau, also wir sind alle keine ausgebildeten Dozenten, werden aber eigentlich so ein bisschen in die Richtung ausgebildet, dass wir nachher wissen, wie leite ich eine Schulung, wie kann ich ein Thema besonders gut rüberbringen? Wie kommuniziere ich? Wie bereite ich eine Schulung vor? Was gibt es für Materialien und für Möglichkeiten? Und das setzen wir uns zusammen. Und wenn dann so ein Auftrag reinkommt, was natürlich auch nicht ganz leicht ist manchmal, so einen Auftrag zu akquirieren,
0: ja,
2: dann haben wir eben sozusagen eine Arbeit und auf die bereiten wir uns dann vor. Und dann schauen wir, was machen wir dann in dieser Schulung.
0: Ah, und da kommen wir ja jetzt auch nochmal zum Titel. Was heißt dieses TTT dann?
2: Das heißt wörtlich übersetzt Train the Trainer. Das heißt so ein bisschen, ja, für mich gibt es da verschiedene Definitionen. Auf der einen Seite kann man sagen, wir trainieren Menschen, damit die sich nachher besser auskennen über die Rechte von Menschen mit Behinderung zum Beispiel oder auch allgemein zu verschiedenen Themen und gleichzeitig werden wir aber auch trainiert und sozusagen, um eine gute Schulung nachher vorzubereiten.
0: Also ihr werdet trainiert, um später Menschen zu trainieren?
2: Sozusagen.
0: Ah, ja. Jetzt, so ist es. Ja, das ist ja wie, also ich mache ja heute auch mit euch so einen Workshop und habe ich mir auch so Sachen angeeignet, wie das geht und so, also im Prinzip so ein bisschen ähnlich.
2: Ja.
0: Und Daniel, ich habe jetzt gehört, manchmal kommen Aufträge rein und werdet ihr dann ausgesandt, um Menschen zu trainieren schon?
1: Ja, zum Beispiel, wir haben ein Gymnasium in Radebeul.
0: Ja.
1: Dort schulen wir die angehenden Sozialleute, die in Heime und
0: so eine Einrichtung?
1: Einrichtung gehen und
0: ja.
1: Um dort, um die, wenn Menschen mit Behinderung sind, dass sie eben sensibel sind.
0: Ah, jetzt verstehe ich das. Also ihr bereitet diejenigen, die sich um die Behinderten kümmern, als bereitet ihr vor, wie die am besten mit Behinderten umgehen können.
1: Ja.
0: Ach, das ist ja eine tolle Sache. Weil ihr wisst das ja auch viel besser als jemand, der sich das selber ausgedacht hat, der jetzt nicht behindert ist, oder?
2: Genau, also wir führen die Schulung sozusagen nicht von oben herab durch,
0: ja,
2: so als Lehrer mit Vortrag, sondern wir sind halt sehr aktiv, gestalten unsere Schulung sehr aktiv und sind so ein bisschen mit dabei auch. Und die Dozenten sind im Hintergrund, die das Projekt sozusagen mit anleiten.
0: Ja.
2: Und wir führen die Schulung eigentlich durch. Also wir machen dann die Action.
0: Und ja, ja. Jetzt haben wir schon einen schönen Rahmen gemacht. Man kann sich schon so ein bisschen vorstellen, worum es geht. Und wir würden jetzt mal eine kleine Musik einspielen. Hat denn jemand von euch schon einen Lieblingstitel, welchen wir abspielen sollen? Fällt euch was ein? Habt ihr einen Wunsch?
1: Das Lied von Titanic, das von Sion.
0: Ah ja, ich weiß, was ihr meint. Aus dem Film Titanic, wie heißt es? Sion? Nee. Dion. Ja. Ja, genau. Das hören wir jetzt und sind dann gleich wieder da bei unserer Sendung Wir sind da.

0: Céline Dion mit My Heart Will Go On, gewünscht vom Daniel. Jetzt habe ich zwei neue Gesprächspartner hier, die wir auch natürlich kennenlernen wollen. Wer seid ihr denn?
1: Ich bin die Conny.
2: Hallihallo, ich bin der Stefan.
0: Der Stefan und die Conny. Die Conny muss wieder noch ein bisschen näher ans Mikrofon rein, einwandfrei. So, wir haben ja jetzt schon von der Beata und dem Daniel erfahren, was ihr für eine Gruppe seid, dass ihr zusammenarbeitet, dass ihr ausgebildet werdet, um andere Menschen auszubilden, wie das funktionieren könnte mit der Arbeit der Behinderung. Und der Daniel, der hat uns erzählt, dass ihr manchmal rausgeschickt werdet zu irgendwelchen Trägern und dann macht ihr so eine Veranstaltung mit denen oder so eine Schulung. Und jetzt interessiert mich, wie sieht denn das genau an? Wie fängt das an? Wie geht das los? Stefan, kannst du das uns beschreiben?
2: Ja, folgendermaßen. Also es geht ja immer in Richtung Bundesteilhabegesetz, Inklusion. Und dann da tun wir die Schulung vorbereiten in Moritzburg, in der Diakademie in Moritzburg. Und je nachdem, was da erwünscht wird, setzt man dann eben auch um.
0: Und kann ich mir das so vorstellen, dass dann, also ihr seid dann sowas wie die Vortragshaltenden und da sitzt dann so eine Schulklasse voll und denen erzählt ihr das?
2: Zum Beispiel, ja, also wir sind so genannt, man könnte uns auch als Dozenten bezeichnen, aber soweit sind wir noch nicht, wir lernen dann noch, das ist ein langer Prozess, aber auf jeden Fall sind wir zum Beispiel eingeladen worden, da sollten Wohnbeiräte geschult werden. Wohnbeiräte sind welche, die im Wohnheim sind und sich für die Bewohner dort stark machen. Und das ist unsere Aufgabe, die dann auch dementsprechend vorzubereiten, dass sie wissen, was sie gesetzlich dürfen und machen müssen.
0: Ja.
2: Mit Bestimmung.
0: Ja, jetzt möchte ich die Conny mal fragen, wenn jetzt so eine Veranstaltung ist, welche Aufgabe hast du da manchmal?
1: Ich habe dann die Aufgabe, den Leuten das beizubringen.
0: Und dann erzählst du, wie es richtig geht.
1: Genau, dann tun wir auch manchmal Rollenspiele vorbereiten. Da habe ich dann mit jemandem ein Rollenspiel zusammen, was wir vorführen.
0: Ach, du führst etwas vor.
1: Ja, das machen wir auch, Rollenspiele.
0: Aha.
1: Das tun wir auch noch mit einüben, wenn es jemand haben möchte, wir sind.
0: Und so ein Rollenspiel, damit wir uns das ein bisschen besser vorstellen können, du spielst dann zum Beispiel einen Behinderten oder was, zwischen was ist das?
1: Ja, das Rollenspiel, das bin ich ein Behinderter und dann der andere ist dann der Betreuer. Und da kommt dann eben unten einfach so in die Wohnung rein und dann ich tue mich dagegen wehren.
0: Ach, du wehrst dich dagegen. Also du musst ja richtig eine Schauspielerin sein dann. Das ist ja toll. Und dann lernt dann, also ich wüsste das zum Beispiel jetzt nicht, ne? Wenn ich jetzt zu dir komme und du hast aber gar keine Lust, was kann ich denn da machen? Hast du da ein Beispiel?
1: Der Betreuer, da hast du dann einfach Schlüssel nehmen, rein, die Post öffnen und ich sage dann eben, das ist meine Post, was geht Ihnen das an?
0: Und was macht der Betreuer dann?
1: Dann tut er sich irgendwie entschuldigen und ich werde dann richtig laut und schmeiße ihn dann raus aus der Wohnung.
0: Ah, aber der Betreuer soll ja auch irgendwie lernen, wie der umgeht dann.
1: Wie das richtig gemacht wird.
0: Ah, und dann, ist das so richtig, wie du das gerade gesagt hast?
1: Nee, das war falsch. Und dann spielen wir das nochmal richtig,
0: wie
1: es eigentlich sein soll.
0: Weil er nicht geklingelt hat, oder
1: genau.
0: Was? Ach,
1: weil
0: jetzt verstehe ich.
1: Weil er sich vorneweg nicht angemeldet hat. Er ist einfach so gekommen.
0: Ach so.
1: Und ich hatte irgendwie Besuch da, oder was man dann so dargestellt
0: hat. Ah. Und Conny, ist das auch bei dir so, ist dir das schon mal so passiert, dass jemand ohne Ankündigung gekommen ist und du, also ist die Situation, hat es die schon mal gegeben auch?
1: Ja, ab und zu mal.
0: Ja. Ah, und das ist ja toll. Und die Betreuer, die das dann lernen, ne, die machen das dann vielleicht dann auch nicht mehr falsch.
1: Genau, die können dann lernen, eben, wie das richtig gemacht wird.
0: Ah, sehr gut, sehr gut. Stefan, hast du vielleicht auch noch so ein Beispiel, wie ihr das den Leuten beibringt? Also wir haben ja jetzt gehört, durch Rollenspiele, aber vielleicht habt ihr auch so einen Frontalunterricht, was wird da erzählt?
2: Ja, zum Beispiel, wenn jemand sagt, du, ich habe meine Betreuerin, die kommt unangemeldet bei mir vorbei, macht meine Post auf, ohne mich zu fragen oder ist mir mal unfreundlich gegenübergestanden und hat gemeckert oder was weiß ich. Da können wir eben sagen, zum Beispiel die Post darf sie nicht öffnen, ohne dass du ihr das erlaubst.
0: Ja.
2: Zweitens sind Termine auszumachen mit dir, wenn du das erlaubst. Immer in dem Kontext zu sagen, die auch mit zu bestärken, dass wissen, was sie mit sich machen lassen dürfen und was nicht. Weil oft erlebt man es ja im Alltag ganz genau das Gegenteil, dass man abgelehnt wird, dass über ihn getuschelt wird oder dass man sich über ihn lustig macht oder eben immer nur das Nachteilige sieht. Und wir sind eben dazu da, die auch positiv zu bestärken in ihren Rechten.
0: Ja.
2: Im Sinne der UN-Behindertenrechtskonvention und so weiter und so fort.
0: Ah, ja. Und das ist eigentlich so, würdet ihr auch als eure Hauptaufgabe sehen, dass euch die Betreuer dann oder dass die Betreuer mit einer anderen Art den Leuten begegnen.
2: Ja,
0: so kann man sagen. Ja. Und das ist eigentlich so auch die Hauptsache, die falsch gemacht wird, oder gibt es da irgendwie noch was anderes?
2: Die Hauptsache, nein, also wie gesagt, das ist eine unserer Aufgaben.
0: Ja.
2: Je nachdem, was wir schulen sollen. Ne? Wir tun uns auf alles individuell vorbereiten, aber der Hauptaugenmerk liegt immer auf Bundesteilhabe, Inklusion und UN-Behindertenrechtskonvention. In dem Sinne klären wir auf.
0: Ah, das ist auch eine Wissensvermittlung dann sozusagen.
2: Genau, genau.
0: Aha, dann, ja, was eure Rechte sind. Genau. Also ich glaube, das ist jetzt richtig gut schon zu verstehen gewesen. Also ich habe ein gutes Bild, wie ihr das erzählt habt, was eure Aufgabe ist, wie eure Arbeit so zusammenhält. Und da würde ich mich schon mal bedanken bei euch und aber nochmal fragen, falls jemand von euch ein Lieblingslied hat, das er jetzt gerne hören will und ansagen will. Habt ihr nicht dabei, aber irgendeins müssen wir jetzt spielen. Vielleicht fällt euch irgendein.
1: Andreas Cabrier, ich spiele ein Lied von dir.
0: Mach noch mal ganz laut.
1: Andreas Cabrier, ich singe ein Lied.
0: Ich spiele ein Lied
1: für dich.
0: Ich singe ein Lied für dich. Und das kommt jetzt. Vielen Dank euch beiden und Musik ab. Bitte sehr.

0: Andreas Gabalier war das und wir sind hier immer noch bei der Sendung. Wir sind da und heute ist da das Projekt TTT und wir haben schon einiges erfahren über dieses Ausbildungsprojekt und jetzt stehe ich hier nochmal mit der Sandra und mit dem Stefan. Sandra, du musst nochmal guten Tag sagen, du warst noch nicht.
1: Guten Tag.
0: Ja, die Sandra haben wir hier und beide haben Pullover an, wo Dynamo Dresden drauf gedruckt ist. Das wollte ich bloß mal dazu sagen, damit man so ein kleines Bild bekommt.
2: Viele Grüße gehen raus.
0: Ja. So, wir haben diese Sendung jetzt hier zusammen gemacht und ihr habt euch in eurem Team, euren, ich sag mal 20, 25 Menschen-Team, habt ihr euch darüber unterhalten, was noch unbedingt gesagt werden muss. Und Stefan, du hast jetzt den Auftrag gekriegt, du hast so einen Zettel, du musst jetzt berichten. Über was willst du uns jetzt berichten?
2: Ja, also allgemein möchte ich gerne mal aufklären, was sie so für Veranstaltungen hatten, Fachtage, die wir bestritten haben und gestaltet haben. Und zwar ging es da auch speziell um Schulungen im Bereich Arbeit mit Vertretern von Kostenträgern, Leistungsanbietern, Betreuerinnen in der WFBM und in Wohnstätten, Gymnasien, Berufsschulen, Bewohnerschaftsräte, Buftis, Heilerziehungspfleger und Mitarbeiter in den verschiedenen Gremien, die da zum Beispiel Riesa e.V. waren.
0: Ja.
2: Ja, all die haben wir so geschult. Welche waren in, da waren wir in Brandenburg, wir waren in Chemnitz, das ist Berufsschulgymnasium gewesen. Ja, Bewohnerschaftsräte in Brandenburg haben wir da geschult. Und ja, genau, das sind so unsere Sachen, die wir so gemacht haben. Ja, Buftis, das war auch eine ziemlich interessante Geschichte, die waren bei uns in Moritzburg.
0: Ja.
2: Die besondere Herausforderung bestand dort darin, dass dort auch welche, eine Frau aus der Ukraine da war und eine aus Russland. Die haben uns aber trotzdem auch sehr gut verstanden und da haben wir unser Projekt, auch unser Projekt vorgestellt und haben die dann auch aufgeklärt und haben dann unser Gelände auf Barrieren untersucht.
0: Aha.
2: Dort fährt der Lösnitz-Dackel und da sollten die einfach mal herausfinden, ist es für Rollstuhlfahrer gemacht, gibt es eine sanitäre Einrichtung mit einer einfachen Zufahrt und so weiter. Ja, das ist zum Beispiel eins davon.
0: Aha, und du hast ja von deinen Leuten jetzt den Auftrag gekriegt, diese Liste aufzuzählen, also wer wird alles von euch geschult? Das haben wir jetzt gehört von dir. Ne?
2: Ja.
0: Und hast du noch andere Aufträge oder war das Wichtigste?
2: Das sind so die größeren Sachen, die wir gemacht haben, die auch sehr anspruchsvoll waren, was wir auch gerne gemacht haben, weil wir haben dann auch so Feedback bekommen und haben dann einfach ganz einfach festgestellt, dass sie begeistert waren.
0: Ja?
2: Objektive Kritik gab es natürlich auch, die nimmt man natürlich mit und lernt daraus.
0: Ja,
2: deshalb, wenn man das mal so nimmt, hat man von denen eben dann auch gesagt gekriegt, Mensch, das habt ihr richtig toll gemacht, wie ihr das alles so vorbereitet. Das kostet bestimmt jede Menge Arbeit und ja, es macht Spaß.
0: Ja, jetzt möchte ich die Sandra mal was fragen, Sandra. Da gab es auch Kritik. Ist dir was eingefallen? Wurde was kritisiert auch?
1: Ja, ich war bis jetzt bloß bei einer Schulung mit dabei. Das war bei der Riesa e.V. und ich fand so alles positiv. Ach. Also ich habe dort nichts Negatives gehört.
0: Ja. Und der Stefan hat ja jetzt ganz viele verschiedene Klientels aufgezählt, also ganz normale Mitarbeiter, dann Buftis und so. Sind denn die Workshops, die er mit denen macht oder die Schulungen, sind die dann verschieden oder ist das eigentlich immer dasselbe?
1: Das ist immer unterschiedlich, je nachdem, nach was sie geschult werden wollen.
0: Ah.
1: Genau. Und dementsprechend bereiten wir uns dann auch vor.
0: Ja. Und was ist jetzt zum Beispiel, wie kann ich mir das vorstellen, für die Buftis besonders wichtig?
1: So eine Schulung habe ich jetzt zum Beispiel noch nie mitgemacht.
0: Achso, da müssen wir jetzt nochmal den Stefan fragen. Was ist für die Buftis wichtig?
2: Ja, die Buftis, das sind halt welche gewesen, die auch in Heimen zum Teil gearbeitet haben. Oder auch in Kindergärten, wenn ich mich recht entsinne. In inklusiven Kindergärten, die sich das auf die Fahne geschrieben haben. Und wie gesagt, dann war da immer der hinterlegte Grund zu sagen, wie sie mit den Menschen umgehen können. Und haben uns dann selbst auch ein bisschen dargestellt, mit unseren, ja, Defiziten möchte ich jetzt nicht sagen, aber mit unseren Unterschieden, die wir so haben. Und haben den aber trotzdem irgendwie beibringen wollen, zu sagen, begegnet den immer auf Augenhöhe und behandelt sie nicht wie Fremde.
0: Ja.
2: Und da gab es immer 10 schöne Regeln, aber die habe ich jetzt leider nicht im Kopf.
0: Ach, die hast du nicht im Kopf. Nee, also ich habe das auch mal so gehört, also ich habe eigentlich auch keine Ahnung, weil ich war ja noch nicht bei so einer Schulung, aber man soll sich auch jetzt nicht besonders zurückhalten, oder? Also im Gespräch, man sollte euch wie ganz normale Menschen behandeln, aber auch kritisieren, auch mal schimpfen und so.
2: Sicher, so ist das.
0: Ja. Genau, also wenn man immer Rücksicht nimmt, dann kann man ja auch nicht lernen, wenn ihr mal was falsch macht. Ihr macht ja auch mal was falsch, oder?
2: Genau so ist es, im Sinne von objektiver Kritik, eben was wir vorhin angesprochen hatten in den Schulungen. Natürlich hat man da mal gesagt, gekriegt, ihr guckt zu sehr auf die Zettel.
0: Ja.
2: Zum Beispiel, guckt ins Publikum zum Beispiel. Solange das objektive Kritik ist, geht man natürlich auch ganz locker damit um und
0: ja,
2: nimmt es mit.
0: Klar, das haltet ihr ja genauso aus, ne?
2: Genau.
0: So, die Sandra ist ja hier für noch einen ganz wichtigen Schritt hier für unsere Sendung. Wir hören uns ja immer zusammen an, wie weit wir sind in der Sendung. Da gab es ja schon viel Kritik hier an der Musikauswahl, besonders von euren Betreuern. Und die Sandra hat jetzt hoffentlich einen Song, der ja allen gut gefällt, oder? Was wünschst du dir?
1: Und zwar würde ich mir von Alexander Eder 7 Stunden wünschen.
0: Aha, das ist dein Lieblingslied.
2: Ich würde aber trotzdem noch mal was sagen, beim Bewusstseinsmäßig.
0: Ach so, dann noch mal, Stefan, sag ruhig noch mal was zum Bewusstsein,
2: ja,
0: also, bevor wir das Lied spielen.
2: Und unsere Arbeit, die wir da so machen mit den Fachtagen, mit den Schulungen, da bekommen wir natürlich, wie ich schon gesagt hatte, ja, Feedbacks. Und das macht mit uns auch, geht es uns allen so, dass man sagt, ja, schön, unsere Arbeit ist angekommen. Wir bemühen uns da auch, jedem hier in Augenhöhe zu begegnen. Und ja, was das mit uns noch macht, ist ganz einfach, das vermittelt uns ein Selbstwertgefühl,
0: ja,
2: was vielleicht vorher nicht so da war. Aber die Arbeit in der Schule, die macht eben auch Spaß. Man staunt selbst immer mehr, was man so alles noch lernen kann, so was man überhaupt noch fähig ist.
0: Ja.
2: Was andere eben vielleicht gar nicht so zugemutet hätten. Und im Projekt TTT kriegt man eigentlich immer wieder vermittelt, natürlich könnt ihr. Ihr seid da, ihr könnt das.
0: Ja, und ihr habt auch einen Auftrag, den ihr erfüllt und ihr seid wichtig in der Welt und sowas zu fühlen, ist dann auch eine schöne Sache.
2: Richtig, so soll es sein, dass ja, man das auch weiter vermitteln können.
0: Ich möchte das auch noch mal zusagen für die Hörer. Also ich habe mich jetzt bis jetzt noch nicht mit einem Betreuer unterhalten. Also man hört es fast gar nicht, wer bei euch jetzt der Betreuer ist und wer der Teilnehmende ist bei dem Projekt und so. Ich finde das ganz toll. Und ihr habt heute ein wirklich souveränes Bild schon vermittelt hier von eurer Arbeit. Und wenn man jetzt zum Beispiel diese Sendung hört und sagt, wir bräuchten eigentlich auch mal so eine Schulung. An wen kann man sich da melden? Wo meldet man sich dann? Ach so, das ist hier, steht hier einfach auf dem Flyer. Dann,
2: jawohl, auf dem Flyer steht alles drauf.
0: Also TTT, so geht sächsische Inklusion, macht inklusive Schule. Das müsste man einfach googeln und dann kann man euch ganz normal buchen und in die Schule einladen. Das interessiert richtig, vielleicht auch ganz normale, Schulen, also alle, die mit allen Menschen zu tun haben. Also ich finde das ganz toll. Und jetzt, Sandra, musst du nochmal den Titel ansagen. Es kommt jetzt, welches Lied?
1: Es kommt jetzt Alexander Eder mit 7 Stunden.
0: Sehr schön.

0: Ben!
1: Alexander Eder, 7 Stunden. Und wir sind hier weiter mit dem Projekt TTT, eine Ausbildung für Fachkräfte, die sich um Behindertenarbeit kümmern, werden ausgebildet von diesem Projekt TTT. Und wir haben nach und nach hier Mitarbeiter dabei. Und jetzt sind 2 neue, die hier nochmal guten Tag sagen müssen. Das ist die Sunny. Hallo Sunny.
2: Hallo.
1: Und der Eduard.
3: Guten Tag. Und dankeschön, dass wir bei euch sind.
1: Okay. Und ihr wollt mir jetzt noch ein bisschen was erzählen. Also ihr habt so was wie eine Redaktionssitzung und da habt ihr herausgefunden, was ist euch wichtig, dass ihr von euch erzählen wollt. Und ich möchte jetzt mal von der Sunny wissen, ihr wollt was über den Zusammenhalt erzählen. Was ist da wichtig für dich?
2: Ja, also bei dem Projekt TTT, da hat man auch ein bisschen jetzt den Zusammenhalt, was man so in den Werkstätten zum Beispiel nie hat, weil da haben sie ja, da machen sie halt einfach ihre Arbeiten und denken nicht wirklich darüber nach, wie funktioniert das ganze System darüber. Und ja, da, es gibt Leute, die hinterfragen das Ganze dann, aber fühlen sich dann halt nie in den Werkstätten nie verstanden. Und da ist das Projekt TTT eigentlich ganz gut, weil man da Gleichgesinnte trifft, die das auch hinterfragen.
1: Ja.
2: Und ich bin ja seit erst Ende Oktober da.
1: Ja.
2: Und ich finde, dass ich mich dort schon ziemlich gut eingelebt habe und ich kann mich auch super mit denen unterhalten. Also ich fühle mich da richtig verstanden zum ersten Mal.
1: Ja, Ende Oktober heißt 2-3 Wochen.
2: Ja, also ich bin noch nicht allzu lange
1: hier. Ja, okay. Also der Zusammenhang ist so, ich kann das kurz erzählen. Also ihr seid auch so eine lustige Truppe. Es wird viel gelacht. Hier wurde getanzt schon. also es hat eine warme, herzliche Atmosphäre tatsächlich.
2: Ja, man kann sagen, wir sind schon sowas wie eine kleine Familie hier.
1: Ja, so kommt es mir vor, genau. Wie wird das gemacht? Wie schaffen das? Wer schafft das, dass so ein guter Zusammenhalt ist, Eduard?
3: Das ist bei uns Normalfall. Wir haben Spaß, lernen, wir bringen die Sachen, was wir erlernt haben, weiter.
1: Ja.
3: Und man könnte sagen, wir sind wie eine Familie mit verschiedenen Menschen.
1: Ja. Genau, aber viele schaffen das ja vielleicht nicht, dass da so eine gute Laune ist. Hast du vielleicht noch irgendwelche Tipps für andere, was man machen kann?
3: Meinst du jetzt auf Schule bezogen oder allgemein?
1: Allgemein. Also wie erreicht man das, dass man so eine Familie ist?
3: Man kann sich unterhalten, Spaß machen.
1: Ah.
3: Oder wenn man was Lieblings hat, vielleicht mal ab und zu mal reinschauen, machen alles drum und dran.
1: Ja.
3: Hat meine Freunde, oder wir rufen die Familie an.
1: Ja. Sunny, war das, was ihr zum Zusammenhalt noch erzählen wolltet, oder gibt es noch was?
2: Ja, also wie er schon gesagt hat, der Eduard, da ist doch bei uns ein gewisser Spaßfaktor. Wir reißen Witze, machen so kleine Streiche und
1: ja.
2: Also ja, es ist so das Lockere, Spaßige, was wir dann mit einbringen, auch manchmal in den Schulungen tatsächlich,
1: ja.
2: dass da alles so ein bisschen locker ist, nicht so gezwungen und hier so herablassend, sondern dass das alles auf einer Augenhöhe dann geht.
1: Ja, und ich habe ja heute gelernt, ihr trefft euch aber bloß einmal in der Woche.
2: Ja, meistens, außer wenn irgendwelche Schulungen sind.
1: Und ihr habt dann aber schon, ihr freut euch dann schon auf den Tag?
2: Ja, na klar.
1: Ja, aha. Sehr schön, dann bedanke ich mich. Habt ihr denn noch jetzt einen Musikwunsch, den wir spielen können?
2: Also ich hätte einen Wunsch, von Unheilig geboren, um zu leben.
1: Okay, dann vielen Dank und wir spielen jetzt von Unheilig geboren, um zu leben.

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0: Geboren und zu leben unheilig. Jetzt habe ich zwei Personen hier, dessen besondere Rolle wir noch beschreiben wollen, die Juliane und den Thilo. Hallo Juliane.
1: Hallo.
0: Hallo Thilo.
2: Hallo.
0: Genau, und ich habe euch gerade gefragt, ob ihr Betreuer seid und da habt ihr gesagt nein. Juliane, sag nochmal, was du gerade gesagt hast.
1: Also wir drei, Thomas, Thilo und ich, sind die Co-TrainerInnen des Projekts TTT, die unsere Teilnehmenden haben keine betreuenden Personen und wir unterstützen sie einfach nur in dem Prozess, selber Trainer und Dozentinnen zu werden.
0: Aha.
1: Also wir sind mit dabei bei den Schulungen, bei den Vorbereitungen in Moritzburg und natürlich auch dann, wenn sie live abliefern, also auf Fachtagen, auf Veranstaltungen, auf Schulungen. Aber wir verstehen uns als Co-TrainerInnen wirklich nur mit der Funktion, da am Rande zu unterstützen und abzufangen, was vielleicht mal nicht so gut gelingt, hauptsächlich Unterstützende, deswegen Co-Trainer, keine Betreuenden.
0: Keine Betreuenden. Und wie kann ich mir das vorstellen, Thilo, habt ihr Sozialpädagogik studiert, welche Ausbildung habt ihr dafür?
2: Also Thomas als Projektleiter ist Heilpädagoge, Juliane ist Sprachwissenschaftlerin.
1: Oder? Dann kann ich dann gerne noch ein paar Worte
2: dazu sagen. Ja, mach das mal, mach das selber, genau. Und ich bin Heilerziehungspfleger.
0: Aha.
2: Also Thomas und ich sind auf jeden Fall in die Richtung Unterstützung und Assistenz für Menschen mit Beeinträchtigungen ausgebildet.
0: Und ich habe ja heute gelernt, dass die einmal in der Woche zu euch kommt. Habt ihr so mehrere solche Gruppen?
2: Nee, wir haben, also das, die Teilnehmer, die heute da sind, das ist die ganze Gruppe.
0: Aha.
2: Wir treffen uns dann tatsächlich auch, je nachdem wie jeder kann, treffen wir uns donnerstags.
0: Aha, ihr müsst ja auch ein bisschen dann vorbereiten und diese ganze Logistik ja auch, ihr müsst ja Werbung machen auch für euer Projekt, damit dieses Coaching eingeladen wird von wir werden dann nachher auch noch ein bisschen Werbung machen. Jetzt möchte ich bloß nochmal die Juliane fragen, was hast du als Sprachwissenschaftler wie passt das zusammen?
1: Also neben den Donnerstagen arbeite ich sonst in einer Agentur für barrierefreie Kommunikation. Das ist ein Angebot für leichte Sprache und das passt natürlich sehr gut zu dem Projekt TTT. Und die Teilnehmenden bei TTT sind auch ausgebildet als Prüfgruppe. Also die unterstützen mich, so wie ich sie ganz oft unterstütze als Co-Trainerin, unterstützt mich die Gruppe beispielsweise in Museen. Also wir haben schon viele Museen besucht und daraus sind Audioguides in leichter Sprache entstanden, wo wir aber partizipativ mit der späteren Zielgruppe einfach gearbeitet haben, dass nicht irgendwas entstanden ist für Menschen mit Beeinträchtigungen, was sich jetzt Menschen ohne Beeinträchtigung so denken, was denen gefallen könnte, sondern eben partizipativ entwickelt wurde. Deswegen bin ich so ein bisschen als Quereinsteiger mit in der Projektgruppe auch als Sprachwissenschaftlerin. Komme nicht aus dem heilpädagogischen Bereich. Ergänzt sich aber sehr gut, weil ich viel Erfahrung in der Öffentlichkeitsarbeit mitbringe und auch damit das Projekt schon gut unterstützen konnte.
0: Ja, ich habe mit dieser leichten Sprache hat man ja jetzt auch schon, gibt es ja auch im Fernsehen jetzt so Nachrichten damit, ne? Das hat man jetzt gehört, das ist relativ neu.
1: Also die leichte Sprache an sich ist nicht neu, aber dieses Nachrichtenangebot, glaube ich, von ARD oder ZDF ist neu. Und das ist auch gut so. Also das Bewusstsein für diese Zielgruppe und für den Bedarf an gut zugänglichen, leicht verständlich aufbereiteten Informationen, das ist einfach da. Und das wächst auch. Also das ist gar nicht nur die schmale Gruppe Menschen mit kognitiven Beeinträchtigungen, das ist ein ganz breites Publikum, weil unsere Aufmerksamkeitsspanne wird immer kürzer und je leichter und zugänglicher wir das schon aufbereitet bekommen, desto besser. Ich glaube, das ist ganz wichtig, das kann schützen auch vor Fake News und sensibilisieren für wichtige gesellschaftliche Themen. Ich finde das Angebot super.
0: Ja, ich habe, also als ich es erst mal gesehen habe, habe ich so gedacht, das ist ja auch vielleicht für Leute, die Deutsch lernen gerade.
1: Absolut, also die Sprachbarriere ist ein wichtiger Punkt, ne? Je leichter, zugänglicher auch das Deutsch angeboten wird, desto größer ist die Zielgruppe dann, die es verstehen kann.
0: Ja, Thilo, jetzt möchte ich dich noch mal kurz fragen, ich habe ja hier euch erlebt, ihr seid ja eine lustige Truppe und das ist ja wirklich eine sehr familiäre Atmosphäre. Ich habe gerade die gerade dran waren vor euch, habe ich gefragt, was das Geheimnis ist, wie man diese familiäre Atmosphäre, diese gute Laune hinkriegt. Hast du vielleicht noch was dazu, wie macht ihr das, dass das so positiv ist?
2: Wie machen wir das? Ich denke, das kommt aus der Arbeit und dem Also dem Interesse der Trainerin auch, sich selber weiterzubilden und sich einfach auch für ihre eigenen Rechte stark zu machen und das auch weiter zu vermitteln. Und die Tatsache, dass wir dann donnerstags zusammensitzen und unterschiedlichste Schulungen vorbereiten und da regelmäßig und gezwungenermaßen immer im Austausch sind, lernt man sich kennen, kommt sich näher,
0: ja.
2: Lernt so die Eigenarten des einen oder anderen kennen, weiß damit besser umzugehen.
0: Das
2: entspannt die Situation einfach so. Ja. Also einfach miteinander tun, miteinander machen.
0: Also ihr habt ja im Grunde beruflich damit zu tun, das Wohlbefinden des Gegenübers zu steigern. Vielleicht, ne? Also wie gehe ich mit dir um, dass es für dich schön ist, ist ja die Frage. Das ist ja fast wie so ein Forschungsprojekt bei euch dann auch.
2: Es geht schon darum, ein Selbstbewusstsein zu stärken. Ist Teil des Projekts.
0: Ja, und tatsächlich. Also das haben wir auch, wir haben auch so Gespräche geführt, die nicht zu hören sind im Radio, und da kam auch ganz viel Lob für die Betreuer, und gerade der Stefan hat auch gesagt, der hat unglaublich an Selbstbewusstsein gewonnen, der war ja auch sehr souverän hier gerade im Dings, also man hat einen sehr, sehr guten Eindruck. Vielleicht sagt ihr uns nochmal, also wenn jetzt hier eine Schule zuhört, wenn irgendein Betrieb zuhört, für welche Zielgruppe wäre das interessant, so eine Schulung bei euch zu buchen? Juliane?
1: Eigentlich für alle, die sich für Teilhabe und Inklusion interessieren. Hauptsächlich sind es Bildungseinrichtungen, die ihre Schülerschaft gern mal die Erfahrung oder den Austausch mit der Gruppe von Menschen mit Beeinträchtigung ermöglichen wollen. Wir sprechen auf Fachtagen, wo das halt thematisch reinpasst. Wir sind auch mit dem Themenportfolio ziemlich flexibel. Also Hauptschwerpunkt ist schon die UN-Behindertenrechtskonvention, das Bundesteilhabegesetz und die Umsetzung dieser gesetzlichen Grundlagen. Aber wir sind ganz offen für Themen. Die Gruppe ist anpassungsfähig und flexibel. Und ja, also Bildungseinrichtungen, Schulen, soziale Träger, weiß nicht, Thilo, hilf mir, wen könnten wir noch ansprechen?
2: Du hast es kurz zusammengefasst. Alle, ja, die sich mit dem Thema Inklusion auseinandersetzen wollen oder auch müssen, für die sind wir einfach da, um da ein Stück weit zu helfen und aufzuklären.
0: Und man geht dann einfach, man sucht euch im Internet, geht auf die Seite und sagen, wir wünschen uns mal so eine Schulung. Oder wie geht das?
2: Genau. Also einfach, wenn da Bedarf ist, dann bei uns melden. Über die Seite von der DIA-Akademie in Moritzburg, da ist das Projekt zu finden. Und dann können wir das miteinander klären. Also es gibt unterschiedliche Schulungsbedarfe, haben wir jetzt mitgekriegt. Das ist nicht immer dasselbe. Es geht nicht immer nur um Bundesteilhabegesetz und UN-Behindertenrechtskonvention. Manchmal geht es tatsächlich bei Barrieren um das Thema Sprache, wie Juliane speziell hat. Es geht um Schulung von Bewohnerschaftsräten und so weiter und so fort. Also es sind unterschiedliche Zielgruppen. Wir passen das Angebot an.
0: Und diese Angebote, gibt es so 3 Stunden am Nachmittag und eine ganze Woche? Was gibt es da so für Formate?
1: Alles, von bis.
2: Tatsächlich,
1: also wir haben schon mehrtägige Schulungen gehalten, was wirklich sehr herausfordernd für uns als komplette Gruppe war. Aber auch das haben wir gerockt. Wir sprechen in kurzen Slots auf Fachtagen. Wir können ganze Fachtage gestalten mit Einführungsvortrag, mit Workshops, wie das gewünscht ist.
0: Ah, wie es gewünscht ist. Also wenn jetzt eine Schule hier zuhört, die sagt, wir bräuchten das mal für unser Nachmittagsangebot, das würde auch funktionieren irgendwie.
1: Ja.
0: Ah. Ja, da bedanke ich mich. Und wir haben ja hier eine schöne Tradition, dass sich jeder eine Musik wünscht. Habt ihr auch einen Musikwunsch mitgebracht? Ihr überlasst euch es gegenseitig.
2: Ich bin bei Tonsteine Scherben.
0: Und? Welcher Song?
2: Keine Macht für niemand.
0: Okay, dann los geht's. Vielen Dank.

0: Tonsteine scherben, keine Macht für niemand. Und wir sind jetzt schon fast am Ende unserer Sendung und wir haben hier nochmal die Beata und den Clemens. Grüß dich, Clemens.
1: Hi.
0: Ja, möchtest du auch noch ein bisschen was über dich erzählen, Clemens?
1: Genau, aus der SPD, die gibt auch die Sachen, dass wir die Wahl haben, die Neuwahl, 23. Februar, da steht um allen den insgesamten Prognosen für die weiterführende Friedensangeboten, dass wir dein Dritter beherrscht, sondern nur Frieden.
0: Ach so, das war so ein bisschen aktuelle Politik, hast du mit reingebracht. Ja. Wir wissen ja nicht ganz genau, wann die Sendung läuft, aber der Clemens hat jetzt gesprochen von der Neuwahl 2025.
1: Genau,
0: ich denke vorher. 23.
1: Februar.
0: Ja, 23. Februar. Du weißt schon Bescheid, ich habe es noch gar nicht gewusst. So, Beata, du hast jetzt noch einen Auftrag, falls man sagen will, wir wollen so ein Coaching-Angebot für unsere Schule, für unseren Betrieb, für unsere Einrichtung. Wo meldet man sich?
2: Ja, also wenn ihr eine spannende Schulung zum Thema Inklusion haben wollt, dann könnt ihr euch gerne unter der E-Mail projekt-ttt@dieakademie.de melden oder einfach unter die Akademie im Internet schauen.
0: Ja, und nicht verwechseln mit Diakoni, sondern dieakademie.
2: Genau.
0: .de. Ja, dann bedanke ich mich bei euch und wünsche toi toi toi, dass vielleicht ein paar Interessenten dabei sind. Mhm. Das hat uns Spaß gemacht. Und wir hören jetzt, was hören wir, Beata?
2: Wir hören jetzt von Wir sind Helden, gekommen, um zu bleiben.
0: Ja, und wir verabschieden uns schon mal. Clemens, sag mal tschüss.
1: Tschüss. Ciao.

0: Ja, ich hatte das Glück, bei der Denkmalpflege zu arbeiten und mich mit historischen Gebäuden und Kunstwerken zu befassen. Seit 1965, unmittelbar nach meinem Studium an der TU Dresden, Studium der Architektur, hatte ich das Glück, in Halle im Institut für Denkmalpflege, der Arbeitsstelle, eine Arbeit zu beginnen und sehr viel Freude dabei zu haben. Und ich hatte dann das Glück, im gesamten Arbeitsgebiet, nämlich in den beiden Bezirken Halle und Magdeburg, eigentlich an fast allen großen Monumenten tätig sein zu können. Und das Schöne war, dass ich nicht nur mich erfreuen konnte an den Kunstwerken, sondern ich hatte immer freien Zugang. Und ich hatte die Möglichkeit auch zu sagen, was mit diesen Objekten zu geschehen hat und was notwendig war, um die Gebäude zu erhalten, soweit das überhaupt möglich war damals. Und das war für mich eine ganz persönlich bezogen auf diese Arbeit auf der einen Seite eine sehr schöne Beschäftigung und ich bin sehr froh darüber, dass ich so habe arbeiten können. Auf der anderen Seite haben wir natürlich in den Jahren, besonders kurz vor 1989, vor allem in den 80er Jahren, erleben müssen, dass es den Altstädten immer schlechter ging. Und das war für uns Denkmalpfleger eine enorme psychische Belastung auf der anderen Seite. Auf der einen Seite die Freude an den Monumenten, wo doch mehr geschehen ist, als man heute überhaupt weiß. Aber dann auf der anderen Seite dieser Verfall, gegen den wir praktisch viel zu wenig haben machen können.
1: Sie sagten gerade eben, dass es mit den Monumenten in Sachsen-Anhalt doch eine rechte Freude war. Mir fällt gleich ein ganzer Haufen von Stichworten ein. Mangelwirtschaft, Baumaterial ist knapp und all sowas, aber auch Prioritätensetzung. Sie erwähnten ja gerade die Altstädte, die dann so nach und nach zerfallen sind. Unter was für Bedingungen war denn oder wie lief denn da die Arbeit im Denkmalschutz? Sie waren ja auch für ein sehr großes Gebiet zuständig. Hatten Sie da wie groß war Ihr Stab sozusagen und was für Mittel hatten Sie zur Verfügung und wie konnten Sie das dann zu dieser Zeit überhaupt regeln, dass bestimmte Monumente oder auch bestimmte vielleicht Altstädte möglicherweise geschützt wurden oder restauriert wurden? Hm.
0: Zunächst ist zu sagen, dass wir in Sachsen-Anhalt ja über einen Bestand an historischem verfügen, der ist in Deutschland einmalig. Wir haben 8 Dome unter anderem, das gibt es in keinem Bundesland. Wir haben, und das zeigt die Straße der Romanik, die schon sehr schnell nach 1989 eröffnet wurde. Wir haben einen unglaublichen Bestand an romanischen Kirchen und Burgen, also romanische Zeugnisse. In der Altmark gibt es 400 romanische Kirchen alleine, die gar nicht alle zur Straße der Romanik kommen können. Also ein riesiger Bestand, der natürlich eine große Aufgabe ist bis heute hin und zu DDR-Zeit auch schon eine riesige Aufgabe war. Und man muss wirklich einschätzen, dass das kleine Land DDR ja damit auch eigentlich überfordert war. Und ich will das nicht beschönigen, aber es ist, wenn man das objektiv sieht, ist es wirklich eine enorme Aufgabe. Und wir spüren das heute auch schon, wie schwierig es ist, mit diesem riesigen Denkmalbestand umzugehen und ihn zu erhalten. Wir hatten damals, und will nicht die ganze Geschichte der Denkmalpflege auch der DDR-Zeit hier auch entwickeln, das würde viel zu lange werden, aber wir hatten auf jeden Fall gesetzliche Grundlagen für den Denkmalschutz. Und gerade 1975 ist das letzte Denkmalpflegegesetz, so sagten wir, herausgegeben worden, beschlossen worden von der Volkskammer, sogar ein wirklich gutes Gesetz, das eine gute Grundlage war und noch mehr hätte sein können, weil wie so manches andere in der DDR ja doch auch nicht so nach dem Gesetz gelaufen ist.

Bereich, der für den die das damalige Institut für Denkmalpflege, das in Berlin eine Zentralstelle hatte und in den heutigen, so wie die Länderaufteilung heute ist, die für uns in der Denkmalpflege eigentlich immer Bestand hatte. Es gab zwar dann die Bezirke, aber es gab immer entsprechend den früheren Ländern sogenannte Arbeitsstellen in Schwerin für Mecklenburg und in Halle für das frühere Sachsen-Anhalt, für die beiden Bezirke in Erfurt, in Dresden, in Brandenburg. Wir waren zuständig für die fachliche Begleitung, fachliche Betreuung dieser Sache und waren ein sehr kleiner Apparat nur. Also bis 1965 waren, meine ich, hier in Halle im Amt drei Architekten und drei Kunsthistoriker. Also das war wirklich minimal. Und in den ersten Jahren, bis in die 60er Jahre, ist das Hallische Institut für Denkmalpflege sogar auch für den Erfurter Bereich, also für Thüringen, zuständig gewesen. Bis nach Erfurt, bis nach Nordhausen. Das gehörte damals alles zur Betreuung des Institutes von Halle aus. Nach 1989 kamen dann doch die ganzen Änderungen, da kommen wir aber vielleicht noch darauf zu sprechen. Und das ist schon erstaunlich, wie viel damals von diesem kleinen Amt hat geleistet werden können, auch unter diesen Bedingungen. Ich denke nur an die Verkehrsbedingungen, nicht wie wir. Das war ja unmittelbar nach dem Krieg ein ganz großes Problem. Und wenn man da in den Akten liest, wie häufig die Mitarbeiter in den weit weg waren von Halle und haben dann irgendwelche, haben sich irgendwo mit dem Motorrad abholen lassen oder haben sich abholen lassen, haben dem Betreffenden, der die Kollegen gefahren hat, dann einen Benzinschein als ausgehändigt. Also es ist schon eine sehr spannende Zeit, die aber ähnlich wie wir es auch nach 89 erlebt haben, wohl auch ein Aufbruch war, der eine enorme Motivation auch gewesen ist, auch dann vor Ort. Nicht, es ist ja erstaunlich, dass zum Beispiel in Halberstadt, da war die Oberstadt, die mit einem wunderbaren Fachwerkbestand vollständig zerstört. Und die großen Kirchen waren auch sehr schwer beschädigt bis hin zur Zerstörung. Und da hat es in Halberstadt Leute gegeben, die angesichts der Trümmer ringsherum und auch der Not in den Wohnungen angefangen haben, den Dom zu sichern und vorzubereiten, dass er nicht weiter kaputt ging. Das sind Leistungen, ich glaube, die darf man nie vergessen, die damals von Leuten gemacht wurden, die selber in Not waren, aber gesehen haben, um welche Werte es sich handelt und dass, wenn man nicht sofort handelt, dann die Schäden immer größer werden und auch der Verlust größer wird. Also das waren die fachlichen Voraussetzungen, die natürlich nicht gut waren, muss ich sagen, die einfach zu gering waren. Dann gab es bis in die 50er Jahre ja noch eine private Wirtschaft, die, und das ist auch erstaunlich, dass unmittelbar nach dem Krieg auch an Reparaturen noch manches möglich war, auch an Häusern und an Kirchen, weil Handwerker da waren, wenn sie aus dem Krieg zurückgekommen sind. Es gab Architekten, die noch gearbeitet haben. Das wurde dann immer weniger, bis in den 50er Jahren, als man denn den Sozialismus aufbauen wollte und die Privatwirtschaft nicht zum Sozialismus passte. Da sind ja dann auch Handwerksbetriebe eingegangen, die PGHs, also die Produktionsgenossenschaften, wurden gegründet. Es entstand eine Planwirtschaft, die alles doch sehr verkompliziert hat. Es gab keine Architekten mehr. Und das war für die Denkmalpflege dann und für uns auch das ganz große Problem. 1965 kamen mit mir noch zwei andere junge Architekten in das Institut und wir haben dann wirklich die Chance gehabt, weil es zu wenig Planer gab auch draußen, dass wir selber für die Maßnahmen, die durchgeführt werden sollten, Planungen gemacht haben. Die sind natürlich mit heutigen, auch von der Masse her, mit den
Unterlagen gar nicht zu vergleichen. Aber das war für uns junge Leute eine fantastische Möglichkeit. Nicht? Ich habe, gerne sage ich das hier, habe ich mit einem Berliner Kollegen zusammen die Spitze des Roten Turmes geplant.

0: Die war ja zerstört im Krieg. Die haben wir geplant und ist dann weiter an der Stahlbaufirma hier in Halle weiter projektiert worden. Aber solche Chancen hatten wir damals. Und das war schon ganz erstaunlich, ist natürlich auch häufig bis an die Grenzen gegangen, des für uns auch physisch Möglichen. Und dann ist etwas gewesen, was heute auch nicht mehr so da ist. Zum Beispiel ist es ja erstaunlich, dass der reiche Bestand an Dorfkirchen auch dezimiert worden ist, aber nicht so erheblich, wie man das eigentlich annehmen müsste, auch von der ideologischen Zeit her oder von der, dass die Kirchen nicht so gewollt waren. Aber es waren Aktivitäten auch in den Gemeinden da, die dafür, wo Kräfte freigesetzt wurden. Und es hat dann, auch das ist ja interessant, neben dieser nicht mehr funktionierenden Bauwirtschaft, die sich ja dann mehr und mehr auf den Plattenbau und den industriellen Wohnungsbau konzentrieren musste, Baureparaturen wurden immer weniger, dass da so eine Nebenbauwirtschaft entstanden ist. Nicht zum Beispiel in den Dörfern hört man immer wieder, wie die Pfarrer und auch Gemeindekirchenräte, die Vorsitzenden der LPGs, von den landwirtschaftlichen Produktionsgenossenschaften, die ja über Maschinen verfügen, auch über Traktoren, als Hilfeleistung gewinnen konnten. Dann gab es die sogenannte Feierabendarbeit, die eine ganz große Rolle gespielt hat. Und es ist also eine richtige Nebenbauwirtschaft eigentlich entstanden, durch die auch sehr vieles, gerade im Bereich der Dorfkirchen, auch im ländlichen, manches möglich war, was dann doch dazu beigetragen hat, dass der Bestand an Dorfkirchen doch nicht so stark dezimiert worden ist, wie das hätte passieren können.
1: Vielleicht mal so als erste Zwischenfrage, diese Dezimierung der Dorfkirchen, war das eine politisch angestoßene Angelegenheit? Konnte man das irgendwie nachvollziehen? Also gut, mir fällt es so als Beispiel für Kirchenabriss in der DDR erstmal nur die Leipziger Universitätskirche ein, aber gab es dann von politischer Seite auch für die Dorfkirchen ähnliche Vorstellungen? Wollte man die Dörfer, die Wohnorte der Bauern, wollte man die Kirchen frei machen oder sowas? Gab es da irgendwie so eine Vorstellung?
0: Ja, da kann ich nur ganz eindeutig sagen, dass es das nicht gab. Und die Universitätskirche in Leipzig ist eine von wenigen Beispielen. Es sind etliche Kirchenruinen dann abgerissen worden, was wir sehr bedauern. Zum Beispiel in Wismar ist die große Marienkirchenruine abgerissen worden, was nicht nötig gewesen wäre. Das war wahrscheinlich auch ein politischer Fall. In Magdeburg sind Ruinen abgerissen worden, die man auch vielleicht als politische Entscheidung bezeichnen kann. Aber da waren es auch städtebauliche Überlegungen und die standen im Weg den damaligen Vorstellungen. Da habe ich schon auch ein Verständnis dafür, wenn ich das auch bedauere, dass sie verschwunden sind. Aber für die Dorfkirchen hat es das nicht gegeben. Es war natürlich sehr schwierig, weil wenn sie eine Handwerksleistung in Anspruch nehmen wollten, bedurfte es des Antrages einer Baubilanz bei dem zuständigen Kreisbauamt. Und da waren sie natürlich auch auf ein Goodwill angewiesen, nicht? Das hatte das Bauamt durchaus in der Hand, auch zu sagen, nee, das machen wir nicht oder so. Aber ob das nun politisch von oben her so gewollt war, das ganz bestimmt nicht.
1: Bevor wir gleich nochmal zum Goodwill kommen, das fand ich ganz interessant, dann doch nochmal die Frage, was meinten Sie damit Dorfkirchendezimierung? Also meinen Sie den Zerfall einfach dann? Oder?
0: Den Verfall und dass man dann abrissen, es sind kaum Dorfkirchen abgebrochen worden. Es sind manche Dorfkirchen, da ist in das Dach eingefallen und da haben dann nur noch die Umfassungswände gestanden. Es gibt auch, es hat auch Brände gegeben und aber zu richtig gezielten Abrissen, doch da weiß ich nur einer an der Elbe, aber das ist ganz selten vorgekommen.
1: Mir fällt dann nur so diese Templerkapelle in Mücheln an, hier bei Wettin. Die diente, kann man dann jedenfalls vor Ort so sehen, anhand von Fotos, wohl ja sehr lange so als Lager für, weiß ich nicht, Baumaterial, Stroh, all sowas. Also war es auch da eher so eine Art Umnutzung sozusagen oder Nichtnutzung, die dann zum Verfall vieler Kirchen führte in der DDR auf dem
0: Dorf? Ja, auch das, ich will gar nicht, die Nutzung oder der Gebrauch der Templerkapelle als landwirtschaftliche Einrichtung, das ist ja eine alte Sache. Das ist ja nicht zur DDR-Zeit gewesen, sondern die Templerkirche. Und so war es ja mit vielen Kirchen, vor allem Anfang des 19. Jahrhunderts, auch nach der Französischen Revolution. Es sind ja viele Kirchen nicht mehr gebraucht worden. Und da hat man dann Lager draus gemacht oder es gab auch Pferdeställe oder sowas. Finde ich auch ehrlich, aber es ist nicht gut. Und die Templerkapelle, die habe ich selber gesehen, da waren eben Zwischenböden eingebaut und da wurde, es war einfach für diesen landwirtschaftlichen Hof genutzt und gebraucht. Aber das war einfach nicht mehr, man brauchte sie nicht mehr. Und da hat man die Gebäudesubstanz eben dafür verwendet. Ich habe in Salzwedel eine große Kirche, die Mönchskirche, die dann zur Konzerthalle eingerichtet wurde in den 70er, 80er Jahren. Tja, das war ein großes Lagerhaus und ja, so war das. Und es gibt keine einzige Kirche, die soweit ich weiß, jedenfalls in unserem Gebiet, die während der DDR-Zeit bewusst zu einem Lager gemacht wurde.
1: Dem früheren Landeskonservator in Sachsen-Anhalt, wir hatten gerade, Herr Voss, das Thema der Dorfkirchen angesprochen, auch das Thema der Sanierung oder den Erhalt dieser Denkmäler. Sie hatten von einer Nebenbauwirtschaft gesprochen. Wir hatten gerade schon darüber gesprochen und ich hatte zuerst verstanden, dass die Nebenbauwirtschaft so eine Art Schattenwirtschaft neben der eigentlichen Bauwirtschaft gewesen sei, aber das war eine offizielle Sache, hatten Sie gesagt. Können Sie das vielleicht noch ein bisschen erläutern?
0: Ja, es war offiziell, dass ja eine Feierabendarbeit genehmigt war mit dem Stundensatz 5,50 Mark. Die auch für viele zu zahlbar gewesen ist. Und es gab einfach auch diese privaten Beziehungen, die ich genannt habe, eben zum Beispiel zu so einem LBG-Vorsitzenden oder auch zu diesem und jenem Handwerker, der dann auch noch was gemacht hat als Feierabendleistung. Und dann hat es später ja gegeben, dass die Westdeutsche Kirche Finanzen zur Verfügung gestellt hat über ein sogenanntes Sonderbauprogramm, mit dem hier besondere Vorhaben getätigt werden konnten, vor allem aber an größeren Kirchen. Und dass mit diesen Valutageldern auch Materialien eingekauft werden konnten. Das war natürlich eine große Hilfe, aber das war nur etwas Besonderes und hat doch manchem Vorhaben auch sehr geholfen. Aber eine Schattenwirtschaft würde ich das nicht nennen, sondern das war so eine gegenseitige Hilfeleistung auch, die ja auch sehr ausgeprägt war, bis hin zu der zugelassenen Feierabendarbeit.
1: Gegenseitige Hilfeleistung, ausgeprägte gegenseitige Hilfeleistung, wäre jetzt gleich wieder ein nächstes großes Stichwort, was ja immer mal wieder fällt, wenn es um die DDR-Gesellschaft geht. Man hört ja dann so landläufig immer, die Leute haben einander früher mehr geholfen, als es heutzutage der Fall ist. Meinten Sie das, als Sie jetzt gerade eben sagten, gegenseitige Hilfeleistung? Und haben Sie da vielleicht ein paar Beispiele, die jetzt nicht unbedingt aus dem, sagen wir mal, ökonomischen Bereich kommen, wo man ja noch Geld für normale Bautätigkeit zum Beispiel bekommen hat? Also gegenseitige Hilfeleistung heißt das eben auch oder hieß das eben auch zu DDR-Zeiten aus Ihrer Erfahrung, dass man sich im privaten Bereich zwischen Nachbarn oder so mehr geholfen hat, ohne dass da Geld eine Rolle gespielt hätte?
0: Ach, das ist so eine Verallgemeinung, da würde ich nicht gerne mich dazu äußern, aber es war ja einfach schwierig, den einen Bedarf abzudecken. Nicht, wenn ich heute eine Handwerksleistung brauche, dann gehe ich zum Handwerker und bestelle und gebe dem den Auftrag, wenn ich das Geld dazu habe. Aber die Möglichkeit hatte ich damals nicht. Und jeder hat dann irgendwie versucht, dort was zu bekommen, was ich gebe dir was, du gibst mir was. Und das war ja auch, das war nicht toll, aber es war irgendwo auch was eine Form des Miteinanders, die wir erlebt haben. Oder so wie war es eben auch bei den Kirchen, dass die sie, ich denke, es war damals leichter möglich, Menschen auch zu gewinnen, direkt mit zuzupacken. Ich habe jetzt, hier in Halle ist ja war die Laurentiuskirche 1984 abgebrannt und ist dann mit überhaupt gar keiner offiziellen Bauleistung wieder aufgebaut worden, sondern mit, die Gemeinden hat jeden Sonnabend Arbeitseinsätze gemacht und es gab eine kleine Baufirma, die Kirche selber hatte, einen kleinen Bautrupp. Sowas gab es eben auch. Die LPGs hatten kleine Bautrupps, das habe ich noch vergessen. Und auch die Kirchen hatten in ihren Bereichen kleine Bautrupps, das war zugelassen. Und die waren in der Laurentiuskirche eingesetzt. Es kamen Hilfen auch von westdeutscher Seite. Aber das ist für mich ein Beispiel dafür, wie durch Aktivitäten, die hier doch vorhanden waren, die auch heute vorhanden sind, aber die ganz andere Arbeitsmöglichkeiten haben, zu Erstaunlichem geführt haben.
1: Nun klingt das für mich so, als ob die Restaurierung oder der Erhalt der, zumindest der Kirchenbaudenkmäler im heutigen Sachsen-Anhalt, im damaligen Bezirk Halle-Magdeburg, durchaus auf einer soliden Grundlage stand, trotzdem vielleicht der Staat nicht unbedingt immer dabei mitgeholfen hat, weil es eben genügend Freiwillige gab. Es gab auch Unterstützung von der westdeutschen Kirche, sagten sie. Das klingt für mich irgendwie so, als ob jetzt die Kirchenbaudenkmäler jetzt nicht irgendwie in Gefahr gewesen wären, zusammenzufallen, wenn es so weitergegangen wäre.
0: Das ist wahrscheinlich das Problem eines Berichtens, dass man, wenn man eine Seite schildert, dann nicht sofort die andere auch mit dem Blick hat. Also grundsätzlich war es schon so, dass es sehr schwierig war für die Kirchen. Das muss ich sagen. Aber es war nicht nur so. Das war das, was ich damit ausdrücken wollte. Und viel schlimmer war es ja in den Städten. Da war ja der Verfall, der war, ob er vorprogrammiert war, weiß ich nicht. Aber es musste dazu kommen, nachdem im Zusammenhang mit dem Aufbau des Sozialismus man auch eine andere Wohnform anstrebte für die Städte, ein anderes gemeinschaftliches Leben und wünschte sich da natürlich viel eher Großsiedlungen an. Und diese Bauwirtschaft hat sich sehr entwickelt mit den großen Plattenwerken, auch mit entsprechenden Planungsbüros, und hat dazu geführt, dass die Reparaturleistungen immer weniger wurden, weil die Handwerker auch nicht mehr da waren. Und ich sehe darin ein, und dann, das kann man ja in Halle verfolgen, das kann man in allen Städten, wo solche Siedlungen entstanden sind, wie in Stendal oder in Halberstadt, dass die Leute aus den Altstädten, aus den Wohnungen, die Toiletten auf dem Hof hatten oder keine Bäder hatten, natürlich weggezogen sind in diese Siedlungen. Und die Häuser wurden nicht saniert. Und das wissen wir auch heute, wenn ein Haus nicht saniert wird und so dasteht, dann ist es auch dem Vandalismus preisgegeben und dem Verfall. Und das hat in den Städten ja zu ganz verheerenden Ergebnissen geführt. Und ich meine, wenn bis 89 die friedliche Revolution, bei der ja die Erhaltung der Altstädte vor allem eine der wesentlichen Forderungen waren, nicht gekommen wäre, ich wage mir, unsere Städte nicht vorzustellen. Einige, nicht wie zum Beispiel Halle und Halberstadt und Stendal und Zeitz und Weißenfels, die sind ja wirklich in traurige Zustände gekommen.
1: Und sind es zum Teil immer noch, erst heute habe ich in der MZ gelesen, dass man die, gut, das ist natürlich ein etwas jüngeres Gebäude, die ehemalige Poliklinik hinten am Grasweghaus da gerade wieder mit einem Transparent verhängen möchte, um über die Hässlichkeit des Gebäudes hinwegzutäuschen. Aber natürlich gibt es auch da genau da hinten in der Gegend hinterm Markt, zwischen Markt und, was ist denn das, Händelkarree, doch so einige Häuser, die noch auf eine Restaurierung warten. Oder auch die ehemalige Marktwirtschaft, um die es gerade so ein bisschen gerungen wird. Und die abgerissen werden soll, wenn es nach dem Willen des derzeitigen Besitzers geht. Mhm. Wie ist denn das nun mit, also gut, Sie sagten gerade, das Gesicht der Städte hätte sich wahrscheinlich verändert mit dem zunehmenden Zerfall, weil es keine Kenntnisse mehr gab und auch keine Mittel dafür, die älteren Häuser zu sanieren. Man wollte Plattenbauten statt, also moderne Plattenbauten, muss man dazu sagen, natürlich, für eine Verbesserung der Wohnsituation, wobei dann das Kulturelle eher im Hintergrund gestanden hat. Dennoch gab es ja dann auch so Bemühungen, zumindest bei den Plattenbauten, die unerlässlich waren, in der Innenstadt von Halle zum Beispiel, auch so ein gewisses städtebauliches Konzept einzusetzen, wodurch dann zum Beispiel der Verlauf der Straßenzüge erhalten bleibt oder wodurch dann die Plattenbauten sich nicht allzu stark etwa von den Silhouetten der etwas älteren Häuser, die dafür weggekommen sind, abgehoben haben. Gab es da sozusagen auch, wie viel Wille gab es denn für solche neuen Ideen, für Ideen, das Alte mit dem Neuen zu verbinden, sodass eben nicht nur der bloße Block dann dasteht statt einem alten Haus? Gab es da Leute in verantwortlichen Positionen, die das ein bisschen stärker hätten voranbringen können oder das auch vorangebracht haben?
0: Das waren ja zwei Dinge. Einmal der Rückblick und was Sie zuletzt gesagt haben, aber dann auch die Gegenwart mit dem Verhängen der Poli Süd, was heute in der Zeitung zu sehen ist. Ich gehe doch noch mal erst zurück auf dieses von damals. Wir sehen heute die neuen Häuser in der Innenstadt und wissen, dass ganz anders als in Halberstadt zum Beispiel, da war die Stadt zerstört, in Halle war aber gerade dieser Bereich um den Klausstraße bis hin zum Dom und auch an Brudungswarte, wo diese neuen Häuser entstanden sind, die waren ja nicht zerstört, sondern da standen historische Gebäude, auch spätgotische, also wirklich ganz wertvolle Bausubstanz hat da gestanden, die einfach nicht mehr halten werden konnte und verloren gegangen ist. Das darf man auf keinen Fall vergessen, auch wenn man die neuen Bauten heute sieht. Das ist schon ein erheblicher Verlust gewesen hier in Halle. Dann ist allerdings das, was hier passiert ist, eine Ausnahme, dass es gelungen ist, diese Plattenbauten, die ja mehr die waren abhängig von einer nicht mobilen Kranbahn, wie wir es heute haben, oder ein Mobilkran, sondern die hatten ja einen Kran auf Schienen für die Montage dieser Plattenbauten. Und die machten es natürlich zum Teil unmöglich und auf jeden Fall sehr schwer, in der Innenstadt zu arbeiten. Sie brauchten bestimmte Abstände von den Gebäuden, wozu es dann auch wieder Forderungen gab wegen der Sonneneinstrahlung und so weiter. Das ist aber ein anderer Punkt. Aber sie brauchten eine gerade Linie für die Schienen der Kranbahn. Und das ist schon erstaunlich, dass hier in Halle im Stadtbauamt, und da muss ich Dr. Brandstätter durchaus benennen, dass es erreicht wurde, für die Innenstadt eine Altstadt angepasste Baumöglichkeit zu finden mit diesen Plattenhäusern. Das ist was ganz Besonderes für Halle. Das hat es in anderen Städten wenig gegeben. Nicht in Halberstadt stehen die großen Blöcke. In Stendal wurde angefangen damit, diese großen Blöcke in die Stadt zu setzen. Das ist hier eine Ausnahme, dass man auch nicht nur die Straßenführung aufgenommen hat, man hat auch von dem Katalog, würde ich mal sagen, abweichende Detailformen gefunden für die oberen Dachausbildung, für Erkerausbildung, für die Eingänge und so weiter. Also man hat dort schon versucht, die Platte so zu verwenden, dass sie in der Altstadt stehen kann. Und wenn ich das heute vergleiche mit manchen Städten in westlichen Regionen, kann ich schon sagen, das ist durchaus ein beachtenswertes Ergebnis, was man damals erzielt hat.
1: Ich denke, das ist dann wahrscheinlich auch der Grund dafür, dass diese Plattenbauten, die etwas angepasster sind, sozusagen an ihr Umfeld, auch denkmalgeschützt werden sollen, habe ich jetzt mitgekriegt.
0: Ja, diese Überlegungen, sind ja nicht nur Überlegungen, sondern es gibt auch schon Feststellungen als Baudenkmal. Da habe ich durchaus meine Bedenken. Wir hatten in dem Denkmalpflegegesetz der DDR zwei Dinge, die es in dem neuen Gesetz nicht gibt. Wir hatten auch den Begriff des Erhaltenswerten und es gab den Begriff des Verdachtes, des Denkmalverdachtes, der schon eine Unterschutzstellung bedeutete. Das ist aber eine andere Sache. Aber dieses mit dem Erhaltenswerten, das stellte ich mir hier vor. Ich habe auch in einer öffentlichen Diskussion dazu gesagt, ich finde, mit diesen Gebäuden wird der Denkmalschutz auch überbelastet. Sondern ich sehe das als eine Angelegenheit der Stadt und wünschte mir, dass die Stadt Halle sagt, diese Häuser sind für uns wichtig, für die Geschichte der Entwicklung, die städtebauliche Entwicklung. Und wir möchten, dass wir diese bewahren. Und da gibt es dann Möglichkeiten, gibt es auch Lösungen, wo man auch an mancher Stelle etwas großzügiger damit umgehen kann. Aber wenn ich es zu einem Denkmal mache, dann bekommt es eine sehr hohe Einstufung, die dann auch einen verlangt, dass die Gebäude denkmalgerecht erhalten und instand gesetzt werden. Und ich weiß das aus dem Umgang mit den sogenannten Bauten der klassischen Moderne in Dessau, die ja auch sehr jung sind, aber welchen Aufwand, ich meine weniger finanziellen, aber einfach gestalterischen und so weiter, Aufwand es bedarf. Und da frage ich mich sehr, ob das hier notwendig wäre. Ich freue mich sehr über die Instandsetzung der Häuser in der Delitzer Straße aus den 50er Jahren. Die stehen auch unter Denkmalschutz. Die sind aber ohne große Auflagen. Es sind Auflagen gemacht worden, aber da ist auch, und das finde ich das Erstaunliche, es ist auch ein großer Wille der HWG gewesen, diese Gebäude instand zu setzen und zu bewahren und sich darum zu kümmern. Und man sollte bei diesen Plattenbauten in der Stadt nach meiner Auffassung lieber diesen Wert von Seiten der Stadt her feststellen und sagen, wir möchten, dass die erhalten werden in ihrem Erscheinungsbild und dann mit der HWG versucht, dort nach Lösungen zu finden, um sie auch in ihrer Gestalt, wie wir sie gedacht waren, weiterhin bestehen zu lassen.
1: Herr Voss, wir hatten jetzt gerade schon sehr viel über den Zustand der Denkmäler und auch über Städtebau gesprochen, auch darüber, dass es in Halle durchaus einige Anstrengungen und Bestrebungen, durchaus erfolgreiche Bestrebungen gab, neue Gebäude durchaus dem Stadtbild, dem Straßenbild anzupassen. Wie aber sah denn jetzt für Sie aus Ihrer Sicht die allgemeine Situation in der DDR aus, die allgemeine Situation? Ja, also wir hatten gerade die Situation der Denkmäler und das ist trotz aller Schwierigkeiten immerhin gelungen ist, etliche Denkmäler zu retten. Die Städte zerfielen dennoch. Sie sagten auch, dass wenn 89 nicht gekommen wäre, dann die Innenstädte wohl uns nicht mehr so erhalten geblieben wären, wie sie es jetzt sind. Was haben Sie vor 89 oder auch 89 als die dringendsten Baustellen in der DDR angesehen? Und ich meine jetzt Baustellen natürlich in jeglicher Hinsicht, nicht nur im eigentlichen Baubereich, sondern gesellschaftlich, politisch.
0: Ich denke, dass der Zustand der Altstädte schon ein Ausdruck war für diese Gesellschaft und auch für den Zustand damals. Und dass wir, die wir immer auch eine Hoffnung hatten auf Veränderungen, bestimmt nicht im Blick hatten, dass wir so im Westen leben wollten, sondern ich bin ehrlich, ich war nicht dem System zugeneigt, aber das, was als Idee hinter diesem System gestanden hat, nämlich das Aufbauen einer Alternative, einer anderen Gesellschaft, war durchaus etwas, was wir und ich selber auch als Ziel im Auge haben konnte. Und wir haben ja das eine Beispiel mit dem Prager Frühling erlebt, der dann 1968 für uns gezeigt hat, wie sowas hätte aussehen können. Und das Schlimmste war wohl für uns, dass wir hier so eingemauert waren und abgeschnitten waren von allem. Ich habe mich um die Kathedralen, die Dome in Sachsen-Anhalt gekümmert und habe erst nach 1989 die französischen Kathedralen sehen können, um da mich zu informieren und Erfahrungen rüberzunehmen und so weiter. Dass wir von Literatur, wir haben zwar über Schleichwege manches in die Hand bekommen, aber dieses, dass man uns vorgegeben hat, zu stark, wie wir leben sollten. Das war, glaube ich, das Allerbedrückendste für uns und war dann auch wie die ganz große Befreiung erstmal, dass das nicht mehr so war, sondern wir selber zu gestalten hatten, was wir dann ja erfahren mussten, dass das auch nicht das Allereinfachste ist, sein Leben selber zu gestalten, viel mehr als wir früher das vorgegeben bekommen hatten.
1: Bis es zu dieser Möglichkeit der Selbstgestaltung kam, mussten aber noch etliche Hürden genommen werden und wurden noch etliche Kämpfe geführt, ob hinter verschlossenen Türen oder auf vielleicht nicht mehr Parteitagen, sondern in irgendwelchen Gesprächsrunden vielleicht auch, wurden vielleicht auch Diskussionen geführt. Haben Sie vielleicht auch aufgrund Ihrer Position mit Leuten mit Entscheidungsbefugnis oder auch mit Leuten, die Illusionen oder Vorstellungen von einer anderen DDR oder von einem anderen Zusammenleben hatten, haben Sie mit solchen Leuten reden können? Hatten Sie Gelegenheit zu solchen Gesprächen?
0: Also das, wie weit ich die Gelegenheit gehabt hätte, weiß ich nicht, aber ich habe sie nicht wahrgenommen, sondern ich war Mitarbeiter und hatte keine große keine höhere verantwortliche Stellung, hatte schon sehr viel Verantwortung für meine Tätigkeit, aber wir haben natürlich im kleinen Rahmen immer wieder über Dinge diskutiert und so weiter. Und auch in dem fachlichen Rahmen diskutiert, wo ich dann auch Vorschläge gemacht habe. Aber so war ich selber, muss für mich eingestehen, war doch sehr mit der Tagesaufgabe befasst, die ja zwar abhängig war von dem System und von den Möglichkeiten, aber ich habe immer gesagt, den Baudenkmalen war und ist es völlig egal, wer oben regiert. Und die sich um die Baudenkmale kümmern, ob nun schon in den 30er Jahren und später 40, 50, 60er Jahren bis heute hin, das in jeder Weise muss man sich um die Dinge kümmern, unabhängig von dem System, sodass das für mich doch zweierlei war. Und ich mich auch in der politischen Aktivität, das will ich gerne eingestehen, 1989 bin auch zu den Demonstrationen gewesen, aber habe mich nie in die vorderste Reihe gestellt.
1: Was für einen Eindruck hatten Sie von den ersten Demonstrationen, die Sie gesehen haben, oder vielleicht auch von den Demonstrationen, an denen Sie dann teilgenommen hatten? War das für Sie das Volk sozusagen? Wir sind das Volk, haben die Leute ja dann irgendwann gerufen, später dann wir sind ein Volk. Aber was für einen Eindruck hatten Sie von den Leuten, die auf diesen Demonstrationen waren? Gab es da Veränderungen oder?
0: Also ich denke, das waren, wenn man die Zahlen sieht, dann sind in Leipzig 70.000, weiß man. In Halle habe ich jetzt auch gelesen, im Zusammenhang mit dieser Medaille, da bin ich verwundert, dass es gibt eine Medaille für eine Demonstration in Halle, dass so viele Menschen da waren. Ich denke, das sind immer, manchmal sagt man, hier sitzen die immer hier sitzen. Und das waren die einfach mitgemacht haben. Und die auch, glaube ich, noch viel länger gerufen hätten, wir sind das Volk. Und ich denke, die zuerst demonstriert haben, die waren nicht die, die dann gerufen haben, wir sind ein Volk und die Vereinigung wollten. Und ich denke, das war nicht unsere Zielstellung zunächst, sondern die Hoffnung war, dieses, was hier da war, so zu gestalten, dass von dieser ursprünglichen Idee noch was übrig geblieben wäre. Ich sage das mal so ganz vorsichtig. Dass das letztlich sich als eine Illusion herausgestellt hat, das war uns sicher auch klar, aber nicht so genügend, weil wir von dem anderen, was dann gekommen ist, von dem anderen System, denke ich, zu wenig wirklich gewusst haben. Wir haben uns immer für gut informiert gehalten, auch wenn wir mit Westdeutschen, mit Freunden von dort und anderen, auch Kollegen zusammenkamen. Aber über die Hintergründe, über das, was auch meinen Bereich betrifft, die Denkmalpflege, das Bauwesen betraf im Westen, haben wir, glaube ich, nichts gewusst oder zu wenig. Und auf jeden Fall hatten wir große Illusionen, auch in dieser Richtung, dass es eben alles einfacher wird, auch das Bewusstsein für Denkmalpflege sich verbessert, all solche Dinge. Und da sind wir doch in manchem, das ist illusioniert worden.
1: Nun kann man ja von, oder nun spricht man von Illusionen ja oftmals dann, wenn diese Illusionen enttäuscht worden sind. Das hatten Sie auch gerade schon angedeutet, nur vielleicht ganz kurz, inwiefern ist jetzt Denkmalpflege im westlichen Deutschland oder im vereinten Deutschland doch nicht so einfach? Es gibt ja nun, wenn wir jetzt uns die Altstädte angucken, die sind zum größten Teil gerettet, also gerade das doch recht umfangreiche Ensemble in der Halleschen Altstadt ist bis auf wenige Ausnahmen doch saniert worden. Das sieht jetzt für mich als Laien erstmal nicht so aus, ob Denkmalschutz oder auch der Erhalt von Bausubstanz ein großes Problem war heutzutage.
0: Es war so, dass ja diese Forderung der Altstadterhaltung auf den Plakaten, auf den Transparenten zu lesen war und so etwas. Und der Anfang war auch sehr hoffnungsvoll. Wir haben ja sehr schnell ein sehr gutes Denkmalschutzgesetz bekommen in Sachsen-Anhalt, auch in den anderen Bundesländern, den östlichen. Und da war ein wichtiger Passus drin, der wirklich die fachlichen Belange zur Geltung gebracht hat, nämlich das sogenannte Einvernehmen hat es gegeben. Also die Genehmigungsbehörde war verpflichtet, mit dem Fachamt, nämlich dem dann entstandenen Landesamt für Denkmalpflege, eine Abstimmung zu führen im fachlichen Sinne. Und dazu war die Schutzbehörde verpflichtet. Also der Einfluss des Fachamtes war erstaunlich. Und das hat man nach sehr kurzer Zeit abgeschafft, weil die Behauptung immer lauter gestellt wurde, der Denkmalschutz würde die Wirtschaft behindern, ohne dass es dafür wirklich stichhaltige Gründe gab. Natürlich war der Denkmalschutz in vielem überfordert, schon von der Masse der Aufgabe her, nicht? Und das weiß ich von den westdeutschen Kollegen, die haben das bewundert, in welchem Tempo hier überhaupt Genehmigungen vorbereitet und ausgestellt wurden.
1: Nach 89
0: dann. Nach 89 für denkmalpflegerische Maßnahmen. Und ich habe auch Beispiele, wo ich direkt gefragt habe, sag mir doch mal, wo ist die Behinderung? Und ich konnte keine richtige Auskunft bekommen. Also dieser Passus wurde geändert, sodass der fachliche Einfluss der Denkmalpflege nicht mehr in dem Maße heute möglich ist, wie es mal war. Es wird trotzdem fachlich sehr gut gearbeitet, weil es wirklich auch sehr viele gute Fachleute in den Denkmalschutzbehörden gibt. Aber das ist ein Punkt, wo sich unsere Erwartungen nicht so erfüllt haben. Und das andere ist, dass wir das nicht in dem Maße gekannt haben, welchen Einfluss das Privateigentum hat auf den Denkmalschutz. Zur DDR-Zeit war Privateigentum gerade für Baumaßnahmen nicht erforderlich. Nicht die ganzen Neubebauungen in der Innenstadt von Halle. Ich weiß es von Magdeburg, dass dort heute Forderungen kommen, wo Neubauten auf alten Grundstücken errichtet wurden. Es hängt heute, oder der private Eigentümer hat heute einen enormen Einfluss darauf. Nicht? Es geht ja immer noch um die Frage der Erhaltung des Hauses an der Ecke Kleine Steinstraße, Brüderstraße, das Haus Brüderstraße 7. Und es wäre ein Unglück, meine ich, für die Stadt Halle, wenn das Haus abgerissen würde, nur weil der Eigentümer dort etwas anderes hinbauen will und den Abriss durchsetzen möchte, auch gerichtlich. Das ist ein Punkt, der heute ganz wichtig ist. Wenn das Goodwill, was ich vorhin nannte, wenn also der Wille nicht da ist, dann hat der Denkmalschutz ein ganz, ganz großes Problem, auch die Denkmalpflege. Nicht, wenn der Eigentümer nicht will, dann kann er die wirtschaftliche Unzumutbarkeit nachweisen und das ist nicht sehr schwierig. Und das ist nach dem Gesetz möglich, dass das eine Begründung ist für die Abrissgenehmigung und ist ja sehr viel durchgesetzt worden und das ist dann auch vom Gericht durchsetzbar. Und ich sage immer, Herr Voss, das kostet viel Geld, ich sage, das weiß ich. Aber wenn der Wille am Anfang nicht da ist, dann ist es auch ganz schwer, überhaupt Denkmalpflege durchzusetzen. Und wenn der Wille da ist, dann finden sich zumeist auch Wege zur Finanzierung. Es gibt ja ganz viele Finanztöpfe, die sind nicht sehr voll. Aber es gibt Möglichkeiten, Finanzierung sich fördern zu lassen. Und das schaffen sie aber nur, wenn der Eigentümer das will. So wie ich auch gewollt habe, ein Fachwerkhaus mit meiner Frau zusammen in der Innenstadt instand zu setzen. Und wenn ich das nicht gewollt hätte, dann wäre das Haus heute wahrscheinlich nicht mehr existent.
1: So haben ja auch andere Leute hier in Halle gedacht, etwa die Leute vom Arbeitskreis Innenstadt, der sich 1983 gegründet hat. Wir hatten vor ein paar Wochen hier mit Christian Feigl gesprochen, der eben diesen Arbeitskreis mit ins Leben gerufen hat und auch die Leute haben ja dann zu DDR-Zeiten noch den Willen gezeigt, alte Häuser zu retten. Wir sind mal noch in der Wendezeit ein bisschen, also Wendezeit, ja, in der Zeit um 89, 90. Sie hatten vorhin, das sind zwei Dinge wieder, also wann haben Sie denn überhaupt mitgekriegt? Sie sagten selber, Sie seien politisch jetzt nicht so aktiv gewesen in der Hinsicht, aber wann haben Sie denn doch mitgekriegt, dass jetzt irgendwas doch im Argen ist oder dass sich doch größere politische oder politisch-gesellschaftliche Veränderungen in der DDR andeuten. Wann fing das für Sie so an, das 89?
0: Also das haben wir ja sehr, nicht sehr früh, aber ich selber gespürt. Wir hatten Anfang 1989 eine Tagung für Denkmalpfleger hier in der DDR, wo Mitarbeiter zusammen waren. Und dort habe ich schon ein sehr offenes Referat gehalten zur Situation und auch zu Notwendigkeiten. Das fand ich schon heute, wenn ich das heute lese, ganz erstaunlich. Also das war schon spürbar, dass sich was änderte und man sich viel offener äußern könnte, ohne zu befürchten, dass einem irgendwas passiert. Das war spürbar. Und dann kam die Wahl. Im Mai war ja diese letzte Wahl zur Volkskammer. Also das hat nichts, heißt nicht, dass ich nicht das gespürt hatte, ich habe nur nicht ganz vorne mitgemacht, sondern und war dann, hatte die Gelegenheit, noch im August nach in die Bundesrepublik zu reisen, zu einem Geburtstag mit meiner Frau zusammen. Und als wir zurückkamen, das war eine unglaubliche Atmosphäre in diesem Zug, weil wir spürten es, was im Gange ist. Die Leute waren in Ungarn und in Prag und das spürten wir in der Eisenbahn und waren unsicher, wie wird das alles werden und wann können wir nochmal wieder dahin fahren. Und also es war, also gespürt haben wir das sehr, muss ich sagen, und waren aber alle immer noch. Natürlich wussten wir nicht, und dann kam ja der Umschwung, wir wussten nicht, was passiert, wenn wir auf die Straße gehen. Das war doch ein schwieriger Prozess und so war es aber gespürt, haben wir das schon sehr, nicht erst im Herbst.
1: Sie sagten auch, als Sie das Referat gehalten hatten, wäre das eine Zeit gewesen, wo man eben nicht mehr Angst haben musste für das, was man offener vielleicht ausdrückt, belangt zu werden. Wie kam das zustande, Ihrem Eindruck nach? Oder ab wann konnte man davon sprechen, dass man keine Angst mehr haben musste, erst ab Anfang 89? Oder was waren dann die Auslöser dafür? Was denken Sie?
0: Vielleicht das Gespür, das, was sich bewegt. Und dann auch das Heraushören, wie unsere Leitung stand, wo unsere Leitung stand. Und dass sie auch nicht mehr so sehr auf dem Boden des Sozialismus fest verwurzelt war. Und dadurch auch eine andere Gesprächsoffenheit, glaube ich, schon sich entwickelte. So würde ich das heute sehen. So bewusst haben wir das ja auch nicht wahrgenommen. Wir haben einfach irgendwas gespürt. Und das war für mich, glaube ich, der Moment. Und auch ganz ehrlich zu bleiben. Nicht? Wir haben ja nicht nur Opposition gemacht. Und ich denke auch 89, dann die Demonstration, da ging es ja nicht drum um Opposition, sondern es ging und auch nicht, dass wir nach dem Westen, wir wollten also nicht weg, sondern wir wollten hier etwas tun. Wir waren ja hier geblieben. Nicht, wir hätten ja auch weggehen können, aber wir waren bewusst hier geblieben, um mitzuhelfen. Fragen uns heute allerdings, wie weit haben wir auch dieses System gestützt? Das ist natürlich auch so eine Frage, mit der jeder klarkommen muss. Aber wir wollten hier was tun für die Sache, für die Menschen.
1: Mit Gotthard Voss unterhalte ich mich, dem früheren Landeskonservator in Sachsen-Anhalt, zu DDR-Zeiten für die Denkmalpflege, den Denkmalbestand in den Bezirken Halle und Magdeburg zuständig. Wir hatten gerade eine ganze Menge Sachen darüber gehört, wie das mit den Denkmalbeständen zu DDR-Zeiten war, wie schwierig es war, all das zu erhalten, wie viel aber auch getan wurde, gerade auch auf Privatinitiativen hin. Sie hatten mir gerade eben, während wir es der Musik gelauscht haben, hatten Sie mir auch gerade noch gesagt, dass es Ihnen noch ein Anliegen wäre, vor allen Dingen darüber zu sprechen, wie heutzutage speziell die Arbeit des Denkmalschutzes in der DDR wahrgenommen und transportiert wird. Sie haben hier zwei Bücher mitgebracht, Denkmalpflege in der DDR, ein sehr umfangreiches Buch mit vielen Aufsätzen, und das andere Natur und Kunst, Architektur und Landschaft. Diese beiden Bücher sind sozusagen der Auslöser für unser Gespräch darüber, wie man heutzutage über gewisse Leistungen in der DDR spricht.
0: Ja, ich finde das wichtig, dass wir berichten, aber ja nicht nur über die DDR, sondern auch über unser Leben, um auch Verständnis zu finden von gerade von denen, die aus der anderen Seite kommen, vom Westen her gekommen sind und auch im Kontakt mit denen aus dem Westen. Es ist ja so, dass sich vieles heute mit dem von heute überdeckt über das, was damals geschehen ist. Das beobachten wir auch bei der Denkmalpflege. Das kann passieren, dass Gäste in einen restaurierten Kirchenraum kommen, wie auch hier in Halle passiert, und sagen, wie ich möchte mir nicht vorstellen, wie die Kirche wohl ausgesehen hätte, wenn die Wende nicht gekommen wäre. Und da kann man nur antworten, die Kirche würde es aussehen wie heute, weil die schon in den 70er Jahren instand gesetzt worden ist.
1: Sie hatten von der Marktkirche, hatten Sie?
0: Ich wollte keinen Namen nennen, aber ich sehe doch die Marktkirche hier zum Beispiel, und da gibt es andere Beispiele auch davon. Und wenn wir Altkonservatoren uns treffen, dann sage ich, dass das so ist, ist auch unsere eigene Schuld, weil wir nicht darüber berichten. Und da ist ein großes Berichtsbuch zustande gekommen, Denkmalpflege in der DDR. Das ist kein wissenschaftliches Buch, aber das sind von Mitarbeitern aus ihrer Art und Weise mit der Aufgabe Denkmalpflege damals zu leben, umgegangen sind. Und ich freue mich sehr über dieses Buch. Das ist im Nikolai Verlag Berlin erschienen. Man darf hier zwar keine Reklame machen, oder doch, aber ich denke, das kann man hier schon. Also Denkmalpflege in der DDR, Rückblicke heißt es. Und das freut mich sehr, denn wie berichtet wird, habe ich gerade am Wochenende erlebt. Am Wochenende ist der Entstehung des Gertrudenfriedhofes vor 100 Jahren gedacht worden. worden und da gibt es eine Veröffentlichung, wo auch die Instandsetzung erwähnt wird, die in den 1977/78 in der großen Feierhalle vorgenommen wurde, an der ich selber beteiligt war. Und da steht hier zu der Instandsetzung, gleichzeitig wurde jedoch ein riesiger Kronleuchter mit 64 Leuchten installiert, der die Engel, die oben auf der Kuppel gemalt wurden von dem Maler Völker, Karl Völker, der die Engel über- bzw. ausblendete, also dieser Kronleuchter. Dies schien eher in die sozialistische Programmatik zu passen als in eine christliche Symbolwelt. Und dann bin ich sofort in das Aktenarchiv des Landesamtes gegangen und habe einen Vermerk von mir gefunden mit der denkmalpflegischen Aufgabenstellung. Und da steht drin, dass als Hauptausleuchtung, die heute auch ein großes Problem ist in der Feierhalle des Raumes, wurde eine Mittelkrone vorgeschlagen in Verbindung mit einer indirekten Kuppelanstrahlung. Also genau das Gegenteil und einem Lautsprecher. Dieser Vorschlag ist aber noch genauer zu prüfen, möglichst anhand von Modellen. Dieser Leuchter mit den Lautsprechern ist nach mehreren Proben, über die auch in der Akte berichtet wird, aufgehängt worden. Ich weiß nicht mehr, wie er funktioniert hat. Heute funktioniert die Akustik gar nicht. Aber von sozialistischer Beeinflussung bei der Instandsetzung kann nun wirklich überhaupt gar keine Rede sein. Und das beobachte ich leider zu viel, dass solche Dinge heute passieren.
1: Diese Details sind natürlich jetzt sehr fachspezifisch und für mich nur schwer nachzuvollziehen. Was für mich allerdings nachzuvollziehen ist, ist, dass, also ich lese das so ein bisschen oder ich höre das so ein bisschen raus, dass Sie schon darauf hinweisen wollen, dass Sie in Ihrer denkmalpflegerischen Arbeit durchaus vom Staat unbeeinflusst gearbeitet haben oder von politischer Rahmenzielsetzung unbeeinflusst gearbeitet haben und das betonen wollen.
0: Ich denke, das ist, steckt dahinter, aber das ist sicher nur ein Detail für einen Denkmalpfleger. Man kann das aber auch in anderen Dingen beobachten. Es sind immer nur Details, die man zusammenträgt. Die könnte man sich auch in anderen, wenn ich die Zeitung morgens aufschlage, dann finde ich häufiger auch dort solche Dinge, wo in einer Weise geschrieben wird, die ich nicht verstehen kann. Wobei die Berichte, die im Moment kommen, wo Persönlichkeiten schildern, auch selbst die bei der Stasi gearbeitet haben, finde ich schon sehr beachtlich, was man da im Moment auch lesen kann. Das ist aber von Menschen von hier. Es kommen andere, die von anderswoher berichten und da taucht dann eher sowas auf. Und jetzt bin ich mal hässlich. Das kommt dann mehr aus der Haltung des Siegers der Geschichte. Und das, da müsste man mehr drauf achten, die wirklichen Hintergründe zu erfragen, bevor man dann irgendetwas auch noch aufschreibt und veröffentlicht.
1: Das sind sehr allgemeine Aussagen. Ich nehme an, das soll auch so allgemein extra bleiben. Auch dem entnehme ich wieder, dass Sie vielleicht eher der Meinung sind, dass eine gemeinsame Geschichtsaufarbeitung von DDR und BRD hin zu einer gemeinsamen deutschen Geschichtsschreibung oder gesamtdeutschen Geschichtsschreibung eher noch auf sich warten lässt oder eine gesamtdeutsche Wahrnehmung vielleicht beider Zeiten, DDR-BRD?
0: Ich denke, das ist nötig. Als wir dieses Buch, wir Konservatoren, vorgestellt haben, Denkmalpflege in der DDR, haben wir uns gefragt, wann die Kollegen denn aus Westdeutschland oder der früheren Bundesrepublik mal so ein Buch vorstellen. Das wäre auch nicht uninteressant, wie das Schicksal der Städte und auch gerade der Städte in der früheren Bundesrepublik in den 60er, 70er Jahren gewesen ist, bis dann ein großer Umschwung gekommen ist. Das muss man auch sagen.
1: Sie hatten gerade eben den Begriff Sieger, der Sieger schrieb die Geschichtsschreibung.
0: Sieger der Geschichte.
1: Sieger der Geschichte gebracht. Das ist natürlich ein, wie Sie auch selber gesagt haben, ein ziemlich harter Begriff und in dem Zusammenhang fällt es mir natürlich dann sofort ein, auch danach zu fragen, wie Sie denn diese Entwicklung um 1989, 1990 dann nennen würden. Sie haben ja bereits verraten, Wende würden Sie es nicht nennen. Was wäre jetzt, wenn Sie jetzt auch diese Ihre Aussage in Betracht ziehen, Sieger der Geschichte, also Westdeutschland hat die Geschichte gewonnen sozusagen oder hat die Deutungshoheit über die Geschichte gewonnen? so verstehe ich das. Wie würden Sie jetzt diese Zeit um 1989, 90 für sich beschreiben? Oder wie würden Sie das in einen Begriff fassen?
0: Ich weiß es nicht. Ich kann es wirklich nicht sagen. Es wäre natürlich gut, wenn es ein Begriff wäre, der das gesamte Deutschland betrifft. Und das sehe ich bei dem Begriff der Wende in dem Maße nicht. Und so wie es, und das sage ich hier auch ganz offen, so wie ich davon spreche, dass es ganz gut gewesen wäre, wenn an irgendetwas, und sei es eine Bezeichnung, zum Beispiel wie dieses Land heute heißt, deutlich geworden wäre, dass es etwas Neues ist, was entstanden ist. Wir heißen heute, wie früher, Bundesrepublik Deutschland. Und natürlich sind wir eine Bundesrepublik, aber wenn dieses Deutschland den Namen Deutschland bekommen hätte, das wäre ja eine Gelegenheit gewesen. Und so ist es mit anderen Dingen auch. Es war, das wollte ich aber jetzt nicht weiter ausführen. Also ein Begriff, der das ganze Deutschland betrifft, das Wort Wende ist ja von

0: Ken?
1: So.
0: 90-10, kein Arsch gefickt von Ramin Hartrein.
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Wir sind das Assi-Pack. Ich bin ein Assi. Und ich habe vor, das durchzuziehen, bis ich Ende 20 bin. Vielleicht sogar bis Anfang 30. Und ich würde eher meine Mutter ficken, ehe ich mir das von dir oder von sonst irgendjemandem wegnehme.

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1: Im Verlauf des gestrigen Nachmittags haben wir Kenntnis bekommen darüber, dass eine Gruppe irischer Landfahrer in Menden an einer Battenfelswiese aufgeschlagen ist.
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1: Es kam unter anderem zu einem Tankbetrug, zu Diebstählen, zu einer Sachbeschädigung.
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0: Sicher dreifach das
2: Wohnwagengruppe.
3: Eine Kartenleserin und Kaffeesatz, was es alles so gibt.
0: Musikanten sind.
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3: 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Ja, und mit Gestank. Warum Zigeunern?
6: Roma Steel Kids.
7: Wir waren also natürlich von Tag 1 Feindbild. Hexer und Teufelsanbeter und also alles Schlechte. Fahrendes Volk, diese Fetischisierung irgendwo und Sexualisierung. Exotische, rassige Frauen, die alle ganz toll tanzen und singen und ein Tambourin im besten Fall noch haben.
0: Wer Lieder singt, steckt auch die Herberg in Brand. 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
8: Hallo Sterne.
3: Hallo Maike.
8: Wir sprechen heute über Antiziganismus in Kunst, Kultur und Medien. Wir schauen uns verschiedene, vor allem weibliche Figuren an, in Opern, in der Literatur und in der Musik. Also wir gehen von Georges Bizets Oper Carmen zu Esmeralda aus dem Glöckner von Notre Dame. Gehen wir nochmal ganz weit zurück zum Reichstag in Freiburg von 1498, der sehr lange Konsequenzen hatte für die Minderheit, da Sinti und Roma damals für vogelfrei erklärt wurden und dass einige Stereotypen, Klischees, Mythen, Märchen auch gefestigt hat in der Gesellschaft, vor allem in der weißen Mehrheitsgesellschaft. Wir haben mit Esther Reinhardt-Bendel gesprochen, sie ist bei MIA, Melde- und Informationsstelle Antiziganismus in Rheinland-Pfalz. Außerdem ist sie Mitbegründerin von Sinti und Roma Pride und Aktivistin. Sie hat uns auch ganz eindrücklich erzählt, was Rassismus in Kinderfilmen macht mit ihrem Kind. Das ist ja was, was also ich zum Beispiel als Teil der weißen Mehrheitsgesellschaft überhaupt nicht nachempfinden kann, weil mich das nicht betrifft. Wie geht's dir, Sterna, wenn du mit Medien konfrontiert wirst? Sowas wie Alexandra zum Beispiel, da wollen wir nachher auch nochmal drauf schauen. Der Z-Junge, das ist ein Lied aus den 1960ern.
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8: Das sind ja irgendwie alte Sachen, wo man sagt so, ja, die sind jetzt halt in der Welt. Aber die werden halt immer wieder reproduziert und Angehörige der Minderheit werden immer wieder damit konfrontiert. Wie kann man damit einen Umgang finden?
3: Es gibt verschiedene Arten, damit umzugehen. Einerseits kann ich darüber lachen. An irgendeinem Punkt dann nicht mehr, dann haut es ins Gegenteil um. Und irgendwann denke ich, ach, was soll's. Es ist eben in der Welt und ich kann es nicht entfernen. Und vielleicht ist es auch gut so, damit die Gesellschaft eben mitbekommt, dass Antiziganismus nicht ein Begriff aus ferner Zeit ist, sondern dass es immer noch aktuell passiert.
8: Und es verletzt Menschen einfach, ne?
3: Ja, es hat immer verletzt und es dauert an.

0: Fangen wir einfach mal mit Carmen an, weil wir haben uns sehr viel mit Carmen beschäftigt in den letzten Wochen und haben einiges zusammengetragen. Die Oper Carmen von Georges Bizet, die eben 1875 zum ersten Mal aufgeführt wurde. Das Buch von Prosper Mérimée ist 30 Jahre älter. Gerade bei der Figur ist mir tatsächlich als erstes aufgefallen, dass sie voller Sexismen ist, aber eben auch gepaart mit so einem exotisierenden Rassismus einfach. Sie wird als Bohémien bezeichnet. In der deutschen Übersetzung, in der englischen Übersetzung ist immer die rassistische Fremdbezeichnung drin. Im Original ist sie die Bohémien, was ja auch so viel heißt wie Proletarierin.
1: Ja.
0: Sie ist Schmugglerin unter anderem, aber...
1: Sie arbeitet in der Zigarettenfabrik, genau.
0: Also sie kann aus den Karten lesen, sie tanzt natürlich und singt. Also singen tut sie sowieso, weil es eine Oper. Und am Ende wird sie halt ermordet, weil ihr Liebhaber eifersüchtig ist. Also es geht um einen Femizid, um das nochmal ganz klar auch zu sagen. Deswegen finde ich sehr präsent eben diesen sexistischen Aspekt bei Carmen. Aber eben auch mit dieser Markierung des Fremden. Also sie wird hier als Dämonin bezeichnet, als Hexe, die die Männer verführt und dann fallen lässt. Sie wird auch sehr sexualisiert teilweise dargestellt, je nachdem, welche Inszenierung man sich anguckt.
2: Ein ganz großes Thema ist natürlich diese Fetischisierung irgendwo und Sexualisierung, die eins dieser vielen, vielen Bildchen ist, die im Kopf vorherrschen. Also es sind exotische, rassige Frauen, die alle ganz toll tanzen und singen und ein Tambourin im besten Fall noch haben. Wir wissen, das ist alt. Ich bin bestimmt nicht das Maß der Dinge, aber ich sehe diese älteren Sachen gar nicht als so problematisch. Ich finde, die kann man irgendwie auseinanderdröseln und sagen, okay, das ist alt. Das war damals anders. Da waren ja auch nicht nur wir als Frauen jetzt irgendwie objektifiziert, sondern das waren irgendwie alle Frauen auf irgendeine Art und Weise. Also es war alles problematisch. Wenn du als Frau dieser Minderheit angehörst, hast du natürlich auch tatsächlich heute noch diese

0: kämpfen musst und gucken musst, wie du da draußen klarkommst in der Welt. Und wenn du dann natürlich dann auch noch vermeintlich irgendwie exotisch bist, das ist ja auch was, das trifft ja nicht nur auf uns zu, das erfahren ja auch schwarze Frauen zum Beispiel oder asiatische Frauen, dass man da in so eine komische Schiene reingeschoben wird auch noch. Das ist einfach Teil der Lebensrealität, das erfahren wir und das ist schlimm und das ist problematisch. Aber umso wichtiger ist es halt auch für mich, dass ich heute sage, hey, wir müssen unsere Mädchen stärken, wir müssen unsere Frauen stärken. Die müssen da rausgehen und die müssen für sich selber einstehen können. Und das ist halt schwer. Je nachdem, wo du aufwächst und wie du aufwächst, du schon massive Benachteiligung erfährst, seitens der Lehrer, von klein auf. Dein Selbstwertgefühl und dein Selbstbewusstsein sind ja quasi nicht gegeben. Wie sollst du eine starke Frau werden, wenn du von klein auf eingetrichtert bekommst, dass du irgendwie schlechter bist als andere? Und das sind so Baustellen, die bei uns in der Community auch ein Thema sind und die auch wichtig sind. Und wo ich einfach auch hoffe, dass, ja, dass wir weiterkommen und dass wir unsere Kinder stark machen können, dass wir eben auch gerade über Bildung und so weiter was erreichen können, damit Mädchen, Frauen einfach ein gutes Leben führen können, ohne irgendwie in irgendeine Schiene reingeschoben zu werden.
1: Anne Trepko ist halt so für meine Vorstellung der Prototyp von Carmen. Sie hat natürlich diese Kurven und ist freizügig angezogen. Ich würde mal sagen, die passenden Bewegungen hat sie dazu und Anne Trepko verkörpert, dass Carmen es schafft, dass zwei Männer sich auf einmal in sie verlieben. Das wird natürlich verurteilt. Sie wird als Hexe, als unnatürliche Zauberin dargestellt, weil das ja nicht üblich sein kann, nicht sein darf. Und es ist allein ihre Schuld, dass die Männer sich in sie verlieben. Mhm. Das wird natürlich am Ende bestraft. Die Frau wird bestraft für...
2: Einfach, Grunde, weil sie eine Frau ist.
1: Weil sie ist, was sie ist, ja. Weil sie sich ihrer Natur hingibt.
2: Und weil sie halt macht, was sie will. Ne? Also ich finde das tatsächlich ein bisschen ambivalent, diese Figur. Einerseits kann man sagen, das ist so ein Moralstück. Also sie wird halt dafür bestraft, dass sie eine Frau ist und dass sie ihre Sexualität frei auslebt oder auch ihr Leben einfach frei, selbstbestimmt lebt. Ne? Sie verdient ihr eigenes Geld, sie kann sich ihre Liebhaber selber aussuchen. Dafür muss sie dann sozusagen bezahlen, in Anführungsstrichen. Also könnte man das so als moralisierendes Stück auffassen. Obwohl es ja tatsächlich gefloppt ist, ne?
1: Die Uraufführung war ein voller Flop, ja. Aber kurz nach Bizets Tod war es natürlich. Es ist heute eine der größten Opern der Welt, würde ich sagen.
2: Auf eine der kurzen Ausschnitte bei YouTube nochmal eine kurze Zusammenfassung. Diese ganzen Sexismen, diese Exotismen auch nochmal schön, was heißt schön, eigentlich traurig auf den Punkt bringen. Da steht jetzt, und ich zitiere, Prosper Mérimée, 1845 veröffentlichte Carmen-Novelle, brachte einen neuen Frauentyp in die zivilisierte Metropole Paris. Als Z war Carmen mit ihrer wilden, exotischen Schönheit das ideale Lustobjekt. Zugleich nimmt sie sich aber auch eine Freiheit zur Selbstbestimmung, die sich im 19. Jahrhundert nur Männer leisteten. Genau darin liegt ihr Reiz, aber auch ihr Verbrechen in den Augen der Gesellschaft. Und der Grund für ihre Ablehnung bei der Premiere. Auch für Leute vielleicht, die das Französische nicht ganz mächtig sind. In dem französischen Wikipedia-Artikel zum Beispiel zu Prosper Mérimées Novelle Carmen steht eben drin, sie ist Gitane. In der Oper steht drin Bohemien. Und wenn ich dann auf den Hyperlink Bohemien klicke, kommt als erstes die Flagge der Roma, diese grün-rote Flagge.
1: Das Rad.
2: Und dann wird der Begriff Roma, Manouche, Gitane, wird alles dies eben erklärt. Und das, finde ich, ist schon auch so eine sprachliche Feinheit einfach, wenn du sagst, hier, da ist eine Frau, die wird als fremd markiert, die ist Arbeiterin, Schmugglerin, Kartenleserin, tanzt, singt, pipapo. Und wird so in so eine gesellschaftliche Schicht halt reingedrängt oder damit gleichgesetzt. Ne?
1: Wir sind ja beide keine Natives, nee. Französinnen. Und deswegen müssen wir uns da ein bisschen durchwursteln durch einzelne Begriffe und ihre Bedeutungen.

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1: Apropos Begriffe. Die rassistische Fremdbezeichnung, da ist nicht so ganz klar, wo sie herkommt, aber es wird davon ausgegangen, dass sie aus dem Griechischen kommt und heißt die Unberührbaren. Es gibt auch Theorien, die besagen, dass es aus dem Deutschen kommt und ziehender Gauner heißen würde. Im Romanes gibt es diesen Begriff nicht. Das heißt, es ist ganz klar, das ist eine
2: Fremdzuweisung, genau.
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2: In Romanes würde dieser Begriff wahrscheinlich anders heißen, anders klingen. Es gibt ihn einfach nicht. Deswegen lehne ich persönlich ihn auch total ab, weil er kommt von außen.
3: Also bis zu einem gewissen Teil ist es natürlich auf jeden Fall spekulativ. Ich denke, es hat wahrscheinlich beides so ein bisschen Wahrheitsgehalt. Also dieses Athiganoi, das macht Sinn, weil Sinti und auch Roma waren eine gewisse Zeit lang im alten Griechenland auf Durchreise quasi. Also das kann schon sein, dass es uns damals eben aufgedrückt wurde und in Deutschland dann, weiß ich nicht, ob der ziehende Gauner dann tatsächlich daher stammt oder ob das auch vom Athiganoi, und das kann alles sein.
2: Das wäre genauso, als würde man jetzt sagen, du heißt nicht Sterner, du heißt Annette oder Michaela. Das stimmt einfach nicht und ich nehme es nicht an.
1: Michaela, das ist ja die Antagonistin, ja, von Carmen.
2: Bei, Carmen würde ich ja vielleicht noch drüber nachdenken.
1: Michaela ist ja eigentlich, fand ich, eine ziemlich langweilige Person in diesem Stück. Sie ist ja die Freundin von Don José, der sich dann in Carmen verliebt und die wollen eigentlich heiraten, aber er dreht dann halt völlig hohl und desertiert und haut mit ihr halt ab in die Berge und wird Schmuggler, obwohl er das eigentlich nicht will. Und sie rennt eben die ganze Zeit hinterher und ist immer so verschämt und so keusch und so christlich. Also sie ist halt so das komplette Gegenteil und die Vertreterin der Mehrheitsgesellschaft, würde ich jetzt mal so sagen. Was ich in der Oper spannend fand, und da habe ich mich jetzt auch ganz neu erst damit befasst, Michaela singt Sopran und die Carmen, die ja Protagonistin ist für der gleichnamigen Oper, singt Mezzosopran. Das ist halt nochmal so ein irgendwas zwischen Sopran und Alt, so grob. Also ein bisschen tiefer, ein bisschen voller.
4: Als Mezzosopran wird eine Stimmlage von Frauen oder Knaben bezeichnet, die zwischen Alt und Sopran liegt und sich gegenüber dem Sopran durch ein dunkleres Tenor sowie einen etwas tiefer liegenden Stimmumfang unterscheidet.
1: Und dann bin ich auf YouTube irgendwie vielleicht mal falsch abgebogen. Jedenfalls bin ich einer Sängerin begegnet, die erklärt hat, was Mezzosopran ist und was Sopran ist und welche Rollen Soprane und Mezzosoprane in Opern bekommen. Und normalerweise ist es so, dass der Sopran die Protagonistin ist, also die weibliche Protagonistin ist ja klar, ne? Und der Mezzosopran sind eigentlich nur Nebenrollen. Sowas wie O-Ton, diese Sängerin, die Zofe, die Bäuerin und die The Gypsy, also die Z. Als wäre in der Oper das so festgeschrieben auf so einen Typ, und das ist es ja auch heute noch, auch in Filmen, so eine Nebenrolle, Typ Zofe, Typ Gypsy, so ungefähr, ne?
2: Genau.
5: And the mezzo is either a young boy, the old woman, gypsy, witch, some kind of servant or maid or you know, a sister or the supporting woman.
2: Also praktisch die Hauptrolle selber, Carmen, darf nicht die Hauptrolle sein, also nicht gesanglich. Sie darf gar nicht der Sopran sein, sondern muss noch eine Nebenrolle als Hauptrolle bedienen.
1: Ja. Das ist ja auch das, was du bei Charlie Chaplin immer gesagt hast, Sterner, weil er ja sich nie geoutet hat, glaube ich, als Sinto. Er dann halt immer so der Tramp ist.
2: Der Verlierer.

0: Ich glaube, jetzt haben wir wirklich viel über Carmen geredet. Esmeralda, das war jetzt so ein bisschen mein Steckenpferd. Ich weiß nicht, ob du Großglöckner von Notre Dame geguckt hast, Sterner.
1: The prisoner Esmeralda has been found guilty of the crime of witchcraft. The sentence, death.
2: Als Kind hatte Disney Hunchback of Notre Dame, hat ja jeder mal geguckt und ich glaube, ich hatte sogar mal ein Basecap, wo er drauf abgebildet war. Mit der Zeit habe ich dann auch natürlich mitbekommen, dass Esmeralda das Klischee sehr erfüllen muss.
1: What a woman!
0: Ich bin dann viel auch auf YouTube und auf Wikipedia gewesen und da gibt es einen Eintrag über La Esmeralda als Figur, also sie heißt dann wirklich La Esmeralda. Der Roman ist ja von Victor Hugo eben von 1831. Notre Dame de Paris heißt er im französischen Original, weil er halt fast ausschließlich in dieser Kirche spielt.
3: 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Ich habe ein kleines Kind ins Wasser gestoßen, nur weil es fröhlicher war als ich. Und euer schwarzer Schatten, der hat mich tanzen lassen. Ja, und Charlie ist der Teufel, und der war mein erster Mann. Und jetzt habe ich Gringoire, und das ist der Fürst der Erden und der König der Kröten.
4: Damit ist der Justiz Genüge getan. Erlöst sie.
0: Die Geschichte um Esmeralda ist angeblich, dass sie geraubt wurde von, wie es in dem Artikel hieß, Roma. Immerhin. Die benutzen nicht die rassistische Fremdbezeichnung, auch wenn dieses Stück ja im Mittelalter spielt und da natürlich die Zustände, obwohl das noch vor 1498 war, muss man dazu sagen, da waren Sinti und Roma noch nicht vogelfrei erklärt, aber trotzdem war das Standing dieser Leute natürlich auch relativ weit unten in der Hierarchie, könnte ich mir vorstellen. So.
2: Na, das könnte aber auch daran liegen, dass sie was Negatives gemacht haben. Sie haben immerhin das Kind geklaut und deswegen werden sie auch richtig bezeichnet, damit dann jeder weiß, wer das Kind geklaut hat.
0: Es ist halt die Frage, ob das Kind geklaut war. Auch das ist ja ein Mythos, den Esther Reinhard Bendel ganz schön für uns auseinandergenommen hat. Weil die Kinder ja oft nicht geklaut waren, sondern einfach unehelich von ledigen Müttern an die vorbeiziehenden Roma- oder Sinti-Familien gegeben wurden, weil die sich nicht drum kümmern konnten, ganz einfach.
2: Weil man eigentlich immer sicher war, dass es den Kindern bei Sinti und Roma am besten geht.
5: Was ganz viele Leute nicht wissen, ist, dass wenn deutsche Frauen oder Frauen aus der Mehrheitsgesellschaft irgendwie früher unehelich ein Kind erwartet haben, das wissen wir alle, das war eine große Schande, also wahrscheinlich bis in die 60er Jahre hinein, je nachdem, wo man gelebt hat, wie ländlich, wie kirchlich stark geprägt. Und diese Frauen sind tatsächlich dann zum Teil, wenn sie wussten, da sind Sinti, also ich weiß das zum Teil, sind die da hingegangen und haben eben dort mit den Frauen gesprochen und haben gesagt, hey, könntet ihr mein Kind aufnehmen? Könntet ihr es aufnehmen? Ich kann es nicht. Das ist passiert. Und das ist nicht nur einmal und nicht nur zweimal passiert. Es gab einfach, dass unsere Leute sich Kindern angenommen haben, die andere nicht haben wollten oder nicht haben konnten, weil sie nicht für sie sorgen konnten, weil das gesellschaftliche Ansehen ihnen zu wichtig war. Bei uns Kinder haben einen sehr, sehr, sehr hohen Stellenwert. Das ist so mit das Wichtigste, was es gibt, sind Kinder. Da war das Mindset halt auch so, hey, eins kriegt man noch satt. Und daraus wurde irgendwie was Negatives gesponnen, weil man dann halt vielleicht irgendwann ein Kind gesehen hat, das rein optisch vielleicht nicht in die Familie gepasst hätte, wobei das auch kein Anhaltspunkt ist. Wir hatten einen Fall in Griechenland damals, wo eine Roma-Familie ein blondes, blauäugiges Kind hatte und alle versucht haben, ihnen das Kind wegzunehmen. Und da wurden dann Tests gemacht und weiß nicht, es war eben doch ihr Kind. Das steckt so fest drin, dass es einfach mir wichtig ist, das immer wieder zu betonen, dass wir nicht darauf angewiesen sind, andere Leute, Kinder zu klauen oder sonst irgendwas, um Gottes Willen. Nee, es war tatsächlich so, dass die Leute geholfen haben. Das ist wichtig, dass das endlich gehört und verstanden wird, damit vielleicht dieses Vorurteil wenigstens langsam mal ein bisschen aus den Köpfen verschwindet.
0: Na jedenfalls, das ist diese eine Geschichte um Esmeralda, dass sie geklaut wurde als Kind, in diesem Wikipedia-Artikel Antiziganismus erfährt. Und dann im gleichen Absatz heißt es, sie sei so abergläubisch, weil sie ja bei den Roma aufgewachsen wäre. Und ich mir denke so, okay. Also ihr benennt Antiziganismus. Ihr benennt die Roma bei ihrem eigenen Namen, nicht bei der rassistischen Fremdbezeichnung, immerhin. Aber dann halt doch wieder so zurückzufallen in so Stereotype. Das geht ja in die Richtung, ja, liest aus der Hand, liest Karten, Wahrsagerin.
6: Oh, auf eurer Hand! Ihr habt das Zeichen des Bösen!
7: So ein Unsinn! Das ist ein Geburtsmal, sonst nichts! Das ist erblich in meiner Familie. Hexe.
6: Beten? Ich bin Zigeunerin. Ich weiß gar nicht wie.
8: Eine kluge Ziege!
9: Hexerei.
0: Das dachte ich so, das ist so ein bisschen paradox. Also ich meine, das zeigt auch wieder, wir haben noch einen weiten Weg zu gehen. Wir haben immerhin einmal angefangen so. Es wird vielleicht besser. Und auch Disney ist eben auf diese Kinderraubgeschichte reingefallen oder nimmt diese Geschichte auf.
2: Da war es so, dass der Roma-Frau das Kind geklaut wurde.
0: Also im Film ist ja der Prolog so, dass die Eltern von Quasimodo mit diesem Baby irgendwie auf der Flucht sind, ich weiß nicht genau vor wem, jedenfalls kommt dann Frollo ins Spiel, dieser böse Priester-Dude, der der Inquisition angehört, und der nimmt sich dann irgendwie dieses Kindes an und die Mutter stirbt bei dieser Verfolgungsjagd und die Eltern sind halt beide so stereotypisierte Z, werden halt immer nur mit der Fremdbezeichnung betitelt.
2: Auf jeden Fall tragen sie goldene Ohrringe.
0: Genau,
2: so überall fast Pailletten. Fast ein bisschen so. Wie Piraten sehen sie aus.
0: Ja, so halt sehr exotisiert, vielleicht so ein bisschen orientalisch. Esmeralda gibt sich auch oft als Ägypterin aus. Na jedenfalls, das Kind, Quasimodo, im Disney-Film ist halt blond. Blond und weiß.
10: Have you ever wondered how Quasimodo has two fully brown Romani parents? He looks like he's straight out of Ireland. Like he has red hair and green eyes. Given his parents' phenotype is very unlikely. And that's because Disney is implying that he's not actually their kid. This is an example of one of the oldest, most common and most harmful anti-Roma tropes. The Roma steal kids trope.
0: Und da wird wahrscheinlich suggeriert, also das haben wir im Internet gefunden von einem Roma-Aktivisten, der das kritisiert als eines der meist zitierten Anti-Roma-Tropes, so nennt er das, also Anti-Roma- oder antiziganistischen Erzählungen, dass Roma eben Kinder klauen. Das Ding, was dahinter steckte, als du gesagt hast, Roma-Frauen müssen tatsächlich Angst haben, weil es schon vorkam, dass ihnen die Kinder weggenommen werden, wenn die blond und blauäugig sind oder wenn sie zu hell, also zu hell
2: oder wenn sie geklaut aussehen.
0: Genau, ja, ja, genau. Solche Erzählungen wie mit Roma, Sinti klauen die Kinder, führen dann dazu, dass Roma und Sinti-Frauen ihre Kinder weggenommen werden. Das ist doch,
2: weil man meint krass, eben, dass sie es geklaut hätten. Ja, genau. Dabei sind es ihre Kinder und ihnen wird es dann weggenommen.
0: Ja.
2: Ja, tolle Sache.
0: Gibt es noch was zu sagen zu Esmeralda?
11: Eigentlich schade. Ein hübsches Ding. Nur ein bisschen zu wild. Man muss sie eben an die Kandare nehmen.
12: Halb Engel, halb Teufel. Die richtige Mischung.
0: Natürlich ist sie auch eine Hexe. Ganz klar, ne?
2: Ja, natürlich. Was sonst? Und eine Kartenleserin und Kaffeesatz. Was das alles so gibt.
0: Der Ziegenbock ist ja irgendwie der Satan in Gestalt einer Ziege. In dem alten Film mit Anthony Quinn und Tina Lollobrigida ist es ja so, dass beide hingerichtet werden sollen. Also der Ziegenbock soll an den Galgen. Weil du da auch denkst so, okay.
13: Und nun zeige ich euch Jali, Esmeraldas Wunderziege, die nicht nur schreiben, sondern die auch lesen kann, dank unserem Meister Gutenberg. Sie wird vor euren Augen, ohne jede menschliche Hilfe, ein bestimmtes Wort schreiben.
0: Also Hugo hat das ja geschrieben als Kritik an dieser Gesetzgebung und ja, an dieser Gerichtsbarkeit der Inquisition im Mittelalter. Und die Kritik kommt schon rüber, finde ich. So, ne? Also das kann man ihm schon zugute halten. Weil, also wie absurd ist das eigentlich, einen Ziegenbock zu hängen wegen Hexerei? Die Idee musste erst mal kommen.
5: Gerade zum Beispiel beim Glöckner von Notre Dame, die Intention, mit der Hugo das geschrieben hat, die war nicht negativ. Und das ist das, worauf ich mich halt fokussiere. Ich sehe das, dass die Geschichte so geschrieben wurde, quasi in dieser Zeit, in der dann hier die Kirche gesagt hat, boah, nee, hier die Teufelsanbeter und diese Heiden und weiß ich nicht. Das hat ja der Realität entsprochen. Dass er das in der Geschichte aufdröselt, das finde ich eigentlich gut. Es ist natürlich nicht zeitgemäß. Heute hätten wir es anders gemacht. Aber für die Zeit, in der er es geschrieben hat, finde ich, das Ding war eigentlich gut gemacht. Und das kann ich nicht absprechen heute. Ich versuche da schon ein bisschen zu differenzieren. Und das ist halt das, wo ich sage, wir sind jetzt irgendwie 2023. Gewisse Sachen sollten wir heute besser wissen. Die werden aber heute immer noch nicht besser gemacht. Und das ist halt jetzt mein Problem. Weil ich halt finde, jetzt wissen wir viel und man weiß mehr und wir haben 1945 hinter uns gelassen und wir sind trotzdem noch da, wo wir sind.
2: Wenn die Idee erstmal dann aber da ist und sich verfestigt hat, dann ist es dann nur noch ein leichtes. Die Masse bestimmt. Natürlich ist, wäre es für uns jetzt, es ist lächerlich, es ist undenkbar. Aber wenn die Masse sagt, die Ziege ist der Teufel, dann irgendwann glaubt jedes Kind daran, die Ziege war der Teufel.
5: Wir Sinti sind seit jetzt fast 700 Jahren in Deutschland. Damals gab es noch keine Migranten in dem Sinne. Also wir kamen quasi aus Indien, Pakistan hierher. Wir waren so ziemlich das Allerdunkelste, was man hier jemals gesehen hat. Wir haben eine andere Sprache gesprochen. Wir waren also natürlich von Tag 1 Feindbild. Das hat so bedrohlich gewirkt auf die Menschen damals, dass von Anfang an unseren Leuten verboten wurde, zum Beispiel sich für längere Zeit in Städten aufzuhalten. Also wir durften keinen festen Wohnraum haben in Städten, das war uns untersagt. Gleichzeitig war das dann die Zeit, wo Luther gerade seine Schriften verfasst hat. Und die waren gleich super feindselig. Also wir wurden dann eben als Hexer und Teufelsanbeter, also alles Schlechte, wurde da quasi verschriftlicht. Und es waren ja die ersten Schriften, die quasi zugänglich waren für den Otto-Normalmenschen. Das hat sich gehalten. Dadurch, dass die Menschen jahrhundertelang quasi ausgeschlossen waren, systematisch, hat man denen natürlich alles überstülpen können, was man wollte, weil die Leute quasi gar nicht die Chance hatten, zu beweisen, in Anführungszeichen, hey, wir sind ganz normale Leute, weil die sofort ins Abseits gedrängt wurden.
0: Und das Traurige ist ja auch, und da muss ich an eine Ausstellung denken, die ich erst vor kurzem hier in Freiburg gesehen habe, dass ganz viele Sinti, die hier nach 1498 nur vorbeikamen, auf Reisen waren, von der Inquisition verfolgt wurden. Da gibt es Verhörprotokolle und auch verurteilt. Und die haben halt auch alle gesagt, so ja, was sollen wir denn machen? Sollen wir jetzt in Luft auflösen oder was? Wir dürfen nicht hier sein. Also unsere bloße Existenz ist ja verboten. Wo sollen wir denn bitte schön hin?
5: In dem Moment, wo wir für vogelfrei erklärt wurden, hieß es, dass du uns auf offener Straße hast totschlagen dürfen, ohne Konsequenz. Und das war so das ultimative, fast schon Todesurteil für unsere Leute, weil in dem Moment war klar, je länger sie wo sind, desto größer ist die Gefahr, dass tatsächlich irgendwelche Angriffe auf sie stattfinden. Was es natürlich umso wichtiger gemacht hat, dass die Leute möglichst schnell weg sind, in Gefahr droht. Dieses romantisierte Bild dieses fahrenden Volkes, und die haben das alle gemacht, weil die so Bock drauf hatten, das entspricht natürlich überhaupt nicht der Wahrheit. Die Leute hätten mit Sicherheit gern auch ein kleines Häuschen gehabt, wo sie ihre Ruhe haben können und einfach ein normales Leben führen können. Aber das war nicht gegeben, weil einfach permanent eine Gefahr für Leib und Leben bestanden hat. Gleichzeitig hält sich dieses Klischee eben bis heute. Gerade jetzt auch, das ist jetzt schon wieder so eine Modeerscheinung, dieses Hippie-Boho-Lifestyle-mäßige. Und man vergisst, oder viele Leute wissen es einfach nicht, das war nicht aus freiwilligen Stücken, dass die Leute gesagt haben, okay, cool, wir sind jetzt fahren und wir müssen gucken, dass wir als fahrendes Volk unser Dasein fristen und irgendwie schauen, dass wir unsere Familien so ernähren. Das war nicht gewollt, das war einfach uns aufgezwungen, weil wie gesagt, wir durften kein Eigentum erwerben, wir durften nicht in Städten hausen, wir hatten die Optionen nicht, sesshaft zu sein.

0: leere Stadt.
1: Und das ist ja auch der Grund, warum viele Leute denn dieses fahrende Leben natürlich auch gelebt haben, weil sie keine Wahl einfach durch diese ständige Bedrohung der nackten Existenz.
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2: Also es ist natürlich super problematisch, weil in dem Moment, wo man das so ja, romantisiert, verliert man erstens aus den Augen, warum die Leute zum Teil so gelebt haben. Auf der anderen Seite ist es so verharmlosend. Es ist so, dass die Leute, die dieser Minderheit angehören, seien es Sinti oder Roma, immer noch massive Ausgrenzung erleben. Die erleben Gewalt, die erleben Angriffe, die erleben Benachteiligung im Bildungssystem, Benachteiligung im Job, Benachteiligung in der Wohnungssuche. Also das tägliche Leben ist maßgeblich beeinflusst von deiner Herkunft, auch heute noch. Wenn man das alles so romantisch zeichnet mit Lagerfeuerromantik, das hat einfach nichts mit der Lebensrealität zu tun. Und vor allem ist es auch so, dass diese Unwissenheit da einfach geschürt wird und auch ich erklären muss, dass ich eben nicht im Wohnwagen wohne, sondern ganz normal in einem Haus und dass meine Eltern eben auch nicht im Wohnwagen gewohnt haben und auch meine Großeltern nicht. Das ist für die Leute ganz abstrakt, sich vorzustellen, dass wir tatsächlich als normaler Teil dieser Gesellschaft leben. Also das geht auch oftmals ganz schwer in Köpfe rein, weil diese Bilder, die man eben von klein auf lernt, die sind so präsent, dass die Leute fast nicht glauben können, dass wir eben tatsächlich ganz normale Leute sind.

0: Ich glaube, das kannst du gar nicht gut machen. Das ist ja das. Wenn du es wirklich gut machen willst, müsstest du es komplett umschreiben.
1: Naja, ob das die Lösung dann wäre? Ich denke, Verbesserung passiert erstmal im Kopf. Da kann man schreiben, bis man schwarz und grün wird. Wenn es im Kopf nicht angekommen ist, dann ist es einfach da. Die Menschen müssen verstehen, kapieren. Und selbst an den schlechten Beispielen, wie die Freizügige Carmen zum Beispiel, gucken, dass es falsch ist, dass es einfach auch anders sein könnte, dass damit Schlechtes bedient wird. Und das einfach unterscheiden zu können, dass das eben nicht das Normale ist, sondern dass man es besser machen könnte.
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3: Wir könnten jetzt langsam mal in der Gegenwart ankommen, nachdem wir so lange über das Mittelalter und über das 19. Jahrhundert gesprochen haben. Weil auch hier kann man ja sagen, ah ja, okay, das war früher und jetzt ist halt jetzt. Aber jetzt wird es halt nicht besser. Also gut, immerhin, Sinti und Roma sind nicht mehr vogelfrei. Aber auch bei so kleineren Angriffen, das haben wir auch hier auch gesehen, bei einem Fall, den wir bei RDL begleitet haben, hat man halt nicht unbedingt das Gefühl, dass die Polizei auf der Seite der Opfer ist, wenn sie denn Sintitzer ist oder Sinto ist. Hast du da auch schon mal so ein Erlebnis gemacht, Sterne?
1: Mit der Polizei ehrlich gesagt nicht, nein. Ich habe schon mal die Erfahrung gemacht, von Neonazis überfallen zu werden. Also nicht ich persönlich allein, sondern ein Wohnwagenstellplatz mit ungefähr 12 bis 15 Wohnwagen. Ich war noch relativ jung, hatte natürlich deswegen Angst, wurde in den Wohnwagen eingeschlossen von meinen Eltern und durfte den Platz nicht verlassen. Was da genau abgelaufen war, habe ich auch nicht mitbekommen. Es war halt allgemeine Unruhe. Die Erwachsenen haben überlegt, was sie dagegen unternehmen, ob wir abhauen sollen, wegfahren. Polizeischutz gab es dann. Tagsüber sind sie mal durchgefahren, regelmäßig, muss ich schon sagen, aber auch nur ein einziges Auto besetzt mit zwei Männern. Nachts vielleicht ein bisschen öfter. Es gab keine Lösung, es gab keine Strafe und wir haben uns dann alle aufgelöst und verteilt. Somit sind wir dann der Bedrohung entkommen.
4: Ein Bericht in der Badischen Zeitung vom 26. März 2021 wurde unter der Kategorie Müll und Fäkalien betitelt. Zitat: Wohnwagengruppe auf Denzlinger Parkplatz sorgt für Ärger. 25 Wohnwagen stehen seit Tagen auf dem Parkplatz des Denzlinger Schwimmbads Machblau, zum Ärger von Anwohnern. Denn die fürchten Müll und Dreck. Das Ordnungsamt ist machtlos. Zitat Ende.
3: Also erstmal herzlich willkommen, Julia Wohlrapp vom Ernst-Doku-Zentrum. Seit 2017 führt die Berliner Kriminalstatistik die Kategorie Sinti und Roma.
5: Vielleicht starten wir sogar schon in der Weimarer Republik oder noch davor, nämlich während der Zeit des Ersten Weltkriegs. Mhm. Dort gab es auch gerade hier im Raum, also im Elsass vor allen Dingen und in Südbaden, ein Gesetz, das Sinti- und Roma-Familien zwang, von den linksrheinischen Regionen, also in der Zeit des Ersten Weltkrieges, dann auch stärker ins Landesinnere zu ziehen, weil man sie als wenig verlässliche Bürgerinnen und Bürger angesehen hat, sie auch als Gefahrenquelle identifiziert hat, dass sie vielleicht dem Feind letztlich auch dann Informationen übermitteln. Und so hat man schon 1919 ein Gesetz herausgegeben, das eben dann auch dieser systematischen Erfassung dienen sollte. Es gab dann 1922, also nach dem Ende des Ersten Weltkriegs, nochmal eine Verschärfung dieser Gesetzgebung und es wurden Personalbögen ausgegeben, auch an Sinti- und Roma-Familien, die ausgefüllt werden mussten, um dann letztlich auch als eine Art Abschreckung zu dienen. Also man wollte die Familien sozusagen schon mal präventiv über diese Maßnahme darauf vorbereiten, wenn ihr euch wegbewegt, beziehungsweise wir wissen, wer ihr seid, wo ihr seid und wir können euch dann auch relativ schnell polizeidienstlich erfassen und dann eben mit Sanktionen, mit Strafen auch belegen. Mhm. Diese Form der Erfassung, die übrigens in Bayern am stärksten auch praktiziert wurde, aber Baden-Württemberg beziehungsweise Baden, ja, zu dieser Zeit noch, war da eben auch vorne mit dabei, kann man sagen. Diese Gesetze, die in manchen Regionen stärker, in anderen weniger stark forciert wurden, wurden dann ab 1933, also mit der Machtübertragung an die NationalsozialistInnen, dann auch natürlich verschärft. Sie wurden noch stärker auf den Kontext der künftigen Deportation, auch Vernichtung letztlich auch der Menschen hin ausgerichtet.
3: Was glaubst du, Sterne, wie kommt dieses Stereotyp mit dieser Lebensfreude und dem Lachen und dem Singen und dem Tanzen zustande? War das eine Nische, wo Sinti reingedrängt wurden, weil sie nichts anderes machen durften, weil ihnen ja alle Berufe verwehrt wurden?
1: Es gibt natürlich, ich würde sagen, mehr Musiker als in der Mehrheitsgesellschaft und auch mehr Künstler, weil irgendwas muss man ja machen, was nicht verboten ist. Und irgendwo muss das Geld ja herkommen. Dass es dann halt natürlich überspitzt wird, dass alle einfach nur Musik machen, um einen Grund haben zu saufen, um Lärm zu machen und aufzufallen. Die Bestätigung dafür ist, dass sie unangepasst sind und unzivilisiert und wild und machen, was sie wollen, zerstören und wieder abhauen. Ja. Es war einfach nur so, dass man machen konnte, was da war. Ja. Wenn man Holz hatte, hat man halt geschnitzt. Wenn man irgendein Material hatte, hat man das halt verwendet, Körbe geflechtet oder Frauen haben vielleicht eine Tischdecke genäht und versucht, sie zu verkaufen oder irgend sowas.
3: Du hast es vorhin schon so ein bisschen angesprochen, Sterne, wenn du meinst, ne, wenn Leute dich nach deinem Wohnwagen fragen oder deinem Rock oder weiß ich nicht was, deinen Ohrring, den nicht vorhandenen, dass du das halt als verletzender empfindest, als wenn dich jemand offen beleidigt. Was sind denn die Fallen, in die man tappt, wenn man es besser machen oder wenn es gut machen will und dann eben das Gegenteil bei rauskommt?
1: Das ist nämlich was Schwimmendes. Das kann bei mir eine andere Falle sein als zum Beispiel bei jemand anders aus der Community. Aber ich kann für mich nur selber sprechen. Für mich ist es immer schlimm, ja, dieses nicht offensichtliche. Wie ich es gesagt habe, warum spielst du keine Geige? Wo ist dein langer Rock? Wo deine goldenen Ohrringe? Oder wenn man mich mitbeschuldigt für etwas, was andere gemacht haben. Ich habe nie behauptet, dass Sinti und Roma immer nur anständig in der Ecke sitzen. Aber das Problem ist einfach, mich mitzubeschuldigen für etwas, was ich nicht gemacht habe. Dagegen kann ich mich dann schlecht wehren oder gar nicht wehren. Und das ist eine Sache, mit der ich nicht zurechtkomme.
3: Das würde man ja bei der Mehrheitsgesellschaft auch nicht machen, ne? Nur weil eine weiße Person sich daneben benimmt, würde niemand auf die Idee kommen zu sagen, alle weißen Personen benehmen sich daneben, ne?
1: Ich stelle mir das immer vor, in einem Land, sagen wir mal USA oder Kanada oder so, weit weg, da sind zwei Deutsche, eine im Osten und einer im Westen. Und der Ostbewohner ist ein Verbrecher und der Westler kennt ihn gar nicht, hat ihn noch nie gesehen, ist aber einfach nur in Deutschland wird mitbeschuldigt. Das ist doch unlogisch, oder?
6: Was dann auch in der Presseberichterstattung über eben sogenannte kriminelle Bettlergruppen sich widerspiegelt.
7: Was wir halt auch wahrgenommen haben, ist, dass es bei den Menschen häufiger dazu kommt, dass ihnen Bandentätigkeit unterstellt wird oder kriminelle Hintergründe, als den deutschen Bettelnden, die sich in einer Gruppe aufhalten.
8: Noi avem treabă cu voi, dacă voi stați, cu stați grup, familie, că așa s-a auzit aici, că noi suntem grup de mafie și nu e adevărat.
9: Es hat sie herumgesprochen, dass sie
8: așa
9: Mafia-Gruppe sind. Chili. Was ich beobachtet habe, ist, es wird behauptet, dass es ein Clan ist. Was ich aber nicht denke, denn sie müssen sich irgendwie schützen und darum sind sie zusammen.
5: Alleine wenn man das hört und wenn ich das jetzt auf mich wirken lasse, wie du das auch gerade beschrieben hast, haben wir natürlich sofort Bilder im Kopf, wenn es um sogenannte Clanstrukturen, Großfamilien etc. geht. Was heißt das denn? Also das ist ja auch eine Vorverurteilung, auch eine Annahme, dass alle Menschen, die in größeren Familienzusammenhängen leben, die vielleicht nochmal andere soziale Strukturen haben als die sogenannte Mehrheitsgesellschaft, dass die vorab kriminalisiert werden, ohne dass Verbrechen oder Vergehen nachgewiesen worden sind. Und das verstärkt ja letztlich nur den Eindruck, der teilweise auch medial über bestimmte Berichterstattung auch immer wieder verstärkt wird, dass Clans und Großfamilien per se gefährlich seien, dass von ihnen Straftaten ausgängen, dass sie kriminalisiert werden müssen, dass es bestimmte Gesetze geben muss, um präventiv dann auch gegen sie vorzugehen. Und das führt natürlich davon weg und entlastet letztlich ja auch, weil man sich nicht mehr den Einzelfall angucken muss. Also man ist gar nicht mehr gezwungen unbedingt, sich genau die Fälle anzuschauen, was ist da konkret passiert, inwieweit hat das tatsächlich mit Familienstrukturen zu tun, inwieweit hat das tatsächlich mit irgendwelchen sogenannten Clanstrukturen zu tun, was ist konkret vorgefallen. Deshalb finde ich das persönlich höchst problematisch und letztlich auch insofern problematisch, als dass eben Stereotype, Annahmen, Bilder, die ohnehin ja schon kursieren in der Öffentlichkeit, darüber nochmal verstärkt werden und natürlich auch rassistische Denkmuster auf diese Weise nochmal auch in dieser Form verstärkt werden.
3: Ich fand das gerade so passend, weil du gesagt hast, wenn irgendjemand was falsch macht aus der Community, dann bist du immer gleich mit beschuldigt.
1: Dann sind alle mit drin.
3: Und das passt ja auch total gut in dieses Narrativ der sogenannten Clan-Kriminalität, wo dann von kriminellen Großfamilien aus der Ethnie der Roma, ich zitiere hier vom Niedersächsischen Ministerium für Inneres und Sport.
1: Ja, alles in einen Topf geworfen. Ja.
3: Niemand würde das halt mit Bio-Deutschen machen, ne? Wo einer mal seine Doktorarbeit plagiiert hat oder mit dem Geld der ermordeten Jüdinnen und Juden sich eine goldene Nase verdient hat.
1: Nee, würde keiner auf die Idee kommen, natürlich nicht. Ich bin nur zufällig hineingeboren.
3: Ich kann hier mal vorlesen, was bei der MIA, der Melde- und Informationsstelle Antiziganismus, steht. Die Melde- und Informationsstelle Antiziganismus MIA lehnt den stigmatisierenden Begriff Clankriminalität ausdrücklich ab. Hinter diesem Begriff verbirgt sich ein gefährlicher rechtspopulistischer Diskurs, der seit Jahren verstärkt durch mediale Berichterstattung, Politik und Sicherheitsbehörden für reißerische Stimmungsmache gegen ganze Bevölkerungsgruppen verwendet wird. Das Lagebild zeigt, dass die Straftaten, die der sogenannten Clan-Kriminalität zugeordnet werden, ebenso wie im vergangenen Jahr weniger als 1% der gesamten polizeilich erfassten Kriminalität ausmachen. Hinzu kommt, dass in die Statistik zur Clan-Kriminalität wieder in Anführungsstrichen auch Ordnungswidrigkeiten, Bagatelldelikte und kleinere Vergehen einfließen. Diese werden aufgebauscht, der Clan-Kriminalität wieder in Anführungsstrichen zugeordnet und verfälschen somit den Blick auf die Realität.
5: Das ist natürlich gerade auch für die Betroffenen eine sehr, sehr schwierige und unglaublich gewaltsame Erfahrung, weil sie sich daraus eigentlich gar nicht mehr aus eigenen Stücken befreien können. Also wenn das einmal sozusagen in der Welt ist, wenn einmal dieser Gruppenbegriff auch im Zusammenhang von Kriminalität auch aufgeführt wird, genannt wird, kannst du ja als Betroffene alleine auch gar nichts mehr gegen ausrichten. Das heißt, es müsste erst eine große offizielle Kampagne dagegen organisiert werden, aber der Name ist dann erstmal in der Welt und das ist stigmatisierend, das ist abwertend und das ist eine explizite Form von Gewalt, die ausgesprochen wird.
0: Im Wort Antiziganismus ist natürlich die Fremdbezeichnung Zigeuner drin. Das ist aber wichtig, weil es darum geht, dass Antiziganismus ist eine Form von Rassismus, die gegen alle Menschen gerichtet ist, die als sogenannte Zigeuner stigmatisiert werden. Und das ist einfach ein Konstrukt. Es gibt den oder die Zigeuner nicht. Das ist ein Wort, das geschaffen wurde, um Menschen zu stigmatisieren, die irgendwie der vermeintlichen Norm entsprochen haben. Es ist aber kein reeller Mensch. Als Zigeuner wurden auch Leute verfolgt, die nicht der Ethnie, der Sinti oder Roma angehört haben. Also es ist oft so ein Trugschluss, dass Antiziganismus gleich Rassismus gegen Sinti und Roma ist. Das ist nicht so. Gerade zum Beispiel jenische, die auch in Konzentrationslager waren und auch als Zigeuner verfolgt wurden, sind ethnisch Deutsche. Und deswegen ist es für mich wichtig, dass man den Begriff Antiziganismus verwendet, weil genau da haben wir dann dieses Konstrukt drin, dieses künstlich Geschaffene, das verdeutlicht, dass das tatsächlich eben nichts mit realen Personen zu tun hat, sondern dass das diese Komplexität an Fremdzuschreibungen, an Bildern, an jahrhundertealten Stereotypen da einfach bündelt.
5: Es ist in unserer westlichen Gesellschaft immer noch eigentlich das gängige Modell, sag ich mal, sesshaft zu sein, vielleicht auch Eigentum zu besitzen, eine Wohnung zu haben, ein Haus zu haben, auch eine Familie zu haben, im besten Fall bestehend aus Vater, Mutter und zwei Kindern. Also ich glaube, dieses idealisierte Bild, das ja auch so in der Gesamtgesellschaft eigentlich noch als das akzeptierte Bild von gesellschaftlichem Zusammenleben verstanden wird, das führt dazu, dass alles, was von dieser vermeintlichen Norm abweicht, als anders, als fremd, als vielleicht auch bedrohlich markiert oder verstanden wird. Menschen, die eben keinen festen Wohnsitz haben, Menschen, die auf der Straße leben müssen, Menschen, die keine feste Arbeit haben. Das ist vielleicht dann auch ein Mechanismus, der sich in Gang setzt, dass man das eigene, diese vermeintliche Normalität zu schützen versucht und sich dann in so einem ganz gefährlichen Automatismus eben gegen das ausspricht, was von dieser vermeintlichen Norm abweichen könnte. Diese Muster zu durchbrechen, das ist, glaube ich, eine Aufgabe, vor der wir schon seit langer Zeit stehen und die uns in Zukunft noch sehr viel mehr Energie abverlangen wird.
3: Wir hören halt im Interview mit Esther zum Beispiel auch von Hate Speech, Beleidigungen auf gerade auf irgendwie Instagram, TikTok, Facebook, also sozialen Medien. Sie führt ja auch aus, dass es total schwierig ist, da die Kommentarspalte zu moderieren, bis unmöglich eigentlich. Und wenn dann halt so wirklich hetzerische Sprüche kommen, das macht ja was mit den Betroffenen.
0: Also tatsächlich muss ich sagen, sauber halten ist eigentlich nahezu unmöglich, außer du blockst deine Kommentarspalte. Es smuggelt sich immer irgendwie irgendwas ein. Bei uns auf dem Account ist es natürlich jetzt nicht so ein Riesenproblem. Ja, das Publikum ist grundsätzlich eher die eigene Community und eher links eingestellte Menschen, antirassistische Menschen. Wenn zum Beispiel Gedenktage sind oder irgendwas und da wird dann auf der Nachrichtenseite berichtet über das Schicksal von Sinti und Roma im Dritten Reich zum Beispiel, da hat man dann regelmäßig ganz, ganz furchtbare Kommentare in den Spalten und die werden in der Regel dann auch mehr schlecht als recht moderiert. Und da ist es dann halt so, dass wir dann auch schon geschlossen da reingehen und Gegenrede halten und Kommentare melden, aber das ist natürlich ein Tropfen auf den heißen Stein. Social Media ist, was das angeht, einfach komplett unausgereift. Also gerade Facebook zum Beispiel, da hast du kaum die Option, antiziganistische Kommentare zu melden, weil die das gar nicht filtern. Also die checken das irgendwie nicht, was tatsächlich antiziganistisch ist. Also ich hatte auch schon gesagt, dass ich dann irgendwie gesperrt wurde, weil ich irgendwie versucht habe zu erklären, wieso was antiziganistisch ist. Also das ist ein Thema, das auf jeden Fall mehr Beachtung brauchen würde und vor allem die Seitenbetreiber der jeweiligen Plattform müssten da ganz, ganz andere Kriterien nochmal einbauen und Filtermechanismen, damit sowas einfach einfacher wird, weil das halt natürlich auch was mit da macht. Also ich meine, gerade junge Leute bewegen sich auf den Plattformen und wenn du im Teenageralter bist und dann liest du Kommentare wie der Hitler hat vergessen, euch zu vergasen, das macht was mit dir. Das sind halt, glaube ich, Sachen, die ganz viele Leute gar nicht auf dem Schirm haben.
3: Die Kategorie antiziganistische Gewalt ist ja bei Polizei und Gerichten erst seit, weiß ich nicht, 10 Jahren oder so erst bekannt.
0: Ja, und vor allem, ich meine, wenn wir uns anschauen, dass die Zahlen eben steigen. Also die sind deutlich gestiegen. Wir hatten jetzt vergangenes Jahr 145 Fälle allein, die gemeldet wurden und zur Anzeige gebracht wurden. Die Dunkelziffer ist viel, viel höher. Das ist natürlich super besorgniserregend. Ich meine, gerade auch im Angesicht der politischen Lage in Deutschland und in Europa allgemein, muss man da schon schlucken. Also es ist nicht sehr beruhigend, was hier gerade passiert alles.
1: Naja, gut, anfühlen tut sich sowas natürlich nicht. Aber es ist wenigstens offener Angriff. Das heißt, ich kann mich dagegen wehren. Ich kann sofort einen Spruch zurückwerfen. Wenn es zum Beispiel heißt, ach Sterner, kannst du überhaupt Geige spielen? Finde ich das schlimmer, als der Hitler hat vergessen, dich zu vergasen. Weil was soll ich denn darauf antworten? Warum kannst du denn nicht Geige spielen? Weil was soll ich denn machen? Soll ich mir jetzt eine Geige zulegen? Sowas trifft mich tiefer als dieses offensichtliche Angreifen mit Hitler. Das bin ich gewöhnt. Da kann ich mich wehren. Aber Musikklischees und dunkle Hautfarbe, ich bin weiß wie ein holländischer Käse. Maike ist im Sommer viel brauner als ich. Ich kann machen, was ich will. Ich verfärbe mich einfach nicht. Lasst uns doch keine Geige spielen dürfen oder müssen. Ich brauche gar keine Geige spielen. Ich bin auch so in Ordnung. Und trotzdem Synthesizer.
3: Und du trägst auch keine goldenen Ohrringe oder bunten Röcke und bist trotzdem Synthesizer.
1: Ich habe noch nicht mal Ohrlöcher.
3: Also dann sind es eher so, ja, wie soll man das nennen, so unterschwellige, subtile Formen von, ja, auch eine Exotisierung, ne? Man möchte gerne in dir etwas sehen, was du halt nicht bist, weil du zufällig Synthesizer bist.
1: Ja, ja. Es werden mir Sachen zugesteckt, die, mit denen ich gar nichts zu tun habe. Ich bin so schwäbisch wie ein Teller Käsespätzle.
5: Es gab tatsächlich im Jahr 2021 eine Berichterstattung hier im Raum Freiburg. Da ging es um die Nutzung eines Parkplatzes an einem Schwimmbad. Und in diesem Artikel haben sich die AutorInnen sehr kritisch darüber geäußert, dass dieser Parkplatz von Sinti-Familien genutzt wurde und vor allen Dingen vermüllt wurde. Also, dass er eben jetzt gar nicht mehr für die Öffentlichkeit zugänglich gewesen wäre. Und da sehen wir eben schon sofort auch wieder so eine Analogie, die aufgemacht wird, die wir auch aus der Geschichte her kennen. Also, Sinti-Familien werden jetzt in diesem Fall eben auch mit Unordnung, mit Chaos, mit Müll, den sie hinterlassen würden, assoziiert. Und sofort docken diese Bilder natürlich dann an auch historische Vorurteile und stigmatisierende Muster an. Und das hat zur Folge, dass auch wenn sozusagen das Z-Wort in diesem Zusammenhang nicht mehr verwendet wird, natürlich trotzdem die Gruppe der Sinti und Roma, wo man auch gar nicht genau sagen kann, ob es tatsächlich jetzt ausschließlich Sinti-Familien gewesen sind, kriminalisiert wird und eben auch mit diesen Stereotypen des nicht ordentlichen Lebens assoziiert werden, was äußerst problematisch ist in meinen Augen.
1: Ich habe am Wochenende den Paten gesehen, im zweiten oder im dritten Teil, wo ein Bruder seinen Bruder ermorden lässt. Gibt es einen Dialog zwischen diesen beiden Brüdern und der eine sagt, Mutter sagt, ich wäre nicht von ihr geboren, Zigeuner hätten mich vor die Tür ausgesetzt. Und der andere Bruder antwortet darauf, mit einem Kuss auf den Mund und Tätscheln seines Gesichtes, also des Bruders. Nein, mein Bruder, du bist doch kein Zigeuner, du gehörst zu uns. Also wäre das ja dann auch so schlimm gewesen, ein Zigeuner zu sein. Man kann alles drauf abladen, auf den Zigeuner. Ja. Alles, was es gibt. Schlecht, böse, hässlich, ungepflegt. Diebisch, schmutzig, alles, was es Böses gibt, kann man drauf ablassen. Und es, dafür ist es ein Ventil auch, für den Ärger der Menschen. Allein in einem Gespräch oder schon in Gedanken nach Zigeuner halt. Der letzte Abschaum vom Abschaum.
3: ist eine Projektionsfläche, ne, für die Mehrheitsgesellschaft. So alle Eigenschaften, die man selber hat als weiße, ja, Bio-Deutschen, bösen Dingen, so Sexualtrieb oder so, oder ne, dass man auch selber gerne mal klauen würde. Ne? Was macht man? Man nimmt sich eine Minderheit, die sich auch nicht wehren kann, weil sie keine Lobby hat, und projiziert alles auf diese Minderheit. So, ne? Und dann kann man sagen, die waren's. Wenn irgendwo geklaut wurde, die waren's. Ne? Wenn irgendjemand fremdgegangen ist, die hat ihn verführt. So. Scheißegal. Das waren immer die. So, ne?
7: Wer sonst? Ja.

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1: So sieht es aus. Herzlich willkommen zur Ausgabe 217 von Future Classics hier auf Radio Blau, Radio Korax und dem FSK, den Freien Radios in Leipzig, Halle und in Hamburg. Wie alle vier Wochen an dieser Stelle im Programm erwartet euch eine Stunde zeitgenössische Hip-Hop-Musik, zumindest zum größten Teil, denn heute sind wir mit einem Instrumental aus dem Jahr 2008 eingestiegen, und zwar hörten wir 40 Winks mit Sleep Rock. Und das diesmal von einer CD-Originalausgabe, und dies hat folgende Vorgeschichte. Ich war am Wochenende beim Radiocamp am Bodensee, einem Treffen der Freien Radios, wo sich über 100 Menschen zum Radiomachen treffen, zusammen kochen, campen, tanzen, schwimmen, wandern, am Feuer sitzen, Workshops füreinander geben. Und für die Hin- und Rückfahrt konnte ich ein Auto einer Freundin aus Leipzig nutzen. Und dieses Fahrzeug war mit einem CD-Spieler ausgestattet. Ihr könnt euch also vorstellen, dass dieses Auto auch schon etwas älter ist. Ja, und so kam ich wieder mal in den Genuss, meine CDs rauszusuchen und die Sammlung zum Einsatz zu bringen. Und so auch das Intro der heutigen Sendung. Das haben wir gehört auf der langen, langen Fahrt. Und im Verlauf der nächsten 55 Minuten dieser Sendung wird vielleicht noch die ein oder andere CD zum Einsatz kommen, als auch die ein oder andere Impression und Episode dieser 5 Tage am Bodensee in die Sendung finden. Und der erste Song mit Text und Lyrics der heutigen Ausgabe von Future Classics ist ein Tipp von DJ-Kollege Nowrockism. Der hat mir das Album Drifting Gems von Kista und Clad to Mecca empfohlen, und wir hören die beiden gemeinsam zusammen mit Master Ace als Feature sozusagen mit dem Titel Gotta Get Mine.
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Ja, das waren gleich nach Kista und Clad the Mecca featuring Master Ace noch zwei Songs des Projektes Afro Dilla. Das ist der MC Afro, der auf jeden Fall einer der talentiertesten Lyricists ist, wie ich finde, auch stilistisch. Und er hat hier Produktionen und Beats benutzt von J Dilla, der natürlich schon seit sehr, sehr langer Zeit verstorben ist und leider nicht alt geworden ist. Ihr kennt diese Geschichte, wenn ihr die Sendung Future Classics kennt. Auf jeden Fall, wenn ihr J Dilla noch nie gehört habt, dann gebt das einfach mal in eure Suchmaschine ein, die ihr benutzt, und dann werdet ihr die Welt des Hip-Hops anders sehen, als ihr das vielleicht bisher getan habt, denn er hat wesentlich Hip-Hop-Musik geprägt und Afro hat sozusagen jetzt eine EP rausgebracht, wo er Beats von J Dilla verwendet hat und neue Lyrics draufgeschrieben hat. Das ist ein sehr, sehr schönes Projekt und die beiden passen da auch wirklich sehr, sehr gut zusammen. Ich weiß nicht, ob sie sich jemals kennengelernt haben, aber auf jeden Fall hier zwei Generationen von Künstlern, die

auf jeden Fall zu den Future Classics gehören, so wie sich unter anderem meine Sendung nennt, als auch, dass ein Hinweis darauf sein soll, dass das ja eine gewisse Relevanz im Independent-Hip-Hop auf jeden Fall historisch gesehen haben wird, wie ich denke. J. Dilla ist ein Künstler, der in Detroit groß geworden ist, gelebt hat und auch für den Detroit-Sound steht. Und ein Künstler, der mit J. Dilla auch noch zusammengearbeitet hat, ist Black Milk, auch ein Dauergast eigentlich seit 17 Jahren hier in dieser Sendung, solange es diese gibt. Und Black Milk hat ein neues Album veröffentlicht. Wir hatten in der letzten Ausgabe schon ein paar Titel aus dem Album gehört. Jetzt ist es sozusagen gänzlich veröffentlicht, ist Anfang Mai erschienen und wir hören noch einen weiteren Song daraus. Feel Summon, Heal Summon. Der Titel gefällt mir einfach schon gut, weil es geht darum, ja, jemanden zuzuhören, der Person das Gefühl zu geben, die Person zu sehen und zu hören. Und vielleicht schon dadurch irgendwie ein Gefühl der Heilung zu vermitteln. Ihr wisst, Future Classics ist auch immer eine kleine Philosophiesendung. Wir hören jetzt Black Milk mit Feel Summon, Heal Summon.

Wunderbar, So Unusual aus dem Album Time Heals Everything von Blue and Exile. Ja, und die Heilung von Musik, die ist uns hoffentlich allen bekannt. Und davor hörten wir Black Milk und eben Blue and Exile mit jeweils einem neuen Titel, aus deren neuen Veröffentlichungen Black Milk als auch Blue and Exile Dauergäste in dieser Sendung. Liegt vielleicht auch daran, dass diese Künstler ja sozusagen ihren Einstieg ins Musikbusiness hatten, als ich selbst angefangen habe, Schallplatten zu sammeln, und dann ist man sozusagen zusammengewachsen und ich konnte die Karriere der drei auf jeden Fall irgendwie von Anfang an mit beobachten, mit begleiten. Ich denke, da gibt es immer eine Verbindung, wenn man da sozusagen so ein bisschen von Anfang an am Start war. Und wir fahren fort mit einer weiteren CD, welche wir auf dem langen Weg zum Bodensee und zum diesjährigen Radiocamp gehört haben. Auch eine CD aus Mitte der 2000er, denke ich, und ebenfalls eine CD von dem Label Project Moon Circle, was leider nicht mehr aktiv ist. Aber die haben wirklich bahnbrechende Sounds irgendwie in die Szene gebracht. Hier an dieser Stelle mit Technical Development und Jesus. Beziehungsweise haben die sich dann Oba Super genannt, und das ist eine CD, ich glaube mit 35 Tracks oder so, ist also wahnsinnig viele kurze Tracks auch, und diese CD haben wir, glaube ich, dreimal auf dem Weg zum Bodensee durchgehört. Das ist eine sehr, sehr eindringliche Art des Raps, hat fast eher was von Spoken Word oder irgendwie eine Art Predigthaltung, gefällt mir aber wirklich sehr, sehr gut. Deswegen jetzt hier für euch Oba Super bei Future Classics.

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1: Ja, Ober Super, das sind Technical Development und Jesus. Und ja, die Gruppe gibt es wahrscheinlich auch nicht mehr. Es ist ja so, dass wenn, ja, Project Moon Circle ist ein kleines Label gewesen, haben aber trotzdem irgendwie weltweit Fans gehabt und hatten sehr, sehr tolle Künstler auf dem Label. Ist aber natürlich schon, wenn ihr das jetzt gehört habt, keine Mainstream-Musik und vielleicht auch nicht unbedingt die Musik im Party-Kontext, aber ich habe wirklich sehr, sehr viele Releases, wenn auch lange nicht alles von diesem Label, und das hat schon immer irgendwie so Vorreiterrolle gehabt von irgendwie experimentellen Sound in verschiedensten Genres. Also dort sind auch House-Platten rausgekommen, sehr viel Broken Beat, Hip-Hop, ja, und so die Beatmaker-Szene war da mal eine Zeit lang sehr, sehr aktiv und haben wirklich tolle Platten rausgebracht. Also hört euch, wenn ihr es noch nicht kennt, Project Moon Circle, das Label einfach mal in Gänze an und klickt euch da durch. Oder sammelt vielleicht auch irgendwelche Secondhand-Schallplatten und CDs. Genau. Jetzt haben wir ungefähr die Hälfte der heutigen Sendezeit schon wieder rum. Irgendwie war der Tag für mich heute so voll, dass das dann meistens zur Folge hat, dass irgendwie die Zeit noch schneller rumgeht als ohnehin schon. Und ich habe mir so gedacht, in der zweiten Hälfte spielen wir jetzt erstmal ein paar deutschsprachige Hip-Hop-Sachen, die ich so in der letzten Zeit gehört habe. Und das passiert hier eigentlich viel zu selten bei Future Classics, aber ich habe auch so ein bisschen den, ja, Draht zu deutschsprachiger Hip-Hop-Musik verloren, muss ich sagen. Deswegen habe ich jetzt mal 3 Songs mitgebracht, die aktuell sind, und dann nochmal 2, die schon ein paar Jahre auf dem Buckel haben. Und den Übergang macht Pachel. Den kennt ihr vielleicht noch von der Ruhrpott AG aus den 90er Jahren. Er hat einen Track mit Rakim, mit der Legende, Hip-Hop-Legende Rakim, rausgebracht, Zeichen der Zeit. Und den Song hören wir jetzt.

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1: Ja, nach so einem Song ist es wirklich schwierig, noch irgendwas zu sagen. Sommermärchen von Absilon, auch ein Künstler, den ich hier noch nie gespielt habe und tatsächlich auch noch nie einen Song gehört habe von ihm, außer diesen Song. Und der lief hier in der Sendung Knastmusik, eine Sendung, die unter anderem bei Radio Blau läuft und auch auf anderen freien Radios. Und interessanterweise produzieren die hier gerade im Nachbarstudio die nächste Sendung vor. Das wusste ich nicht, aber irgendwie trotzdem auch interessant, dass ich dann heute diesen Song hier mitgebracht habe, den ich bei der Knastmusik gehört habe. Also liebe Grüße ins Nachbarstudio, auch wenn ihr mich wahrscheinlich gerade nicht hört, weil ihr an eurer eigenen Sendung arbeitet. Zu Recht natürlich. Wir hören gerade sozusagen den Part mit der deutschsprachigen Hip-Hop-Musik, die hier sehr, sehr oft zu kurz kommt. Und ich habe noch einen Song gefunden, der sich sozusagen nicht dem allgemeinen Thema oder einem Thema widmet, was ja allgegenwärtig ist, Rassismus, sondern hier geht es jetzt eher um einen persönlichen Song von Fat Tony, ein Künstler, der hier auch öfters läuft. Ich würde jetzt irgendwie sagen, dass Fat Tony wahrscheinlich auch so um die Ende 30, 40 oder sowas Jahre alt ist und auch schon sehr, sehr lange Hip-Hop-Musik macht, aber irgendwie, glaube ich, immer noch so ein bisschen am aufsteigenden Ast ist, was seine Karriere angeht, was zeigt, dass man irgendwie lange am Ball bleiben muss. Und hier geht es auch um einen Song, der ja eigentlich schon auch ein bisschen traurig ist. Der Song heißt Vergiss mein Nicht. Und ja, es gibt ein Video dazu, wo er wahrscheinlich in Tokio, also ich habe es mir nicht genau so angeguckt und ich kenne mich da auch nicht aus, aber irgendwo in Asien, aber ich würde tippen, in Japan unterwegs ist. Und es gibt ja diesen Film Lost in Translation. Lost in Translation, Transition würde mehr Sinn machen. Auf jeden Fall, ihr wisst schon, mit Bill Murray diesen Film, wo er halt so verloren ist in anderen Ende der Welt und dort nicht wegkommt. Und so ungefähr fühlt sich das Video an. Schaut euch das mal an, aber vor allen Dingen hören wir jetzt erstmal den Song Fat Tony mit Vergiss mein Nicht.

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Fat Tony mit Vergissmeinnicht. Ich würde jetzt hier interpretieren, dass es ja um eine Liebesbeziehung geht, die ihr Ende gefunden hat. Und ich finde, dass er eigentlich einen ganz guten Umgang damit findet und keine Vorwürfe macht, sondern eigentlich noch der anderen Person wünscht, dass es ihr gut geht. Und dass er aber auch irgendwie weiß, dass sein Trauzustand ja doch eine Weile auch dauern kann. Und ja, wir kommen jetzt von Fat Tony, einem brandneuen Song, zu Songs, die ich sozusagen im deutschsprachigen Hip-Hop und im Zuge dieser Songs, die wir eben gerade gehört haben, wiederentdeckt habe. Und da geht es zum einen um Gerard, der auch wahrscheinlich schon seit Ewigkeiten keine Hip-Hop-Musik mehr macht, aus Österreich kommt. Der Song heißt Was bleibt? Da geht es, glaube ich, eher um jemanden, der sozusagen den Freitod gewählt hat und sich selbst aus dem Leben genommen hat und er sich fragt, warum das passiert ist und über das Ohnmachtsgefühl spricht, was da sozusagen dann an die Stelle rückt, wo früher die Person gewesen ist. Und danach hören wir Curse mit dem Song Bei mir, weil ich hatte auf dem Radiocamp eine ja, sehr, sehr schöne Begegnung. Und wir haben uns unter anderem darüber unterhalten, dass wir sozusagen irgendwie schon in der Gesellschaft, in der wir aufwachsen, Erwartungen erfüllen müssen. Erwartungen von Geschwistern, Freunden, Familie, Eltern, von irgendwie einem Gesellschaftskonstrukt, die eine Idee hat davon, wie das Leben zu laufen hat. Und irgendwie sind wir dann zu dem Schluss gekommen, dass wir eigentlich mit dem, wie wir leben und was wir tun, doch irgendwie auch zufrieden sind, aber nicht so richtig hundertprozentig glücklich, weil wir im Prinzip davon abgehalten werden, dass uns ständig jemand bedauert, weil doch irgendwie was fehlen würde in unserem Leben. Und ich glaube, der Song von Curse Bei mir, der drückt das irgendwie ganz gut aus, weil er sozusagen den Fokus darauf legt, wer bin ich wirklich und dass es eigentlich viel wichtiger ist, was kommt aus mir selbst und was wird eigentlich von außen sozusagen akzentuiert und manipuliert. Ich will da irgendwie gar niemanden vorwerfen, dass es da irgendwie einen aktiven Prozess gibt, aber natürlich sind wir sozialisiert und im Austausch. Und hört euch einfach die Songs an. Gerard, auch ein großer Song voller Trauer, aber auch wirklich sehr, sehr gut. Und Curse, ein Song, der uns vielleicht ein bisschen Hoffnung gibt. Ich weiß, dass es einige von euch gibt, die zuhören, die diese Art von Musik, die ich jetzt schon seit ungefähr 15 Minuten spiele, nicht so mögt, weil das sozusagen auch sehr ja, sensible Themen anspricht und nicht einfach nur Spaß ist, aber ehrlich gesagt ist das der Part an Hip-Hop, der mir eigentlich sogar noch besser gefällt und da können wir auch unterschiedlicher Meinung sein und ja, wir hören und sehen uns und jetzt hören wir uns erstmal Gerard und Curse an, hier bei Future Classics, eine Hip-Hop-Sendung hier bei Radio Blau, Radio Korax und dem FSK in Hamburg und ja, ich grüße auch alle, die in Leipzig und in Halle natürlich zuhören.

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1: So sieht es aus. Das war Curse mit einem Song, der heißt Bei mir. Und ich wünsche euch allen, dass ihr da weniger Zweifel mit euch selbst habt und euch nicht immer vergleicht und denkt, dass irgendwie andere viel cooler sind. Wir hatten ja das Thema, ich hatte am Anfang der Sendung erzählt und auch zwischendrin, dass ich beim Radiocamp war, wo sich viele Menschen aus verschiedenen freien Radios treffen, aus Deutschland und es waren auch aus Österreich Leute da und wir waren mehrsprachig und es war sehr, sehr unterschiedlich, mehrere Generationen zusammen. Und wenn ich dort anfangen würde, irgendwie die ganze Zeit zu denken, bin ich jetzt hier cool mit allen oder bin ich das nicht, dann würde das überhaupt keinen Spaß machen. Und ich wünsche mir eigentlich für alle, dass wir da weniger Zweifel haben und ständig irgendwie gucken, wer ist irgendwie besser gestellt als wir selbst, sondern am Ende sind alle individuell verschieden und es wäre cool, wenn wir da ja irgendwie offen füreinander sind und auch wenn Menschen dann irgendwie andere vielleicht auch Dispositionen haben, dann haben die vielleicht aber wieder an einer anderen Stelle Qualitäten, die man selber nicht hat und so weiter. Also ich habe auf jeden Fall auf diesem Treffen auch gemerkt, dass manche Leute, die ich vorher irgendwie aus anderen Kontexten kannte, völlig falsch eingeschätzt habe, weil die dann dort völlig aufgeblüht sind, weil es auch manchmal einfach das Setting ist, was uns irgendwie einengt oder uns an anderer Stelle irgendwie auch die Möglichkeit gibt, uns wirklich zu zeigen. Ja, bevor wir aber zum letzten Titel der heutigen Sendung kommen, möchte ich mich bei euch fürs Zuhören bedanken und einladen, in 4 Wochen wieder einzuschalten. Dann heißt es wieder Future Classics hier auf Radio Blau, Radio Korax und im FSK, den freien Radios in Leipzig, Halle und in Hamburg. Weiterhin findet ihr Sendungen und Beiträge zum Nachhören unter radioblau.de sowie auf radiokorax.de und beim FSK unter fsk-hh.org. Und für euch war Mikrofon Ankel Korn. Bis in 4 Wochen. Zum Abschluss der Ausgabe 217 hören wir ein wunderbares Instrumental von Ken Kick von Schallplatte. Hier hat er die wunderbare Jade gesampelt, ja, die ich in der Plattensammlung meiner Eltern kennenlernen durfte und die ihr mit Sicherheit auch kennt und ihr werdet es erkennen.

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1: Prost.
2: Prost.
1: So, ich muss...
2: Quatsch, komm, wir bestellen noch was.
1: Nee, ich muss...
2: Was musst du denn?
1: Nach Hause.
2: Und dann Tiefkühlpizza.
1: Nö, heute Abend nicht.
2: Heute Abend nicht, ja.
1: Nee.
2: Und was dann? Netflix?
1: Kein Abo mehr.
2: Oh, du Armer, was machst du ohne Netflix zu Hause?
1: Mal sehen. Vielleicht höre ich noch Radio.
2: Was? Radio?
1: Ja.
2: Du bist ja süß, Radio. Hey, echt? Wo? Ha, was? Wie süß ist das denn?
1: Ey, was ist daran so lustig?
2: Oh, das ist süß. Das ist so süß, Radio. Ich weiß es nicht.

Ja, ist okay, oder was? Ist ja cool, dass ihr alle Humor habt, so. Gucken wir mal, dass weitergeht.

0: Bist du manchmal einsam?
1: Nein. Eigentlich nicht.
0: Und wenn du mit Leuten zusammen bist? Es kann doch sein, dass man immer einsam sein wird, weil niemand die Welt so kennt wie man selbst.
2: Einsamkeit ist schön. 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